unter anderem mit dem Gast-DJ jetzt immer noch unter anderem Johannes. Und ja, Radar empfangt ihr noch bis zum Ende des Heinerfests auf UKW 103,4 MHz und ja, über DAB Plus bleibt auf jeden Fall dauerhaft und auch im gesamten, fast gesamten Raum Rhein-Neckar und Rhein-Main oder online www.radiodarmstadt.de. Wir senden jetzt immer noch live vom Heinerfest aus Darmstadt. Heinerfest Radio Darmstadt von Radio Darmstadt live zwischen Luisenplatz und Schloss stehen wir hier und mit verschiedenen Live-DJs. Dazu sage ich aber mehr zu uns auch unter www.clubbersparadise.de und zu Radar natürlich unter www.radiodarmstadt.de. Viel Spaß noch mit dem Gast-DJ Johannes noch. Ich melde mich später wieder. Am Mikrofon Joachim Stark.

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Ja, ich habe hier noch ein paar Party- und Event-Tipps. Vor allem auch heute Abend, am 4. Juli 2026, müsste noch laufen. Auers in Frankfurt am Main. auers-ffm.de mit unter anderem Anja Schneider, Josh Wink. Ich sag nur

Don't Love aus den 90ern, Steve Buck, Karotte aus Frankfurt Rhein-Main. Das alles heute Abend noch oder läuft schon unter anderem in Frankfurt. Dann am 18. Juli 2026 gibt es auch wieder eine Hours in Verbindung mit dem La Family Park Hanau, Official Pre-Party, Franziusstraße in Frankfurt auch unter mehr Infos hours-ffm.de mit Anetta, Penpot und Big Bert und Local Support Dave Simon aus Rhein-Main, Frankfurt. Und dann habe ich hier noch weitere Party- und Event-Tipps für euch. Moment, die muss ich erstmal herholen. Moment, ich hab's gleich. Und zwar die Music Meets Art, auch wieder morgen am Sonntag mit verschiedenen DJs und auch Kunst, Kultur und Musik in Mannheim. Kunst, Musik und Kultur und auch natürlich mit elektronischer Musik. Mit verschiedenen DJs, unter anderem von Fairytales Musik Mannheim. Am 5.7. von 13 bis 17 Uhr in der Langen Rötterstraße 68 in Mannheim, an der 68 Galerie mit Kunst, Kultur und Musik und den DJs. Jo. Unter anderem auch von Fairytales Musik Mannheim. Das waren die Party- und Event-Tipps für die nächsten Tage und auch Wochen, die ich bis jetzt habe. Ansonsten hier noch weiter mit dem Gast-DJ Johannes aus dem Raum Wiesbaden. Ich melde mich dann in der Anfang der nächsten Stunde jeweils über Radio Darmstadt. Und ja, jetzt noch viel Spaß mit dem Set. Viel Spaß!

0: 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Ja, auf jeden Fall hört ihr jetzt noch unsere Sendung Clubhouse Paradise mit dem nächsten Gast-DJ, den wir hier live vom Heinerfest, Heinerfest Radio 2026 hier von Radio Darmstadt live haben. Zwischen Luisenplatz und Schloss sind wir hier live mit dem Gast-DJ Chinzult und einem speziellen House-Set zwischen DJ Tonka aus Mainz, Rhein-Main und Eilenpuli.
1: Genau. Jo, dann. Ja, mega geil, dass ich hier sein darf. Vielen Dank für die erneute Einladung. Ich spiele ein paar House Classics, so 90er, Nuller und alles von Tonka und Puli. Und da habe ich hart Bock drauf.
0: Ja, da können wir uns jetzt drauf freuen. Ich mich besonders, weil ich bin ja eigentlich auch so DJ Tonka Fan und DJ Tonka ist eigentlich immer gut. Dann freuen wir uns jetzt auf den Sound von Chinzult. Viel Spaß!

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Clubbers Paradise, live vom Heinerfest 2026 aus Darmstadt City. Zwischen Luisenplatz und Schloss hier in Darmstadt senden wir noch live. Noch ein paar wenige Stunden vom Heinerfest, Heinerfest Radio 2026, Radio Darmstadt. Noch auf UKW 103,4 MHz. Bis zu Ende des Heinerfestes und dann nur noch über DAB Plus und Online-Radio www.radiodarmstadt.de und DAB Plus auch im gesamten Raum Rhein-Neckar weiterhin. Also bleibt weiterhin dran. Jetzt noch an den Decks, ja, kann man sagen, hier für euch Chin Sult mit einem speziellen Set von Ein Puli und auch DJ Tonka aus den, ja, 90ern, 2000ern. Also freut euch weiterhin auf ein cooles House-Set quasi. Viel Spaß noch mit Clubbers Paradise on Air, Clubbers Paradise auf Radio Darmstadt und auch www.radiodarmstadt.de und www.clubbersparadise.de. Am Mikrofon noch Joachim Stark. Hallo!

Leute, Radio Darmstadt, Clubbers Paradise, hier ist der Jeans. Leute, es war meine Ehre, danke. Ich habe hier ausschließlich jetzt 90 Minuten Tonka und Ian Pulli House Classics gezockt. Ihr habt mega gefeiert, richtig cool. Und jetzt darf ich meinen Buddy anmoderieren, Christian vom BPM Labor, wir nennen Diversi. Und der wird für euch jetzt die nächsten 90 Minuten ein bisschen zocken. Ich bin sehr gespannt. Demnächst hört ihr uns auch wieder dann bei Radio Rheinwelle, BPM Labor. Wir werden demnächst auch was zusammen machen. Das streamen wir gleichzeitig, Radio Darmstadt und Radio Rheinwelle. Und ich bedanke mich bei euch und folgt uns gerne auf Instagram, Jeansuit, BPM Labor.

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3: Und damit herzlich willkommen zum Heinerfestradio hier live vom Heinerfest. Man glaubt es kaum, aber wir sind wieder da dabei. Radio Darmstadt ist dabei zum 76. Darmstädter Heinerfest. Ich bin selbst begeistert. Mein Name ist Ruben Brückner und ich bin FSJler hier bei Radio Darmstadt. Und ich darf jetzt hier diese Sendung moderieren. Ich bin gespannt, was wir hier alles auf die Beine stellen in dieser Stunde. Denn 76. Heinerfest, tatsächlich, ich persönlich habe erst letztes Jahr vom Heinerfest erfahren. Man möchte, was kann ich dazu sagen? Letztes Jahr erfahren, weil ich mich letztes Jahr über das FSJ informiert habe. Und ich finde es sehr, sehr spannend und sehr cool. Und ja, ich möchte mich auch nochmal kurz bedanken von unseren ganzen Sendungen, die hier live vom Heinerfest senden. Das ist natürlich auch ein Aufwand. Und von unser ganzes Technikteam, das uns das Ganze hier ermöglicht. Und bevor ich jetzt hier so viel schwätze, spielen wir erstmal einen Musiktitel.

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Radio Darmstadt, euer Radio auf vom Heinerfest live. Und wenn ihr wollt, könnt ihr uns auch gerne mal besuchen kommen. Wir sind hier am Stand und wir sprechen gerne mit euch. Wenn ihr wollt, können wir euch auch interviewen. Zum Beispiel mit der Frage, wofür brennst du? Ja, wofür brennt ihr? Kommt doch an unseren Stand vorbei und erzählt uns davon. Wir sind offen, mit euch zu reden. Und ja, wenn ihr vielleicht auch mal Lust habt, was zu erfahren über Radio Darmstadt, was wir sind, solltet ihr vielleicht wissen, wenn ihr uns hört. Aber falls doch nicht, dann kommt doch gerne vorbei und trefft die netten Leute hier, die hier das Ganze für euch ehrenamtlich auf die Beine stellen. Und deswegen ehrenamtlich, nicht viel quatschen, weiter mit Musik.

0: live zum Heinerfest. Und wir hatten natürlich auch ein paar Reporter vor Ort. Aurelian, habe ich gehört, der war bei einer Bude, da kann man Bälle in ein Klo werfen. Das finde ich sehr skurril. Deswegen, ich würde mal sagen, da hören wir mal rein, was der Aurel uns da mitgebracht hat.
1: Ich bin jetzt hier an einem Stand, wo lauter Klodeckel auf und zugehen. Was hat es damit auf sich?
2: Das ist ein einzigartiges Spiel, ein Ballspiel, und man versucht, den Ball in die Toilette zu werfen.
1: Und wann hat man gewonnen?
2: Nach jedem Ball, der drin ist, ab dem ersten. Ein Punktespiel, kein Auswahlspiel.
1: Okay. Wie viele Leute spielen das mit?
2: Viele Leute, jung, alt, groß, klein.
1: Und wie viele Bälle kriegt man?
2: 7 Bälle.
1: Und 7 Bälle, die kann man mehrfach werfen, wenn die zurückkommen?
2: Ja, da sind wir nicht so streng.
1: Warum seid ihr auf die Idee gekommen, da Kloschüsseln aufzubauen?
2: Mal was anderes auf das Volksfest zu bringen, wie immer ein Dosenwerfen oder immer ein Entenangeln. Einfach mal eine neue Idee.
1: Und warum gehen die Klodeckel auf und zu, damit es nicht so einfach ist?
2: Damit es nicht so langweilig ist eher.
1: Jetzt sehe ich hier gerade einen Ball, der zurückgekommen ist. Einer ist dann halt auf den Boden gefallen, der gilt dann nicht mehr.
2: Der gilt dann nicht mehr, nein.
1: Okay, danke schön.
2: Gerne.
0: Auf jeden Fall sehr, sehr interessantes Konzept, Aurel, was du da uns vorgestellt hast hier auf dem Heinerfest. Vielleicht wollt ihr da bei dem Stand auch mal euer Glück versuchen und einen Ball in eine Kloschüssel zu werfen. Aber er war nicht nur dort, sondern auch am Bayern Tower. Was genau das ist, das wird er jetzt wahrscheinlich in seiner Reportage jetzt kurz uns andeuten.
1: Seid ihr da mitgefahren?
3: Ja, hier oben gerade.
1: Und, wie war's?
3: Super, schöne Aussicht.
1: Gute Aussicht?
3: Ja, kann ich nur empfehlen.
1: Und, willst du nochmal fahren?
3: Ah ja? Warum nicht?
1: Gut.
3: Schönen Abend noch.

0: Unser Reporter Aure war nicht nur bei den vorherigen Ständen, sondern war auch nochmal aktiv. Und das, der nächste Beitrag, der heißt bei uns im System Froschklopfen. Also ich weiß nicht so richtig, was damit gemeint ist. Ich würde mir das so ein bisschen vorstellen wie so ein Hau-den-Maulwurf. Aber ich denke mal, das wird jetzt gleich erklärt. Was ist denn Froschklopfen, Aure? Erklär uns das Ganze mal.
1: Also ich habe jetzt hier eine Spielwiese entdeckt, da sind Frösche in einem Loch. Worum geht es dabei?
2: Die Frösche kommen aus dem Loch hoch, strecken den Kopf hoch und dann muss der Spieler die Frösche mit dem Hammer nach unten klopfen. Es ist kein Kraftspiel, es ist ein Geschicklichkeitsspiel und es geht um Reaktion. Je schneller, umso besser.
1: Und wie muss ich mir das vorstellen? Also
2: man wirft da eine Spielmünze ein, dann nimmt man den Hammer und dann strecken die Frösche abwechselnd den Kopf nach oben. Und sie müssen versuchen, so viele Frösche wie möglich zu treffen.
1: Gibt es da ein Zeitlimit?
2: Ja, 35 Sekunden geht ein Spiel.
1: Und was ist, wenn man dann getroffen hat?
2: Dann gibt es, je nachdem, wie viele Punkte sie haben, einen Gewinn.
1: Okay. Wie läuft das Geschäft?
2: Wir sind zufrieden. Wir sind das erste Mal in Darmstadt mit dem Geschäft und sind eigentlich zufrieden. So was muss ich auch immer erst mal einführen.
0: Also dann hatte ich ja gar nicht so Unrecht mit meiner Vermutung, was das Ganze denn sein soll. Jetzt würde mich natürlich interessieren, ob Aure mitgemacht hat und was für eine Punktzahl er erreicht hätte. Das wäre natürlich noch interessant gewesen. Aber er war dann natürlich auch noch bei einer veganen Metzgerei. Und ich muss sagen, vegan, ich bin zwar nicht vegan, aber meine Kollegin, die Martha, die ist vegan und die war auch schon bei dem Stand und hat bisher mir Positives berichtet. Und jetzt bin ich ja mal gespannt, was der Aure uns darüber berichten wird.
1: Hier gibt es keine Bratwurst. Was hat's damit auf sich?
3: Wir sind die vegane Fleischerei aus Mainz und wir haben alles das, was nach Fleisch schmeckt, aber kein Fleisch ist. Deshalb heißt es bei uns eben keine Bratwurst, kein Leberkäse, kein Cheesesteak-Sandwich.
1: Ist das zurzeit im Trend?
3: Wie bitte nochmal?
1: Ist das zurzeit im Trend?
3: Naja, das ist ja schon lange im Trend, aber wir verfeinern es noch ein bisschen. Also es ist halt vor allem für die Leute, die gerne den Fleischgeschmack haben, aber kein Fleisch essen wollen. Aus gesundheitlichen Gründen, aus Tierwohlgründen, aus Nachhaltigkeitsgründen. Und so kam die Idee des Franchise, ein Franchise aus Dresden, und das haben wir jetzt ins Rhein-Main-Gebiet geholt.
1: Und wie macht man das, dass irgendwas nach Fleisch schmeckt, was kein Fleisch ist?
3: Man nimmt entsprechende Proteine. Wir haben zum Beispiel hier bei der Bratwurst das Erbsenprotein drin. Es ist eine Algenschale, also das, was drumherum ist. Und entsprechende Gewürze, sodass eben die Konsistenz wird wie eine Bratwurst, dass man sie braten kann wie eine Bratwurst. Und so ähnlich ist eben auch mit dem anderen. Also wir haben fermentiertes Soja bei unserem Steak. Man muss nur wissen, wie man die Pflanzen richtig zubereitet, damit sie die Konsistenz von Fleisch und auch den Geschmack bekommen.
1: Braucht man jetzt viel Zusatzstoffe?
3: Nee. Also wenn man bei uns guckt, natürlich sind überall Zusatzstoffe drin. Wir haben Gewürze drin, wir haben Salz drin, wir haben Öl drin. Aber wenn man das vergleicht mit dem, was in einem Fleisch-Leberkäse zum Beispiel drin ist, ist die Liste da 10-mal länger als bei uns.
1: Okay, was halten Sie davon, dass eine deutsche Vorschrift jetzt sagt, es darf kein Produkt nach einer Wurst oder nach Fleisch benannt werden, was kein Fleisch oder Wurst ist?
3: Naja gut, es müssen ja erst nochmal die ganzen Mitgliedstaaten zustimmen. Noch ist es ja nicht durch. Von daher machen wir unser Kratzen uns erst, wenn es juckt.
1: Okay, wie nennen Sie das dann?
3: Solange das noch nicht entschieden ist, benennen wir es bei uns. Sag mal so, bei uns heißt es ja keine Bratwurst. Ihr esst ja bei uns keine Bratwurst. Also was dann passiert, wenn irgendwas geändert wird, da machen wir uns dann Gedanken. Nicht jetzt.
1: Gut, viel Erfolg.
3: Gerne schön, danke.

0: Und damit herzlich willkommen hier vom Heinerfest. Ich habe hier jetzt jemanden, der hat hier selbst mal einen Stand betrieben. Was für einen Stand hast du denn betrieben?
1: Milchmixgetränke.
0: Das klingt sehr interessant. Und wie ist das so gelaufen?
1: Das ist da zu der damaligen Zeit sehr gut gelaufen, aber ich muss dazu sagen, auch das ist circa 30 Jahre her. Und heute bin ich eigentlich hier, um einfach mal wieder das Heinerfest zu besuchen, und zwar privat.
0: Ja, das klingt richtig, richtig schön. Warum sind Sie da nicht mehr als Aussteller dabei?
1: Das hat also viele Gründe. Ein sehr großer Grund ist, dass es also Personalprobleme gab und die Kosten sind auch explodiert und dann hat es irgendwie sich nicht mehr richtig rechnen lassen.
0: Okay, also ja, die Kosten, es ist halt immer so ein bisschen, ja, die Preise werden teurer und alles ist nicht so toll. Und haben Sie dann den Stand verkauft oder ist der bei Ihnen noch irgendwie im Besitz?
1: Nein, der ist nicht mehr im Besitz, der wurde natürlich verkauft.
0: Okay, das war ein kleiner Stand, nehme ich an.
1: Ja, das war eine Milchkanne, so in der Form, wie man das von Coca-Cola-Dosen kennt. Ein runder Stand. Das Rondell war 2,50 Meter war das im Durchmesser und hatte zwei Verkaufsklappen und hat halt optisch einer Milchkanne geähnelt.
0: Okay, das klingt richtig cool.
1: Ja, das war es also zu der damaligen Zeit auch und es war also auch sehr beliebt, auch gerade jetzt Bananen- und Erdbeermilchgeschichten, die waren damals auch ziemlich in. Heute bin ich jetzt hier mal drüber gelaufen und habe aber festgestellt, so etwas gibt es glaube ich gar nicht mehr, so Milchmixgetränke, zumindest ist mir nicht aufgefallen.
0: Mhm. Und was machen Sie heute jetzt beruflich?
1: Heute bin ich Rentner.
0: Okay, und Sie haben hier ja privat hier auf dem Heinerfest. Und haben Sie irgendeinen Stand, wo Sie jetzt unbedingt noch hingehen wollen?
1: Nein, das habe ich nicht. Also ich habe jetzt einfach mal die Runde rumgedreht und habe mir alles mal angeschaut und habe das verglichen mit der Zeit, wo ich also hier auch noch beruflich tätig war. Und jetzt werde ich mich so ganz langsam wieder Richtung Bahnhof verabschieden, weil mein Heimathafen ist Gießen.
0: Aha, aus Gießen kommen Sie.
1: Ja, der Weg ist natürlich ein Stückchen, ja, aber es war mir wichtig, einfach mal wieder das Heinerfest zu besuchen und zu schauen, was ist aus dem Heinerfest geworden. Und für meinen Begriff ist es sehr interessant, sehr vielseitig und auch nach wie vor sehr groß, wie es auch damals schon war. Ja, und ich denke mal, es ist auch bestimmt sehr beliebt in der Region. Und ich weiß auch von Leuten, die gerne von Frankfurt hierher fahren und das Fest besuchen.
0: Ist es stark anders heute als früher?
1: Oh, das ist jetzt schwer zu sagen. Also Sie meinen jetzt die Besucherzahl, ob sie jetzt stärker ist wie...
0: Oder auch die Stände oder was hier so angeboten wird, so alles im Allgemeinen.
1: Also ich sag mal, die Stände, die waren damals auch schon so vielzählig, wie sie es jetzt hier sind. Und ja, besuchermäßig, denke ich mal, wird es heute Abend noch mehr, viel, viel mehr. Jetzt ist es noch nicht so die richtige Zeit, weil solange es warm war, das war auch zu meiner Zeit noch so, da war es also etwas verhalten und dann, so wie die Sonne untergegangen ist und die Temperatur es zugelassen hat, dann sind die Leute natürlich aus allen Ecken hierher geströmt.
0: Ja, dann wünsche ich Ihnen auf jeden Fall noch einen richtig schönen Tag hier auf dem Heinerfest und eine schöne Rückreise nach Wiesbaden.
1: Nein, falsch.
0: Falsch.
1: Gießen.
0: Ach, Gießen. Oh mein Gott, Gießen.
1: Aber Wiesbaden und Gießen, das klingt ja fast gleich. Nur, dass die eine Stadt etwas größer ist wie die andere.
0: Ja, da haben Sie natürlich recht. Auf jeden Fall eine schöne Rückreise.
1: Ja, danke. Alles Gute. Ciao.

0: Es bleibt lecker bei uns, denn Aurelian war nochmal unterwegs und hat bei einem Stand Kenya Food entdeckt. Kenya Food, ich weiß jetzt gar nicht, was genau ich darunter verstehen darf, was in Kenia so gegessen wird. Aber ich glaube, Aurel wird da uns jetzt aufklären, was in Kenia so gegessen wird.
1: Ich bin hier an welchem Stand?
2: Nairobi Food and Snacks.
1: Und was bieten Sie an?
2: Wir bieten den kenianische Küche. Das heißt Samosas, Chapatis, alles was von Heimat herkommt.
1: Die afrikanische Küche ist sehr bekannt dafür, dass sie sehr scharf kocht. Macht ihr das auch?
2: In Kenia ist man nicht so scharf. Sollte man nur scharf extra haben. Wenn man möchte, kann sie selber mischen.
1: Okay, das ist interessant. Und was isst man in Kenia? Also gibt es da andere Speisen als hier?
2: Ja, natürlich. Wir haben viele verschiedene. Wir machen auch lieber sehr gerne Gulasch mit Chapati, aber eine kenianische Art Gulasch.
1: Was ist Chapati?
2: Ja, Chapati ist ein Fladenbrot, kenianische Art. Das wird mit Mehl und auf die Pfanne gemacht.
1: Okay. Was haben Sie noch?
2: Wir haben noch Couscous noch dazu, wir haben noch Chicken Masala Wrap auch noch dazu.
1: Und was ist das genau?
2: Chicken Masala Wrap ist ein Wrap, gemacht mit Hähnchen mit Masala-Gewürz und dann schmeckt sehr gut.
1: Okay, wie laufen die Geschäfte eigentlich heute?
2: Bis 2 Uhr.
1: Ich meine, ist viel los?
2: Oh ja, heute ist sehr, sehr guter Tag. Kann man sagen.
1: Und gestern?
2: Gestern von Anfang, ja, auch sehr gut.
1: Okay, dann wünsche ich euch viel Erfolg.
2: Vielen Dank.
0: Jetzt sind wir auf jeden Fall schlauer, was denn Kenya Food ist, was es da so zu essen gibt. Das wusste ich vorher nicht. Jetzt weiß ich es dort deutlich mehr. Und wir bleiben beim Essen, nämlich Korean Food. Darunter kann man sich eher sowas vorstellen, was man da so zu isst. Also was man da sich drunter vorstellen kann, was man denn da so isst. Und ja, ich denke mal, Aurel, der kann da uns mehr dazu sagen.
1: Hier ist ein koreanischer Stand, ja?
3: Ja.
1: Was ist das Besondere an koreanischem Essen?
3: Ja, halt, wir haben halt andere Geschmacksrichtungen als die deutsche Küche.
1: Ja, gibt es da auch andere Zutaten und andere Tiere, die man isst? Oder?
3: Naja, also wir essen gerade hauptsächlich Hühnchen und wir verkaufen auch hauptsächlich Hühnchengerichte, aber mit einer anderen Soße vielleicht. Das unterscheidet sich dann vielleicht von Deutschen her.
1: Okay. Das wird mit Reis serviert, oder?
3: Mit Reis.
1: Und was habt ihr da im Angebot für Soßen?
3: Wir haben die scharfe Soße. Die besteht aus einer Chili-Paste aus Korea.

0: Ja. Und wir haben eine Soja-Honigsoße, die ist ein bisschen süßlich und gemixt mit der Sojasauce.
1: Sind das die einzigen Sachen, die ihr habt?
0: Also, das sind halt die einzigen Sachen, die Sie auf der Karte hier sehen, aber ja.
1: Ja, ich kann da nicht so viel lesen. Das ist... Ich sehe nur Tempura Bowl.
0: Tempura sind Shrimps, frittierte Shrimps.
1: Okay. Katsu Bowl.
0: Katsu ist das Schnitzel im Deutschen, aber halt in einer asiatischen Weise.
1: Okay.
2: Andere Formate, würde ich sagen.
1: Und dann gibt es das Chicken Rice Bowl, das haben wir, glaube ich, schon gesagt. Dann gibt es das Chicken Combo, was ist das?
0: Also das ist einfach die Rice Bowl, aber die meisten Deutschen mögen eher Kartoffeln, halt Pommes statt Reis, deswegen servieren wir das halt mit Kartoffeln auch.
1: In Korea gibt es keine Pommes, oder?
0: Also die gibt es schon, aber nicht in einem koreanischen Restaurant auf koreanisch basiertes Essen gibt es keine Pommes, nee.
1: Ja, Import sozusagen.
0: Ja, ja, ja.
1: Dann sehe ich jetzt hier noch den Mixteller.
0: Ja, da sind halt alle Gerichte einmal drauf, also die meisten, und da können Sie mal halt sich in alles reinprobieren.
1: Okay, dann gibt es noch Seoul Vegan Menü, also das Vegan ist ja in Restaurants und auf dem Heinerfest eigentlich eher ungewöhnlich.
0: Ja, aber wir haben auch für die veganen Gäste was, und die asiatische Küche ist da auch sehr, sehr, sehr vielfältig, was vegane Sachen angeht. Deswegen.
1: Was nehmt ihr da, also für Gemüse?
0: Gemüse, Tofu und Glasnudeln. Glasnudeln.
1: Ah, ja. Und dann habe ich noch Mandu-Bap. Was ist das?
0: Das sind halt die Dumplings halt nur mit Reis. Also es sind die Dinger, die ich vorher beschrieben habe, halt mit Reis halt.
1: Ah ja, gut. Und Getränke habt ihr auch? Was gibt's da?
0: Das sind halt Limonaden. Wir mischen die. Es sind koreanische Limonaden, halt Traumlimonade, Mango-Limonade und Yuzu-Limonade.
1: Wird das genauso gemacht wie hier in Deutschland, oder?
0: Yuzu-Limonade gibt es halt in Deutschland. Das ist ein asiatisches Getränk. Es sind Zitronen, die eingelegt worden sind in Honig für ein paar Jahre, und dann wird es halt sehr süß, und dann machen wir noch ein bisschen viel Zucker rein, und dann, ja.
1: Für ein paar Jahre?
0: Also man legt es halt ein, und dieser Prozess kann ein bisschen dauern.
1: Okay, ja, danke schön.
0: Ja, danke, ebenfalls.

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0: 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Und wir hatten auch wieder unseren Aure unterwegs. Der war an einer Losbude unterwegs. Ob man da was gewinnen kann und was genau man da vielleicht gewinnen kann, das erzählt er euch jetzt.
1: Nehmt immer einen Preis mit nach Hause. Bei uns geht keiner mehr nach Hause. Jedes Los gewinnt, ob groß oder klein. Wer hier mitspielt, wird immer Sieger sein. Jedes Los gewinnt an der Losbude.
2: Was macht man mit so einem großen Teddy?
3: Ja, oben.
2: Was?
3: Oben. Hier geradeaus bisschen oben.
2: Nee, was man damit macht.
3: Ich?
2: Ja.
3: Meine Freundin.
2: Die hat ihn geschossen oder was?
3: Ja, geschossen.
2: Ja. Ja, der ist aber so groß, dass er beim Auto einen ganzen Sitz bringt.
3: Na toll, zusammen. Ja, sehr gut. Meine Freunde.
0: Ja, das war natürlich Aurel und der war nicht nur an den Ständen unterwegs, sondern auch hat Passanten auf der Straße gefragt. Und genau, er hat, ich weiß gar nicht, wo er genau rumgelaufen ist, aber er ist hier auf dem Heinerfest rumgelaufen und hat einfach mal irgendwelche Leute gefragt. Und was er die gefragt hat, das hören wir jetzt.
4: Das funktioniert doch gar nicht! Was? Das funktioniert ja gar nicht! Hallo? Hallo, hallo, hallo? Das funktioniert nicht. Hallo? Nee, verarschen
2: Sie! Es ist kein Fake, das ist Radio Darmstadt.
4: Okay, let's go!
5: Was soll ich sagen? Guten Tag, meine Freunde. Ich bin Alessandro. Ich bin komplett nass, aber heute ist ein geiler Tag. Macht euch einen schönen Tag.
2: Was seid denn für Kotzbahn gefahren?
5: Wie bitte?
2: Was seid denn schon für Kotzbahn gefahren?
5: Ich bin Predator bin ich gefahren. Ich bin dieses Wasserteil da hinten gefahren.
2: Radio Darmstadt.
4: Radio Darmstadt?
2: Ja.
4: Ist es online gerade live? Okay, let's go!
5: Let's go! Let's go!
2: Das hat gestern, das Mikrofon ist gut ausgesteuert. Das hat gestern schon härtere Sachen mitgemacht.
5: Was? Nicht verstanden,
2: das ist eine automatische Aussteuerung.
5: Nicht verstanden, aber okay.
4: Sind wir uns im Fernseher?
2: Mal gucken, ob ich euch sende.
4: Bitte!
5: Muss
4: oh ja!
5: Eigentlich.
4: Ja! Ja!
5: Leroy Aziz Sané vertraut mir, bester deutscher Flügelspieler.
6: Nein.
5: Vertraut mir.
0: Haha, das klingt ja richtig nach richtig toller Stimmung, die der Aurel da eingefangen hat. Hier auf meiner Fest. Ihr habt Spaß, wir nehmen es mit. Und wenn ihr Spaß habt, dann könnt ihr auch mal bei uns am Stand vorbeischauen. Hier könnt ihr vielleicht auch ein DAB Plus Radio gewinnen, wenn ihr mitmacht. Und wir haben es eben gehört, Predator. Das ist ein Fahrgeschäft und was genau was für ein Fahrgeschäft ist, das hat Aurel für euch mal in Erfahrung gebracht.
2: Wie war's?
7: Es ging, ja. Es war mit 25 immer noch ganz cool, sowas zu fahren, aber geht schon in den Kopf rein.
2: Es ist ja mit Überschlag und so.
7: Ja, genau, aber es macht auf jeden Fall Spaß, also kann ich nur empfehlen.
2: Okay.
7: Ja, perfekt, Dankeschön.

Ja, euer Heinerfest Radio live zum Heinerfest. Natürlich, wie soll es auch anders sein? Das war meine Sendung zum Heinerfest Radio. Ganz spontan gewesen. Gerade eben noch gesagt bekommen, hey, willst du nicht? Ja klar, warum nicht? Ich bin dabei. Ja, kommt doch gerne mal bei uns am Stand vorbei. Der Stand hat sich auch schon etwas gefüllt. Denn hier ist gleich die nächste Sendung. BIS in Darmstadt. Diese Sendung könnt ihr euch auch gerne anhören. Und ihr könnt bei uns vorbeikommen. Hier gibt es nicht nur Kondome, sondern auch ein Gewinnspiel, wo ihr mitmachen könnt. Da könnt ihr uns zum Beispiel sagen, was zeichnet Radio Darmstadt aus? Welche Sendung hört ihr? Und das stört mich. Wenn ihr diese Felder ausfüllt, dann könnt ihr auch am Gewinnspiel teilnehmen und ein DAB Plus Radio gewinnen. Kommt gerne vorbei, sprecht mit uns, sprecht uns an. Wir sind gerne offen für uns. Und mit diesen Worten verabschiede ich mich hier.

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3: Okay, ja, liebe Zuhörer und Zuhörerinnen, mein Name ist Simone Schramme. Ich moderiere die Juli-Sendung von Bürgerinitiativen in Darmstadt und Umgebung. Und zwar heute mal nicht aus dem Studio, sondern live vom Heinerfest. Deshalb hören Sie hier heute ganz viele Neben- und Hintergrundgeräusche, Stimmenwirrwarr, weil wir live mitten vom Heinerfest senden. So, und heute in der Sendung geht es auch um, ich sag mal, das fahrende Volk. Die ganzen Schausteller, die hier jedes Jahr herkommen zum Heinerfest, zum Weihnachtsmarkt und anderen Festivitäten, wurden ja früher als das fahrende Volk bezeichnet, aber nicht nur sie, sondern dazu gehörten ja auch Gaukler, Künstler, Artisten, ja, Zirkusleute. So, und heute begrüße ich in der Sendung einige Künstler aus Darmstadt, die früher zum fahrenden Volk gezählt wurden. Und man hat mir gesagt, das ist heute auch noch so. Und sie werden uns dann in der Sendung erläutern, wieso das so ist. Genau, und die musikalische Gestaltung der heutigen Sendung haben die Gäste übernommen. Jeder hat sich zwei Lieder, die er mag, ausgewählt und die werden heute gespielt. So, nun begrüße ich in der Sendung zwei Künstler und eine Künstlerin von einer Darmstädter Künstlerinitiative. Ich begrüße jetzt Frau Maria Trautmann, Herrn Douglas Locke und Herrn Horst Weber. Vielleicht stellen Sie sich kurz vor und erläutern den Zuhörerinnen und Zuhörern, was Sie künstlerisch machen. Frau Trautmann, mögen Sie beginnen?
4: Gerne. Also ich bin Künstlerin schon sehr viele Jahre hier in Darmstadt. Und zwar male ich und nicht nur auf Leinwand, sondern auch auf Kacheln, Holz oder Wurzelholz, Glasmalerei, Glasobjekte und vor allen Dingen Enkaustik.
3: Da darf ich mal fragen, können Sie den Zuhörerinnen und Zuhörern erläutern, was Enkaustik ist?
4: Ja, ganz grob gesagt ist es Malen mit heißem Wachs mit einem Bügeleisen, das etwas verkleinert ist, aber das trifft den Kern genau. Das heißt, es ist eine Art Fotopapier oder aber auch auf Leinwand kann man wunderbar mit heißem Wachs malen. Es ist identisch mit dem Wachs, wie man früher die im alten Ägypten
3: die Särge oder die Sarkophage der Pharaonen genau bemalt hat.
4: Ja, und nicht nur bemalt, sondern man hat die Pharaonen selbst äußerlich mit heißem Wachs begossen, um sie haltbar zu machen. Und das kann man heute noch finden.
3: Ja.
4: Auf diesen Sarkophagen und beziehungsweise auf diesen Königen.
3: Ja, vielen Dank für Ihre Ausführungen. Herr Locke, mögen Sie uns jetzt berichten, was Sie künstlerisch machen?
5: Ja, sehr gerne. Ich lebe und arbeite hier in Darmstadt. Künstlerisch setze ich meine Gedanken und Visionen in der Ölmalerei und in der Acrylmalerei um. Das Erkennungszeichen bei mir ist die Kugel. Teilweise sind auch geometrische Formen mit beinhaltet, gepaart mit meinen Emotionsfiguren. Es ist eine tiefe spirituelle und auch sphärische Malerei. Das heißt, wenn zum Beispiel Öl oder Acryl eingesetzt wird, dann wird das nach Art der alten Meister in mehreren Lasurschichten aufgetragen, um dann diesen Effekt zu erhalten.
3: Mhm. Ja, okay, vielen Dank für die Erläuterungen. Ja, Herr Weber, mögen Sie uns jetzt sagen, was Sie künstlerisch machen?
6: Ja, hallo, mein Name ist Horst Weber. Ich bin auch wieder Herr Locke hier in Darmstadt ansässig. Und ich beschäftige mich auch mit dem sehr alten Kunsthandwerk Drechseln. Das Stichwort mit dem alten Ägypten war sehr gut, weil da ist das nämlich schon aufgekommen, vor ungefähr 3500 Jahren. Und in erster Linie natürlich zwangsläufig ist mein Hauptmaterial, mit dem ich mich beschäftige, Holz, aber auch andere Materialien. Mhm. Alles, was drehbar ist, das heißt Kunstharz zum Beispiel, Horn und so weiter. Und ich versuche natürlich immer das zu machen, was andere nicht zu machen, das heißt speziell Unikate.
3: Ja.
6: Das ist das, was ich mache.
3: Ja, vielen Dank für die Ausführungen. So, nun hören wir das erste Lied. Downtown von, das hat Frau Trautmann ausgesucht.

das Mittelalter. Bis zu dem Zeitpunkt war das Mittelalter eigentlich... ...eigentlich in der Vergangenheit...

0: Ja, in einem Block.
1: Okay.
0: Ja, so, nun geht es weiter, dass sich die Künstler vorstellen. Vielleicht können Sie den Zuhörerinnen und Zuhörern nun mal so ein bisschen mitteilen, wie war Ihr künstlerischer Werdegang? Wann merkten Sie, dass Sie Kunst fasziniert? Was hatten Sie dann für Lehrer, Lehrerinnen? Wie war so Ihre Ausbildung und wie sind Sie zu Ihrem jetzigen, zu den jetzigen Sachen, so wie zum Beispiel in Kaustik gekommen?
2: Ja, dazu kann ich sagen, dass die Kunst mich schon von klein auf fasziniert hat. Es klingt jetzt vielleicht ein bisschen arg, aber ich habe sehr viele Bilder für meine Klassenkameraden gemalt, die nicht wussten, wie sie einen Baum malen sollten, und ich war täglich am Malen. Ich habe eigentlich von klein auf immer gemalt. Es gab keinen Tag, wo nicht irgendwas oder irgendwo etwas entstanden war. Und wenn ich auf den künstlerischen Werdegang eingehen soll, dann habe ich beim Professor Sampel in Österreich gelernt. Und mein großer Meister, wo ich gelernt habe, nach den alten Meistern zu malen, war Vadim Lapinski. Der wohnt heute in Seeheim-Jugendheim und der kam 95, kam der aus Russland. War dort ein sehr, sehr großer Künstler, anerkannt und stellt in New York und in sehr vielen Museen ist er.
0: Ja, gut. Dann vielen Dank für die Erläuterungen. Herr Locke, wie ist so Ihr Werdegang gewesen?
1: Ja, schon in meiner Jugend fand ich die Malerei faszinierend. Ich konnte mich über die Malerei ausdrücken, das, was mich im Inneren bewegte, darzustellen. Der Künstler Caspar David Friedrich hatte einst gesagt, ich muss mich dem hingeben, was mich umgibt, mich vereinigen mit seinen Wolken und Felsen, um das zu sein, was ich bin. Die Einsamkeit brauche ich für das Gespräch mit der Natur. Und das ist das, was seit meiner Kindheit mich bis heute bewegt. Es ist mein Leitgedanke, dem ich bis heute folge. In der Realschule habe ich schon immer Bleistiftzeichnungen angefertigt, Effekte und Techniken. Und nach der Fachoberschule kam ein Kunststudium leider nicht in Frage, denn die brotlose Kunst. Da stand ich vor einer Entscheidung, obwohl ich die große Sehnsucht hatte. Also wurde ich Möbeltischler. Das heißt, auch hier konnte ich gestalten, meine Ideen verwirklichen. Und dann habe ich dieses Ganze mit Auszeichnung abgeschlossen. Aufgrund meiner körperlichen Größe ging ich dann in den Möbelverkauf. Auch da hatte ich natürlich mit Formen, Farben und so weiter zu tun. Und hatte dann schon bereits angefangen mit der Seitenmalerei auf Krawatten. Das waren dann 650 Stück, habe ich verkauft, Glasgravuren. Und mit 42, also als Verkaufsleiter, fing ich dann mit der Ölmalerei an. Und habe dann mir überlegt, okay, in welche Richtung gehst du denn überhaupt? Ja, ich wollte nicht irgendwelche Blumen oder Hirsche malen, sondern habe mir Gedanken gemacht und habe gesagt, ein Element muss in jedem Bild drin sein. Und das ist dann die Kugel. Das ist Sinnbild und Motiv und Situation von dem Tagtäglichen. Ja, und so ging ich natürlich dann sehr intensiv, habe Einzel- und Gruppenausstellungen auch vollzogen. Und natürlich das Highlight war dann, dass ich dann mein kleines Kinderbüchlein veröffentlicht habe. Und 2003 folgten einige Ausstellungen, auch wie in Galerie Russack in Frankfurt. Und auch dann halt natürlich bei Maria Trautmann wunderbare Ausstellungen gehabt, die sehr, sehr gut ankamen. Und Impulse hat mir mein Großvater gegeben mit 14 Jahren. Er war ein sehr begnadeter der Maler der Südtiroler Bergwelt, dann Pasqualino Ponzi, ein Darmstädter Künstler, der auch viele Impulse mir gegeben hat. Wir haben schön gemeinsam zusammen gemalt und natürlich auch Vadim Lapinski, der vermittelt hat. Und dabei lernte ich dann die Maria Trautmann kennen. Und das war dann ein toller Bild.
0: Ja, vielen Dank. Ja, Herr Weber, wie war denn jetzt Ihr Werdegang?
3: Ja, mein Werdegang ist natürlich jetzt im Vergleich zu meinen Vorrednern nicht ganz so groß. weil ich erst vor 6 Jahren damit begonnen habe, nachdem ich in den Ruhestand eingetreten bin.
0: Ja.
3: Aber die Beziehung zur Kunst hat bei mir eigentlich schon relativ früh angefangen, als ich als Schüler zum ersten Mal im Landesmuseum in Darmstadt gewesen bin und habe mir die Ausstellung von Josef Beuys angeschaut, die ich bis heute nicht verstehe, muss ich sagen. Aber seitdem beschäftigt mich eigentlich das Thema Kunst und ich habe mich immer gefragt, ob es nicht irgendwas gibt, was man besser machen kann, wie das, was da steht. Und dann muss man noch dazu sagen, dass mein Vater auch Dreher gewesen ist, allerdings im Metallbereich. Selbst mein Großvater hat im Holzbereich schon gearbeitet. Und nach dem Eintritt vom Ruhestand habe ich mich dann ausgiebig damit beschäftigt und bin eigentlich genau genommen ein Autodidakt.
0: Mhm.
3: Ich habe mir eigentlich alles selber angeeignet und die erste Ausstellung habe ich bei der Frau Trautmann gemacht. Das war eigentlich das Ausschlaggebende, dass ich das, was ich jetzt mache, dass wir immer mehr und mehr Ausstellungen gemacht haben.
0: Mhm.
3: Auch einen eigenen Online-Shop wird jetzt demnächst wahrscheinlich folgen.
0: Mhm.
3: Ja.
0: Ja.
3: Dann, wenn man jetzt davon ausgeht, Lehrer, Meister habe ich natürlich in dem Sinn jetzt keine, aber ich orientiere mich vor allen Dingen an englischen und amerikanischen Drechslern. Weil die Arbeit von den Drechslern wesentlich für mich mehr anspricht, wie das, was deutsche Drechsler machen.
0: Mhm.
3: Damit ist eigentlich erstmal zu diesem Thema alles gesagt.
0: Ja, vielen Dank für die Ausführungen. So, wir hören jetzt wieder ein Lied, und zwar Choosing Texas. Das hat Herr Weber ausgesucht.

0: Ja, liebe Zuhörerinnen und Zuhörer, wir haben eben erfahren, es ist nie zu spät für die Kunst. Das geht in jedem Alter. Und es wurde auch schon angesprochen, dass es oft schwierig ist. Man sagt brotlose Kunst. Und für viele Künstler ist es sehr schwer, von der Kunst zu leben. Und ich frage jetzt einfach mal die Künstler, Künstlerinnen, die wir hier haben. Wie haben Sie den Spagat zwischen Broterwerb und künstlerischer Tätigkeit hinbekommen? Wie und wo, wie schaffen, also arbeiten Sie zurzeit?
1: Also ich habe angefangen, weil es immer mehr wurde, habe ich angefangen, mich selbstständig zu machen. Das heißt also auch mit versichert zu sein und so weiter. Und die ersten Jahre bin ich in meinem Beruf noch arbeiten gegangen als Krankenschwester, um wenigstens gesetzlich abgesichert zu sein, ja, damit alles klappt mit Krankenkasse und so weiter. Dann wurden die Galerien, erst waren 16 Quadratmeter, dann habe ich in der Heimstättensiedlung eröffnet mit 90 Quadratmeter. Und da wurden auch die Ausstellungen mehr, habe dann auch anderen Künstlern die Gelegenheit gegeben und wir hatten damals alle Vierteljahr einen neuen Künstler ausgestellt und dargestellt. Und da hat sich auch der Herr Weber vorgestellt. Große, sehr große Unterstützung, muss ich sagen, war immer hinter mir mein Mann. Sonst hätte das nicht geklappt, absolut nicht. Ja. Ich hätte es finanziell und auch die ganzen Sachen nicht geschafft, das muss man sagen. Und wer mich sehr unterstützt hat, ist die Monika Simoneit und der Douglas, also der hier neben mir steht. Ja, und heute, ich habe 2024 habe ich die Galerie geschlossen. Ich werde jetzt immerhin 76. Das heißt, bis 74 habe ich gearbeitet. Ist ja auch nicht wenig.
0: Ja.
1: Ja. Und jetzt habe ich das Ganze verlegt in mein Haus. Da gebe ich immer noch Kurse im Enkaustik. Es werden Vorträge in Kunst gehalten und ich habe auch da noch eine sogenannte Treppenhausgalerie.
0: Ja, schön.
1: Und da kann man sich auch Bilder aussuchen und betrachten und das Gespräch suchen.
0: Ja, und wenn da jetzt jemand zum Beispiel sich mal Bilder angucken möchte, weil er die für jemanden als Geschenk kaufen möchte.
1: Ist überhaupt kein Problem. Er kann mich immer auf meiner Webseite besuchen. Da ist auch meine Telefonnummer. Kann sich auch Bilder ansehen, damit er sieht, was ich male und wie ich male. Und dann machen wir einen Termin.
0: Ja, wie heißt denn die Website?
1: Es ist ganz einfach zu finden. www.mariatrautmann-kleingeschrieben-und-zusammen.de. Und da findet man mich garantiert.
0: Genau, also www.mariatrautmann-kleingeschrieben-und-zusammen.de. Okay, ja. Ja, Herr Locke, wie schaut das? Sie haben uns ja schon berichtet, Sie haben dann immer gearbeitet, hatten verschiedene Tätigkeiten. Ja, und wie haben Sie das dann mit der Kunst ja so gut vereint, jetzt die letzten Berufsjahre?
2: Ja gut, das ist natürlich schon eine enorme Herausforderung, denn wenn man 45 Stunden in der Woche arbeitet, 1,5 Stunden fährt pro Tag, ja, und dann noch eine tolle Familie hat und nun kommt auch noch die Kunst. Ja.
0: Ja.
2: Und da haben mich so viele gefragt, sag mal, wie machst du das? Es ist doch ein 24-Stunden-Tag und die kannten auch meine Bilder, die ja auch richtig dann schon hochwertig waren. Und da habe ich dann gesagt, ja, ganz einfach, Disziplin und Zeitmanagement. Ja? In meinem Atelier habe ich teilweise bis zu 5 Staffeleien gehabt, denn die Ölmalerei, die Ölfarben brauchen ca. 3 Wochen, bis sie trocknen.
0: Ja.
2: Also konnte man nicht erstmal ein Bild malen und dann warten und dann wieder, sondern es musste richtig gehend halt dann schon auch Schritt für Schritt das alles abgearbeitet werden. Besonders ist es natürlich so, weil ich nicht einfach mal eine Blume und einfach mal einen Hirsch gemalt habe und wieder eine Blume, sondern ich habe mir Themen erarbeitet. Mhm. Und nach diesen Themen wurde dann quasi auch gemalt. Ja, mhm. Da war eine große Vorbereitungszeit. Und von daher war das schon ein ganz schöner Spagat, aber der auch viel Spaß gemacht hat und eine große Herausforderung war. Ja,
0: mhm. Ja.
2: Genau.
0: Gut, wie kann man, wenn man jetzt zum Beispiel bei Ihnen etwas kaufen möchte von Ihren Bildern, wie ist das möglich?
2: Gut, eine Homepage habe ich jetzt zurzeit nicht. Ich habe also eine gehabt. Mhm. Jetzt bin ich halt auf Instagram. Ja, da kann man meine Bilder sehen und mehr. Und das Instagram-Profil ist dann Brian Hart 007. Brian wird Bertha, Richard, Ida, Otto, Nordpol, Heinrich, Emil, Anton, Richard, Theodor 007, also Brian Hart. Oder auch dann natürlich unter Instagram Hashtag Douglas Brian Locke. Ja? Mhm. Brian wird hier nicht, wird hier mit O geschrieben. Mhm. Ja?
0: Ja.
2: Das, da kann man sich das anschauen. Und ja, der eine andere, der mich halt kennt und so weiter, der kommt auch gerne vorbei und schaut sich dann die neuesten Werke an und schlägt auch dann zu.
0: Ja. Ja, vielen Dank. Ja, Herr Weber, jetzt bei Ihnen. Wie haben Sie das so? Sie haben ja gesagt, Sie haben eben erst im Rentenalter angefangen, also nach Abschluss der Berufstätigkeit.
3: So ist es. Von daher war das natürlich nie so das Thema wie jetzt bei meinen Vorrednern. Ich habe halt bis zum Renteneintritt als Radio- und Fernsehtechniker in Darmstadt gearbeitet, also was ganz was anderes wie das, was ich jetzt mit der Kunst mache.
0: Ja.
3: Und danach war das eigentlich kein Problem für mich, weil wir nie wirtschaftlich davon abhängig waren. Das heißt, ich kann arbeiten, was ich will, wann ich will, wo ich will. Und bei dem Thema wo, ich arbeite natürlich zu Hause, ich habe zu Hause eine Werkstatt, wo meine Sachen entstehen. Genau. Ja, das wäre es eigentlich im Grunde.
0: Wo Ihre Sachen entstehen und wenn man von Ihnen etwas erwerben möchte, wie ist
3: da
0: das?
3: Da gibt
0: möglich?
3: Es mehrere Möglichkeiten. Zum einen haben wir eine Homepage, die heißt rundeideen.de. Also wenn man im Google eingibt Runde Ideen Darmstadt, findet man es auf jeden Fall.
0: Runde Ideen.
3: Runde Ideen.
0: Ja. Bei Google eingeben.
3: Ganz genau. Und dann ist das Runde Ideen Darmstadt reicht eigentlich schon.
0: Uh-huh. Runde dann, Ideen Darmstadt bei Google eingeben und dann kommt man.
3: Dann kommt man dahin. Ja, dann haben wir eine Möglichkeit bekommen und ich kann einen Teil von meinen Sachen in der Liebelei ausstellen. Mhm. Das ist ein Geschäft in Darmstadt. Das gehört zu dem Projekt Zusammen in der Postsiedlung. Das ist ein Verein, ein Eingetragener.
0: Ja.
3: Die unterstützen mit ihrer Arbeit soziale Projekte, vor allen Dingen in Bessungen.
0: Mhm.
3: Das ist ein Second-Hand-Laden eigentlich, wo der komplette Erlös zu 100% im sozialen Projekt zugutekommt. Mhm. Und da habe ich die Möglichkeit, zumindest einen Teil von meinen Arbeiten auszustellen.
0: Ja.
3: Von meinen Arbeiten gehen 20% in diese Arbeit von der sozialen.
0: Und das ist in der Bessunger Straße?
3: Das ist in der Bessunger Straße 107.
0: Mhm.
3: Vormals war das das Geschäft von dem Herrn Launer, also Foto Launer.
0: Ja.
3: Dann gibt es noch die Möglichkeit natürlich bei uns direkt zu Hause.
0: Mhm.
3: Adresse, Telefonnummer und so weiter, kann man alles über die Homepage erkennen.
0: Ja.
3: Und dann machen wir halt eben zusammen mit meiner Frau vor allen Dingen mehrere Kreativmärkte, vor allen Dingen im Herbst dann.
0: Ja.
3: Kreativmärkte und Kunsthandwerkermärkte.
0: Ja, hier auch in Darmstadt, so Bessungen und...
3: Das ist in Darmstadt, teilweise auch in Berfelden, aber überwiegend in Darmstadt.
0: Ja, okay. Ja, vielen Dank für die Ausführungen. Dann hören wir jetzt wieder ein Lied, und zwar den Da Vinci Code, und den hat Herr Locke ausgesucht.

0: Mhm. Gut, also Sie haben uns jetzt so ein bisschen gesagt, wo man Ihre Werke erwerben kann. Planen Sie irgendwelche Ausstellungen demnächst?
1: Ja, also ich will, dass die Enkaustik, weil das ja wirklich eine ganz alte Kunst ist, wieder bekannter machen. Und da habe ich die Teilnehmer der Kurse gefragt, ob sie etwas dagegen hätten, wenn man mal eine richtige Ausstellung macht von den Einzelnen, die, wer also mitmachen würde. Und da haben wir jetzt das alte Rathaus von Dreisa gefunden und ich bereite das jetzt sehr arg vor, dass es bis dahin alles klappt. Januar, Februar werden wir da eine Enkaustik-Ausstellung haben und mit allem drum und dran.
0: Wo denn in Dreisa?
1: Im alten Rathaus. Das alte Rathaus. Es findet jeder, der nach Dreisa reinfährt, geradeaus und dann stößt man aufs Rathaus.
0: Ja, wir können ja in der Sendung hier auch noch mal auf die Ausstellung aufmerksam machen, das genaue Datum bekannt geben.
1: Ja.
0: Ne? Ja. Gut, hat jemand von Ihnen irgendwas geplant in nächster Zeit, Ausstellungen?
2: Ja, es ist keine Ausstellung direkt, sondern wir nehmen an mehreren Märkten teil, wie vorhin schon gesagt. Mhm. Die genauen Termine würde ich bitten, einfach in der Homepage nachzuschauen.
0: Nachgucken.
2: Da ist es genau aufgeführt.
0: Ja, gut. Und Sie sind ja untereinander, also Sie drei kennen sich. Sie haben schon, also jetzt zwar nicht zusammengearbeitet, jeder hat ja ein anderes, macht etwas anderes, aber Sie sind trotzdem vernetzt, ne? Und haben Sie noch weitere Künstler in diesem Netzwerk?
1: Ja, das ist zum Beispiel die Frau Flamminger, die wäre heute auch da, aber die hat im Moment Ausstellungseröffnung im alten Bahnhof von Rossdorf.
0: Ja.
1: Ja, da sind wir sehr eng mit ihr verbunden und sie war auch früher mehrmals die Ausstellende in der Galerie gewesen. Ja. Und so ringsrum ist man immer noch mit verschiedenen Künstlern, wie er schon sagt, der... Entschuldigung, jetzt habe ich einen Blackout.
0: Ja, macht nichts.
1: Entschuldigung. Danke. Wie heißt der, mit dem du zusammen auch oft bist?
3: Pasquale,
1: genau.
0: Genau, Pasquale.
1: Entschuldigung.
0: Ja, alles, ja, das ist live, das ist menschlich, alles okay. Gut, der Pasquale. Okay, genau. Dann ist es ja so, Sie haben, wie Sie schon sagten, immer so Vorträge geben Sie, Enkaustikkurse. Und wie ich weiß, kommen die Einnahmen oder ein Teil dieser Einnahmen ein Projekt in Afrika zugute.
1: Ja, und zwar heißt es Projekt Amasiko. Und Amasiko ist auf Deutsch übersetzt Hoffnung. Menschen aus Darmstadt sind damals nach Uganda gereist, um die Berggorillas sich anzusehen, das heißt Safari in Afrika. Und dabei kamen sie an einer Initiative von ein paar Menschen vorbei, die eine Schule gegründet haben, weil der Staat keine Schulen gründet. Und da haben die das privat gemacht. Die Eltern

0: irgendwo auswärts geht. Und die Teilnehmer der Encaustic tun dann in dieser Schule speziell Projekte finanzieren, wie den Kindergarten, die Kita für die Lehrerinnen. Und man muss sagen, heute ist es eine Schule von fast 600 Kindern.
1: Ui, super.
0: Das ist enorm groß in dieser Zeit. Wir haben für die Lehrer ein Lehrerhaus gebaut, in dem 10 Apartments sind. Es gibt Essen für die Kinder werden ernährt. Denen geht es heute besser wie damals. Und das ist man kann nicht sagen, wie fantastisch dieses Werk ist. Wird hier von Darmstadt aus mitgeleitet.
1: Genau, wir hören gleich noch mehr über Amasiko. Wir spielen jetzt noch mal ein Lied, und zwar In the Year 2525. Das haben auch Sie ausgesucht.

0: Ja, ja, also Frau Trautmann, wenn Sie noch mal ein bisschen mehr über Amasiko berichten. Also erstmal ist es ja lobenswert, dass Sie von den Einnahmen aus den Kunstkursen und Vorträgen dieses Projekt gegründet und dann auch wie viele Jahre jetzt schon finanziert?
1: 15 Jahre.
0: 15 Jahre und da ist ja was richtig Großes entstanden. 600 ja. Schüler, 600 Kinder. Es kommen ja immer welche nach, die lesen und schreiben lernen können, die dort ein Essen bekommen. Ja, also das ist da ja auch schwierig, die Versorgung mit Nahrungsmitteln, also das ist bei denen garantiert. Und was gibt es denn dort, außer wie viele Schuljahre umfasst denn die Schule?
1: Die Schuljahr, also die

0: Was Uganda selbst vorschreibt, die Hauptschule geht vom 1. bis zur 7. Klasse. Ja. In der 7. Klasse wird ein Abschluss gemacht, also eine Abschlussprüfung. Und wenn man die bestanden hat, kann man dann in eine höhere Schule gehen. Nur das Problem ist dann, jede höhere Schule ist ein Internat.
1: Ah.
0: Und das können die Eltern sich nicht leisten. Deshalb werden immer Paten gesucht. Mhm. Und für ein ganzes Jahr kostet das Internat 490 Euro. Da sind die Uniformen drin, da ist die gesamte Ernährung, die gesamten Bücher, alles, was man benötigt in diesem Internat, ist da drin enthalten.
1: Mhm.
0: Man muss sich vorstellen, für 490 Euro im Jahr wird ein junger Mensch gefördert, um ein Studium beginnen zu können oder eine Lehre oder was Vergleichbares.
1: Und wie viele Jahre dauert das Internat?
0: Das Internat, je nachdem, welchen Abschluss man macht, und von da aus kann man direkt auf Universität gehen.
1: Ja, und wie viele Jahre ist das?
0: Also sind 3 bis 4 Jahre.
1: 3 bis 4 Jahre. Also das heißt, das ist so ein Zeitraum 3 bis 4 Jahre, je nach Abschluss.
0: Ja.
1: Und das sind dann also, ich sag mal, 490 Euro jeden Monat.
0: Ja.
1: Über diesen.
0: Nein, jedes Jahr.
1: Ach, jedes Jahr. Ach, jedes Jahr.
0: Also das, dieses Internat kostet in Uganda 490 Euro
1: im Jahr.
0: Im Jahr. Und wenn man ein Kind vom 1. bis 7. Schuljahr Pate sein will, in diesem Amasiko, das kostet für ein Jahr 130 Euro. Dafür kann das Kind ernährt werden, dafür kriegt es Schulunterricht, ja, und hat auch zweimal im Jahr ein paar Schuhe, zweimal im Jahr eine komplette Ausstattung an Kleidung.
1: Ja, also das heißt, es werden immer Paten gesucht für dieses Amasiko-Projekt, einmal für Kinder, die sag ich mal, für die Schuljahre 1 bis 7, das sind 130 Euro pro Jahr.
0: Ja.
1: Und dann für die weiterführenden Schulen, das sind 3 oder 4 Jahre, und da sind es dann 490 Euro pro Jahr.
0: Man kann aber auch hergehen und muss nicht eine Patenschaft eingehen, sondern kann, wenn man will, einfach auch diesen Betrag direkt spenden.
1: Ah,
0: das ist überhaupt kein Problem.
1: Mhm.
0: Es ist ja nicht jeder, es will nicht jeder Pate sein.
1: Ja.
0: Und deshalb haben wir ein Konto eingerichtet, und zwar geht es an Amasiko e.V. Das ist die Volksbank Darmstadt-Mainz. Und jetzt sage ich mal die Kontonummer.
1: Ja.
0: Das ist DE89 5519. 4 mal die 0, dann 00879160 und zum Abschluss die 11.
1: Genau. Jetzt warten wir mal einen Moment, dass die Zuhörerinnen und Zuhörer sich vielleicht einen Stift und einen Zettel holen und spielen in der Zwischenzeit noch mal ein Lied. Ja, vielleicht können wir noch mal ein Lied spielen. Was ist denn jetzt hier los? Hallo, können wir noch ein Lied spielen?

0: Ja, so, jetzt kommen wir nochmal auf das Projekt Amasiko, was Sie in Uganda haben und gegründet haben, zurück. Also wo, sag ich mal, Sie haben dort einen Kindergarten, eine Schule, was gibt es noch? Ich habe mal mitbekommen, Sie haben Spielgeräte für einen Spielplatz gekauft, den gibt es. Was haben Sie noch geschaffen?
1: Wir haben also jetzt auch eine Krankenstation, das heißt, es kommt regelmäßig ein Arzt, der wird von uns bezahlt, der die Kinder untersucht, mhm, und es sind sehr viele Erkrankungen da, Grunderkrankungen, die wir uns gar nicht vorstellen können, aber die gut behandelbar sind, und wir sind ganz stolz, dass wir auch jetzt ein Projekt gestartet haben, dass es eine Mädchenhygiene gibt. Denn die Mädchen mussten jeden Monat für 4 bis 5 Tage die Schule aussetzen.
2: Eben auch ein Film, den jeder schon mal gesehen hat, mit Meg Ryan und Tom Hanks, Schlaflos in Seattle.
3: Dicht gefolgt auf Platz 8, zwar eine ganz andere Story, aber mindestens genauso romantisch.
1: Weil es dort nirgends in Uganda für ein kleines Volk irgendwelche Hygieneartikel gibt. Und wir haben ein Projekt gestartet, dass wir diese Hygieneartikel besuchen. Super Highlight.
0: Ja, das stimmt. Und wisse, daran sieht man, dass es manchmal an solchen Kleinigkeiten liegt, warum irgendetwas nicht klappt, nicht geht und die Mädchen die Schule nicht besuchen können. Und da haben Sie ja gute Lösungen für gefunden.
1: Also ganz absolut toll. Und es sind alle im Verein. Wir haben bundesweit Mitglieder. Wir sind 22 Personen und jeder ist engagiert.
0: Genau. Ja, also das ist ein sehr, also ein super Projekt eigentlich, ja, wo Kinder Bildung erlangen können und dann auch Berufe erlernen, ja, sodass sie ihren Lebensunterhalt verdienen können. Und können Sie vielleicht nochmal, also ein Kind in der, vom 1. bis 7. Schuljahr kostet 130 Euro pro Jahr.
1: Im Jahr.
0: Im Jahr, nicht im Monat, im Jahr ist wichtig. Und die weiterführende Schule nach der 7. Klasse, von, das sind 3 bis 4 Jahre, das kostet 490 Euro im Jahr, wenn man eine Patenschaft übernehmen möchte. Aber man muss das nicht, weil man kann auch einfach so an das Projekt spenden und Sie setzen die Gelder dann eben ein. Ja, können Sie bitte die Kontonummer nochmal sagen? Also bei welcher Bank und die Kontonummer?
1: Das ist also, es geht an Amasiko e.V., das ist die Volksbank Darmstadt-Mainz EG, und die Kontonummer ist DE89551900000, dann 00879160. Und zweimal die 1.
0: Können Sie es nochmal sagen, wenn einer nicht so schnell mitschreiben konnte?
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0: Ja, vielen Dank. So, ja, wir kommen jetzt demnächst zum Ende. Mögen Sie noch mal kurz Ihre Internetadressen sagen, Frau Trautmann, wo man
1: Mich kann man im Internet finden unter www.mariatrautmann, kleingeschrieben und zusammen.de.
0: Mhm, vielen Dank. Und Herr Locke?
4: Ja, mich kann man auf Instagram finden, und zwar unter Douglas Brian Locke, alles zusammengeschrieben, und dann auch dann noch unter Brian Hart, Bertha, Richard, Ida, Otto, Nordpol, Heinrich, Emil, Anton, Richard, Theodor, 007.
0: Mhm. Und Herr Weber?
5: Ja, mich kann man finden einmal im Internet auf meiner Homepage, die heißt Runde Ideen Darmstadt. Das reicht schon, wenn man das so im Google eingibt. Oder die Webadresse ist www.hrweber, alles zusammengeschrieben, @t-online.de.
0: So, und jetzt müssen Sie uns aber zum Schluss nochmal erläutern, warum sie sich heutzutage auch noch zum fahrenden Volk zählen können, warum Künstler immer noch eigentlich umherziehen und damit also Zugvögel sind. Wer kann uns das mal erläutern, das Geheimnis
1: lüften? Ja, also, dass wir Zugvögel sind, sehen Sie, dass wir trotzdem wir jetzt alle schon ein bestimmtes Alter erreicht haben, aber ich bin die Älteste von uns dreien, wir trotzdem immer noch überall hin unsere Fühler ausstrecken und alles, was irgend geht, in uns aufsaugen und wieder herausgeben.
0: Genau, und aber Sie müssen, Künstler müssen auch viel reisen wegen der Ausstellungen.
1: Ich habe das gefunden in Dreisa, in Rostov, wo heute die Frau Flamminger ihre Ausstellung eröffnet. Mhm. Man muss immer... Ja, ich sag jetzt ein Wort, was es eigentlich nur in Hessen gibt. Man muss immer schrotteln, sonst wird's nichts.
0: Ja, man muss immer schrotteln, sonst wird's nichts. Und man ist auch immer irgendwie auf Achse, weil es gibt ja jetzt sind also Rostov und Dreisa, die Ausstellungen sind in der Nähe. Aber man hat vielleicht auch mal in Norddeutschland Ausstellungen, in Süddeutschland und dann muss man ja auch dorthin. Ne?
1: Ja, natürlich. Man ist immer unterwegs.
0: Mhm, immer in Bewegung.
1: Ja.
0: Ja, man kann sagen, das sind die jungen Alten. Ja, also genau, die jungen Alten, die noch ordentlich was reißen. Ne? So wie das Projekt Amasiko, Kunstausstellungen. Ja, im Internet sind sie auch zu finden. Ja, verkaufen immer noch Bilder. Also, wie heißt es, wenn ich... also sie rosten nicht, weil sie nicht rasten. Gut, können Sie noch mal sagen, wann ist in Dreisa die Ausstellung für Enkaustik?
1: Die ist im Januar. Das genaue Datum wird von Dreisa übers Rathaus ausgegeben. Ich stelle es ebenfalls ins Internet und in den sämtlichen Darmstädter Zeitungen und auch Monatszeitschriften
0: wird
1: sind
0: stehen.
1: Wir dann vertreten.
0: Genau, und wir bei Radio Darmstadt können auch noch mal Werbung für die Ausstellung machen. Genau.
1: Danke.
0: Ja, ne?
1: Vielen Dank.
0: Okay, ja, dann ist so, ja, dann bedanke ich mich, dass Sie, möchten Sie noch irgendwas sagen, jemand? Nein? Noch? Gut, dann bedanke ich mich, dass Sie da waren. Es war jetzt heute hier ein bisschen, also eigentlich chaotisch, ja, auf meiner Fest, mit vielen Nebengeräuschen, ja, und ich bedanke mich, dass Sie da waren. Und genau, und liebe Zuhörerinnen und Zuhörer, das war die Juli-Sendung Bürgerinitiativen in Darmstadt und Umgebung live vom Heinerfest. Und die nächste Sendung können Sie am 6. August 2026 um 18 Uhr bei Radio Darmstadt hören. Ich verabschiede mich von Ihnen und wir spielen jetzt noch ein letztes Lied. Das hat der Herr Locke ausgesucht, das heißt Dante's Prayer.

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2: Clubbers Paradise, eure Sendung für elektronische Musik mit News, Hintergrundinformationen und Veranstaltungstipps auf Radio Darmstadt, UKW 103,4 MHz. Noch bis einschließlich zu Ende Heinerfest Radio, habe ich mir jetzt sagen lassen. Ja, genau. Wir senden live vom Heinerfest aus Darmstadt, aus Darmstadt City zwischen Luisenplatz und Schloss. Jetzt live jeweils und on air. Mit verschiedenen DJs, aber dazu gleich mehr. Radio Darmstadt auf 103,4 MHz noch auf jeden Fall bis zum Ende des Heinerfests und auch via DAB Plus und auch im gesamten Raum Rhein-Neckar und Rhein-Main via DAB Plus als auch online unter www.radiodarmstadt.de. Und ja, wir wünschen euch viel Spaß mit den DJs heute, unter anderem hier Party- und Event-Tipps vielleicht noch, schauen wir mal. Und auch den DJs Chin Zult, Johannes und auch Diversity. Die drei DJs werden für euch jetzt irgendwie auflegen hier und wir wünschen euch viel Spaß dabei. Natürlich gibt es diese Sendung auch in jeweiliger regulärer Sendezeit jeweils in Wiederholung über den Bermuda-Funk aus Mannheim via UKW 105,4 MHz, Großraum Heidelberg, als auch 89,6 von Mannheim und Ludwigshafen rein, Kabelradio dort und auch online unter www.bermudafunk.org. Mehr zu uns auch unter www.clubbersparadise.de. Viel Spaß mit unserer heutigen Ausgabe. Am Mikrofon und an der Technik Joachim Stark, beziehungsweise am Mikrofon. Ja, ciao, viel Spaß. Ich melde mich später wieder.

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2: Ja, jetzt mit dem ersten DJ bei Clubbers Paradise auf Radio Darmstadt auch. Mit dem DJ Johannes aus dem Raum Wiesbaden. Viel Spaß jetzt mit seinem Set.

unter anderem mit dem Gast-DJ jetzt immer noch unter anderem Johannes. Und ja, gerade da empfangt ihr noch bis zum Ende des Heinerfests auf UKW 103,4 MHz und ja, über DAB Plus bleibt auf jeden Fall dauerhaft und auch im gesamten, fast gesamten Raum Rhein-Neckar und Rhein-Main oder online www.radiodarmstadt.de. Wir senden jetzt immer noch live vom Heinerfest aus Darmstadt. Heinerfest Radio Darmstadt von Radio Darmstadt live zwischen Luisenplatz und Schloss stehen wir hier und mit verschiedenen Live-DJs. Dazu sage ich aber mehr zu uns auch unter www.clubbersparadise.de und zu Radar natürlich unter www.radiodarmstadt.de. Viel Spaß noch mit dem Gast-DJ Johannes noch. Ich melde mich später wieder. Am Mikrofon Joachim Stark.

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Ja, ich habe hier noch ein paar Party- und Event-Tipps. Vor allem auch heute Abend, am 4. Juli 2026, müsste noch laufen. Auers in Frankfurt am Main. auers-ffm.de mit unter anderem Anja Schneider, Josh Wink, ich sag nur Don't Love aus den 90ern, Steve Buck, Karotte aus Frankfurt Rhein-Main. Das alles heute Abend noch oder läuft schon unter anderem in Frankfurt. Dann am 18. Juli 2026 gibt es auch wieder eine Hours in Verbindung mit dem La Family Park Hanau, Official Pre-Party, Franziusstraße in Frankfurt auch. Auch unter mehr Infos hours-ffm.de mit Anetta, Penpot und Big Bert und Local Support Dave Simon aus Rhein-Main, Frankfurt. Und dann habe ich hier noch weitere Party- und Event-Tipps für euch. Moment, die muss ich erstmal herholen. Moment, ich hab's gleich. Und zwar die Music Meets Art. Auch wieder morgen am Sonntag mit verschiedenen DJs und auch Kunst, Kultur und Musik in Mannheim. Kunst, Musik und Kultur und auch natürlich mit elektronischer Musik. Mit verschiedenen DJs, unter anderem von Fairy Tales Musik Mannheim. Am 5.7. von 13 bis 17 Uhr in der Langenrötherstraße 68 in Mannheim. An der 68 Galerie mit Kunst, Kultur und Musik und den DJs, jo, unter anderem auch von Fairtales Musik Mannheim. Das waren die Party in Eventits für die nächsten Tage und auch Wochen, die ich bis jetzt habe. Ansonsten hier noch weiter mit dem Gast-DJ Johannes aus dem Raum Wiesbaden. Ich melde mich dann in der Anfang der nächsten Stunde jeweils über Radio Darmstadt. Und ja, jetzt noch viel Spaß mit dem Set. Viel Spaß!

0: Clubbers Paradise auf Radio Darmstadt, noch auf UKW 103,4 MHz, auf DAB Plus dauerhaft im gesamten oder fast gesamten Raum Rhein-Neckar und Rhein-Main oder online unter www.radiodarmstadt.de. Unsere Sendung Clubbers Paradise immer an jedem 1., 3. und 5. Samstag regulär von 19 bis 21 Uhr über Radio Darmstadt. Mehr zu uns auch unter www.clubbersparadise.de und zu Radio Darmstadt unter radiodarmstadt.de. Auch ja, wegen der UKW-Abschaltung. Ja, auf jeden Fall hört ihr jetzt noch unsere Sendung Clubbers Paradise mit dem nächsten Gast-DJ, den wir hier live vom Heinerfest, Heinerfest Radio 2026 hier von Radio Darmstadt live haben. Zwischen Luisenplatz und Schloss sind wir hier live mit dem Gast-DJ Chinzult und einem speziellen House-Set zwischen DJ Tonka aus Mainz, Rhein-Main und Eilenpuli.
1: Jo, dann. Ja, mega geil, dass ich hier sein darf. Vielen Dank für die erneute Einladung. Ich spiele ein paar House Classics, so 90er, Nuller und alles von Tonka und Puli. Und da habe ich hart Bock drauf.
0: Ja, da können wir uns jetzt drauf freuen. Ich mich besonders, weil ich bin ja eigentlich auch so DJ Tonka-Fan und DJ Tonka ist eigentlich immer gut. Dann freuen wir uns jetzt auf den Sound von Chinzult. Viel Spaß!

Clubbers Paradise live vom Heinerfest 2026 aus Darmstadt City. Zwischen Luisenplatz und Schloss hier in Darmstadt senden wir noch live. Noch ein paar wenige Stunden vom Heinerfest, Heinerfest Radio 2026, Radio Darmstadt. Noch auf UKW 103,4 MHz. Bis zum Ende des Heinerfestes und dann nur noch über DAB Plus und Online-Radio www.radiodarmstadt.de und DAB Plus auch im gesamten Raum Rhein-Neckar weiterhin. Also bleibt weiterhin dran. Jetzt noch an den Decks, ja, kann man sagen, hier für euch Gin Sult mit einem speziellen Set von Ein Puli und auch DJ Tonka aus den 90ern, 2000ern. Also freut euch weiterhin auf ein cooles House-Set quasi. Viel Spaß noch mit Clubbers Paradise on Air. Clubbers Paradise auf Radio Darmstadt und auch www.radiodarmstadt.de und www.clubbersparadise.de. Am Mikrofon noch Joachim Stark. Hallo!

Leute, Radio Darmstadt, Clubbers Paradise, hier ist der Jeans. Leute, es war meine Ehre, danke. Ich habe hier ausschließlich jetzt 90 Minuten Tonka und Ian Pulli House Classics gezockt. Ihr habt mega gefeiert, richtig cool. Und jetzt darf ich meinen Buddy anmoderieren. Christian vom BPM Labor, wir nennen Diversi. Und der wird für euch jetzt die nächsten 90 Minuten ein bisschen zocken. Ich bin sehr gespannt. Demnächst hört ihr uns auch wieder dann bei Radio Rheinwelle, BPM Labor. Wir werden demnächst auch was zusammen machen. Das streamen wir gleichzeitig, Radio Darmstadt und Radio Rheinwelle. Und ich bedanke mich bei euch und folgt uns gerne auf Instagram, JeanSuit, BPM Labor. Und auch der Johannes hat vorhin gezockt. Dann euch noch einen schönen Abend und dann bis bald mal wieder.

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3: Und damit herzlich willkommen zum Heinerfestradio hier live vom Heinerfest. Man glaubt es kaum, aber wir sind wieder da dabei. Radio Darmstadt ist dabei zum 76. Darmstädter Heinerfest. Ich bin selbst begeistert. Mein Name ist Ruben Brückner und ich bin FSJler hier bei Radio Darmstadt. Und ich darf jetzt hier diese Sendung moderieren. Ich bin gespannt, was wir hier alles auf die Beine stellen in dieser Stunde. Denn 76. Heinerfest, tatsächlich, ich persönlich habe erst letztes Jahr vom Heinerfest erfahren. Man möchte, was kann ich dazu sagen? Letztes Jahr erfahren, weil ich mich letztes Jahr über das FSJ informiert habe. Und ich finde es sehr, sehr spannend und sehr cool. Und ja, ich möchte mich auch nochmal kurz bedanken von unseren ganzen Sendungen, die hier live vom Heinerfest senden. Das ist natürlich auch ein Aufwand. Und von unser ganzes Technikteam, das uns das Ganze hier ermöglicht. Und bevor ich jetzt hier so viel schwätze, spielen wir erstmal einen Musiktitel.

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Radio Darmstadt, euer Radio auf vom Heinerfest live. Und wenn ihr wollt, könnt ihr uns auch gerne mal besuchen kommen. Wir sind hier am Stand und wir sprechen gerne mit euch. Wenn ihr wollt, können wir euch auch interviewen. Zum Beispiel mit der Frage, wofür brennst du? Ja, wofür brennt ihr? Kommt doch an unseren Stand vorbei und erzählt uns davon. Wir sind offen, mit euch zu reden. Und ja, wenn ihr vielleicht auch mal Lust habt, was zu erfahren über Radio Darmstadt, was wir sind, solltet ihr vielleicht wissen, wenn ihr uns hört. Aber falls doch nicht, dann kommt doch gerne vorbei und trefft die netten Leute hier, die hier das Ganze für euch ehrenamtlich auf die Beine stellen. Und deswegen ehrenamtlich, nicht viel quatschen, weiter mit Musik. Thank you.

0: live zum Heinerfest. Und wir hatten natürlich auch ein paar Reporter vor Ort. Aurelian habe ich gehört, der war bei einer Bude, da kann man Bälle in ein Klo werfen. Das finde ich sehr skurril. Deswegen, ich würde mal sagen, da hören wir mal rein, was der Aurel uns da mitgebracht hat.
1: Ich bin jetzt hier an einem Stand, wo lauter Klodeckel auf und zugehen. Was hat es damit auf sich?
2: Das ist ein einzigartiges Spiel, ein Ballspiel, und man versucht, den Ball in die Toilette zu werfen.
1: Und wann hat man gewonnen?
2: Nach jedem Ball, der drin ist, ab dem ersten. Ein Punktespiel, kein Auswahlspiel.
1: Okay. Wie viele Leute spielen das mit?
2: Viele Leute, jung, alt, groß, klein.
1: Und wie viele Bälle kriegt man?
2: 7 Bälle.
1: Und 7 Bälle, die kann man mehrfach werfen, wenn die zurückkommen?
2: Ja, da sind wir nicht so streng.
1: Warum seid ihr auf die Idee gekommen, da Kloschüsseln aufzubauen?
2: Mal was anderes auf das Volksfest zu bringen, wie immer ein Dosenwerfen oder immer ein Entenangeln. Einfach mal eine neue Idee.
1: Und warum gehen die Klodeckel auf und zu, damit es nicht so einfach ist?
2: Damit es nicht so langweilig ist eher.
1: Jetzt sehe ich hier gerade einen Ball, der zurückgekommen ist. Einer ist dann halt auf den Boden gefallen, der gilt dann nicht mehr.
2: Der gilt dann nicht mehr, nein.
1: Okay, danke schön.
2: Gerne.
0: Auf jeden Fall sehr, sehr interessantes Konzept, Aurel, was du da uns vorgestellt hast hier auf dem Heinerfest. Vielleicht wollt ihr da bei dem Stand auch mal euer Glück versuchen und einen Ball in eine Kloschüssel zu werfen. Aber er war nicht nur dort, sondern auch am Bayern Tower. Was genau das ist, das wird er jetzt wahrscheinlich in seiner Reportage jetzt kurz uns andeuten.
1: Seid ihr da mitgefahren?
3: Ja, hier oben gerade.
1: Und, wie war's?
3: Super, schöne Aussicht.
1: Gute Aussicht?
3: Ja, kann ich nur empfehlen.
1: Und, willst du nochmal fahren?
3: Ah ja? Warum nicht?
1: Gut.
3: Schönen Abend noch.

0: Unser Reporter Aure war nicht nur bei den vorherigen Ständen, sondern war auch nochmal aktiv. Und das, der nächste Beitrag, der heißt bei uns im System Froschklopfen. Also ich weiß nicht so richtig, was damit gemeint ist. Ich würde mir das so ein bisschen vorstellen wie so ein Hau-den-Maulwurf. Aber ich denke mal, das wird jetzt gleich erklärt. Was ist denn Froschklopfen, Aure? Erklär uns das Ganze mal.
1: Also ich habe jetzt hier eine Spielwiese entdeckt, da sind Frösche in einem Loch. Worum geht es dabei?
2: Die Frösche kommen aus dem Loch hoch, strecken den Kopf hoch und dann muss der Spieler die Frösche mit dem Hammer nach unten klopfen. Es ist kein Kraftspiel, es ist ein Geschicklichkeitsspiel und es geht um Reaktion. Je schneller, umso besser.
1: Und wie muss ich mir das vorstellen? Also
2: man wirft da eine Spielmünze ein, dann nimmt man den Hammer und dann strecken die Frösche abwechselnd den Kopf nach oben. Und sie müssen versuchen, so viele Frösche wie möglich zu treffen.
1: Gibt es da ein Zeitlimit?
2: Ja, 35 Sekunden geht ein Spiel.
1: Und was ist, wenn man dann getroffen hat?
2: Dann gibt es, je nachdem, wie viele Punkte sie haben, einen Gewinn.
1: Okay. Wie läuft das Geschäft?
2: Wir sind zufrieden. Wir sind das erste Mal in Darmstadt mit dem Geschäft und sind eigentlich zufrieden. So was muss ich auch immer erst mal einführen.
0: Also dann hatte ich ja gar nicht so Unrecht mit meiner Vermutung, was das Ganze denn sein soll. Jetzt würde mich natürlich interessieren, ob Aure mitgemacht hat und was für eine Punktzahl er erreicht hätte. Das wäre natürlich noch interessant gewesen. Aber er war dann natürlich auch noch bei einer veganen Metzgerei und ich muss sagen, vegan, ich bin zwar nicht vegan, aber meine Kollegin, die Martha, die ist vegan und die war auch schon bei dem Stand und hat bisher mir Positives berichtet. Und jetzt bin ich ja mal gespannt, was der Aure uns darüber berichten wird.
1: Hier gibt es keine Bratwurst. Was hat's damit auf sich?
3: Wir sind die vegane Fleischerei aus Mainz und wir haben alles das, was nach Fleisch schmeckt, aber kein Fleisch ist. Deshalb heißt es bei uns eben keine Bratwurst, kein Leberkäse, kein Cheesesteak-Sandwich.
1: Ist das zurzeit im Trend?
3: Wie bitte nochmal?
1: Ist das zurzeit im Trend?
3: Naja, das ist ja schon lange im Trend, aber wir verfeinern es noch ein bisschen. Also es ist halt vor allem für die Leute, die gerne den Fleischgeschmack haben, aber kein Fleisch essen wollen. Aus gesundheitlichen Gründen, aus Tierwohlgründen, aus Nachhaltigkeitsgründen. Und so kam die Idee des Franchise, ein Franchise aus Dresden, und das haben wir jetzt ins Rhein-Main-Gebiet geholt.
1: Und wie macht man das, dass irgendwas nach Fleisch schmeckt, was kein Fleisch ist?
3: Man nimmt entsprechende Proteine. Wir haben zum Beispiel hier bei der Bratwurst das Erbsenprotein drin. Es ist eine Algenschale, also das, was drumherum ist. Und entsprechende Gewürze, sodass eben die Konsistenz wird wie eine Bratwurst, dass man sie braten kann wie eine Bratwurst. Und so ähnlich ist eben auch mit dem anderen. Also wir haben fermentiertes Soja bei unserem Steak. Man muss nur wissen, wie man die Pflanzen richtig zubereitet, damit sie die Konsistenz von Fleisch und auch den Geschmack bekommen.
1: Braucht man jetzt viel Zusatzstoffe?
3: Nee. Also wenn man bei uns guckt, natürlich sind überall Zusatzstoffe drin. Wir haben Gewürze drin, wir haben Salz drin, wir haben Öl drin. Aber wenn man das vergleicht mit dem, was in einem Fleisch-Leberkäse zum Beispiel drin ist, ist die Liste da 10-mal länger als bei uns.
1: Okay, was halten Sie davon, dass eine deutsche Vorschrift jetzt sagt, es darf kein Produkt nach einer Wurst oder nach Fleisch benannt werden, was kein Fleisch oder Wurst ist?
3: Naja gut, es müssen ja erst nochmal die ganzen Mitgliedstaaten zustimmen. Noch ist es ja nicht durch. Von daher machen wir unser Kratzen uns erst, wenn es juckt.
1: Okay, wie nennen Sie das dann?
3: Solange das noch nicht entschieden ist, benennen wir es bei uns. Sag mal so, bei uns heißt es ja keine Bratwurst. Ihr esst ja bei uns keine Bratwurst. Also was dann passiert, wenn irgendwas geändert wird, da machen wir uns dann Gedanken. Nicht jetzt.
1: Gut, viel Erfolg.
3: Gerne schön, danke.

0: Und damit herzlich willkommen hier vom Heinerfest. Ich habe hier jetzt jemanden, der hat hier selbst mal einen Stand betrieben. Was für einen Stand hast du denn betrieben?
1: Milchmixgetränke.
0: Das klingt sehr interessant. Und wie ist das so gelaufen?
1: Das ist da zu der damaligen Zeit sehr gut gelaufen, aber ich muss dazu sagen, auch das ist circa 30 Jahre her. Und heute bin ich eigentlich hier, um einfach mal wieder das Heinerfest zu besuchen, und zwar privat.
0: Ja, das klingt richtig, richtig schön. Warum sind Sie da nicht mehr als Aussteller dabei?
1: Das hat also viele Gründe. Ein sehr großer Grund ist, dass es also Personalprobleme gab und die Kosten sind auch explodiert und dann hat es irgendwie sich nicht mehr richtig rechnen lassen.
0: Okay, also ja, die Kosten, es ist halt immer so ein bisschen, ja, die Preise werden teurer und alles ist nicht so toll. Und haben Sie dann den Stand verkauft oder ist der bei Ihnen noch irgendwie im Besitz?
1: Nein, der ist nicht mehr im Besitz, der wurde natürlich verkauft.
0: Okay, das war ein kleiner Stand, nehme ich an.
1: Ja, das war eine Milchkanne, so in der Form, wie man das von Coca-Cola-Dosen kennt. Ein runder Stand. Das Rondell war 2,50 Meter war das im Durchmesser und hatte zwei Verkaufsklappen und hatte halt optisch einer Milchkanne geähnelt.
0: Okay, das klingt richtig cool.
1: Ja, das war es also zu der damaligen Zeit auch und es war also auch sehr beliebt, auch gerade jetzt Bananen- und Erdbeermilchgeschichten, die waren damals auch ziemlich in. Heute bin ich jetzt hier mal drüber gelaufen, habe aber festgestellt, so etwas gibt es glaube ich gar nicht mehr, so Milchmixgetränke, zumindest ist mir das nicht aufgefallen.
0: Und was machen Sie heute jetzt beruflich?
1: Heute bin ich Rentner.
0: Okay, und Sie haben hier ja privat hier auf dem Heinerfest. Und haben Sie irgendeinen Stand, wo Sie jetzt unbedingt noch hingehen wollen?
1: Nein, das habe ich nicht. Also ich habe jetzt einfach mal die Runde rumgedreht und habe mir alles mal angeschaut und habe das verglichen mit der Zeit, wo ich also hier auch noch beruflich tätig war. Und jetzt werde ich mich so ganz langsam wieder Richtung Bahnhof verabschieden, weil mein Heimathafen ist Gießen.
0: Aha, aus Gießen kommen Sie.
1: Ja, der Weg ist natürlich ein Stückchen, ja, aber es war mir wichtig, einfach mal wieder das Heinerfest zu besuchen und zu schauen, was ist aus dem Heinerfest geworden. Und für meinen Begriff ist es sehr interessant, sehr vielseitig und auch nach wie vor sehr groß, wie es auch damals schon war. Ja, und ich denke mal, es ist auch bestimmt sehr beliebt in der Region. Und ich weiß auch von Leuten, die gerne von Frankfurt hierher fahren und das Fest besuchen.
0: Ist es stark anders heute als früher?
1: Oh, das ist jetzt schwer zu sagen. Also Sie meinen jetzt die Besucherzahl, ob sie jetzt stärker ist wie...
0: Oder auch die Stände oder was hier so angeboten wird, so alles im Allgemeinen.
1: Also ich sag mal, die Stände, die waren damals auch schon so vielzählig, wie sie es jetzt hier sind. Und ja, besuchermäßig, denke ich mal, wird es heute Abend noch mehr, viel, viel mehr. Jetzt ist es noch nicht so die richtige Zeit, weil solange es warm war, das war auch zu meiner Zeit noch so, da war es also etwas verhalten und dann, so wie die Sonne untergegangen ist und die Temperatur es zugelassen hat, dann sind die Leute natürlich aus allen Ecken hierher geströmt.
0: Ja, dann wünsche ich Ihnen auf jeden Fall noch einen richtig schönen Tag hier auf dem Heinerfest und eine schöne Rückreise nach Wiesbaden.
1: Nein, falsch.
0: Falsch.
1: Gießen.
0: Ach, Gießen. Oh mein Gott, Gießen.
1: Aber Wiesbaden und Gießen, klingt ja fast gleich. Nur, dass die eine Stadt etwas größer ist wie die andere.
0: Ja, da haben Sie natürlich recht. Auf jeden Fall eine schöne Rückreise.
1: Ja, danke. Alles Gute. Ciao.

0: Es bleibt lecker bei uns, denn Aurelian war nochmal unterwegs und hat bei einem Stand Kenya Food entdeckt. Kenya Food, ich weiß jetzt gar nicht, was genau ich darunter verstehen darf, was in Kenia so gegessen wird. Aber ich glaube, Aurel wird da uns jetzt aufklären, was in Kenia so gegessen wird.
1: Ich bin hier an welchem Stand?
2: Nairobi Food and Snacks.
1: Und was bieten Sie an?
2: Wir bieten den kenianische Küche. Das heißt Samosas, Chapatis, alles was von Heimat herkommt.
1: Die afrikanische Küche ist sehr bekannt dafür, dass sie sehr scharf kocht. Macht ihr das auch?
2: In Kenia ist man nicht so scharf. Sollte man nur scharf extra haben. Wenn man möchte, kann sie selber mischen.
1: Okay, das ist interessant. Und was isst man in Kenia? Also gibt es da andere Speisen als hier?
2: Ja, natürlich. Wir haben viele verschiedene. Wir

0: Wie laufen die Geschäfte eigentlich heute?
1: Bis 2 Uhr.
0: Ich meine, ist viel los?
1: Oh ja, heute ist sehr, sehr guter Tag, kann man sagen.
0: Und gestern?
1: Gestern von Anfang, ja, auch sehr gut.
0: Okay, dann wünsche ich euch viel Erfolg.
1: Vielen Dank.
2: Jetzt sind wir auf jeden Fall schlauer, was denn Kenia Food ist, was es da so zu essen gibt. Das wusste ich vorher nicht. Jetzt weiß ich es dort deutlich mehr. Und wir bleiben beim Essen, nämlich Korean Food. Darunter kann man sich eher sowas vorstellen, was man da so zu isst. Also was man da richtig drunter vorstellen kann, was man denn da so isst. Und ja, ich denke mal, Aurel, der kann da uns mehr dazu sagen.
0: Hier ist ein koreanischer Stand, ja?
3: Ja.
0: Was ist das Besondere an koreanischem Essen?
3: Ja, halt, wir haben halt andere Geschmacksrichtungen als die deutsche Küche.
0: Ja, gibt es da auch andere Zutaten und andere Tiere, die man isst? Oder?
3: Nein, also wir essen gerade hauptsächlich Hühnchen und wir verkaufen auch hauptsächlich Hühnchengerichte, aber mit einer anderen Soße vielleicht. Das unterscheidet sich dann vielleicht von Deutschen her.
0: Okay. Das wird mit Reis serviert, oder?
3: Mit Reis.
0: Und was habt ihr da im Angebot für Soßen?
3: Wir haben die scharfe Soße. Die besteht aus einer Chili-Paste aus Korea. Und wir haben eine Soja-Honig-Soße. Die ist ein bisschen süßlich und gemixt mit der Sojasauce.
0: Sind das die einzigen Sachen, die ihr habt?
3: Also, das sind halt die einzigen Sachen, die Sie auf der Karte hier sehen, aber ja.
0: Ja, ich kann da nicht so viel lesen. Das ist, ich sehe nur Tempura Bowl.
3: Tempura sind Shrimps, frittierte Shrimps.
0: Okay. Katsu Bowl.
3: Katsu ist das Schnitzel in Deutschen, aber halt in einer asiatischen Weise.
0: Okay.
3: Eine andere Format, würde ich sagen.
0: Und dann gibt es das Chicken Rice Bowl, das haben wir, glaube ich, schon gesagt. Dann gibt es das Chicken Combo, was ist das?
3: Also das ist einfach die Rice Bowl, aber die meisten Deutschen mögen eher Kartoffeln, halt Pommes statt Reis, deswegen servieren wir das halt mit Kartoffeln auch.
0: In Korea gibt es keine Pommes, oder?
3: Also die gibt es schon, aber nicht in einem koreanischen Restaurant auf koreanisch basiertes Essen gibt es keine Pommes, nee.
0: Ja, Import sozusagen.
3: Ja, ja, ja.
0: Dann sehe ich jetzt hier noch den Mixteller.
3: Ja, da sind halt alle Gerichte einmal drauf, also die meisten, und da können Sie mal halt sich in alles reinprobieren.
0: Okay, dann gibt es noch Seoul Vegan Menü. Also das Vegan ist ja in Restaurants und auf dem Hainerfest eigentlich eher ungewöhnlich.
3: Ja, aber wir haben auch für die veganen Gäste was, und die asiatische Küche ist auch sehr, sehr, sehr vielfältig, was vegane Sachen angeht. Deswegen.
0: Was nehmt ihr da, also für Gemüse?
3: Gemüse, Tofu und Glasnudeln. Glasnudeln.
0: Ah, ja. Und dann habe ich noch Mandu-Bab. Was ist das?
3: Das sind halt die Dumplings halt nur mit Reis. Also es sind die Dinger, die ich vorher beschrieben habe, halt mit Reis halt.
0: Ah ja, gut. Und Getränke habt ihr auch? Was gibt's da?
3: Das sind halt Limonaden. Wir mischen die. Das sind koreanische Limonaden, halt Traumlimonade, Mango-Limonade und Yuzu-Limonade.
0: Wird das genauso gemacht wie hier in Deutschland, oder?
3: Yuzu-Limonade gibt es halt in Deutschland nicht. Das ist ein asiatisches Getränk. Es sind Zitronen, die eingelegt worden sind in Honig für ein paar Jahre. Und dann wird es halt sehr süß, und dann macht man da noch ein bisschen viel Zucker rein. Und dann, ja.
0: Für ein paar Jahre?
3: Also man legt es halt ein, und dieser Prozess kann ein bisschen dauern.
0: Okay. Ja, danke schön.
3: Ja, danke. Ebenfalls.

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0: 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Und wir hatten auch wieder unseren Aure unterwegs. Der war an einer Losbude unterwegs. Ob man da was gewinnen kann und was genau man da vielleicht gewinnen kann, das erzählt er euch jetzt.
1: Nehmt immer einen Preis mit nach Hause. Bei uns geht keiner mehr nach Hause. Jedes Los gewinnt, ob groß oder klein. Wer hier mitspielt, wird immer Sieger sein. Jedes Los gewinnt an der Losbude.
2: Was macht man mit so einem großen Teddy?
3: Ja, oben.
2: Was?
3: Oben, hier geradeaus ein bisschen oben.
2: Nee, was man damit macht.
3: Ich?
2: Ja.
3: Meine Freundin.
2: Die hat denn geschossen oder was?
3: Ja, geschossen.
2: Ja. Ja, der ist aber so groß, dass er beim Auto einen ganzen Sitz...
3: Na toll, zusammen. Ja, sehr gut. Meine Freundin.
0: Ja. Das war natürlich Aurel und der war nicht nur an den Ständen unterwegs, sondern auch hat Passanten auf der Straße gefragt. Und ich weiß gar nicht, wo er genau rumgelaufen ist, aber er ist hier auf dem Heinerfest rumgelaufen und einfach mal irgendwelche Leute gefragt. Und was er die gefragt hat, das hören wir jetzt.
4: Das funktioniert doch gar nicht! Was? Das funktioniert ja gar nicht! Hallo, das funktioniert nicht. Hallo? Nee, verarscht nicht.
2: Es ist kein Fake, das ist Radio Darmstadt.
4: Okay, let's go.
5: Was soll ich sagen? Guten Tag, meine Freunde. Ich bin Alessandro. Ich bin komplett nass, aber heute ist ein geiler Tag. Macht euch einen schönen Tag.
2: Was seid denn für Kotzbahn gefahren?
5: Wie bitte?
2: Was seid denn schon für Kotzbahn gefahren?
5: Ich bin Predator bin ich gefahren. Ich bin dieses Wasserteil da hinten gefahren.
2: Radio Darmstadt.
4: Radio Darmstadt?
2: Ja.
4: Ist es online gerade live? Okay, let's go!
5: Let's go!
4: Let's go!
2: Das Mikrofon ist gut ausgesteuert. Das hat gestern schon härtere Sachen mitgemacht.
5: Was? Nichts verstanden,
2: das ist eine automatische Aussteuerung.
5: Nichts verstanden, aber okay.
4: Sind wir jetzt im Fernseher?
2: Mal gucken, ob ich euch sende.
4: Bitte!
5: Muss
4: eigentlich? Ja!
5: Leroy Aziz Sané vertraut mir, bester deutscher Flügelspieler.
6: Nein.
5: Vertraut mir.
0: Haha, das klingt ja richtig nach richtig toller Stimmung, die der Aurel da eingefangen hat. Hier auf meiner Fest. Ihr habt Spaß, wir nehmen es mit. Und wenn ihr Spaß habt, dann könnt ihr auch mal bei uns am Stand vorbeischauen. Hier könnt ihr vielleicht auch ein DAB Plus Radio gewinnen, wenn ihr mitmacht. Und wir haben es eben gehört, Predator. Das ist ein Fahrgeschäft und was genau das für ein Fahrgeschäft ist, das hat Aurel für euch mal in Erfahrung gebracht.
2: Wie war's?
7: Es ging, ja. Es war mit 25 immer noch ganz cool, sowas zu fahren, aber geht schon in den Kopf rein.
2: Es ist ja mit Überschlag und so.
7: Ja, genau, aber es macht auf jeden Fall Spaß, also kann ich nur empfehlen.
2: Okay.
7: Ja, perfekt, Dankeschön.

Ja, euer Heinerfest, Radio live zum Heinerfest. Natürlich, wie soll es auch anders sein? Das war meine Sendung zum Heinerfest-Radio, ganz spontan gewesen. Gerade eben noch gesagt bekommen, hey, willst du nicht? Ja klar, warum nicht? Ich bin dabei. Ja, kommt doch gerne mal bei uns am Stand vorbei. Der Stand hat sich auch schon etwas gefüllt, denn hier ist gleich die nächste Sendung, BIS in Darmstadt. Diese Sendung könnt ihr euch auch gerne anhören. Und ihr könnt bei uns vorbeikommen. 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Wir sind gerne offen für uns. Und mit diesen Worten verabschiede ich mich hier.

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4: Okay. Ja. Liebe Zuhörer und Zuhörerinnen, mein Name ist Simone Schramme. Ich moderiere die Juli-Sendung von Bürgerinitiativen in Darmstadt und Umgebung. Und zwar heute mal nicht aus dem Studio, sondern live vom Heinerfest. Deshalb hören Sie hier heute ganz viele Neben- und Hintergrundgeräusche, Stimmenwirrwarr, weil wir live mitten vom Heinerfest senden. So, und heute in der Sendung geht es auch um, ich sag mal, das fahrende Volk. Die ganzen Schausteller, die hier jedes Jahr herkommen zum Heinerfest, zum Weihnachtsmarkt und anderen Festivitäten, wurden ja früher als das fahrende Volk bezeichnet. Aber nicht nur sie, sondern dazu gehörten ja auch Gaukler, Künstler, Artisten, ja, Zirkusleute. So, und heute begrüße ich in der Sendung einige Künstler aus Darmstadt, die früher zum fahrenden Volk gezählt wurden. Und man hat mir gesagt, das ist heute auch noch so. Und sie werden uns dann in der Sendung erläutern, wieso das so ist. Genau, und die musikalische Gestaltung der heutigen Sendung haben die Gäste übernommen. Jeder hat sich zwei Lieder, die er mag, ausgewählt und die werden heute gespielt. So, nun begrüße ich in der Sendung zwei Künstler und eine Künstlerin von einer Darmstädter Künstlerinitiative. Ich begrüße jetzt Frau Maria Trautmann, Herrn Douglas Locke und Herrn Horst Weber. Vielleicht stellen Sie sich kurz vor und erläutern den Zuhörerinnen und Zuhörern, was Sie künstlerisch machen. Frau Trautmann, mögen Sie beginnen?
5: Gerne. Also ich bin Künstlerin schon sehr viele Jahre hier in Darmstadt. Und zwar male ich und nicht nur auf Leinwand, sondern auch auf Kacheln, Holz oder Wurzelholz, Glasmalerei, Glasobjekte und vor allen Dingen Enkaustik.
4: Da darf ich mal fragen, können Sie den Zuhörerinnen und Zuhörern erläutern, was Enkaustik ist?
5: Ja, ganz grob gesagt ist es Malen mit heißem Wachs mit einem Bügeleisen, das etwas verkleinert ist, aber das trifft den Kern genau. Das heißt, es ist eine Art Fotopapier oder aber auch auf Leinwand kann man wunderbar mit heißem Wachs malen. Es ist identisch mit dem Wachs, wie man früher die im alten Ägypten
4: die Särge oder die Sarkophage der Pharaonen genau bemalt hat.
5: Ja, und nicht nur bemalt, sondern man hat die Pharaonen selbst äußerlich mit heißem Wachs begossen, um sie haltbar zu machen. Und das kann man heute noch finden auf diesen Sarkophagen und beziehungsweise auf diesen Königen.
4: Ja, vielen Dank für Ihre Ausführungen. Herr Locke, mögen Sie uns jetzt berichten, was Sie künstlerisch machen?
6: Ja, sehr gerne. Ich lebe und arbeite hier in Darmstadt. Künstlerisch setze ich meine Gedanken und Visionen in der Ölmalerei und in der Acrylmalerei um. Das Erkennungszeichen bei mir ist die Kugel. Teilweise sind auch geometrische Formen mit beinhaltet, gepaart mit meinen Emotionsfiguren. Es ist eine tiefe spirituelle und auch sphärische Malerei. Das heißt, wenn zum Beispiel Öl oder Acryl eingesetzt wird, dann wird das nach Art der alten Meister in mehreren Lasurschichten aufgetragen, um dann diesen Effekt zu erhalten.
4: Mhm. Ja, okay, vielen Dank für die Erläuterungen. Ja, Herr Weber. Mögen Sie uns jetzt sagen, was Sie künstlerisch machen?
7: Ja, hallo, mein Name ist Horst Weber. Ich bin auch wieder Logi hier in Darmstadt ansässig. Und ich beschäftige mich auch mit dem sehr alten Kunsthandwerk Drechsel. Das Stichwort mit dem alten Ägypten war sehr gut, weil da ist das nämlich schon aufgekommen, vor ungefähr 3500 Jahren. Und in erster Linie natürlich zwangsläufig ist mein Hauptmaterial, mit dem ich mich beschäftige, Holz, aber auch andere Materialien. Mhm. Alles, was drehbar ist, das heißt Kunstharz zum Beispiel, Horn und so weiter. Und ich versuche natürlich immer das zu machen, was andere nicht zu machen, das heißt speziell Unikate.
4: Ja.
7: Das ist das, was ich mache.
4: Ja, vielen Dank für die Ausführungen. So, nun hören wir das erste Lied. Downtown von, das hat Frau Trautmann ausgesucht.

das Mittelalter. Bis zu dem Zeitpunkt war das Mittelalter eigentlich... eigentlich in der Vergangenheit...

0: Ja, in einem Block.
1: Okay.
0: Ja, so, nun geht es weiter, dass sich die Künstler vorstellen. Vielleicht können Sie den Zuhörerinnen und Zuhörern nun mal so ein bisschen mitteilen, wie war Ihr künstlerischer Werdegang? Wann merkten Sie, dass Sie Kunst fasziniert? Was hatten Sie dann für Lehrer, Lehrerinnen? Wie war so Ihre Ausbildung? Und wie sind Sie zu Ihrem jetzigen, zu den jetzigen Sachen, so wie zum Beispiel in Kaustik gekommen?
2: Ja, dazu kann ich sagen, dass die Kunst mich schon von klein auf fasziniert hat. Es klingt jetzt vielleicht ein bisschen arg, aber ich habe sehr viele Bilder für meine Klassenkameraden gemalt, die nicht wussten, wie sie einen Baum malen sollten, und ich war täglich am Malen. Ich habe eigentlich von klein auf immer gemalt. Es gab keinen Tag, wo nicht irgendwas oder irgendwo etwas entstanden war. Und wenn ich auf den künstlerischen Werdegang eingehen soll, dann habe ich beim Professor Sampel in Österreich gelernt, und mein großer Meister, wo ich gelernt habe, nach den alten Meistern zu malen, war Vadim Lapinski. Der wohnt heute in Seeheim-Jugendheim, und der kam 1995, kam der aus Russland. War dort ein sehr, sehr großer Künstler, anerkannt, und stellt in New York und in sehr vielen Museen ist er.
0: Ja, gut. Dann vielen Dank für die Erläuterungen. Herr Locke, wie ist so Ihr Werdegang gewesen?
1: Ja, schon in meiner Jugend fand ich die Malerei faszinierend. Ich konnte mich über die Malerei ausdrücken, das, was mich im Inneren bewegte, darzustellen. Der Künstler Caspar David Friedrich hatte einst gesagt: Ich muss mich dem hingeben, was mich umgibt, mich vereinigen mit seinen Wolken und Felsen, um das zu sein, was ich bin. Die Einsamkeit brauche ich für das Gespräch mit der Natur. Und das ist das, was seit meiner Kindheit mich bis heute bewegt. Es ist mein Leitgedanke, dem ich bis heute folge. In der Realschule habe schon immer Bleistiftzeichnungen angefertigt, Effekte und Techniken. Und nach der Fachoberschule kam ein Kunststudium leider nicht in Frage, denn die brotlose Kunst. Da stand ich vor einer Entscheidung, obwohl ich die große Sehnsucht hatte. Also wurde ich Möbeltischler. Das heißt, auch hier konnte ich gestalten, meine Ideen verwirklichen. Und dann habe ich dieses Ganze mit Auszeichnung abgeschlossen. Aufgrund meiner körperlichen Größe ging ich dann in den Möbelverkauf. Auch da hatte ich natürlich mit Formen, Farben und so weiter zu tun. Und hatte dann schon bereits angefangen mit der Seitenmalerei auf Krawatten. Das waren dann 650 Stück, habe ich verkauft, Glasgravuren. Und mit 42, also als Verkaufsleiter, fing ich dann mit der Ölmalerei an. Und habe dann mir überlegt, okay, in welche Richtung gehst du denn überhaupt? Ja, ich wollte nicht irgendwelche Blumen oder Hirsche malen, sondern habe mir Gedanken gemacht und habe gesagt, ein Element muss in jedem Bild drin sein, und das ist dann die Kugel. Das ist Sinnbild und Motiv und Situation von dem Tagtäglichen. Ja, und so ging ich natürlich dann sehr intensiv, habe Einzel- und Gruppenausstellungen auch vollzogen. Und natürlich das Highlight war dann, dass ich dann mein kleines Kinderbüchlein veröffentlicht habe. Und 2003 folgten einige Ausstellungen, auch wie in Galerie Russack in Frankfurt. Und auch dann halt natürlich bei Maria Trautmann wunderbare Ausstellungen gehabt, die sehr, sehr gut ankamen. Und Impulse hat für mein Großvater gegeben mit 14 Jahren. Er war ein sehr begnadeter der Maler der Südtiroler Bergwelt. Dann Pasqualino Ponzi, ein Darmstädter Künstler, der auch viele Impulse mir gegeben hat. Wir haben schön gemeinsam zusammen gemalt, und natürlich auch Vadim Lapinski, der vermittelt hat. Und dabei lernte ich dann die Maria Trautmann kennen. Und das war dann ein toller Begriff.
0: Ja, vielen Dank. Ja, Herr Weber, wie war denn jetzt Ihr Werdegang?
3: Ja, mein Werdegang ist natürlich jetzt im Vergleich zu meinen Vorrednern nicht ganz so groß, weil ich erst vor 6 Jahren damit begonnen habe, nachdem ich in den Ruhestand eingetreten bin.
0: Ja.
3: Aber Die Beziehung zur Kunst hat bei mir eigentlich schon relativ früh angefangen, als ich als Schüler zum ersten Mal im Landesmuseum in Darmstadt gewesen bin und habe mir die Ausstellung von Josef Beuys angeschaut, die ich bis heute nicht verstehe, muss ich sagen. Aber seitdem beschäftigt mich eigentlich das Thema Kunst und ich habe mich immer gefragt, ob es nicht irgendwas gibt, was man besser machen kann, wie das, was da steht. Und dann muss man noch dazu sagen, dass mein Vater auch Dreher gewesen ist, allerdings im Metallbereich. Selbst mein Großvater hat im Holzbereich schon gearbeitet. Und nach dem Eintritt vom Ruhestand habe ich mich dann ausgiebig damit beschäftigt und bin eigentlich genau genommen ein Autodidakt. Mhm. Ich habe mir eigentlich alles selber angeeignet und die erste Ausstellung habe ich bei der Frau Trautmann gemacht. Das war eigentlich das Ausschlaggebende, dass ich das, was ich jetzt mache, dass wir immer mehr und mehr Ausstellungen gemacht haben. Mhm. Auch einen eigenen Online-Shop wird jetzt demnächst wahrscheinlich folgen.
0: Mhm.
3: Ja. Dann, wenn man jetzt davon ausgeht, Lehrer, Meister habe ich natürlich in dem Sinn jetzt keine, aber ich orientiere mich vor allen Dingen an englischen und amerikanischen Drechslern. Weil die Arbeit von den Drechslern wesentlich für mich mehr anspricht, wie das, was deutsche Drechsler machen.
0: Mhm.
3: Damit ist eigentlich erstmal zu diesem Thema alles gesagt.
0: Ja, vielen Dank für die Ausführungen. So, wir hören jetzt wieder ein Lied, und zwar Choosing Texas. Das hat Herr Weber ausgesucht.

0: liebe Zuhörerinnen und Zuhörer, wir haben eben erfahren, es ist nie zu spät für die Kunst. Das geht in jedem Alter. Und es wurde auch schon angesprochen, dass es oft schwierig ist. Man sagt brotlose Kunst. Und für viele Künstler ist es sehr schwer, von der Kunst zu leben. Und ich frage jetzt einfach mal die Künstler, Künstlerinnen, die wir hier haben. Wie haben Sie den Spagat zwischen Broterwerb und künstlerischer Tätigkeit hinbekommen? Wie und wo, arbeiten Sie zurzeit?
1: Also ich habe angefangen, weil es immer mehr wurde, habe ich angefangen, mich selbstständig zu machen. Das heißt also auch mit versichert zu sein und so weiter. Und die ersten Jahre bin ich in meinem Beruf noch arbeiten gegangen als Krankenschwester, um wenigstens gesetzlich abgesichert zu sein, ja, damit alles klappt mit Krankenkasse und so weiter. Dann wurden die Galerien, erst waren 16 Quadratmeter, dann habe ich in der Heimstättensiedlung eröffnet mit 90 Quadratmeter. Und da wurden auch die Ausstellungen mehr, habe dann auch anderen Künstlern die Gelegenheit gegeben und wir hatten damals alle Vierteljahr einen neuen Künstler ausgestellt und dargestellt. Und da hat sich auch der Herr Weber vorgestellt. Große, sehr große Unterstützung, muss ich sagen, war immer hinter mir mein Mann. Sonst hätte das nicht geklappt, absolut nicht. Ja. Ich hätte es finanziell und auch die ganzen Sachen nicht geschafft, das muss man sagen. Und wer mich sehr unterstützt hat, ist die Monika Simonait und der Douglas, also der hier neben mir steht. Ja, und heute, ich habe 2024 habe ich die Galerie geschlossen. Ich werde jetzt immerhin 76. Das heißt, bis 74 habe ich gearbeitet. Ist ja auch nicht wenig.
0: Ja.
1: Ja. Und jetzt habe ich das Ganze verlegt in mein Haus. Da gebe ich immer noch Kurse im Enkaustik. Es werden Vorträge in Kunst gehalten und ich habe auch da noch eine sogenannte Treppenhausgalerie.
0: Ja, schön.
1: Und da kann man sich auch Bilder aussuchen und betrachten und das Gespräch suchen.
0: Ja, und wenn da jetzt jemand zum Beispiel sich mal Bilder angucken möchte, weil er die für jemanden als Geschenk kaufen möchte.
1: Ist überhaupt kein Problem. Er kann mich immer auf meiner Webseite besuchen. Da ist auch meine Telefonnummer. Kann sich auch Bilder ansehen, damit er sieht, was ich male und wie ich male. Und dann machen wir einen Termin.
0: Ja, wie heißt denn die Website?
1: Es ist ganz einfach zu finden. www.mariatrautmann-kleingeschrieben-und-zusammen.de. Und da findet man mich garantiert.
0: Genau, also www.mariatrautmann-kleingeschrieben-und-zusammen.de. Okay, ja. Ja, Herr Locke, wie schaut das? Sie haben uns ja schon berichtet, Sie haben dann immer gearbeitet, hatten verschiedene Tätigkeiten. Ja, und wie haben Sie das dann mit der Kunst ja so gut vereint, jetzt die letzten Berufsjahre?
2: Ja gut, das ist natürlich schon eine enorme Herausforderung, denn wenn man 45 Stunden in der Woche arbeitet, 1,5 Stunden fährt pro Tag, ja, und dann noch eine tolle Familie hat und nun kommt auch noch die Kunst. Ja.
0: Ja.
2: Und da haben mich so viele gefragt, sag mal, wie machst du das? Es ist doch ein 24-Stunden-Tag und die kannten auch meine Bilder, die ja auch richtig dann schon hochwertig waren. Und da habe ich dann gesagt, ja, ganz einfach, Disziplin und Zeitmanagement. Ja? In meinem Atelier habe ich teilweise bis zu 5 Staffeleien gehabt, denn die Ölmalerei, nach diesen Themen wurde dann quasi auch gemalt. Ja? Da war eine große Vorbereitungszeit und von daher war das schon ein ganz schöner Spagat, aber der auch viel Spaß gemacht hat und eine große Herausforderung war. Ja. Genau.
0: Gut, wie kann man, wenn man jetzt zum Beispiel bei Ihnen etwas kaufen möchte von Ihren Bildern, wie ist das möglich?
2: Gut, eine Homepage habe ich jetzt zurzeit nicht. Ich habe also eine gehabt. Jetzt bin ich halt auf Instagram. Ja, da kann man meine Bilder sehen und mehr. Und das Instagram-Profil ist dann BrianHart007. Brian wird Bertha, Richard, Ida, Otto, Nordpol, Heinrich, Emil, Anton, Richard, Theodor 007, also BrianHart. Oder auch dann natürlich unter Instagram Hashtag Douglas Brian Locke. Ja? Mhm. Brian wird hier nicht, wird hier mit O geschrieben. Mhm. Ja? Ja. Das, da kann man sich das anschauen. Und ja, der eine andere, der mich halt kennt und so weiter, der kommt auch gerne vorbei und schaut sich dann die neuesten Werke an und schlägt auch dann zu.
0: Ja. Ja, vielen Dank. Ja, Herr Weber. Jetzt bei Ihnen. Wie haben Sie das so? Sie haben ja gesagt, Sie haben eben erst im Rentenalter angefangen, also nach Abschluss der Berufstätigkeit.
3: So ist es. Von daher war das natürlich nie so das Thema wie jetzt bei meinen Vorrednern. Ich habe halt bis zum Renteneintritt als Radio- und Fernsehtechniker in Darmstadt gearbeitet. Also was anderes wie das, was ich jetzt mit der Kunst mache.
0: Ja.
3: Und danach war das eigentlich kein Problem für mich, weil wir nie wirtschaftlich davon abhängig waren. Das heißt, ich kann arbeiten, was ich will, wann ich will, wo ich will. Und bei dem Thema wo, ich arbeite natürlich zu Hause. Ich habe zu Hause eine Werkstatt, wo meine Sachen entstehen. Genau. Ja, das wäre es eigentlich im Großen.
0: Wo Ihre Sachen entstehen und wenn man von Ihnen etwas erwerben möchte, wie ist
3: da
0: das?
3: Da gibt
0: möglich?
3: Es mehrere Möglichkeiten. Zum einen haben wir eine Homepage, die heißt rundeideen.de. Also wenn man im Google eingibt Runde Ideen Darmstadt, findet man es auf jeden Fall.
0: Runde Ideen.
3: Runde Ideen.
0: Ja. Bei Google eingeben.
3: Ganz genau. Und dann ist das Runde Ideen Darmstadt reicht eigentlich schon.
0: Uh-huh. Runde dann, Ideen Darmstadt bei Google eingeben und dann kommt man.
3: Dann kommt man dahin. Ja, dann haben wir eine Möglichkeit bekommen und ich kann einen Teil von meinen Sachen in der Liebelei ausstellen. Das ist ein Geschäft in Darmstadt, das gehört zu dem Projekt Zusammen in der Postsiedlung. Das ist ein Verein, ein Eingetragener.
0: Ja.
3: Die unterstützen mit ihrer Arbeit soziale Projekte, vor allen Dingen in Bessungen. Das ist ein Second-Hand-Laden eigentlich, wo der komplette Erlös zu 100% im sozialen Projekt zugutekommt. Mhm. Und da habe ich die Möglichkeit, zumindest einen Teil von meinen Arbeiten auszustellen.
0: Ja.
3: Von meinen Arbeiten gehen 20% in diese Arbeit von der Sozialen.
0: Und das ist in der Bessunger Straße?
3: Das ist in der Bessunger Straße 107. Vormals war das das Geschäft von dem Herrn Launer, also Foto Launer.
0: Ja.
3: Dann gibt es noch die Möglichkeit natürlich bei uns direkt zu Hause. Adresse, Telefonnummer und so weiter, kann man alles über die Homepage erkennen.
0: Ja.
3: Und dann machen wir halt eben zusammen mit meiner Frau vor allen Dingen mehrere Kreativmärkte, vor allen Dingen im Herbst dann.
0: Ja.
3: Kreativmärkte und Kunsthandwerkermärkte.
0: Ja, hier auch in Darmstadt, so Bessungen und...
3: Das ist in Darmstadt, teilweise auch in Meerfelden, aber überwiegend in Darmstadt.
0: Ja, okay. Ja, vielen Dank für die Ausführungen. Dann hören wir jetzt wieder ein Lied, und zwar den Da Vinci Code, und den hat Herr Locke ausgesucht.

0: Mhm. Gut, also Sie haben uns jetzt so ein bisschen gesagt, wo man Ihre Werke erwerben kann. Planen Sie irgendwelche Ausstellungen demnächst?
1: Ja, also ich will, dass die Enkaustik, weil das ja wirklich eine ganz alte Kunst ist, wieder bekannter machen. Und da habe ich die Teilnehmer der Kurse gefragt, ob sie etwas dagegen hätten, wenn man mal eine richtige Ausstellung macht von den Einzelnen, die, wer also mitmachen würde. Und da haben wir jetzt das alte Rathaus von Treisa gefunden und ich bereite das jetzt sehr arg vor, dass es bis dahin alles klappt. Januar, Februar werden wir da eine Enkaustik-Ausstellung haben und mit allem drum und dran.
0: Wo denn in Treisa?
1: Im alten Rathaus. Das alte Rathaus. Es findet jeder, der nach Treisa reinfährt, geradeaus und da stößt man aufs Rathaus.
0: Ja, wir können ja in der Sendung hier auch noch mal auf die Ausstellung aufmerksam machen, das genaue Datum bekannt geben.
1: Ja.
0: Ne? Ja. Gut. Hat jemand von Ihnen irgendwas geplant in nächster Zeit, Ausstellungen?
2: Ja, es ist keine Ausstellung direkt, sondern wir nehmen an mehreren Märkten teil, wie vorhin schon gesagt. Mhm. Die genauen Termine würde ich bitten, einfach an der Homepage nachzuschauen. Da ist es genau aufgeführt.
0: Ja, gut. Und Sie sind ja untereinander, also Sie drei kennen sich. Sie haben schon, also jetzt zwar nicht zusammengearbeitet, jeder hat ja ein anderes, macht etwas anderes, aber Sie sind trotzdem vernetzt, ne? Und haben Sie noch weitere Künstler in diesem Netzwerk?
1: Ja, das ist zum Beispiel die Frau Flamminger, die wäre heute auch da, aber die hat im Moment Ausstellungseröffnung im alten Bahnhof von Rossdorf.
0: Ja.
1: Ja, da sind wir sehr eng mit ihr verbunden und sie war auch früher mehrmals die Ausstellende in der Galerie gewesen. Ja. Und so ringsrum ist man immer noch mit verschiedenen Künstlern, wie er schon sagt, der... Entschuldigung, jetzt habe ich einen Blackout.
0: Ja, macht nichts.
1: Entschuldigung. Danke. Wie heißt der, mit dem du zusammen auch oft bist?
3: Pasquale,
1: genau.
0: Genau, Pasquale.
1: Entschuldigung.
0: Ja, alles, ja, das ist live, das ist menschlich, alles okay. Gut, der Pasquale. Okay, genau. Dann ist es ja so, Sie haben, wie Sie schon sagten, immer so Vorträge geben Sie, Enkaustik-Kurse. Und wie ich weiß, kommen die Einnahmen oder ein Teil dieser Einnahmen ein Projekt in Afrika zugute.
1: Ja, und zwar heißt es Projekt Amasiko. Und Amasiko ist auf Deutsch übersetzt Hoffnung. Menschen aus Darmstadt sind damals nach Uganda gereist, um die Berggorillas sich anzusehen, das heißt Safari in Afrika. Und dabei kamen sie an einer Initiative von ein paar Menschen vorbei, die eine Schule gegründet haben, weil der Staat keine Schulen gründet. Und da haben die das privat gemacht. Die Eltern selbst können alle nicht schreiben und rechnen, keiner von denen. Und das fing an mit 30 Schülern. Und diese Gruppe, die dort zu Besuch war, waren so begeistert, dass sie hier in Darmstadt einen Verein gegründet haben, den sie Amasiko genannt haben. Alle Einnahmen, die bei mir bei der Enkaustik sind oder von den Kunstvorträgen, gehen 1:1 zu Amasiko. Also es gibt weder Verwaltung, dass das Gelder frisst oder irgendwo auswärts geht. Und die Teilnehmer der Enkaustik tun dann in dieser Schule speziell Projekte finanzieren, wie den Kindergarten, die Kita für die Lehrerinnen. Und man muss sagen, heute ist es eine Schule von fast 600 Kindern.
0: Ui, super.
1: Das ist enorm groß in dieser Zeit. Wir haben für die Lehrer ein Lehrerhaus gebaut, in dem 10 Apartments sind. Es gibt Essen für die Kinder werden ernährt. Denen geht es heute besser wie damals. Und das ist Man kann nicht sagen, wie fantastisch dieses Werk ist. Wird hier von Darmstadt aus mitgeleitet.
0: Genau, wir hören gleich noch mehr über Amasiko. Wir spielen jetzt noch mal ein Lied, und zwar In the Year 2525. Das haben auch Sie ausgesucht.

0: Ja, ja, also Frau Trautmann, wenn Sie noch mal ein bisschen mehr über Amasiku berichten. Also erstmal ist es ja lobenswert, dass Sie von den Einnahmen aus den Kunstkursen und Vorträgen dieses Projekt gegründet und dann auch wie viele Jahre jetzt schon finanziert?
1: 15 Jahre.
0: 15 Jahre und da ist ja was richtig Großes entstanden. 600 ja. Schüler, 600 Kinder. Es kommen ja immer welche nach, die lesen und schreiben lernen können, die dort ein Essen bekommen. Ja, also das ist da ja auch schwierig, die Versorgung mit Nahrungsmitteln, also das ist bei denen garantiert. Und was gibt es denn dort, außer wie viele Schuljahre umfasst denn die Schule?
1: Die Schuljahr, also die, was Uganda selbst vorschreibt, die Hauptschule geht vom 1. bis zur 7. Klasse. Ja. In der 7. Klasse wird ein Abschluss gemacht, also eine Abschlussprüfung. Und wenn man die bestanden hat, kann man dann in eine höhere Schule gehen. Nur das Problem ist dann, jede höhere Schule ist ein Internat.
0: Ah.
1: Und das können die Eltern sich nicht leisten. Deshalb werden immer Paten gesucht. Mhm. Und für ein ganzes Jahr kostet das Internat 490 Euro. Da sind die Uniformen drin, da ist die gesamte Ernährung, die gesamten Bücher, alles, was man benötigt in diesem Internat, ist da drin enthalten. Mhm. Man muss sich vorstellen, für 490 Euro im Jahr wird ein junger Mensch gefördert, um ein Studium beginnen zu können oder eine Lehre oder was Vergleichbares.
0: Und wie viele Jahre dauert das Internat?
1: Das Internat, je nachdem, welchen Abschluss man macht und von da aus kann man direkt auf Universität gehen.
0: Ja, und wie viele Jahre ist das?
1: Also sind drei bis vier Jahre.
0: Drei bis vier Jahre, also das heißt, das ist so ein Zeitraum, drei bis vier Jahre, je nach Abschluss.
1: Ja.
0: Und das sind dann, also ich sag mal 490 Euro jeden Monat über diese.
1: Nein, jedes Jahr.
0: Ach, jedes Jahr. Ach, jedes Jahr.
1: Also das, dieses Internat kostet in Uganda 490 Euro
0: im Jahr.
1: Im Jahr. Und wenn man ein Kind vom 1. bis 7. Schuljahr Pate sein will, in diesem Amasiku, das kostet für ein Jahr 130 Euro. Dafür kann das Kind ernährt werden, dafür kriegt es Schulunterricht und hat auch zweimal im Jahr ein paar Schuhe, zweimal im Jahr eine komplette Ausstattung an Kleidung.
0: Ja, also das heißt, es werden immer Paten gesucht für dieses Amasiku-Projekt, einmal für Kinder, die sag ich mal, für die Schuljahre 1 bis 7, das sind 130 Euro pro Jahr.
1: Ja.
0: Und dann für die weiterführenden Schulen, das sind drei oder vier Jahre und da sind es dann 490 Euro pro Jahr.
1: Man kann aber auch hergehen und muss nicht eine Patenschaft eingehen, sondern kann, wenn man will, einfach auch diesen Betrag direkt spenden.
0: Ah,
1: das ist überhaupt kein Problem. Mhm. Es ist ja nicht jeder, es will nicht jeder Pate sein.
0: Ja.
1: Und deshalb haben wir ein Konto eingerichtet. Und zwar geht es an Amasiku e.V. Das ist die Volksbank Darmstadt-Mainz. Und jetzt sage ich mal die Kontonummer.
0: Ja.
1: 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Viermal die Null, dann 0087 9160 und zum Abschluss die 11.
0: Genau. Jetzt warten wir mal einen Moment, dass die Zuhörerinnen und Zuhörer sich vielleicht einen Stift und einen Zettel holen und spielen in der Zwischenzeit noch mal ein Lied. Ja, vielleicht können wir noch mal ein Lied spielen. Was ist denn jetzt hier los? Hallo, können wir noch ein Lied spielen?

0: Ja, so, jetzt kommen wir nochmal auf das Projekt Amasiko, was Sie in Uganda haben und gegründet haben, zurück. Also wo, sag ich mal, Sie haben dort einen Kindergarten, eine Schule, was gibt es noch? Ich habe mal mitbekommen, Sie haben Spielgeräte für einen Spielplatz gekauft, den gibt es. Was haben Sie noch geschaffen?
1: Wir haben also jetzt auch eine Krankenstation, das heißt, es kommt regelmäßig ein Arzt, der wird von uns bezahlt, der die Kinder untersucht und es sind sehr viele Erkrankungen da, Grunderkrankungen, die wir uns gar nicht vorstellen können, aber die gut behandelbar sind und wir sind ganz stolz, dass wir auch jetzt ein Projekt gestartet haben, dass es eine Mädchenhygiene gibt. Denn die Mädchen mussten jeden Monat für 4 bis 5 Tage die Schule aussetzen.
2: Eben auch ein Film, den jeder schon mal gesehen hat, mit Meg Ryan und Tom Hanks, Schlaflos in Seattle.
3: Dicht gefolgt auf Platz 8, zwar eine ganz andere Story, aber mindestens genauso romantisch.
1: Weil es dort nirgends in Uganda für ein kleines Volk irgendwelche Hygieneartikel gibt. Und wir haben ein Projekt gestartet, dass wir diese Hygieneartikel so super Highlight.
0: Ja, das stimmt. Und wisse, daran sieht man, dass es manchmal an solchen Kleinigkeiten liegt, warum irgendetwas nicht klappt, nicht geht und die Mädchen die Schule nicht besuchen können. Und da haben Sie ja gute Lösungen für gefunden.
1: Also ganz absolut toll. Und es sind alle im Verein. Wir haben bundesweit Mitglieder. Wir sind 22 Personen und jeder ist engagiert.
0: Genau. Ja, also das ist ein sehr, also ein super Projekt eigentlich, ja, wo Kinder Bildung erlangen können und dann auch Berufe erlernen, ja, sodass sie ihren Lebensunterhalt verdienen können. Und können Sie vielleicht nochmal, also ein Kind vom 1. bis 7. Schuljahr kostet 130 Euro pro Jahr.
1: Im Jahr.
0: Im Jahr, nicht im Monat, im Jahr ist wichtig. Und die weiterführende Schule nach der 7. Klasse, das sind 3 bis 4 Jahre, das kostet 490 Euro im Jahr, wenn man eine Patenschaft übernehmen möchte. Aber man muss das nicht, weil man kann auch einfach so an das Projekt spenden und Sie setzen die Gelder dann eben ein. Ja, können Sie bitte die Kontonummer nochmal sagen? Also bei welcher Bank und die Kontonummer?
1: Das ist also, es geht an Amasiko e.V. Das ist die Volksbank Darmstadt-Mainz EG und die Kontonummer ist DE89551900000, dann 00879160. Und zweimal die 1.
0: Können Sie es nochmal sagen, wenn einer nicht so schnell mitschreiben konnte?
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0: Ja, vielen Dank. So, ja, wir kommen jetzt demnächst zum Ende. Mögen Sie noch mal kurz Ihre Internetadressen sagen, Frau Trautmann, wo man
1: Mich kann man im Internet finden unter www.mariatrautmann, kleingeschrieben und zusammen.de.
0: Mhm, vielen Dank. Und Herr Locke?
4: Ja, mich kann man auf Instagram finden und zwar unter Douglas Brian Locke, alles zusammengeschrieben und dann auch dann noch unter Brian Hart, Bertha, Richard, Ida, Otto, Nordpol, Heinrich, Emil, Anton, Richard, Theodor 007.
0: Mhm. Und Herr Weber?
5: Ja, mich kann man finden einmal im Internet auf meiner Homepage, die heißt Runde Ideen Darmstadt. Das reicht schon, wenn man das so im Google eingibt. Oder die Webadresse ist www.hrweber, alles zusammengeschrieben, @t-online.de.
0: So, und jetzt müssen Sie uns aber zum Schluss nochmal erläutern, warum sie sich heutzutage auch noch zum fahrenden Volk zählen können, warum Künstler immer noch eigentlich umherziehen und damit also Zugvögel sind. Wer kann uns das mal erläutern, das Geheimnis lüften?
1: Also, dass wir Zugvögel sind, sehen Sie, dass wir trotzdem, wir jetzt alle schon ein bestimmtes Alter erreicht haben, aber ich bin die Älteste von uns dreien, wir trotzdem immer noch überall hin unsere Fühler ausstrecken und alles, was irgend geht, in uns aufsaugen und wieder herausgeben.
0: Genau, und aber Sie müssen, Künstler müssen auch viel reisen wegen der jetzt Ausstellungen.
1: Ich habe das gefunden in Treisa, in Rostock, wo heute die Frau Flamminger ihre Ausstellung eröffnet. Und man muss immer, ja, ich sag jetzt ein Wort, was es eigentlich nur in Hessen gibt, man muss immer schrotteln, sonst wird's nichts.
0: Ja, man muss immer schrotteln, sonst wird's nichts. Und man ist auch immer irgendwie auf Achse, weil es gibt ja jetzt, sind also Rostock und Treisa, die Ausstellungen sind in der Nähe. Aber man hat vielleicht auch mal in Norddeutschland Ausstellungen, in Süddeutschland und dann muss man ja auch dorthin. Ne?
1: Ja, natürlich. Man ist immer unterwegs.
0: Mhm, immer in Bewegung.
1: Ja.
0: Ja, man kann sagen, das sind die jungen Alten. Ja, also genau, die jungen Alten, die noch ordentlich was reißen. Ne? So wie das Projekt Amasiko, Kunstausstellungen. Ja, im Internet sind sie auch zu finden. Ja, verkaufen immer noch Bilder. Also, wie heißt es, wenn ich, also sie rosten nicht, weil sie nicht rasten. Gut, können Sie noch mal sagen, wann ist in Treisa die Ausstellung für Enkaustik?
1: Die ist im Januar. Das genaue Datum wird von Treisa übers Rathaus ausgegeben. Ich stelle es ebenfalls ins Internet und in den sämtlichen Darmstädter Zeitungen und auch Monatszeitschriften
0: wird
1: sind
0: stehen.
1: Wir dann vertreten.
0: Genau, und wir bei Radio Darmstadt können auch noch mal Werbung für die Ausstellung machen. Genau.
1: Danke.
0: Ja, ne?
1: Vielen Dank.
0: Okay, ja. Dann ist so. Ja, dann bedanke ich mich, dass Sie. Möchten Sie noch irgendwas sagen, jemand? Nein? Noch? Gut, dann bedanke ich mich, dass Sie da waren. Es war jetzt heute hier ein bisschen, also eigentlich chaotisch, ja, auf meiner Fest mit vielen Nebengeräuschen. Ja, und ich bedanke mich, dass Sie da waren. Und genau, und liebe Zuhörerinnen und Zuhörer, das war die Juli-Sendung Bürgerinitiativen in Darmstadt und Umgebung live vom Heinerfest. Und die nächste Sendung können Sie am 6. August 2026 um 18 Uhr bei Radio Darmstadt hören. Ich verabschiede mich von Ihnen und wir spielen jetzt noch ein letztes Lied. Das hat der Herr Locke ausgesucht, das heißt Dante's Prayer.

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So, ich bin zum ersten Mal dieses Jahr auf dem Heinerfest in Darmstadt. Ich bin dazu mal eingeladen worden. Das Heinerfest in Darmstadt ist mit etwa 250 Schaustellen und etwa 700 Besuchern eines der größten Innenstadtfeste Deutschlands. Klingt schon mal interessant. Aber was ist eigentlich das Heinerfest? Das Heinerfest wurde während des Wiederaufbaus, der in der Brandnacht vom 11. auf den 12. September 1944 zerstörten Stadt als Zeichen der Hoffnung und neu gewonnener Lebensfreude 1951 begründet. Der Name Heinerfest wurde vom Spitznamen Heiner für die Darmstädter Bevölkerung abgeleitet. Das klingt schon mal interessant. 76. Ausgabe ist das diesmal. Vor 75 Jahren hat es begonnen. Ein sehr interessantes Fest. Da bin ich mal gespannt, was mich da erwartet. Aber was gibt es noch nähere Informationen? Das Heinerfest findet immer an den 5 Tagen von Donnerstag bis Montag um den ersten Sonntag im Juli statt. Das ist sehr schön. Das ist praktisch wie bei Pützensmarkt der zweite Sonntag im Monat September. Kann man sich gut merken. In dieser Zeit ist die Innenstadt für den Verkehr gesperrt. Busse werden dabei umgeleitet. Na, das erklärt sich ja schon mal von alleine. Mit Bus direkt in die Kirmes rein, wo soll es das geben? Den Abschluss des Heinerfestes bildet das große Höhenfeuerwerk am Montagabend. Bis zum Jahr 2010 wurde das über dem Herrengarten abgeschossen. Seit 2011 über dem Dammstadium, 2022 wurde es sogar ausgesetzt. Neben Fahrgeschäften rund um das Darmstädter Schloss, dem Karolinenplatz sowie dem Merxplatz und dem Riesenrad auf dem Marktplatz finden über 100 kostenlose Veranstaltungen statt. Livebühnen, Theater, Ausstellungen, Konzerte, Wanderungen, Filme und Sportturniere. In den Jahren 2020 und 2021 konnte das Heinerfest zum ersten Mal in seiner Geschichte aufgrund der Corona-Pandemie nicht stattfinden. Tja, da haben viele Feste leider dran glauben müssen in der Corona-Pandemie. Aber Gott sei Dank ist ja alles wieder vorbei und alles kann wieder ganz normal stattfinden. Das Heinerfest spielte auch eine Rolle in dem ZDF-Sechsteiler Tod eines Schülers und in der Fernsehserie Diese Drom Buschs. Seit dem 25. April 2020 zeigt eine Ampel für den Fußverkehr zwischen Landesmuseum und Friedensplatz ganzjährig Maskottchen des Heinerfestes statt der Symbole aus der Bildtafel der Verkehrszeichen in der Bundesrepublik Deutschland seit 2017. Die Installation ehrt Helmut Lorz, der die grafische Gestaltung für das Heinerfest entworfen hat.

0: Ja, die Musikkiste mit Joachim Stark und
1: Uwe Aufdauer, das bin ich
0: in beiden Teilen. Ja, genau, live vom Heinerfest, Heinerfest Radio 2026 aus Darmstadt City jetzt. Zwischen Luisenplatz und Schloss sind wir. Und ja, Uwe?
1: Ja?
0: Ja, da du ja einiges auch vorbereitet hast für die Sendung heute und das ja wieder unser Thema auch dieses Jahr von Radar zu sein scheint, wofür brennst du eigentlich? Was ist dein größtes Interesse? Worüber könntest du stundenlang reden? Was sollen die Leute lernen, von dem sie noch nichts wissen? Erzähle uns es uns live hier vor Ort. Auch natürlich an die ganzen, die hier vorbeilaufen, können das gerne tun, sofern die das möchten. Aber jetzt auch die Frage an dich kurz, Uwe. Vielleicht kurz und prägnante Antworten.
1: Das ist eigentlich ganz einfach erklärt. Ich bin von Kindesbeinen an totaler Kirmes-Fan. Richtig Kirmes-Freak, sag ich mal. Was mir besonders an der Kirmes fällt, ist halt die Stimmung, die dort gemacht wird. Man kann total abschalten. Und das Schöne ist nur, oder das Schöne ist auch, dass ich zwischendurch mal die Chance hatte, meinen Traum zu verwirklichen. Tatsächlich mal hinter einem Mikrofon am Fahrgeschäft zu sitzen, da mal für Stimmung zu sorgen. Ihr werdet es nachher noch wirklich hier in der Sendung hören.
0: Das hat ja auch geklappt beim Heiderfest. Vorgestern oder wann war's?
1: Das war vorgestern, das war am Freitag.
0: Genau.
1: Eigentlich sollten es zwei sein, aber einmal hat meine Technik versagt. Schande über mein Handy, es wollte mich nicht aufnehmen.
0: Okay.
1: Aber es hat Gott sei Dank funktioniert.
0: Audiomäßig haben wir es da.
1: Beim zweiten Mal haben wir es direkt mit drei Sachen gemacht, sicher ist sicher.
0: Genau, jo. Ja, dann freuen wir uns auf ein Programm heute hier in den gesamten zwei Stunden von uns von der Musikkiste mit einigen Beiträgen noch, die da jetzt kommen von dir, vom Heinerfest, von verschiedenen Schaustellern und so. Also da werden wir noch einiges zu berichten haben. Und es gibt übrigens auch noch, da machen wir später noch was, vielleicht das Radar-Gewinnspiel mit den DAB-Plus-Radios. Ich glaube, da sind immer noch welche da, die man gewinnen kann. Vielleicht auch an die, die vorbeilaufen dann. Aber alles später. Und jetzt geht es erstmal weiter mit Musik.

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Steuern sparen ist ganz einfach. 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Na ja, ja, yo. 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

0: Achtung, Achtung, liebe Mitbürgerinnen und Mitbürger. Bald ist große Krötenwanderung. Die Kröten wandern von eurer in meine Tasche. Und wie wär's denn, wenn zum Beispiel mal die Arbeitslosen was abdrücken? Gibt doch so viele von denen.
1: So, das waren die Musikwünsche von meinem lieben Nachbar Alessandro aus Bonn. Hiermit sei er auf jeden Fall erstmal gegrüßt.
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1: Der Steuersong, ja, da war mal was mit der Steuer, ne? Ja, überall teurer, alles teurer. Aber jetzt kommen wir zum Heinerfest, denn jetzt wollen wir mal so richtig durchstarten mit dem, was wir da vorbereitet haben. Also als allererstes geht's dann mal auf den Marktplatz. Dort findet ihr das Riesenrad und natürlich den Breakdancer der Familie Schramm. Erstmal schöne Grüße an Ricardo und sein Team, denn jetzt kommt euer Bericht. Und danke nochmal, dass ich bei euch mal rekommandieren durfte. Und das Dumme ist, es gab ein technisches Problem. Mein Handy hat die Reko nicht aufgenommen und die Technik vom Joachim hat jetzt versagt und hat das Wunschlied nicht gekriegt. Aber es wird nachgereicht, versprochen. So, herzlich willkommen auf dem Heinerfest in Darmstadt. Ich bin bei meiner ersten Station bei der Familie Schramm. Neben mir sitzt der Ricardo Schramm und der hat uns was Schönes mitgebracht. Ricardo, stell dich mal bitte vor.
3: Hallo, ich bin der Ricardo Schramm, ich bin der Juniorchef hier vom Breakdancer Schramm.
1: Wie wir gehört haben, du hast einen Breakdance mitgebracht. Wie groß ist denn der erstmal?
3: Der ist 21 auf 21 Meter.
1: Okay, und ich sehe, es sind auch 4 Gondelkreuze nur drauf, also sprich ein kleiner Breakdance.
3: Genau.
1: Okay. Wie alt ist denn das Fahrgeschäft?
3: Das Fahrgeschäft wird nächstes Jahr 40 Jahre alt.
1: Stolzes Alter, das ist sehr schön. Seit wann seid ihr hier auf dem Heinerfest?
3: Wir sind hier auf dem Heinerfest seit 2016 dabei.
1: Ah, okay, also praktisch seit 2016 hier Stammgast.
3: Nee, Stammgast hier sind immer alle 2 Jahre sind wir dabei.
1: Ah, okay, also das heißt, ihr kommt jedes zweite Jahr in der Regel.
3: Ja, genau.
1: Ist es hier euer, sag ich mal, fester Standort oder habt ihr auch schon mal andere Plätze, also andere Standorte gehabt hier?
3: Wir haben auch schon andere Standplätze, aber meistens stehen wir auf dem Marktplatz.
1: Oh, das ist sehr schön. Und soweit zufrieden bis jetzt?
3: Wir sind sehr zufrieden, ja.
1: Das ist sehr schön. Was kann denn das gute Stück alles? Ich sehe, das ist alles ziemlich modernisiert worden mittlerweile. Erklär mal ein bisschen, was das so alles kann.
3: Ja, hier haben wir unser Fahrpult. Hier haben wir unsere 2 Computer, einmal oben, das ist einmal unser Matrix-Programm für unsere Bildschirme, für unsere Säulen, da sind auch Bildschirme drin. Hier rechts daneben haben wir für unsere Moving jetzt ein Programm und unsere Laser, unsere Nebelmaschinen.
1: Und ich sag mal so, ihr habt, glaube ich, wenn ich das richtig sehe, die Platte dreht sich, die Gondelkreuze drehen sich und die Gondeln selber sind, glaube ich, mit Bremsen, wenn es natürlich steht, fixiert und können auch, wenn die Bremsen los sind, natürlich frei schwingen.
3: Genau.
1: Sehr schön. Wann wurde der Breakdance, also der Antrieb, modernisiert?
3: Der Antrieb wurde modernisiert vor 2 Jahren.
1: Okay, habt ihr also praktisch eine neue,
3: neue Fahranlage bekommen, genau.
1: Ja, das ist super. Wie ist denn eure nähere Reiseroute so?
3: Wir reisen eher in den Raum von Frankfurt, zum Beispiel Frankfurter Dippemess, Frühjahrsmesse in Darmstadt, der Bälchestag in Frankfurt, Mainuferfest in Frankfurt, der Bad Homburg Laternenfest. Mhm. Oberursel-Brunnenfest.
1: Das klingt sehr gut. Ja, wie gesagt, ich durfte ihn gestern mal ausprobieren, den Breakdance. Ich fand ihn sehr klasse, super gefahren und ein richtig tolles Fahrprogramm gewesen.
3: Dankeschön.
1: Hat richtig viel Spaß gehabt. Da wünsche ich weiterhin viel Erfolg. Und jetzt kommt das Schöne, du hast noch einen Musikwunsch frei im Radio. Was möchtest du gerne hören? Was dürfen wir dir spielen?
3: Losen It von Fischer.
1: Machen wir es, kein Problem. Alles?
3: Damit sei gefallen.
1: Ja, ist ja kein Problem. Wir sind ja frei, was das angeht. Alles klar, da wünsche ich dir weiterhin viel Erfolg, dass dann mal das Karussell aufmacht und dann die Leutchen reinströmen.
3: Alles klar.
1: Alles klar, danke dir, ciao, ciao.
3: Danke auch.
1: Ja, eigentlich wäre jetzt das Lied gekommen, aber wie gesagt, da hat die Technik dann ein bisschen versagt. Aber lieber Ricardo, das wird auf jeden Fall noch nachgereicht. So, wir sind ja noch lange nicht fertig. So, Joachim, was meinst du? Sollen wir mal weiterziehen durch die Kirmes?
2: Ja, oder? Nach einem Musiktitel geht's weiter mit einem weiteren Beitrag, oder?
1: Ja, das ja. Aber das Schöne kommt jetzt. Wo geht's hin? Ja, wir gehen weiter Richtung Merksplatz. Da sind ja 2 Parkplätze und wir fangen erstmal im westlichen Teil an. Dort habe ich dann als nächstes als Interviewpartner einen von der Familie Bausch bekommen. Die haben einen wunderschönen Topspin. Und an der Stelle mal ganz liebe Grüße an meinen Arbeitskollegen Jumana. Sie weiß schon, was jetzt auf sie zukommt, aber was verrate ich nicht.
2: Das hört er dann noch.
1: So, wir haben Standort gewechselt. Wir sind bei der Familie Bausch und die haben uns was mitgebracht. Erstmal stellt sich der Herr des Hauses vor und sagt uns mal, was er hier uns präsentiert.
4: Ja, mein Name ist Peter Bausch. und wir sind dieses Jahr wieder auf dem Heinerfest mit unserem Topspin.
1: Das ist sehr schön. Ah, wieder, heißt, wir hatten schon mal hier ein Heimspiel gehabt.
4: Also, ich glaube, der Topspin gehört schon zum Inventar dazu beim Heinerfest.
1: Oh, das klingt gut, weil ich sag jetzt mal so, die Art Fahrgeschäfte sind gefühlt ausgestorben mittlerweile auf der Kirmes. Ich spreche aus Erfahrung, wir hatten bei uns einen gehabt, der ist jetzt leider verkauft worden, aber ich habe selten einen Topspin mehr gesehen. Früher war das ja gang und gäbe. Wie alt ist denn der Topspin hier?
4: Also das hier ist tatsächlich der Prototyp, das ist die erste Anlage dieser Art. Das Baujahr 1990 und von Anfang an in Familienbesitz.
1: Oh, das heißt, der ist 30 Jahre jetzt schon bei der Familie Bausch.
4: 36
1: Jahre. Entschuldigung, man sollte die 6 dazu nehmen. 6 mal 6 ist ja 36 bekanntlich. Ja, das ist sehr schön. Sonst soweit zufrieden hier mit dem Heinerfest?
4: Das ist selbstverständlich. Eins meiner Lieblingsveranstaltungen im Jahr.
1: Ach, das ist doch wunderbar. So was kann das gute Stück alles?
4: Weil es ist einfach erklärt, eine riesen Hollywood-Schaukel, die zusätzlich über Kopf geht und für den Besucher und für den Zuschauer noch den zusätzlichen Reiz hat, dass man auch nass gespritzt werden kann, was natürlich der Schadenfreude sehr dienlich ist, wenn man zusieht und bei den doch durchaus warmen Temperaturen die perfekte Erfrischung ist.
1: Das kenne ich, diesen Effekt kenne ich von anderen Topspins. Finde ich eine sehr schöne Erfindung da dran. Das macht mir Spaß zuzugucken, wenn die anderen nass werden. Das ist sehr schön. Wie ist denn eure weitere Reiseroute?
4: Ja, jetzt sind wir bis Montag, inklusive Montag, noch in Darmstadt. Und dann geht's weiter Richtung Bodensee nach Friedrichshafen.
1: Ah, okay. Und ihr tourt, glaube ich, eher im Süden Deutschlands rum.
4: Naja, wir sind in München zu Hause. Und sagen wir mal, von München aus, unsere entfernteste Destination ist immer Darmstadt.
1: Ah, okay, weil ich hätte uns gefragt, ob er mal nach Bützing kommt, aber das ist eher unwahrscheinlich, schafft er auch zeitlich gar nicht.
4: Wir schaffen zeitlich so einiges, aber da sind wir schon anderweitig vergeben.
1: Alles gut, das ist kein Problem. So, da wir ja im Radio sind, gibt es auch noch einen Musikwunsch oben gratis drauf.
4: Ein Musikwunsch?
1: Jupp.
4: Yep. Oh, kalt erwischt. Und dann nehmen wir noch irgendeins der aktuellen Lieder von Bruno Mars, das dürft ihr in eurer Redaktion entscheiden. Weil das neue Album ist komplett gut.
1: Das machen wir, das kriegen wir hin. Und an der Stelle darf ich meine geliebte Kollegin grüßen, liebe Jomana. Ich sitze gerade an deinem Lieblingsfahrgeschäft. Warum? Das bleibt jetzt hier im Radio unser Geheimnis. So, dann weiterhin viel Erfolg. Nein.

0: So, da waren wir wieder unterwegs gewesen. Wir waren beim Topspin von der Familie Bausch. Erstmal schöne Grüße nochmal an die rüber. Und da gibt es einen Seitenwechsel. Es geht rüber zum Autoscooter. Und da darf ich erstmal die Familie Spargerer ganz herzlich grüßen. Auch die Laura. Ja, du kommst jetzt gleich im Radio. Achtung, Achtung. Denn bei dir durfte ich auch rekommandieren. Und eine Sache war mir noch nicht klar. Was hat denn ein Schiedsrichter mit dem Autoscooter zu tun? Ihr werdet es gleich erfahren. Wir haben den Standort gewechselt. Topspin ist erledigt. Meine liebe Kollegin Romana, ich habe sie ja eben gegrüßt. Jetzt wird es etwas entspannter. Wir sind jetzt an einem Fahrgeschäft der Familie Spargerer. Das würde man Kumpel Joachim als Boxauto bezeichnen. Aber man sagt ja in der Regel auch was anderes zu. Und neben mir sitzt die Chefin, die ja praktisch ein bisschen was darüber erzählen kann. Sie stellt sich jetzt mal vor.
1: So, hi, wir sind die Familie Spargerer. Wir stehen schon seit über Jahren hier auf dem Hainerfest in Darmstadt. Regulär mit unserem großen Autoscooter, dem Formel 1. Aber dieses Jahr stehen wir das erste Mal mit unserem neuen Autoscooter, unserem Electric Avenue.
0: Das ist sehr schön. Electric Avenue. Frage, wo sind die Bäume?
1: Nicht hier.
0: Alles gut, die sind elektronisch. Ich habe gesehen, die Chassis sind ja noch etwas älteres Semester. Habe ich das richtig erkannt?
1: Genau, richtig.
0: Das ist sehr schön. Ich habe auch erfahren, der ist noch relativ jungfräulich, die Electric Avenue.
1: Genau, unser Autoscooter ist Baujahr 2022. Und aber nur die Halle. Der Rest haben wir von unserem alten Autoscooter übernommen. Das heißt, Schießen.
0: Das ist sehr schön. Ihr habt ja gesagt, ihr steht ja schon seit vielen Jahren hier auf dem Hainerfest. Ist das hier euer Standort, also euer Standplatz, wo ihr immer steht, jetzt hier am Merxplatz?
1: Genau, richtig. Jedes Jahr wie immer direkt am Merxplatz.
0: Kleines Fazit bis jetzt. Seid ihr soweit zufrieden?
1: Ja, bis jetzt schon. Wetter passt, Leute passen, Stimmung passt. Läuft es super wie jedes Jahr.
0: Und dann kommt ein Bekloppter aus Bonn und macht hier richtig Party drauf.
1: Genau.
0: So ist das Leben. Nee, aber ich muss sagen, ich bin ja selber gefahren. Und die alten Chassis haben mich wirklich tatsächlich an meine Kindheit erinnert, weil die wirklich aus den 80er, 90er Jahren halt noch diesen Charme haben. Und was mir aufgefallen ist, auf den ganzen Autos stehen ja die Namen von damaligen Formel 1 Piloten. Habt ihr das richtig erkannt?
1: Ja.
0: Wer hatte die goldene Idee gehabt?
1: Da bin ich auch überfragt. Da müsste man jetzt meinen Mann fragen.
0: Wollen wir nicht wissen, das bleibt euer Geheimnis. Wir wollen ja nicht alles preisgeben. Ja, alles klar, dann bedanke ich mich ganz, ganz herzlich. Aber, kurze Frage, die Reiseroute, wo findet man euch noch mit euren Autoscootern?
1: Wir sind eigentlich nur hier im Hessen-Umkreis und teilweise auch in Baden-Württemberg.
0: Das ist sehr schön. Was ist als nächstes geplant oder wo ist der nächste Kirmesplatz, wo ihr hinreisen werdet?
1: Mit dem Autoscooter fahren wir jetzt nach Bickenbach. Das ist direkt an.
0: So, da wir im Radio sind, Achtung, brauche ich noch einen Musikwunsch, wenn du einen natürlich für mich hast. Such dir was aus, wir sind schmerzfrei.
1: Oh.
2: Hallo. Hi.
1: Na, dann nehmen wir doch Sunshine von 1986.
2: 10 Euro bitte.
0: Habt ihr eine Quittung? Ja, wird gemacht.

0: So, Freunde, jetzt zusteigen. Gleich geht's los. Okidoki, wir starten.
1: 1,
2: 1.
1: 1? 3 Stück.
2: Nein, 1.
3: Bitte?
1: Ja, wir machen 3 Stück,
2: nein,
1: oder?
2: 1.
0: Da. So, dann möchte ich mal sehen, was ihr so alles könnt. Ab dafür! Hey!
1: Nur 1, bitte.
0: Super!
2: Ich fang's
3: schon. Ah, jetzt war ich noch nicht so weit, aber da haben sie noch mehrere Runde Zeit. So.
0: Hier geht voll die Stimmung ab. Freunde, Freunde, ich sag's euch, innen ist wer drin ist. Denn hier geht die Party ab. Okay. Jubelt, Jubel, Heiterkeit. Ich bin ja eigentlich hier der Schiedsrichter, allerdings auf die falsche Höhe. Ich müsste eigentlich 25 cm haben, damit ich nichts aufs Ball sehe.
4: Ja. Wir fünfmal fahren. Mit Karte.
0: Aus der Pause, Mickey Maus. Das habt ihr super gemacht.

0: So, da sind wir wieder. Autoscooter ist erledigt. Na, Joachim, sollen wir nachher mal eine Runde Box Auto fahren, wie du immer sagst?
1: Autoscooter heißt ja eigentlich richtig, ja, aber ich sage immer, ja, das Baden-Württemberg halt, ja, Boxauto dazu.
0: Gibst ja. Du gehst gerne Autoboxen, das war mir klar.
1: Oder so, genau, ja.
0: Ja, wir haben ja nochmal die Möglichkeit, die Laura erwartet uns ja dort.
1: Das können wir heute schön gemütlich noch machen und morgen.
0: Machen wir Stimmung da drauf. Ja, genau. Machen wir Stimmung drauf, der Bonner bekloppt ist da wieder drauf.
1: Ja. Schauen wir mal.
0: Wie sag ich mal schon, ist die beste Dating-App. Brauchst keine Dating-App, das ist die beste Dating-Plattform, Autoscooter. Du tust jeden.
1: Genau.
0: So, aber lange Rede, kurzer Sinn. Es geht jetzt weiter, denn wir zwar haben jetzt einen schönen Termin.
1: Gehabt gestern, genau, hier auch auf dem Heinerfest.
0: Mhm. Und zwar haben wir ein Schwert getroffen. Was für ein Schwert? Das heißt Excalibur. Ich hoffe, ihr könnt ein bisschen Geschichte. King Arthur, da war mal was. Aber der Jan von Excalibur. Ich sag's
1: von dem
0: mal
1: Fahrgeschäft.
0: So, du verrat doch nicht alles.
1: Entschuldigung.
0: Aber wir verraten ja nicht, was es ist. Jo. Also wer das unbedingt sehen möchte, der muss zum Heinerfest kommen. Oder mal reinhören, wo er noch so steht.
1: Jo.
0: Dann lassen wir mal den Jan erzählen. Übrigens, schöne Grüße an Excalibur und den Jan, an den Rekommandeur und an die Familie Bruch. Das macht ihr spitzenmäßig.
1: Jo.
0: Nachdem ich jetzt mit dem Auto unterwegs war, habe ich mir gerade ein Formel-1-Auto geschnappt und bin schnurstracks zum Excalibur rübergefahren. Ihr wisst aber nicht, was Excalibur ist. Ja, jetzt denkt mal an King Arthur. Aber ich habe hier den Herrn des Hauses hier, der stellt euch mal Excalibur vor. Und das ist von der Firma Bruch. So, der junge Herr stellt sich jetzt mal vor.
2: Ja moin, grüße euch, mein Name ist der Jan, ihr seid hier bei Excalibur.

0: 47 Meter hohe KMG XXL Schaukel. Wie der Name gesagt, wir schaukeln euch 47 Meter nach oben. Das Ganze heißt Excalibur, weil es auf das Thema Excalibur quasi thematisiert ist. Also, wie du sagst, Ting Arthur, das Ganze kennt man, aber das Bekannteste ist eigentlich so, das Schwert aus dem Stein ziehen. Die ganze Sage halt dahinter, wer ist des Ganzen würdig, das Schwert aus dem Stein zu ziehen. Und genau, darauf haben wir unser Fahrgeschäft thematisiert.
1: Das ist sehr schön. Wie lange ist bei euch so eine Fahrt?
0: Tatsächlich gibt es da viele Leute, denen das nicht so gefällt oder die immer was zu meckern haben. Die Zeit ist leider begrenzt auf 3 Minuten, das liegt aber nicht an uns. Das ist tatsächlich vom deutschen TÜV so vorgegeben, dass neue Bauten dieser Art KMG XXL auf 3 Minuten begrenzt wird.
1: Okay, ich habe gesehen, ihr macht immer ziemlich viel Show. Was habt denn so für Show-Effekte dran?
0: Wir haben Nebel, wir haben Feuer, ja, und Moving Heads.
1: Das ist sehr schön. Und das Schöne ist, man kann euch ja jetzt nicht nur in Darmstadt bestaunen. Ich habe gelesen, ihr macht aus DA ein DÜ. Ein bisschen später.
0: Ja, wie manche sagen würden, machen ein Doppel-D draus. Genau, wir fahren von Darmstadt nach Düsseldorf auf die Rheinkirche. Das ist unser Zuhause. Wir kommen aus Düsseldorf und da freuen wir uns immer dabei zu sein.
1: Das ist sehr schön. Wie alt ist denn euer Fahrgeschäft? Ist ja noch relativ in den Kinderschuhen, würde ich sagen.
0: Ja, die Zeit rennt, wenn man jetzt so nachdenkt. Wir sind jetzt tatsächlich schon in der 4. Saison, also 4 Jahre alt.
1: Wow. Und soweit zufrieden bis jetzt hier auf dem Heinerfest?
0: Ja, auf jeden Fall. Wir waren ja schon mal vor 4 Jahren waren wir schon mal in Darmstadt. Das ist ein tolles Fest hier, das geht nur 5 Tage, das ist auch immer schön. Feste, die mal kürzer gehen, die sind natürlich höher frequentiert meistens als Feste, die sich länger ziehen. Das ist total toll, total schön aufgebaut hier in der Stadt. Groß, weitläufig, viel Platz, viel Gänge und hier merkt man auch, dass die Leute hier fest wollen. Das macht wirklich Spaß hier zu sein. Das ist wirklich toll, tolles Publikum macht Spaß.
1: Das ist sehr gut. Habt ihr noch eine weitere Reiseroute? Wir wissen ja schon, wir tauschen DA durch DÜ, also von D nach D. Und wo geht es dann noch hin?
0: Dann geht es nach G, nach Gernsheim aus Fischerfest. Also quasi wieder direkt Nachbarort von Darmstadt. Hier fahren wir mit Aschaffenburg und nach Grün. Ich meine, nach Gernsheim fahren wir nach W. Irgendwas mit W und dann fahren wir nach Regensburg.
1: Das ist gut. Frage: Sehen wir uns denn dieses Jahr wieder auf Mannheimer Mess?
0: Nee, Mannheim sind wir dieses Jahr nicht, da waren wir letztes Jahr im Herbst. Sind wir dieses Jahr nicht. Herbst, du bist noch nicht ganz genau. Düsseldorf und dann kommt das mit W. Und danke auf Regensburg.
1: Alles klar, dann würde ich sagen, dann viel Erfolg. Und das Schöne ist, wir sind ja im Radio. Welchen Musikwunsch dürfen wir dir erfüllen?
0: Boah, gute Frage. Ich hätte gern Ain't Nobody von Jasmine Thompson und Felix Yen.
1: Das wird gemacht. Dann weiterhin viel Erfolg. Bis dann. Ciao.
0: Danke.

0: So, das war Ain't Nobody mit der Version von Felix Jähn. Und direkt neben Excalibur gab es noch ein wunderschönes Fahrgeschäft. Also ich muss echt sagen, für jemand, der gerne Freifahrtürme mag, ideal. Und dann noch mit einem der besten Drehkommandeure, die ich kenne. Und zwar das ist der Sven.
1: Schönen Sven Gruß Rummel.
0: Schöne Grüße an den lieben Sven. Der macht das spitzenmäßig. Ich habe gestern, ehrlich gesagt, Tränen gelacht, als ich drauf war. Und hat schön erklärt, was man so alles zu machen hat, wenn man hochfährt. Ja, das Ding nennt sich Gravity Tower. Das ist ein 80 Meter hoher Freifallturm mit 144 Sachen. Ordentlich, Wahnsinn. So, und jetzt hören wir dazu ein passendes Lied. Ja, was hat man uns ausgesucht? Ach, wir hatten Wave uns ausgesucht. Ja, dann spielen wir es mal ab.

0: Ja, Musikkiste auf Radio Darmstadt. Radio Darmstadt empfangt ihr noch auf UKW 103,4 MHz noch bis zum Ende des Heinerfestes und dann nur noch über DAB Plus zukünftig oder online unter www.radiodarmstadt.de. Also DAB Plus geht sogar recht weit, das Empfangsgebiet. Da habe ich mit DJs gestern auch drüber geredet. Also im fast gesamten Raum Rhein-Neckar und Rhein-Main, inklusive Darmstadt natürlich, und auch online weltweit. Ja, und jetzt habe ich immer noch in der zweiten Stunde den Uwe auf der Mauer hier stehen.
1: Das bin im weiten Teil immer noch ich.
0: Und Joachim Stark, ich. Ja. Hallo zur zweiten Stunde.
1: Hallöchen zusammen, erste Stunde ist vorbei, Runde 2, zweite Stunde Heinerfest. Ja, ich sag's euch, das macht richtig Spaß hier. Und wie der Joachim schon sagte, ihr habt noch genau einen einzigen Tag Zeit, auf UKW 103,4 Radio Darmstadt zu hören. Danach ist Sense auf dieser Frequenz, da geht's nur noch im Internet. Oder auf dem, in dem Radio entsprechend.
0: DAB Plus.
1: Ja, so ähnlich kann man es auch nennen.
0: Ja.
1: So, wir haben eine Stunde schon verbraten und sind jetzt aktuell ja beim Gravity Tower gestrandet. Aber da sind wir nicht geblieben. Wir sind erstmal ein bisschen weitergezogen und haben gedacht, ach, wisst ihr was, wir müssen uns mal was anderes angucken. Und der Joachim ist ja, na gut, er guckt sich gerne Schaukel von unten an. Der Schaukelfreak bin ja ich. Also Schiffschaukel gibt es ja nicht mehr, da hätte man noch selber arbeiten müssen. Das ist jetzt etwas moderner, nennt sich dann Nessie. Eine große Schaukel, wunderschön. Die ist von der Familie Markmann. An der Stelle ganz herzliche Grüße. Die kommen nämlich auch aus Bonn. Und ich sag mal dazu Laola-Schaukel. Naja. Warum da eigentlich Laola-Schaukel? Naja, ist so eine Revolution im Paradies, sage ich dann zu. Ne? Ja. Also dann hören wir jetzt hier Sunset and the Pleasure Company mit Revolution and Paradise.
0: Oh.

0: Love is the answer.
1: So, liebe Leute, die Revolution im Paradies ist vorbei. Also, die Schaukel hat ein Ende. Joachim, hast du es überstanden, das Schaukeln?
2: Ja.
1: Okay, das Angucken besser. Jo. Und haben mich gut gemacht in der Laola-Welle.
2: Jo.
1: Das ist sehr schön.
2: Genau.
1: Sollen wir mal zu Claudia gehen?
2: Jo, und übrigens, hier ziehen immer noch Leute vorbei. Also ist jetzt heute auch nicht gerade mehr so warm, aber es regnet nicht mehr hier aktuell in Darmstadt. Das ist gut.
1: Das haben wir verjagt mit der Laola.
2: Gott sei Dank.
1: Ja, für irgendwas muss ich doch gut sein.
2: Genau, jo.
1: So, wir gehen dann mal zum Wellenflug.
2: Jo.
1: Und dann grüßen wir ganz herzlich die Claudia. Die macht das immer sehr familiär mit ihrem Wellenflug. Und ja, ich würde sagen, wenn ich da drauf gehe, habe ich einfach meine schönste Zeit drauf. Hast du ein Lied mitgebracht, Joachim? Schönste Zeit? Hast du ein Lied mitgebracht?
2: Ach ja, genau. Dann kommt jetzt von Bosse Schönste Zeit. Das war ein gutes Stichwort, Uwe.
1: Genau. Komm, wir tanzen mal eine Runde. Komm, Balkonin.

0: So, wir sind wieder zurück hier. Joachim, lass uns mal kurz überlegen. Wir haben einen Musikwunsch bekommen, ne?
1: Ja.
0: Mhm.
1: Achtung.
0: Wir gehen mal ran, warte mal.
1: Ja, ja, mach das.
0: Hat einer eine Ahnung, was das sein könnte? Wir wissen das. Und es geht für die Jungs davon, die da vorne sitzen, auf den Stühlen und hier gerade die Barriere freimachen für die Straßenbahn.
1: Genau,
0: unser Sicherheitsdienst. Das ist für die Jungs da vorne. We speak Americano. Der Ohrwurm-Song. Extra nur für die und extra laut.

0: Ja, ihr hört immer noch Radio Darmstadt und gerade fährt eine Straßenbahn hier vorbei. Und auch der Song, der gerade lief, in Passagen läuft er hier in diesem Stand nebendran öfters in kurzen Passagen ab. Also am Tag gefühlt nervt das irgendwann. Entschuldigung, aber das musste ich mal loswerden.
1: Das Ding läuft gefühlt in Dauerschleife. Daher hatten schon die Jungs vom Sicherheitsdienst da vorne schon totalen Ohrwurm gekriegt und wollten das jetzt im Radio hören. Nützt ja alles nichts. Wir können ja fast jeden Wunsch erfüllen. Also jo. Von daher.
0: Genau, alles gut.
1: Und ich sag's mal ganz einfach so, dafür sind wir ja hier beim Heinerfest, um mal so ein bisschen Stimmung zu machen.
0: Jo.
1: Und so ein kleines Fazit.
0: Gute Laune zu verbreiten.
1: Unter anderem, genau.
0: Genau.
1: So, kleines Fazit, lieber Joachim. Was würdest du so sagen? Der Kirmes rundherum. War schön, ne?
0: Ja, war schön, ja. Wir gehen ja nochmal drüber heute und morgen, ist ja nicht so.
1: Ja.
0: Da habe ich noch mehr
1: wir
0: Zeit.
1: Wir gehen nochmal drüber, ja. Dann schauen wir mal, was noch alles so passiert oder auch nichts passiert, weiß ich nicht. Mhm. Gerade eben kam auch die Straßenbahn vorbei. Wir haben mal den Leuten zugewunken. Muss ja echt sagen, die Darmstädter Verkehrsbetriebe, das gibt es ja auch nicht in jeder Stadt, bietet ja durch ihre Straßenbahn, die hier direkt vom Luisenplatz am Schloss vorbeifahren, eine, sag ich mal, naja, kostenlos kann man es nicht nehmen, man zahlt ja für die Straßenbahn, aber dieses Mal ist das Deutschland-Ticket oder das Ticket, was man gerade hat, inklusive mit einer sogenannten Besichtigungstour quer durchs Heinerfest. Das gibt es auch nicht überall in jeder
0: Stadt.
1: Stimmt,
0: ja. Ja. Und so ein großes Fest wie hier in Darmstadt,
1: und ich
0: einmal im Jahr wie das Heinerfest.
1: Und ich meine, wo hat man es dann schon sonst, dass man direkt bis zum Riesenrad mit der Bahn vorfahren kann? Ist doch praktisch, oder?
0: Jo, genau. Jo.
1: Also ich sag mal so, wenn ich lauffaul wäre, würde ich jetzt Luisenplatz einsteigen und eine Station fahren.
0: Oder so, ja.
1: Aber ich bin nicht lauffaul.
0: Jo,
1: ich will ja noch die anderen Stände begutachten.
0: Jo. Also ich sag dann später noch übrigens was. Wir haben ja immer noch, glaube ich, 3 DAB Plus Radios zu verlosen. Aber das mache ich nachher noch. Aber jetzt erstmal wieder etwas Musik. Andere Musik.
1: Andere, warte mal, Moment, ich geh mal hin. Kleinen Moment.
0: Nee, die nicht.
1: Ach, die nicht. Uwe. Entschuldigung. Siehst du falsch, super.
0: Ja, genau.
1: Ach, du hast drei so DAB Plus Radios zu verlosen. Gibt's
0: Radar, ja, hat es, genau.
1: Gibt's die Losen auch in fester Variante, weil los ist so ein Feld runter?
0: Weiß ich nicht.
1: Weißt du nicht.
0: Vielleicht können die Jungs nachher mal was dazu sagen.
1: Ja, ja, bestimmt. Genau.
0: Jo.
1: Ja, jetzt gucken wir mal gerade rein. Was haben wir denn so Schönes im Angebot? Hm. Sollen wir Musik spielen, Joachim?
0: Ja, Musik. Irgendwelche Musik.
1: Wir spielen Musik. Was haben wir denn so Schönes im Angebot? Mal gerade gucken. Das schlaue Köpfchen gucken.
0: Genau, macht das, Uwe.
1: Oh ja, Summer in the City. Sommer haben wir und wir sind auch in der Stadt. Also Joe Cocker, ab dafür.
0: Summer in the City. Okay.

0: So, zurück am Stand. Wir haben ein Gewinnspiel für euch. Ist das nicht super?
1: Jo,
0: ach
1: genau,
0: so,
1: von Radar.
0: Ach so, ich habe übrigens einen neben mir stehen.
1: Den FSJler.
0: Ja, Moment mal. Nix FSJler. Nein. Den habe ich mir bei deinem Autoscooter ausgeliehen. Ein Formel-1-Pilot. Rubens Barrichello wollte ich sagen. Rubens, nein, wir streichen das S, der heißt Ruben. Ruben, erklär mal, was wir hier so machen müssen.
2: Ja, gerne könnt ihr bei uns am Stand vorbeikommen. Hier kriegt ihr von uns ein Zettelchen, das könnt ihr ausfüllen. Da schreibt ihr euren Namen rein, eure E-Mail-Adresse. Was zeichnet Radio Darmstadt aus? Welche Sendung hört ihr regelmäßig? Und vielleicht auch, das stört mich an Radio Darmstadt, könnt ihr uns gerne auch eine kleine Kritik dahinter lassen, um uns so ein bisschen zu verbessern. Dann könnt ihr noch ankreuzen, ich habe ein DAB Plus Radio oder ich will an Radio nur Musik hören. 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
0: Das klingt doch mal super. Kurze Frage, wo gebe ich die Anrede an? Darf da mal irgendwas angegeben werden? Männlich, weiblich, irgendwas?
2: Also garantiert kann man da was angeben, aber Name ist
0: ausreichend.
2: Es ist ausreichend, wenn du den Namen angibst.
1: Oder E-Mail-Adresse oder sowas.
2: Genau.
0: Ah ja, wichtiger Hinweis, bei E-Mail-Adresse vergisst ja jeder ein @-Zeichen. Sonst geht da nichts. Ich sag's nur. Ich spreche aus Erfahrung. Ja, der Ruben hat es jetzt super erklärt. Also wie gesagt, kommt zu unserem Stand. Ihr findet uns hier ein Stück entfernt vom Luisenplatz aus an dieser schönen Musik.
2: Genau.
0: Da ist so ein Greifarm. Ihr findet den Radarwagen, 100%.
1: Ihr könnt es wieder nicht lassen, ja.
0: Außerdem sage ich mal so, kleiner Hinweis, wer uns sucht. Hier vorne sind so Absperrungen, so ein paar nette Herren, die dafür sorgen, dass hier nichts durchfährt, außer die Straßenbahn. Ich sehe gerade, die kommt gleich, die Straßenbahn.
1: Ja, da kommt eine.
0: Das ist ein Zufall, aber auch. Guck mal einer an. Ja, genau. Da können wir ja mal winken.
2: Oh ja.
1: Klingelton einfangen.
0: Klingelton, da klingelt ja nichts. Da klingelt doch nichts.
2: Oh, da kommt sie.
0: Da kommt sie in die Straßenbahn.
2: Und? Mal schauen.
0: Mal gucken, was passiert. Und wir winken mal schön zur Straßenbahn. Ja, da ist der Klingelton. Wir winken mal zur Straßenbahn.
2: Hallo.
0: Und den Fahrgästen zu. Gucke mal hier.
2: Da einmal gewunden und sie hält geblieben. Sogar noch vor uns kurz.
0: Ist das nicht
2: was
0: geil?
2: Eine Ehre.
0: Ist das nicht geil? Super. Hammer. Cool. Da muss man echt sagen, ein herzliches Dankeschön an die ganzen Mitarbeiter vom Verkehrsbetrieb der Darmstädter Verkehrsbetriebe, so muss es heißen,
2: jo,
0: die jetzt hier einen tollen Job leisten und die Leute hier von A nach B transportieren.
2: Genau,
0: an der Stelle mit Bus jetzt auch und Bahn. Erwähnt. So,
1: ja. Lange dann Rede, machen wir wieder Musik. Ich glaube, du hast noch einen Musikwunsch.
0: Natürlich habe ich was. Ich habe immer gute Musik da.
2: Jo.
0: Wir brauchen was mit Sommer, was zum Tanzen. Fällt dir ein Lied gerade ein, zufälligerweise?
2: Ich höre hier nur dieses Lied gerade neben uns. Also, außer wir wollen das in Dauerschleife heute spielen, fällt mir gerade kein anderes Lied ein.
0: Dir fällt kein anderes Lied ein?
2: Aber du hast doch sicherlich eins in petto.
0: Kennst du Luna?
2: Wen?
0: Kennst du Luna?
2: Kann schon sein, dass ich davon mal gehört habe.
0: Okay.
1: Das war damals auch ein Sommerhit.
0: Ja, war ein Sommerhit. Hast du eine Idee, wie das heißen könnte?
2: Nee.
0: Ich gebe dir einen Tipp. Der zweite Buchstabe im Alphabet. Fängt's an.
2: B.
0: Aha. Weiter? Was hast du?
2: Bailando.
0: Ja! Bailando! Bitte schön!
2: Der Sommerhit, den eigentlich jeder kennt.
0: Eben. Ab dafür.
1: Ab dafür.

0: Ja, immer noch die Musikkiste Hits der Jahrzehnte mit Joachim Stark und
1: Uwe auf der Mauer.
0: Und Uwe, du warst auch, glaube ich, dieses Jahr auch wieder bei einem DJ Bobo-Konzert in Köln.
1: Korrekt.
0: Und ja, gibt, glaube ich, jetzt dann demnächst auch noch DJ Bobo hier.
1: Ja, lass mich kurz überlegen. Ja, könnte passen, ja. Jo.
0: Es war ja ein super Konzert, hast du mir berichtet.
1: Aber sowas von. Also, ich muss dazu sagen, das war mein zweites Konzert, was ich von ihm besucht habe. Stimmt gar nicht, eigentlich bin sogar das dritte Konzert. Eins war bei uns damals in Bonn an der Museumsmeile gewesen. Das war das erste, was ich besucht habe. Und dann war ich jetzt vor kurzem beim Konzert. Und davor, das war glaube ich circa 2 Jahre davor, war auch schon mal ein Konzert in Köln, der Lanxess Arena.
0: Jo,
1: so und heißt sie wirklich. Mein lieber Nachbar Alessandro, er hatte die goldene Idee übrigens gehabt, dass wir wieder zum Konzert gehen. Weil das ist die Musik aus unserer Jugendzeit, das mag man kaum glauben.
0: Ja, stimmt, irgendwie ja, aus den 90ern.
1: 90er Jahre, man mag es kaum glauben, dass ich jetzt mittlerweile schon so weit weg bin von den 90ern, das ist irre. Ja. Und meinem Nachbar geht es klar genauso.
0: Zeit vergeht.
1: Aber wir gehen da immer noch drauf ab, weil wir ja ich ziemlich viele Lieder von ihm kennen, also die alten Lieder kennen, er kennt auch die neuen eher als ich. Aber nichtsdestotrotz, es gab nichts Vergleichbares bis jetzt, was wir mal besucht haben.
0: Jo. Und was hören wir jetzt von DJ Bobo?
1: Oh. Soll ich mal gucken? Ich guck mal gerade in meiner schlauen Liste nach. Kleinen Moment. Ich guck da mal in die schlaue Liste rein, was ich da finde. Ja, somebody dance with me. Ja, das hört sich doch gut an.
0: Genau.
1: Sollen wir mal zusammen tanzen gehen, Joachim?
0: Ja, bis dann auf hören die wir das jetzt erstmal, den Song. Jo. Viel Spaß.
1: Jo.

0: Da sind wir wieder zurück hier. Und zwar, jetzt darf ich noch ganz, ganz liebe Grüße ausrichten. Und zwar einmal an den Max und an den Erik. Ja.
1: Genau. Die haben vor 2 Jahren in Köln, in Bonn, im Pützchensmarkt, Entschuldigung.
0: Ja, genau.
1: Bonn-Pützchensmarkt. Mhm. Bei deiner Heimkirmes
0: quasi. Richtig.
1: Rekommandiert, genau. Richtig. Und die grüßen wir natürlich ganz herzlich.
0: Ganz herzlich. Wie gesagt, ich habe damit jetzt meinen Part erfüllt und ich sag mal ganz einfach so, dadurch, dass ich Max kennengelernt habe, der hat ja, wie gesagt, das ist ja sein Leben. Kim ist sein Leben. Erik ist, Kim ist ein Hobby, wie bei mir auch. Bei Max ist es halt so, Kim ist halt auch sein Leben. Er hat da was draus gemacht und hat sich dafür entschieden, beziehungsweise er macht es gerne einfach. Ich würde es mal so sagen, Kümmes gehört auch zu meinem Leben dazu. Beim Erik wäre es das Gleiche. Und es gibt auch noch viele andere hier, die, sag ich mal, sehr Kümmes-Fans, also richtig Kümmes-affin sind. Und ich sag mal ganz einfach so, jetzt haben wir uns einen Song nämlich dazu ausgesucht, der eigentlich auch was zum Leben sagt. Und zwar der Interpret hat einen Doktortitel. Und der wäre eigentlich im wahren Leben auch, oder ist eigentlich im wahren Leben, wenn er es ausüben würde, Zahnarzt. Aber er hat sich für die Musik entschieden, meines Wissens.
1: In den 90ern ganz groß.
0: In den 90ern groß geworden, richtig. Zu meiner Blütezeit, sag ich mal.
1: Zu unserer Zeit.
0: Genau. Dann hören wir jetzt mal Dr. Alban. It's my life. Yo.

Jetzt gibt's gleich für euch Culture Beat mit Mr. Wayne aus den 90ern. Und ja, das wurde ja in Darmstadt hier produziert und auch wird nach wie vor noch neu interpretiert und auch andere Songs von dem Darmstädter Künstler, Sänger, wie auch immer, Noisy Katzmann aus Darmstadt ist er hier. Ja, und deswegen wieder Bezug zu Darmstadt mit Culture Beat und Mr. Wayne jetzt aus den 90ern. Das war der Dance-Hit aus den 90ern schlechthin hier aus Darmstadt Rhein-Main. Viel Spaß mit dem Song.

0: gefahren.
1: Ja, das war jetzt Culture Beat mit Mr. Wayne.
2: Ja, und jetzt gucke ich ganz traurig auf die Uhr. Die 2 Stunden sind gleich rum. Was machen wir denn jetzt?
1: Ja, eigentlich wären wir jetzt fertig. Fast.
2: Ja, also wir sind mit unserer Sendung jetzt eigentlich fertig. Daher an der Stelle möchten wir uns nochmal ganz, ganz herzlich bei allen Leuten bedanken, die hier dieses schöne Heinerfest, sag ich mal, auf die Beine gestellt haben.
1: Und bei auch natürlich an den Fabian.
2: Unser drin. Mensch an der Technik.
1: Und die Technik, genau. Danke.
2: Ja.
1: War super Sendung.
2: Jo, genau. Und hier gibt's Jubel von hinten, das ist doch super.
1: Super, genau. Passt.
2: Und nochmal aus meiner, also ganz von mir persönlich, möchte ich mich ganz, ganz herzlich nochmal bei Ricardo bedanken und natürlich bei der Familie Spaggerer nochmal bedanken, dafür, dass ich mal das Mikro durfte und dann mich mal als Rekommandeur, ja, sag ich mal, einen Versuch starten durfte, auch wenn die Technik da ja nicht immer mitgespielt hat, siehe mein Handy beim Breakdancer. Wer weiß, vielleicht habe ich ja noch einmal eine Chance, bevor das Heinerfest fertig ist. Keine Ahnung, abwarten, Tee trinken. So, und dann möchte ich natürlich auch bei unseren Leuten aus von Verkehrsbetrieben bedanken, die hier ganz, ja, brav durch die Menschenmassen durchfahren und den Leuten die schöne Kirmes zeigen. Das ist also eine super Aktion. Ja, lange Rede, kurzer Sinn. Jetzt sind wir mit unserer Sendung fertig.
1: Eigentlich,
2: ja. Eigentlich. Ja. Und dann haben wir noch ein schönes Lied. Was hast du noch Schönes ausgewählt?
1: Was haben wir denn noch im Angebot?
2: Soll ich mal gucken gehen wieder?
1: Ja, ja, mach das, Uwe.
2: Ich muss das. Leute, ich habe ja nichts im Kopf. Ich bin ja so... So durch, durch
1: müssen wir gucken, genau.
2: Oh, wir haben, oh, ich sag's ungern, aber es ist nicht Madame C gemeint, die uns dann vor ein paar Jahren genervt hat. Nein, die Sängerin heißt sowieso auch Corona. Mit,
1: wir warten halt auf die nächsten Sendenden, die dann kommen werden noch und machen bis dahin länger, auf jeden Fall. Und jetzt geht's was, songtechnisch?
2: Corona mit The Risen of the Night.
1: Okay, dann ab dafür. 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

0: Guten Tag, meine Damen und Herren.
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3: Und damit ein ganz herzliches Willkommen live vom Heinerfest. Tatsächlich fängt das hier jetzt gerade so richtig schön an zu regnen.
0: Zu schütten.
3: Und ich bin hier nicht alleine. Ich habe noch unsere Vorgänger von unserer vorherigen Sendung. Denn wir improvisieren jetzt ein bisschen in dem schönen Regen. Wir haben glücklicherweise ein Zelt über uns, damit wir nicht nass werden, oder?
4: Ja, unter dem wir gerade stehen, genau.
3: Genau. Und wir improvisieren die Stunde, bis unser Kollege von Inklusionsradar kommt. Ob er kommt, das weiß ich nicht. Wisst ihr da Näheres?
4: Ja, der Aurel weiß da, glaube ich, Näheres. Der kommt noch. Ist eine Bahn ausgefallen.
5: Warst du was die DB?
4: Nee.
5: Ach, schade aber auch.
3: Okay, also, dann, wir sind hier auf live auf dem Heinerfest, da es gerade so schön regnet. Vielleicht hört ihr es ja auch bei euch im Radio, diese tollen, wundervollen Regengeräusche. Ist natürlich auch mal so eine tolle Abkühlung nach so einem heißen Wetter letzte Woche, oder?
4: Ja, stimmt, ja. Und vor allem war es ja auch brutal mit 41, 42 Grad.
6: Ein bisschen warm.
3: Ja, der Aurel da schon. Also ich kann erzählen, ich habe in meinem Zimmer letzte Woche 43 Grad gemessen. Und allein nur in meinem Zimmer. Aber ich wohne auch im Dachgeschoss. Also das ist dann natürlich etwas hart. Aber Aurel, wie kommst du denn dazu, dass du sagst, dass es doch nicht so warm war?
6: Ja, wieso? Es war doch nicht warm. 43 Grad ist ja noch keine 80 Grad, oder?
3: Also... Wow. Also du schmorst lieber bei 80 Grad in der prallen Sonne.
6: Naja, in der Sauna hat man ja schon mal 80 Grad.
3: Okay. Und was ist eure Lieblingstemperatur?
5: Also sagen wir mal so, 43 Grad ist es nicht. Also für mich ist so optimal so 25 bis 27 Grad. Regen sollte jetzt wenn möglich nicht dabei sein. Die Sonne sollte so ein bisschen scheinen. Bewölkter Himmel, leichtes Lüftchen, das ist ideal.
3: Okay, und bei dir?
4: Auch so 25, 28 Grad. Sonnenschein ist okay, aber alles über 30 und weiter hoch, also nicht so viel.
3: So, du hast gesagt 80 Grad. Was ist jetzt deine echte Lieblingstemperatur, Aurel?
6: Naja, mindestens 30.
3: Also schön schnuckelig warm.
6: Ja.
3: Okay, und wir wollen jetzt den Regen wegbeschwören mit der Musik, die jetzt läuft. Und bitte ab.

0: sind damit zurück auf dem Heinerfest-Radio, live vom Heinerfest. Mittlerweile hört es hier so langsam auf zu regnen und die Sonne kommt raus, oder?
1: Ja, ich sehe die Sonne. Jo, wir sehen Sonne. Sonne und Regen gibt doch Regenbogen, ne?
0: Ja, da hoffen wir doch mal, dass es gleich einen Regenbogen gibt. Und die Hälfte vom Inklusionsradar ist jetzt schon da. Wir warten hier nur noch so ein bisschen auf den Moderator, habe ich so das Gefühl. Ach, wir haben hier schon da. Hallo.
2: Hallo, der Ronny Kramer ist da vom Inklusionsradio. Und zwar haben wir heute eine besondere Sendung, die 3 Stunden dauern soll. Und ich euch mal einer nach dem anderen frage, was versteht ihr unter Inklusion?
0: Nun ja, also unter Inklusion so, also dass alle Menschen dabei sind. Also das halt egal.
2: Ich höre gerade von meinem Co-Moderator, dass es erst das Startlied noch gibt.
0: Ja. Aha, haben wir das Startlied? Ja, das Startlied haben wir. Und das spielen wir euch gleich. Nämlich verabschiede ich mich, Ruben Brückner, jetzt noch vom Mikrofon und gebe damit ab an Inklusionsradar.

0: Hier ist Radio Inklusion. Mein Name ist Ronny Kramer. Wir haben heute die große Ehre, auf dem Heinerfest zu senden. Und ja, wie ihr das von uns gewohnt seid, haben wir heute verschiedene Themen mitgebracht für Radio Radar. Unter anderem frage ich mal in die Runde, was man unter Inklusion versteht.
1: Ja, mein Name ist Matthias Dietrich, bin wieder als Co-Moderator dabei und das Gleiche gilt auch für
2: Oliver Dietrich, ich bin auch wieder da. Die Petra ist im Moment verhindert, das tut uns alle sehr leid, aber wir machen eine super Sendung und wir haben super Fragen mitgebracht. Der Ronny wird euch dazu mehr erzählen.
0: Meine erste Frage an die Leute hier ist, was sie unter Inklusion verstehen. Bitte. Wer mag?
1: Also, Inklusion geht ja grundsätzlich um Behinderte und um die Integration von Behinderten. Und da fängt bei uns das Problem schon an. Wer oder was ist überhaupt ein Behinderter? Wir sind der Meinung, jeder Mensch hat irgendwo seine Macken, jeder Mensch hat seine Probleme. Spätestens, wenn sich ein Mensch mal Gedanken macht über seine Feinmotorik, merkt er, dass das eine oder andere doch nicht stimmt, was ein anderer vielleicht kann. Und denke ich, dass das noch ein großes, weites Gebiet sein wird. Oliver, was meinst du?
2: Tja, vielleicht ist man auch schon leicht behindert, wenn man aus diesem schlimmen Karussell, was ich gestern benutzt habe, rauskommt und man wird einem schlecht und mein Kumpel Matthias sagt, ach, das ist doch nicht so schlimm, das ist ein normales Autofahren und ein bisschen schräg, ein bisschen quer und schon ist man da schon behindert, weil man ist ja nämlich dem Kotzübel, weil man die 5G-Kräfte, wie das da heißt, nicht aushalten kann, aber andere sagen, Jubel, ja, noch eine Runde, super, nicht, nein. Also ist schon immer ein Unterschied, ne? Kann auch so eine Behinderung sein, genau.
0: Und ein junger Mann steht mir gegenüber, der ist auch behindert. Vielleicht weiß er das ja noch nicht, aber genau das werde ich ihm jetzt klar machen. Er trägt nämlich eine Brille. Wenn ich sie ihm wegnehme, dann sieht er nichts mehr.
3: Genau, das ist richtig. Ich trage eine Brille. Also
0: ist auch eine Form von Behinderung.
3: Genau, ich würde sagen eine Form von Sehbehinderung.
0: Ja, aber nicht blind.
3: Nein, blind.
2: Punkt ist der Stock hier, das ist der Höhepunkt dann. Ne? Also.
0: Und dann wäre meine Frage, was verstehen Sie unter Inklusion?
3: Ich verstehe unter Inklusion, dass jeder inkludiert ist. Also dass jeder, egal was für eine Behinderung er hat, wie er aussieht, ganz egal wo er herkommt auch, einfach Mensch ist Mensch und jeder kann mitmachen.
0: Ist die Sache, allein das Wort Inklusion finde ich schon als Behinderung. Wie soll das jemand mit Sprachbehinderung aussprechen?
3: Ja, das ist schon definitiv schwierig. Dass
0: ich und daher finde ich das Wort schon allein als Behinderung. Also was das dann ist für mich widersprüchlich mit Inklusion zu tun haben soll, weil wenn man schon so ein Wort dafür benutzt,
3: ja,
0: damit fängt schon die Behinderung an.
3: Und dazu kommt ja noch dazu, dass viele Leute mit dem Begriff auch gar nichts anfangen können.
0: Ich will heute mal so ein bisschen in der Zeit so ein bisschen aufrollen, was alles Behinderung sein kann. Man glaubt gar nicht, wie mannigfaltig das sein kann. Keine Angst, ich werde jetzt hier keinen langen Monolog halten, aber nur mal so anreißen. Wir hatten jetzt schon Sehbehinderung, wir hatten jetzt schon blind. Aber dann gibt es zum Beispiel Leute, die sind nervenkrank. Das heißt, die haben irgendeine Krankheit im Nervensystem und können sich dadurch nicht genügend bewegen.
2: Oder kriegen Krämpfe. Braucht man nicht.
0: Ja, oder ich bin zum Beispiel, wie die Leute immer sagen, ein Spasti oder ein Spastiker. Also kriege ich ungewollt Krämpfe oder bin anderen Widrigkeiten ausgesetzt, wie Wetter oder sowas. Da bin ich sehr empfindlich. Und ja. Und ich hatte mir zum Ziel gesetzt, als ich bei Radio Radar angefangen habe, Inklusionsradio zu machen. Und es gibt halt der Behinderung keine Grenzen. Es gibt zum Beispiel auch psychische Erkrankungen, dass ein Mensch überhaupt nicht mehr aufstehen kann. Und der durch ein Trauma oder sonst wie auch behindert wird. Man unterscheidet eine Behinderung so. Eine hat man erworben, indem man eben eine Sehschwäche entwickelt hat. Und die andere hat man von Geburt an oder durch eine Krankheit. Das sind so die drei Säulen, sag ich mal, wo meistens eine Behinderung entstehen kann.
1: Olli, darf ich mal ganz kurz?
3: Ja, das ist natürlich klar.
1: Ja, also Behinderung ist aber auch noch mehr. Wenn ich zum Beispiel, Olli hat es vorhin angesprochen, er war im Karussell, ihm wurde dort schlecht, tat mir ein bisschen leid, weil ich ihn überredet, da mit reinzugehen. Habe das auch nicht erwartet, dass er es so schlecht verträgt, aber er hat es überstanden. Und ich sage mir, wo fängt dann die Behinderung auch an? Weil auch das sind Formen von Behinderung. Aber wir haben auch ganz andere Formen von Behinderung. Jemand, der sitzt den ganzen Tag am Computer. Und auch das ist aus meiner Sicht eine Art von Behinderung, denn der Computer kann ihn in die Einsamkeit führen. Es fehlt an Kommunikation. Aber das ist ein weitergehendes Thema. Ich würde sagen, wir spielen jetzt mal das nächste Lied. Oder was denkt ihr?
2: Ja. Ein oder zwei Sendungen.

0: wie der Inklusionsradio. Wir hörten gerade von Apa Chiquita und da geht es um ein Mädchen, das einem anderen Mädchen hilft. Wir als behinderter Mensch brauchen auch Hilfe und es ist manchmal schwierig, Hilfe anzunehmen oder Hilfe zu bekommen, weil man weiß gar nicht, wie man damit umgehen soll. Also entweder man wird als Rollstuhlfahrer erstmal angeschrien, als wäre man taub, oder es wird ein blinder Mensch einfach mal über die Straße gezerrt, wo er gar nicht hin will. Also der typische Klassiker. Und man sollte doch einen gewissen Respekt an den Tag legen und mal fragen, wie kann ich helfen? Kann ich Ihnen jetzt helfen? Und wenn dann ein freundliches Nein, möchte ich gerne erst alleine probieren, kommt, dann bitte nicht traurig sein. Derjenige möchte seine Selbstständigkeit erhalten. Und das ist nochmal wichtig. Aber an alle anderen, die Hilfe bekommen, immer freundlich begegnen und nicht die Leute noch anschnauzen, dann bekommt man keine Hilfe. Es ist also eine sehr wichtige Sache, wie ich etwas sage oder wie ich etwas meine. Den Leuten gegenüber genau sagen, was man jetzt braucht. Matthias, was brauchst du denn jetzt so?
1: Ich bräuchte eigentlich viel, aber momentan fällt mir in Bezug auf Behinderung, was ich selber brauche, recht wenig ein. Nur ich wollte auf was anderes hinaus. Die Chiquita, wie jetzt Ronny schon gesagt hat, sie bekam Hilfe. Für sie scheint jetzt das Licht wieder anders. Alles wird wärmer, alles wird gut. Aber so ist es leider in der Welt oft nicht. Wie es der Ronny schon angedeutet hat, oft ist Verspott. Und was ich noch viel schlimmer finde, ist, wenn ich mitbekomme, dass in Anführungszeichen gesunde Menschen, die es ja eigentlich gar nicht gibt, hintenrum über irgendwelche anderen Menschen, die eben größere Schwierigkeiten haben, einfach lachen. Das finde ich etwas respektlos. Und ich finde, das ist das, was Ronny auch ganz wichtig ist, ist der Respekt und der gegenseitige Respekt. Wenn der da ist, dann ist alles wunderbar. Oliver, was meinst du?
2: Ja, Respekt ist ein sehr wichtiger Aspekt, der ja sehr vernachlässigt wird auch zum Teil. Und man hat halt auch immer Stress, weil Behinderung heißt ja nicht nur, man ist behindert, sondern man wird behindert. Das heißt also, entweder man hat eine schlechte Orientierung, weil man blind ist, oder man kann sich Wege schlecht merken und schon hast du auch eine Behinderung und denkst, Mensch, kann er sich nicht orientieren? Was ist das für ein Döskopf oder so, ja? Oder man ist halt eben blind, kann kein Auto fahren, jeder hat irgendwo sein Auto stehen und wenn es nur das dumme Motorrad ist, also dann wird man auch behindert. Aber was soll ein Blinder im Auto fahren? Wenn er einen Unfall baut, dann ist er schuld mit allem. Also das ist immer ein zweischneidiges Schwert, mit dem Thema Wortbehinderung an sich umzugehen, ne?
0: Man sagt ja eigentlich neudeutsch Handicap, aber das finde ich genauso schlimm, weil jeder kann in irgendeiner Form ein Handicap bekommen.
1: Ja, das kann uns täglich passieren. Ich selbst bin schon umgefallen, lag auch 2,5 Stunden auf dem Parkplatz, keiner hat es gemerkt und war glücklich, dass ich wieder zu mir kam und ja, dass ich hier mit moderieren kann. Für mich ist alles ein Wunder, alles ein Geschenk. Und mit dieser Dankbarkeit gehe ich auch in den Tag. Diese Dankbarkeit versuche ich auch zu leben und auszustrahlen. Aber ich wollte noch mal auf die Behinderung hingehen, weil Behinderung ist ja viel mehr. Ich habe vorhin schon gesagt, Familie, auch in Familien sind Übertriebener oder Workaholics, davon redet man auch. Wenn einer nur an seine Arbeit denkt, an seine Karriere und alles andere links und rechts vergisst. Es ist immer alles zweischneidig. Das eine ist der Erfolg, das andere ist die Liebe. Jesus ist ganz radikal, er sagt, man soll gar nicht der Arbeit nachgehen, man soll sich ganz auf die Liebe konzentrieren. Das wird aber aus meiner Sicht auch nicht immer funktionieren. Ja, und da immer den richtigen Mittelweg zu finden, das ist einfach schwierig. Ja, Oliver, wie siehst du das?
2: Ja, ist nicht so einfach, wobei ich versuche es immer in kombinieren. Ich meine, ich habe den Beruf als Heilpraktiker gewählt und Masseur und da kann man Liebe geben, um Leuten zu helfen, dass es ihnen besser geht. Und gleichzeitig arbeite ich in einer christlichen Einrichtung. Da geht das natürlich in Kombination sehr gut, aber es gibt natürlich auch Sachen, wo man das nicht kombinieren kann, weil man muss ja von irgendwas leben, also musste arbeiten und musste alles auf die Reihe bringen und für viele Dinge ist es halt, kann man keine Liebe geben, da hat man mit Akten zu tun und Akten sortieren und weiß nicht was und das ist dann natürlich ein ganz anderer Aspekt noch, ne?
1: So, ja, Inklusion, jetzt sehe ich wieder zwei junge Menschen an unserem Pult, die bedienen sich gerade, wir haben so kleine Sachen ausgelegt wie Verwerbung und ja, ich finde das auch sehr schön und wir werden mal sehen, ob wenn wir hier Inklusion weitermachen, was wir als kleine Gruppe in die Welt hineintragen. Und da wollte ich mal den Ronny fragen, was er sich ganz konkret im Alltag mehr wünschen würde.
0: Ich würde mir mehr wünschen, ganz konkret mehr Rücksichtnahme. Und dass man nicht nur auf sein Handy fixiert ist, sondern auch mal rechts und links guckt. Und ich behaupte, jeder hat irgendwo eine Behinderung dahingehend, wenn er Familie hat, wenn er gebunden ist. Wenn er Kinder hat, kann er nicht so leben, wie er das möchte, weil er muss ja Rücksicht auf seine Kinder, auf seine Frau nehmen. Er ist auch eine Form von Belastung. Das darf man nicht unter den Teppich kehren. Das sollte man im Hinterkopf behalten, dass das auch sehr behindernd sein kann. Und das kann auch zu psychischer Krankheit führen. Ich bin der Meinung, man sollte jetzt mal ein nächstes Lied spielen.
1: Ja, machen wir gerne. Könnt ihr ein Lied starten?

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So, ja. Das war das Lied von der Spieluhr von Reinhard May. Es gibt noch eine Liebe, die eine Spieluhr überlebt. Leider kommt sowas auch immer seltener vor, denn jeder weiß, in Deutschland die Scheidungsquoten nehmen leider zu, obwohl wir eigentlich immer noch recht zufrieden leben könnten. Und ich glaube, das hängt damit zusammen, was der Ronny schon meint. Wir gucken immer mehr in die Klotze, wir gucken immer mehr aufs eigene Smartphone und wir achten überhaupt nicht

0: unterhält und sich auf sie einlässt. Das ist eigentlich das Wichtigste. Da ist das Handy oder der PC eher nachrangig, weil der PC und das Handy wirklich als Hilfsmittel genutzt werden. Und es ist eigentlich manchmal ganz erholsam. Ich mache das sehr oft. Schublade auf, mal so für eine Stunde oder zwei. Das Handy einfach mal weglegen und mal was anderes tun. Und sehr bewusst was anderes tun. Sei es mal mit jemandem sprechen, dem man schon lange nichts mehr gesagt hat, oder mal ein Telefonat führen, wo wirklich nur ein Telefonat ist und nicht dabei noch gedaddelt wird. Das vergessen die meisten, weil durch das Konsum, man muss ja immer erreichbar sein, vergisst man eigentlich das Wesentliche. Dass man auch noch Mensch ist. Und als Mensch hat man verschiedene Fähigkeiten. Also ich persönlich male noch nebenher und da kann ich das Handy absolut nicht gebrauchen. Und es gibt bestimmt auch Sachen, die ihr vernachlässigt, weil ihr durchs Handy oder durch Medien daran so gebunden seid. Überlegt mal, was das sein könnte und tut's mal wieder. Um es einfach wieder neu zu entdecken. Ich kann nur jedem dazu raten. Ich frage mal mein Gegenüber, ob er jetzt schon spontan eine Idee hat.
1: Also ich bin der Meinung, dass Technik den behinderten Menschen helfen kann, zum Beispiel der Rollstuhl, aber auch das Handy bei mir beim Navigieren, wenn ich blind bin und will irgendwo hin und lass mir zumindest ansagen, wo welche Häuser sind oder welche Geschäfte sind oder ich kriege da bestimmte Straßennamen angesagt, dann ist es sinnvoll. Aber wenn ich nur süchtig nur TikTok mache und nur WhatsApp lese und nur so Sachen mache, dann bin ich natürlich von so einem Teil so abhängig und das erinnert mich dann wieder auch an irgendwie an Spielsucht, ja, oder wenn man nur noch in der Spielhalle ist und spielt und spielt und spielt und kommt da nicht mehr von weg. Also das sind so Dinge, die können ein Leben auch versauen und können einen dann behindern. Und das ist dann eine andere Form der Behinderung. Und deswegen ist es immer wichtig, ich glaube, es ist immer, die richtige Dosis ist immer entscheidend. Ja? Wenn ich Computer nutze und habe da sinnvolle Dinge mit zu tun, ist es sinnvoll. Wenn ich aber süchtig bin und bin damit nur noch rund um die Uhr mit beschäftigt oder Workaholic oder was auch immer, dann ist es negativ und dann behindert man sich und andere Leute. Aber sowas zu erkennen, ist halt dann wichtig, auch die richtige Hilfe zu haben oder auch Therapeuten, die einen da unterstützen. Und ich bin ja selber Heilpraktiker und ich weiß, wie schwierig es ist, das richtig zu regeln. Wollen wir nochmal ein Lied spielen?
2: Nein, es kommt noch jemand, der noch etwas dazu sagen möchte. Und zwar, das war der nette Herr mit der Brille vorhin, der hat sich auch nicht vorgestellt. Vielleicht dachte er uns auch noch seinen Namen.
3: Genau, ich bin Ruben Brückner und ich mache hier bei Radio Darmstadt mein freiwilliges soziales Jahr. Und ja, zu dem Thema Handy. Ja, man hat es irgendwie immer bei sich in der Tasche und es ist irgendwie immer dabei. Aber es ist auch so ein kleines, es ist nervig auch manchmal. Weil man hat so ein bisschen so das Gefühl, vor allem so bei der Jugend, wenn man nicht ständig die Social Media Kanäle checkt, dann verpasst man vielleicht was oder so irgendwas. Aber eigentlich verpasst man nichts, weil du kannst dich auch mit deinen Leuten so immer unterhalten und kannst dann halt statt immer auf dem Neuesten zu sein, vielleicht mal dich einmal in der Woche mit deinen besten Freunden treffen und dich darüber unterhalten, was so vorgefallen ist, anstatt halt alles direkt online zu erfahren.
0: Aber die Sache ist doch die, man chillt doch. Also ich sag mal, wenn man die ganzen Medien und so weiter hat, fällt das doch irgendwann hinten runter, weil man keine Gesprächsthemen mehr hat.
3: Ja, also ich finde, das ist, also klar, du sprichst über so viele Themen dann zum Beispiel über WhatsApp oder so, dass wenn du dich richtig triffst, dass du dann eigentlich gar nicht mehr weißt, worüber soll ich da jetzt noch reden. Das ist mir zum Beispiel auch aufgefallen. bei mir selbst sogar, wo ich dann alle Neuigkeiten eigentlich schon über WhatsApp meiner besten Freundin mitgeteilt habe. Und dann, als wir uns getroffen haben, war dann so, ja, eigentlich

0: wissen wir es ja schon.
1: Ich finde, wir haben verlernt, miteinander zu reden. Also in die Kommunikation zu gehen, wie wir eigentlich sind. Das ist eine Art der Behinderung. Wir können eigentlich nicht mehr vernünftig miteinander reden. Das Handy behindert einen doch.
0: Ja, also da stimme ich dir zu. Es ist, auch wenn man unterwegs ist oder so und man sich mit jemandem unterhalten möchte, dann ist immer so oder öfters der zweite Blick so nebenbei aufs Handy, auch während du dich mit dieser Person unterhältst. Und das finde ich persönlich sehr, sehr schade.
1: Ich finde das nicht nur schade, ich finde es unhöflich.
0: Ja, das auch.
1: Und es hat was von Respektlosigkeit.
2: Aber ja, Respektlosigkeit ist das eine, aber das andere ist auch so, ich sag mal so, innere Meinungen, gerade im religiösen Bereich, die sind auch gewachsen. Und da wird es immer wieder zu Spannungen kommen und irgendwann ist Sendepause, weil einfach jeder auf seiner Position bleibt, keiner weiß, wie es richtig ist. Und ich weiß nicht, ob da eine Unsicherheit mitspielt. Auf jeden Fall gibt es viele Punkte, wo es irgendwann festgefahren ist, wo einfach nicht mehr drüber geredet wird. Und ich sage, gerade über diese Punkte müsste eigentlich gesprochen werden. Aber wie man da Barrieren baut oder Brücken baut, dass das wieder möglich ist, weiß ich nicht. Hat da jemand von euch eine Idee?
3: Ja, also ich bin der Meinung, wir haben im Moment eher leider ein Brücken- und Barriereproblem. Denn wir haben politisch gesehen, wenn ich die Gesundheitsreform höre und andere Dinge mitbekomme, dann muss man eher Angst haben, dass das ist zu teuer und das ist zu teuer und das ist zu teuer. Und das ist eigentlich eine schlimme Situation, wenn man dann nicht genügend Freiwillige hat oder wie das dann überhaupt noch aussieht. Das heißt also, man muss sich also schämen, entweder alt zu sein oder krank zu sein oder behindert zu sein. Und das sind Dinge, die sind nicht gut und das ist wirklich nicht einfach, da den richtigen Weg zu finden. Oder habt ihr was dazu zu sagen?
2: Ich würde sagen, wir spielen mal wieder ein Lied, machen mal eine kleine Pause und überlegen uns, was wir mal weitermachen.
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1: Also die Schlacht am Kalten Buffet. Was glaubt ihr, warum ich dieses Lied gewählt habe? Wenn man als behinderter Mensch die Schlacht am Kalten Buffet, jeder isst gern, jeder mag das gern, auch wir mögen das gern. Aber wir kommen eigentlich nie zum Zuge, weil andere Leute meistens meinen, sie müssen sich vordrängeln, hinter einem drängeln, neben einem drängeln. Man sieht erstmal gar nichts vom Buffet, außer Menschen. Also, wenn ihr merkt, ihr seid an einem Buffet, guckt doch mal hinter euch, guckt doch mal neben euch und schaut mal, ob ein behinderter Mensch auch noch was brauchen könnte. Ja, und dann wäre es ja wohl eine Form von Rücksichtnahme, und das kann wohl jeder, der irgendwo mal bei einer Veranstaltung war, mal neben sich gucken und hinter sich, ob er eventuell Hilfe leisten kann. Und daher die Schlacht am Kalten Buffet. Für einige mehr, für andere weniger.
2: Ich möchte dem Ronny überhaupt nicht widersprechen, aber mir kommen gerade ganz andere Gedanken. Denn wenn ich so sehe, wie ich hier stehe, dann sage ich mir, ich stehe eigentlich halt bei der Schlacht beim Kalten Buffet. Bei uns gegenüber, da ist so ein, wie soll man sagen, Greifautomat, der macht Musik. Hinter uns, da ein Heinerfest ist, ist es auch etwas lauter. Die Straßenbahn fährt. Und da frage ich mich eben unter dem ganzen Lärm, wer ist der Lauteste, wer gewinnt? Und das ist für mich auch eine Schlacht am Kalten Buffet. Olli, was meinst du?
3: Das kann man so interpretieren, weil höher, weiter, schneller und wer verdient am meisten Geld und wer am lautesten ist, kann am meisten Leute anlocken. Ja? Und das ist natürlich klar. Das ist hier also so ein Fest, heißt auch nicht nur feiern, dass man das ein oder andere kennenlernt oder Spaß hat, sondern es ist auch immer, wer kann die Kunden am besten locken und wer hat die besten Interviews und wer kann die besten Brötchen verkaufen und die besten Würstchen verkaufen und die besten Autoscooter fahren und am meisten Geld damit verdienen oder wer hat die besten Karussells. Also das ist schon so, ja, das ist klar. Und jeder hat dann am Schluss entweder gewonnen oder nicht gewonnen, eine Art Hetze und Hetzjagd. Oder ich bin ja blind, wenn ich vom Kalten Buffet ständen würde und käme überhaupt nicht zurecht. Oder müsste erst rumdatschen. Ach, ist das jetzt die Pastete? Ach, ist das der Nudelsalat? Ach, ist das peinlich. Datsche ich voll da rein? Nein, da muss ich mir helfen lassen. Also, das ist ja peinlich. Also, es geht überhaupt nicht. Also, von daher, so viel zum Thema Buffet, ne? Haha.
1: Ja, und vor allen Dingen, weil es wurde ja jetzt gerade gesagt, dass hier so verschiedene Sachen sind. Ich wollte mal darauf hinweisen, dass das Heinerfest eigentlich schon sehr lange besteht und dass es eigentlich eine Veranstaltung ist, Zeit nach dem Krieg. Die Leute wollten eigentlich etwas Schönes haben und darum haben sie so eine Art Rummel damals veranstaltet. Und seitdem gibt es in Darmstadt das Heinerfest. Und ist, glaube ich, für jeden was dabei und es ist sehr vielfältig, aber es ist auch gerade sehr anstrengend, dagegen anzureden, dass er mich überhaupt noch versteht. Weil ich habe das Gefühl, es wird immer lauter. Wie denkst du darüber?
2: Ja, ich habe es ja schon angesprochen, dass hier recht laut ist. Und trotzdem fühle ich mich aber auch hier in der Menge ganz wohl. Und ja, gegenüber steht ja auch immer noch der nette Freund mit der Brille. Ich habe leider seinen Namen vorhin nicht verstanden. Vielleicht sagt er ihn nochmal.
4: Mein Name ist Ruben. Genau. Und ja, klar, man hat hier die verschiedensten Strände. Und ich bin ja jetzt quasi täglich hier. Und ich höre von morgens bis abends dieses Gedudel von unserem Stand nebendran. Und ich muss schon sagen, es geht mir auf die Nerven.
1: Also ich kann ganz ehrlich sagen, ich bin jetzt erst eine kurze Zeit hier und mir geht es jetzt schon auf den Nerven. Als behinderter Mensch geht es mir, also reines Wortspiel, wirklich auf die Nerven. Ich bin schon steif wie ein Brett, weil dieses nervt mich dermaßen. Also das geht auch auf die Nerven, im wahrsten Sinne des Wortes.
4: Ja, genau. Oder? Was meinst du?
2: Ja, also ich bin immer, wenn ich auf dem Fest bin, bin ich im Urlaub, da nervt mich eigentlich gar nichts. Aber ich würde mich jetzt auch, wenn ich jetzt nicht gerade bei Radio Darmstadt wäre, würde ich bestimmt nicht den ganzen Tag neben diesem Gedudel stehen. Olli, wie siehst du das?
3: Ja, ich denke mal, es ist halt immer wichtig, die Leute zu locken. Und wenn man mit dem Gedudel die Leute auch locken kann, weil wir wollen ja auch Interviews machen vielleicht, wenn der eine oder andere möchte, dann ist es vielleicht gut, wenn man Gedudel macht, um halt den Stand irgendwie bekannt zu machen. Aber dann ist es natürlich, wenn man ständig davor steht, ist es natürlich dann nervig. Also es ist immer die Frage, was will ich bezwecken? Was hat das für einen Zweck? Weil Radio Darmstadt muss ja irgendwie auf sich aufmerksam machen. Es sei denn, wir hätten ja noch ein riesen Plakat dahingestellt oder so. Ist halt so.
2: Jetzt muss ich mal ganz kurz widersprechen, denn das Gedudel kommt ganz bestimmt nicht von uns, sondern es kommt wirklich von dem Greifautomaten nebenan.
3: Echt?
2: Ja. Okay. Und deshalb... Wir versuchen, ein vernünftiges Radio zu machen und hätten bestimmt kein Interesse gefühlt. Ja, können gerne haben.
0: Bleiben wir uns hier nichts mehr.
3: Ja.
0: Von Ihnen, das hat jetzt was. Wollen wir Musik spielen?
1: Lass uns doch mal wieder Musik spielen.
0: Eine Musik, bitte.

0: Inklusionsradio auf dem Heinerfest, Heinerfestradio, also mit dem Thema Inklusion. Wir haben jetzt schon einige Themen so ein bisschen angerissen und ich wollte jetzt mal den Tenor darauf lenken, was man denn tun kann oder tun könnte, um Inklusion voranzutreiben. Also ich mache zum Beispiel jetzt hier Radio, das bedeutet, ich versuche Menschen zu begeistern daran oder zu informieren darüber, was es denn so an Inklusion gibt, was es jetzt, wir hatten schon mal so ein paar Behinderungsformen angerissen, ich will da auch gar nicht ins Detail gehen, wir sind kein medizinischer Sender und es würde auch den Rahmen sprengen, es geht mir einfach darum, schafft in irgendeiner Form Begegnung. Das heißt, wenn ihr euch mit eurem Nachbar trefft und der ist ein bisschen komisch, ruhig mal ansprechen, ruhig mal probieren. Hallo, wie heißen Sie? Wie geht's dir? Und so weiter und so fort. Und ich habe mal die eigene Erfahrung gemacht, dass bei meinen Nachbarn einfach offen drauf zugehen, sagen, was Sache ist. Und man hat einen wunderschönen Kontakt. Und das fördert eigentlich die Inklusion, weil man lernt dadurch wieder andere Leute kennen und das Ganze gibt dann so eine Art Kettenreaktion, was ich mir denn wünschen würde. Matthias, was hältst du von so einer Kettenreaktion?
1: Da fällt mir immer die Geschichte mit dem Hammer ein. Ein Nachbar hat ein schönes Bild. Er hat auch den Nagel dafür. Aber was ihm fehlt zum Aufhängen, ist der Hammer. Er überlegt sich, ich könnte meinen Nachbarn fragen. Der hat einen wunderschönen Hammer. Nimm den Hammer, hau den Nagel in die Wand und mein Bild hängt wunderbar. Doch dann fällt dem Nachbar ein, mein Nachbar, der hat mich in der letzten Woche gar nicht gegrüßt. Mein Nachbar, nee. Wie, der ist an dir auch vorbeigegangen, hat dich auch nicht gegrüßt? Nee. Also irgendwann steigert er sich rein, er klingelt beim Nachbarn und ruft ihn an, beschimpft ihn und sagt zu ihm, sie dürfen ihren Hammer gern behalten. Ja, so geht es doch uns auch oft das. Dass wir einfach denken, warum, weshalb, weswegen. Anstatt nachzufragen, haben wir Vorurteile und treffen oft die falsche Entscheidung. Oliver, wie siehst du das?
2: Ja, das kann natürlich passieren. Und das macht natürlich dann Kommunikation kaputt oder Kommunikation schwierig. Und dann steigert man sich in Dinge rein, die da nicht sein müssen. Und das kann dann wieder zu Konflikten führen. Und Konflikte haben wir eigentlich genug in der Welt. Das brauchen wir jetzt hier jedenfalls nicht.
1: Ja, wie siehst du das?
3: Ja, wie man da so helfen kann. Also ich zum Beispiel wohne direkt neben dem Behindertenhilfe Bergstraße, direkt gegenüber. Und wenn wir zum Beispiel grillen, dann laden wir auch die Leute ein, die dann da wohnen und die Straße vorbeilaufen. Da haben wir zum Beispiel einen, der sich dann gerne immer bei uns dazusetzt und mit uns quatscht und ja, einfach offen auf die Leute zugehen und einfach offen miteinander umgehen.
0: Du brauchst ein Mikro. Und zwar, wie ist das für dich? Wie fühlt sich das für dich an?
3: Es fühlt sich einfach normal an. Also mit den Leuten zu reden. Ich muss zugeben, als ich klein war, hatte ich vor ein paar Leuten, die da gewohnt haben, Angst. Aber da gibt es keinen Grund. Also ja. Aber für mich ist es ganz normal und die können bei uns gerne vorbeikommen.
0: Ich finde es zum Beispiel schon mal gut, dass da schon mal eine Tür offen ist und ihr lernt, dass wir gar nicht so schlimm sind. Wir sind vielleicht anders, als man es gewohnt ist, aber wir müssen ja mit dem Anderssein auch leben. Also ich sag mal so, ich persönlich habe eine Doppelbelastung. Einerseits meine Behinderung, die man nun mal sieht. Ich sitze im Rollstuhl und so ein kleines Kind kommt dann immer auf die Ideen, ja, ich sollte mir doch die Beine bei Ikea kaufen. Die Mami bestellt auch immer bei Ikea. Da gibt es schöne Tischbeine. Die meinen dann immer so mit 3,5 Jahren, damit wäre es dann getan. Aber ich finde diese Kinder sehr toll, weil sie sind doch sehr direkt. Sie sehen etwas, dass etwas nicht funktioniert und sie bieten dir eine Lösung an, die vielleicht auch nicht funktioniert. Aber ich finde es trotzdem sehr bemerkenswert. Sie nehmen etwas wahr für 3,5 Jahre. Okay, sind die Tischbeine von IKEA eventuell nicht zu gebrauchen, aber die Idee allein schon ist heavy.
3: Ja, Kinder sind da sehr kreativ und auch sehr direkt auch immer.
0: Und sehr ehrlich.
3: Ja, genau, auch
0: zum
3: sehr
0: Beispiel,
3: ehrlich.
0: Zum Beispiel die Äußerung, hast du keine Lust zu laufen, wirst du auch von deiner Mutter getragen, kommt auch öfter mal. Finde ich auch ganz lustig. Und ich antworte dann immer, für meine Mama bin ich leider zu schwer und ein bisschen zu alt. Das ist immer voll der Lacher. Und du glaubst mir, dass nicht die Kinder, die Probleme haben, sondern eher die Erwachsenen, die die Kinder betreuen. Die denken immer, Hilfe, der behinderte Mensch könnte sich ja bedroht fühlen. Mhm. Nein, ich finde, Kinder sind die Menschen von morgen und wenn die damit schon aufwachsen und verstehen in ihrem Level, was da passiert, finde ich das sehr wichtig. Und für mich ist genau das Inklusion.
3: Ja, genau. Also ja, einfach aufeinander zugehen und miteinander sprechen und auch die verschiedenen Standpunkte auch verstehen.
0: Und auch offen sein für Neues und anderes, würde ich mal ergänzen wollen.
3: Ja, ja.
0: Und es macht mir halt Riesenspaß, sonntags unsere Stunde Radio zu machen, um die Leute einfach zu animieren, mal darüber nachzudenken und auch die Inklusion eher zu leben.
3: Mhm.
0: Weil ich glaube, ich bin der einzigste Moderator mit Behinderung bei euch in Radio, im Radio zurzeit, soweit ich das weiß.
3: Das kann sein, das weiß ich tatsächlich nicht, aber das ist gut möglich, ja.
0: Als ich meine Radiolizenz gemacht habe, weil man braucht ja, wir sind ja in Deutschland für alles irgendein Papier, in dem Fall ist es Radiolizenz, musste der Leon herhalten und also nach dem Motto, schreib mir mal. Aha. Der musste für mich nicht gerade meine Antwort, aber der musste für mich schreiben. Und den habe ich von jetzt auf gleich zum Assistieren abkommandiert. Das war für ihn auch eine Erfahrung.
3: Ja, das glaube ich. Da für jemanden dann die Antworten dahin zu schreiben, wenn man das vorher nicht so kennt.
0: Ja. Ich habe ihn ziemlich vor den Kopf gestoßen, aber er hat es gut gemeistert.
3: Okay.
0: Sonst würde ich jetzt hier kein Radio machen.
3: Ja, sehr gut. Und sehr schön, dass das auch geklappt hat, dass du jetzt hier diese tolle Sendung machen kannst. Weißt du, am wievielten Monat, am wievielten des Monats die Sendung immer ist?
0: Am ersten jeden Monat, der erste Sonntag im Monat, so rum muss ich sagen.
3: Okay,
0: immer
3: alles
0: das
3: klar.
0: Inklusionsradio.
3: Genau. Da hört ihr gerne rein, so wie jetzt auch hört ihr hier das Inklusionsradio. Und ich würde mal das Mikrofon weiterreichen.
1: Ja, die Inklusion hat mich begeistert. Ich bin ja auch reingeschnitten wie Pontius Pilatus ins Kreto, sag ich mal. Es ist so, ich habe einen Behinderten, also einen Freund, der nicht so gut sieht. Und der hat gesagt, ich mache jetzt Radio. Und da er es eben größere Schwierigkeiten hat, von A nach B zu kommen, habe ich gesagt, oh, dann gucke ich mir doch die Sache mal an. Ja, ich habe den Kurs auch mitgemacht, jetzt bin ich Co-Moderator und fühle mich eigentlich ganz lustig. Ja, und der Oliver, der macht auch immer gerne und hat jetzt bestimmt noch was dazu zu sagen.
2: Ja, ich bin auch Moderator mit und gestalte die eine oder andere Sendung auch mit. Manchmal bringe ich auch medizinische Aspekte rein, da regen sich zwar manche Leute auf, aber manchmal muss das auch sein, aber nicht zu viel, sonst gibt es Ärger. Und dann ist es aber auch so, dass man ja dafür sorgen muss, dass das Rahmenprogramm stimmt. Gerade wenn jetzt zum Beispiel es total heiß gewesen wäre, wie letztes Wochenende, dann hätte ich gesagt, wir müssen genügend Wasser haben oder wir müssen halt irgendwie uns genügend versorgen. Oder wir haben auch einen Ventilator mit, aber wie gesagt, Gott sei Dank ist es jetzt am Regnen und es ist normal warm. Das heißt, wir sind jetzt hier, können jetzt vernünftig Radio machen. Und das ist auch gut so. Und eine Flasche Wasser ist ja immer wichtig, denn wenn einem die Stimme wegbleibt, das ist ja auch eine Behinderung beim Radio, wenn man das hat. Deswegen ist es gut, wenn man die Flasche Wasser hat. Und wie gesagt, ich habe selber gemerkt, wie Kinder auf mich zukommen, mit meiner Behinderung umgehen, sagen, ja, wie ziehen sich blinde Menschen an, haben mich Kinder gefragt. Oder wie machst du das denn, wenn du jetzt irgendwas bedienen musst? Ich habe, ja, hier ein Handy, wenn du was bedienen willst, da hat doch Sprache dran. Das musst du so machen dann, anders geht's halt nicht. Und also Dinge haben die dann auch gefragt. Die waren auch 2-3 Jahre alt und wussten nicht, was sie machen sollen. Und dann habe ich anderen Kindern, die waren älter, so 6 Jahre, denen habe ich dann gezeigt, wie ein Rasenmäher funktioniert, weil die hatten Angst vorm Rasenmäher. Da habe ich denen gezeigt, wie der funktioniert. Ist ja auch Inklusion, die Kinder lernen dann was. Ach, ein Rasenmäher ist gefährlich, aber nur, wenn man da unten drunter packt. Ja, also Geschichten. Ja, wer hat noch was dazu zu sagen?
1: Ich würde sagen, wir machen mal eine kurze Pause und machen mal wieder ein Lied.
0: Genau, das wäre auch meine.
1: Könnt ihr starten?
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1: Wir hatten jetzt gerade Gute Nacht, Freunde. Soll keiner hier schlafen gehen. Es geht darum, das Lied besingt Freunde. Und als behinderter Mensch ist es wichtig, viele Freunde zu haben, auch nicht sogenannte Nichtbehinderte. Ich behaupte aber, jeder ist in irgendeiner Form behindert, weil er sich ja planen muss, weil er vielleicht studiert und dann muss er in die Uni, da gibt es dann Zeiten und so weiter. Er kann also nicht so, wie er eigentlich gerne möchte. Ist daran gebunden, an sich bestimmte Dinge zu halten, an Zeiten und so weiter. Also behindern wir uns manchmal selber. Aber in dem Fall, Freunde sind für Leute mit Behinderung sehr, sehr wichtig und gute Bekannte. Ich hier habe auf dem Fest ja schon einige Bekannte getroffen, die man eben um sich hat, weil man vielleicht einen Pflegedienst hat, den man braucht, weil man einen Notdienst hat und kennt dadurch Leute. Sehr wichtig, dass man Freunde hat. Also eins der wichtigsten Dinge überhaupt. Und Matthias, wie wichtig findest du Freunde?
2: Freunde sind sehr wichtig, das ist überhaupt gar keine Frage. Und es ist für mich auch recht einfach, etwas zu argumentieren, weil zum Ronny zum Beispiel, da kann ich sagen, mit ihm bin ich schon fast befreundet. Obwohl, da immer, ich muss auch sagen, ich weiß nicht, ob es daran liegt, dass er im Rollstuhl ist, aber es wird immer ein gewisser Abstand bleiben. Und das ist eben einfach so, es ist immer ein Geben und ein Nehmen, aber ich kann nicht sagen, dass es eine Freundschaft ist von oben herunter, nein. Aber es ist halt immer was anderes, wie wenn ich mit Menschen zusammen bin, die eben sich auf gleicher Ebene irgendwie fühlen. Ich weiß nicht, wie ich es anders ausdrücken soll. Das ist jetzt mal alles ein bisschen doof, was ich sage. Mir fehlen einfach die richtigen Worte. Aber ich finde sich Freundschaft zu Ronny was Besonderes und ich finde es ja auch besonders schön. Olli, wie siehst du das?
3: Also ich finde es ganz wichtig, Freunde zu haben, weil man eben Unterstützung braucht im Leben, gerade wenn es schwierig ist oder auch wenn man eben seinen Geburtstag feiern will oder auch wenn man halt Hilfe braucht. Das ist schon wichtig und der Ronny ist ja auch wichtig, weil der ja praktisch eine Menge macht für uns. Dadurch, dass wir jetzt beim Radio sind, können wir gemeinsam diese Sendung gestalten. Das ist ja auch eine Art Ehrenamt. Und wenn man da gute Freunde hat, dann kann man auch die Sendung schön gestalten und kann auf Interviews, Partner warten, kann entsprechend einiges den Leuten erklären, wie wichtig Freundschaft halt ist. Und ich denke, deswegen ist so ein Inklusionsradar, wie wir das hier machen, sehr wichtig.
1: Mir ist auch noch mal wichtig an der Freundschaft, ich habe mehrere Freunde, mit denen bin ich immer auf Augenhöhe. Da ist der Rollstuhl eigentlich Nebensache, da geht es um den Ronny. Wenn man mich nicht mag, geht es nicht drum, ich mag den Rollstuhl nicht, sondern ich mag die Person nicht. Das sollte man mal unterscheiden. Und was ich auch nicht mag, ist, wenn ein Freund immer nur mich jetzt quasi betreuen müsste von vorne bis hinten und ich nichts mehr alleine mache. Also er ist nicht meine Hilfskraft, er ist mein Freund. Das muss man schon sehr getrennt sehen. Wegen dem der Pflegedienst da reinkommt, der wird dafür bezahlt, dass er mich unterstützt. Aber mit dem bin ich nicht befreundet, das ist ein Dienstleister. Also für mich halte ich das sehr getrennt. Dass Freunde mich halt auch unterstützen, ja, ist klar, aber man sollte das, kann ich nur jedem raten, getrennt halten, weil es ist die Person, die mit der man befreundet ist und nicht mit dem Hilfsmittel, was man benutzt.
2: Oder willst du sagen? Nee. Ja, der Ronny hat gerade was ganz Wichtiges angesprochen. Und zwar, er hat gesagt, der eine, der wird dafür bezahlt, dass er mir hilft. Der andere ist mein Freund und der tut es aus Freundschaft. Und ich finde, das ist genau das, was heute auch in vielen Ehen, die da sind, sehr schwer ist, Berufliches und Privates voneinander zu trennen. Der eine sagt, ja, das ist mein Beruf, das muss ich tun. Der andere sagt, das ist meine Familie, die geht vor. Und da immer den richtigen Weg zu finden, ist gerade in der heutigen Zeit, wo alles immer hektischer, immer stressiger wird, sage ich mal, da den richtigen Weg zu finden, das ist nicht einfach. Ja, ich frage mal hier unseren jungen Kollegen, was er dazu zu sagen hat.
4: Ja, Freunde sind auf jeden Fall sehr, sehr wichtig. Zum Beispiel habe ich heute einen meiner Freunde dabei. Und ich habe ihm gesagt, hey, ich bin auf dem Heinerfest, aber ich muss arbeiten. Und er ist trotzdem mitgekommen. Ich bin tatsächlich ein bisschen überrascht. Mir tut es auch so ein bisschen leid, dass ich halt hier so heute auch wieder so eingespannt bin mit dem Arbeiten. Aber vielen Dank, dass du trotzdem mitgekommen bist.
5: Kein Problem, mache ich immer wieder gerne, mein Lieber.
4: Genau, Jamie Scholbrock, einer meiner Freunde. Und sehr dankbar bin ich, dass er heute hier ist.
1: Er durfte jetzt mal was Neues kennenlernen, so kannte er das wahrscheinlich nicht.
4: Genau, er lernt jetzt hier mal Live-Radio zu machen, wie es so ist. Sogar auf dem Heinerfest.
1: Es ist halt für mich auch was Neues, jetzt hier auf dem Heinerfest das zu machen. Sonst sitzen die ja im Studio und haben nicht die Dauerbeschallung, sag ich mal, die absolut nervend ist, wie ich ja schon sagte. Aber ich habe auch gerade hier auch wieder neue Leute kennengelernt. Man sollte offen für Neues sein und dann ist eigentlich der Kontakt mit behinderten Menschen schon halb gegessen, weil wir freuen uns immer, wenn wir gute Kontakte haben und diese pflegen können.
4: Ja, definitiv. Gute Kontakte gehört immer dazu und auch Freundschaft und so. Das ist sehr, sehr wichtig. Und wie du auch schon gesagt hast, nicht nur auf dieses Behinderten bezogen, dieses, oh, du hast einen Rollstuhl, sondern auch wirklich die Person dahinter zu sehen. Das finde ich sehr, sehr wichtig.
1: Und dass man sich auch auf was Neues einlässt. Es birgt ja so ein paar Risiken, wie reagiert der, wird er jetzt spucken, wird er jetzt sabbern? Das denkt man ja immer von den Leuten, die mal im Rollstuhl sitzen, der wird jetzt spucken, der wird jetzt schreien, der wird jetzt sabbern. Nein, ich tue beides nicht, ich sabbere nicht, ich spucke nicht. Gelegentlich schreie ich mal, ja, das werden meine Chefs in der Aula bestätigen, selbst dann, wenn es ungerecht wird, weil ich ja auch Werkstattrat bin. Und dann muss ich manchmal sehr laut werden. Mhm. Aber nicht, weil ich jetzt irgendwie nur laut rumquietsche oder rumschreie. Es ist dann nicht behinderungsbedingt, sondern einfach den Leuten klarzumachen, dass da was nicht passt.
4: Okay, ja, das verstehe ich natürlich. Und ja, es ist auch wichtig zu sagen, wenn einem was nicht passt und was einem nicht passt.
1: Und ich hasse einen Satz, der wird oft verwandt, der heißt von Sozialarbeiterin, ich weiß ja, was gut für dich ist. Das ist meine Gegenfrage, wohnst du in meinem Körper? Daher weißt du gerade, wie ich mich fühle. Interessant. Also ich wohne eigentlich nur ich in meinem Bauch und nicht du. Und dann guckt derjenige mich an und meint, es war jetzt aber blöd, was ich gesagt habe. Aber es fällt den meisten Leuten erst hinterher auf, wenn ich sehr provokant sage, oh, ich wusste gar nicht, dass sie in meinem Körper wohnen.
4: Ja, über den Satz habe ich noch gar nicht nachgedacht.
1: Weil es sagen immer viele Leute, ja, ich weiß ja, was gut für dich ist. Mhm. Ja, weil meistens Pädagogen oder irgendwelche Professoren, wo ich eigentlich am wenigsten erwarte, dass die sowas bringen.
4: Ja, also man müsste es eigentlich wissen, aber ja, man sagt einfach was und erst im Nachhinein fällt einem auf, was habe ich da überhaupt gesagt?
1: Zum Beispiel, wenn man zu einem blinden Menschen sagt, sieh doch mal hin.
4: Oh ja.
1: Das ist eigentlich ein bisschen makaber. Weil,
4: ja, schon.
1: Das funktioniert ja nicht.
4: Ja.
1: Wo ich dann, man sagt das so lapidar daher und selbst ich habe mich schon dabei erwischt, weil man im Alltag das so oft benutzt. Jetzt komm doch mal hin, geh doch mal schneller. Und der fällt einem auf, oh, der kann ja gar nicht gehen. Ja. Oder typische Situation beim Arzt, man kommt rein. Ja, die Person wird heute sich verspäten und sitzt dann irgendwie hinter einer Riesentheke, wird überhaupt nicht gesehen. Und ich bin so, hallo, ich sitze hier unten.
4: Ja, okay. Ist dir denn auch schon mal sowas passiert?
2: Also, wenn mir einer sagt, ich weiß, was gut für dich ist, dann weiß ich genau, was mir blüht. Nein, also, den Satz kann ich auch nicht leiden. Aber ich habe da eine ganz einfache Frage. Woher weißt du, ob ich jetzt lieber Erdbeereis oder Himbeereis esse? Oliver, wie geht's dir da?
3: Ich habe das ja schon auch ähnlich erlebt, wenn ich dann mit jemandem einkaufen gehe und dann meine Betreuerin und meine Partnerin oder wer angesprochen wird, was für eine Hose möchte er denn? Ja, anstatt mich anzusprechen, weil man denkt, der sieht die Hose ja nicht nach dem Motto, also muss man den Betreuer ansprechen oder meine Freundin oder was auch immer. Und das nervt total. Das ist total bescheuert und unprofessionell. Ja, schließlich muss ich die Hose kaufen oder das Kleidungsstück oder den Pullover. Da will ich nicht hören, ja, und ist das denn so richtig für den Herrn oder sowas? Dann wird man nicht angesprochen und das ist total bescheuert. Also ich glaube, das kennt der Ronny ja auch. Also das ist wirklich,
1: das
3: mag kein Mensch. Nein, das ist total bescheuert.
1: Also ich kenne das zu Genüge. Was hat denn der? Und wo tut's denn weh? Wird dann meine Begleitung gefragt. Und ich dann meistens, Entschuldigung, ich bin derjenige, der den Schmerz hat. Ich würde Ihnen jetzt gerne antworten und ich kann das auch. Und dann sind manche Ärzte so perplex. Und jetzt habe ich es inzwischen schon so gemacht, dass ich gar keine Begleitung mehr mitnehme, auch wenn es schwieriger ist, weil man doch immer versucht, dieses Dreiergespräch, was ja sehr typisch ist, Arzt, Mitarbeiter, Patient. Und das versuche ich immer aufzudröseln.
2: Also mir fällt gerade ein, mit dem Oliver mache ich sehr gerne Spaziergänge und auch Wanderungen. Und wenn ich dann höre, der sieht doch nichts, mit dem schafft man es nie, dann lache ich mich immer kaputt, weil er ist zwar blind oder er kann nicht so gut sehen, aber er kann wunderbar laufen. Und da macht er vielen etwas vor, das will ich mal auch mal sagen. Dass eben manche Menschen, die irgendwo etwas größere Schwächen haben, in anderen Fähigkeiten auch besondere Stärken haben. Ja, Oliver, und das wollte ich dir auch mal mitgeben, dass du durchaus auch deine Stärken hast. Und wo ich auch noch drüber lache, ist, wenn der Ronny mir erzählt, dass er sagt, ja, Entschuldigung, ich bin nicht taub, nur weil die Leute meinen, sie müssen lauter mit ihm reden, weil er eben etwas tiefer sitzt. Da kann er aber auch was dazu sagen.
1: Also die typische Situation ist ja immer beim Bäcker. Ich hole da ja morgens mein Frühstück. Ich sage jetzt den Namen nicht des Bäckers, wir machen hier keine Schleichwerbung. Aber ist immer der Klassiker, ich habe mein Essen schon meistens von der Bäckersfrau bekommen. Dann kommt jemand an meinen Tisch und schreit, kann ich Ihnen helfen? Und ich dann so, nein, brauchen Sie nicht. Ja, ich muss Ihnen aber jetzt helfen. Dann frage ich immer, wer sagt das? Ja, und das ist dann unheimlich schwierig, jemanden von seinem Helfersyndrom, nenne ich es mal, runterzubekommen. Weil man ist ja dann schon versorgt. Oder die Leute rennen einem hinterher und meinen, sie müssten jetzt unbedingt was Gutes tun. So, die erste gute Tat an diesem Tag, das ist auch nicht gerade sehr angenehm, sondern ist eher unangenehm. Aber was auch gut ist, was ich auch immer wieder mitkriege, wenn Kinder fragen, dass die Eltern dann immer Panik schieben, egal welches Alter. Ich finde aber gut, wenn jemand fragt, weil das ist ja genau die Inklusion, die wir haben wollen. Und darum machen wir eigentlich dieses Radio. Weil ich sage dann immer, frag einmal. Ja, was dich interessiert, frag doch. Ich werde dir schon die passende Antwort geben. Man darf natürlich nicht frech oder pampig oder sonst wie werden, sondern ich gucke mir die Person an, wie kann die das verstehen? Ist die jetzt 3 Jahre? Ist die 15 Jahre? Ist die so alt, dass sie das versteht, wenn ich ihr das sage? Oder muss ich es ein bisschen vereinfachen? Ja, das ist, obliegt aber mir, zu gucken, welche Antwort ich wähle, damit derjenige mit einem guten Gefühl nach Hause gehen kann.
3: Ja, ich habe das auch schon gemacht, wenn man Kinder hat oder Erwachsene hat, wie man dann entsprechend damit umgeht. Die Kinder fragen, finde ich auch immer gut, wieso hat der einen Stock? Habe ich auch schon gehört öfters. Und dann erkläre ich den Kindern das, wenn die Augen kaputt sind, dass man dann eben so einen Stock braucht. Oder wenn du die Augen zumachst als Kind, dann ist es ein Problem. Manche Eltern schämen sich dann und dann kriegen die die Krise. Aber wie gesagt, mich haben dann mehrere Kinder interviewt damals und haben dann gesagt, hör mal, Mama und Papa, ich habe mit dem Blinden gesprochen, das war interessant, wie der mit seinem Handy umgeht, wie er sich anzieht, wie er das macht und das macht. Die haben mich da so richtig interviewt, die waren 3-4 Kinder, alle um die 3-4 Jahre alt, ja, war lustig. Und ich habe auch einem Kind mal kindgerecht erklärt, die war die Oma zur Massage und die musste auch auf die Enkelkind aufpassen. Da habe ich gesagt, ja, wenn du Rückenprobleme hast, habe ich ihr Kind gefragt, hast du ein Trampolin? Hat sie, ja, habe ich ein Trampolin, habe ich. Und dann habe ich gesagt, ja, und Bandscheiben sind sowas Ähnliches. Wenn das kaputt ist, das Trampolin, dann hast du Probleme und Schmerzen. Und dann bei der Bandscheibe ist es ähnlich, wenn du dann eben dich bewegst und wenn das kaputt ist, dann gibt's Probleme, weil die Bandscheibe muss alles abfedern und ein Trampolin sorgt dafür, dass du auch beim Springen, dass dir nichts passiert. Ja. Und dann kann man das kindgerecht erklären. Also schon lustige Geschichten.
1: Mir geht es halt darum, die Kinder sind die Erwachsenen von morgen. Und wenn man dann mit Inklusion kommt, mit dem schwierigen Wort, und die dann schon von Anfang an lernen, damit umzugehen und damit aufzuwachsen, dann hab ich vielleicht das Glück in meinem Leben, ein bisschen die Hemmschwelle abzubauen. Und dahingehend öfter mal zu hören, kann ich helfen? Wenn ja, wie kann ich helfen? Es wäre schön, wenn das mal wieder in die Gesellschaft einströmt. Vor allen Dingen das, wie kann ich helfen? Es kann die Hilfe auch nach hinten losgehen, indem ich jemanden über eine Straße zerre, wo er gar nicht hin will. Wenn ich jemanden einfach über die Straße schiebe, wo er überhaupt nicht hin will, und er muss dann zurück und verpasst dann seinen Bus oder seine Straßenbahn, weil es einfach nicht passt. Deswegen die Frage, kann ich helfen? Wie kann ich helfen? Ja, und dann ist es kein Problem. Dann entsteht eine Kommunikation, da wären wir wieder bei dem Ausgangspunkt, den ich am Anfang schon sagte, Kommunikation ist alles.
2: Ich halte es aber auch nicht für richtig, wenn ich jetzt irgendwo gucke, oh, da wird einer mit dem Rollstuhl geschoben, jetzt muss ich da hinrennen, um dem zu helfen. Sag ich, das wird auch komisch auffallen, denke ich mal. Ronny, wie siehst du das?
1: Ja, das muss, so war das nicht gemeint. Das war gemeint, wenn einem das auffällt und man merkt, es geht länger nicht voran, mal kurz gefragt, kann ich helfen? Wenn ja, wie kann ich helfen?
2: Genau so und nicht anders.
1: Und wenn derjenige das nicht will, dann muss man das respektieren. Ich habe eine Anekdote. Mein Chef hat mich gefragt, ja, wie soll er mit einem blinden Menschen umgehen? Er hätte da einen blinden Menschen, der immer bei Rot über die Ampel rennt und ihn dann anscheißt nach dem Motto, das kann er alleine. Und dann habe ich irgendwann diesen blinden Mensch gesagt, du kannst da auch alleine in den Tod rennen, weil es bereits rot ist. Und dann daraufhin hat sich mein Chef angeguckt und hat gemeint, warum warst du jetzt so hart? Sag ich, vielleicht wacht er dann mal auf, dass er derjenige ist, der gerade eine Hilfe mit Füßen tritt. Und dadurch wird ein Mensch geblockt zu helfen. Und das sollte natürlich auch nicht sein. Man sollte schon mit Respekt mit den Menschen umgehen, wenn man Hilfe bekommt. So, ich wäre dafür, dass wir wieder mal Musik spielen, sofern wir noch welche haben.
3: Bin ich auch dafür, ja.

0: Wir hörten das Lied von Reinhard May, Ein gutes Jahr. Er singt damit, dass es ja gut war, aber seine Taschen sind leer. Also bei uns kann man das auch so sagen. Wir sagen auch immer, wir hatten ein gutes Jahr, aber bei uns sind die Taschen ja nie voll, weil als behinderter Mensch verdienst du in der Stunde etwa 1,50 Euro. Ich finde, das ist einfach zu wenig zum Leben und zum Sterben zu viel. Ich will da auch gar nicht länger drauf eingehen, aber wir gehen arbeiten, um den Tag eine Tagesstruktur zu haben und eben gute, verwertbare Arbeit zu machen. Aber sie wird doch geringfügig bezahlt und manchmal werden leider auch Arbeiten, die wir machen können, ins Ausland verschifft, weil sie eben billiger, weil es dort eben billiger ist. Aber wir brauchen für stärker behinderte Menschen auch einfache Arbeiten von Firmen, die eben in der Lage sind, uns Arbeit zu geben. Und das heißt also für eine Werkstatt wie unsere, dass wir auch Klinken putzen müssen. Das heißt, wir müssen zu den Firmen direkt hingehen und fragen, habt ihr was für uns, was wir für euch tun können? Und meistens machen wir viel Arbeit, die unter Dienstleistung sind. Also wir wickeln zum Beispiel Besteck oder machen Kleinmontage. Aber mit diesen Arbeiten können wir uns nicht alleine über Wasser halten. Also es wäre schön, wenn es mehr Firmen gäbe, die uns eben Arbeit geben würden. Auch wenn wir teurer sind. Das hat aber damit zu tun, man muss Taschengelder zahlen. Ja, wenn man für fast 290 Leute Taschengelder zahlen muss, brauchst du einen gewissen Betrag. Und dann sollst du als Wirtschaftsunternehmen noch Rücklagen bilden für auftragsschwache Zeiten. Ja, das ist hier unmöglich teilweise, weil es wird alles teurer, alles wird schwieriger und so weiter und alles wird komplizierter. Auch die Politik will da ja gar nicht ran, dass wir als behinderter Mensch Mindestlohn oder einen Teil der besseren Gehalt bekommen, obwohl wir gute Arbeit leisten.
1: Ja, das ist auch sehr wichtig. Ich habe ein Beispiel bei uns, das Behindertenhilfe Bergstraße, das Wohnheim, das hat auch eine. Oh, jetzt

0: Ja, bald nicht mehr, weil alles teurer wird, alles wird besteuert, alles wird sonst wie. Es ist im Moment wirklich ein harter Kampf, in so einer Einrichtung zu überleben.
1: Mhm.
0: Und auch Gelder für als Person zu bekommen. Das heißt, damit ich leben kann, brauche ich also bestimmte Gelder vom Staat. Ich wäre aber lieber richtiger Arbeitnehmer und würde lieber arbeiten gehen. Also würde lieber gerne eine anspruchsvollere Arbeit machen mit mehr Verantwortung.
1: Mhm. Was stellst du dir vor an anspruchsvolleren Arbeiten?
0: Ich mache zurzeit ein Art Praktikum beim Bauaufsichtsamt und mache dort Büroarbeiten.
1: Oh, wow. Das klingt sehr spannend. Was macht man da?
0: Da tut man Anträge bearbeiten, also Auskünfte. Jemand möchte wissen, ob sein Grundstück belastet ist und fragt dann das Bauamt an, ist mein Grundstück XY belastet? Ich bin derjenige, der dann das wiederum in ein Programm eingeben muss, damit der Kunde dann eine Antwort bekommt.
1: Ah ja.
0: Weil ja heute alles digital ist.
1: Ja, und das ist natürlich auch sehr schön, dass da auch die verschiedenen, also zumindest bei dir jetzt das Unternehmen, gesagt hat, wir machen das. Und das finde ich extrem wichtig, dass mehr Unternehmen sowas fördern.
0: Ja, aber man muss da auch wieder Klinken putzen, sich drauf einlassen. Und ich habe da vorher Praktikum gemacht und die ganzen Kollegen kennen mich dort schon.
1: Mhm.
0: Ich bin da, die hatten da Weihnachtsfeier, ich bin da mitten reingeschlittert quasi, so nach dem Motto, friss oder stirb. Und dann fingen die an, ja, wir haben morgen Weihnachtsfeier, du kommst auch. Ja, und ich da so, Schluck, wie wird das weitergehen? Und auf einmal saß da die ganze Belegschaft, ja, du kommst da jetzt auch in den Genuss. Und die mussten dann so eine Teambuilding-Maßnahme machen, um halt, damit sich das Team stärkt.
1: Mhm.
0: Und ich wollte da erst nicht mitmachen. Ich dachte so, wie wird das? Und ich habe es dann doch gemeistert. Aber es war ein tolles Gefühl, als behinderter Mensch arbeiten zu können.
1: Mhm.
0: Man kriegt da zwar im Moment kein Geld, aber dieses Gefühl, ich habe etwas geleistet für andere.
1: Ja, das ist natürlich sehr, sehr schön, auch dieses Gefühl. Und wenn man jetzt noch eine Kleinigkeit dafür bekommen würde, das wäre natürlich perfekt.
0: Ja, der Staat lässt sich ja über solche Sachen immer bitten. Also nach dem Motto, dafür ist kein Geld da, dafür ist kein Geld da. Aber Geld, um Steine aus irgendwo herzuholen, um irgendwas zu sanieren, dafür ist dein Geld da.
1: Mhm.
0: Das finde ich dann immer sehr, oder für Rüstung, weil wir müssen uns ja verteidigen. Es reichen keine Bomben, nein, wir brauchen noch mehr.
1: Ja.
0: Da bin ich immer sehr skeptisch.
1: Ja, das Geldverteilung im Generellen ist so ein Thema, wo man sich drüber streiten könnte. Und ja, hast du irgendeinen Beruf?
2: Entschuldigung, hier ist jemand eingetroffen, der möchte auch noch mal etwas sagen zur Inklusion, was er sich wünscht.
3: Und hallo, ich heiße Patrick und ich wünsche mir für die Inklusion, dass es mir auch Freizeit angeboten wird für Rollifahrer, wo man immer mal in Freizeit fahren kann. Also es sollte nicht an Geld gespart werden für Rollifahrer, denn was da die Frau Wacken machen will, das finde ich nicht so toll. Nimm mich mal auf, Manfred, mit der Mandy. Ja, und ich finde, Inklusion ist ganz klar. Nimm mich mal auf. Nimmst du mich mal per Handy auf?
4: Per Handy?
3: Ja, bitte. Weil ich finde, Inklusion ist für mich sehr wichtig. Also ich bin der Patrick, bin 41 Jahre und Inklusion ist nicht nur in der Freizeit sehr wichtig, sondern auch in der Arbeitswelt. Und ich finde, es müssen auch viele Arbeitnehmer bereit sein, um für Inklusion was zu machen.
5: Kann ich.
3: Ja, und Inklusion ist mir ganz, ganz wichtig. Das bedeutet, dass man auch mal mit Freizeit mit Leuten,

0: in Freizeit fahren kann, weil ich finde das auch toll. Hier auf dem Heinerfest ist die Inklusion auch ganz stark. Und das sollte auch so sein. Nimmst du mich auch nochmal per Video auf?
1: Ja. Nur zur Info. Die Sendung wird im Internet abgelegt und ist eine Woche zu hören.
0: Eine Woche?
2: Ja. Per Video bringt eh nichts, ist im Internet abgelegt.
0: Okay, auf jeden Fall finde ich das toll, dass Radio Darmstadt sich mit dem Thema Inklusion beschäftigt. Und das Heinerfest ist gerade sehr gut ausgewidmet für Inklusion. Und das finde ich sehr, sehr stark. Ich habe mich schon engagiert für blaue Matten, damit Rollifahrer und Kinderwagen gut drauf fahren können und auch einen extra Rollstuhlplatz fürs Feuerwerk schauen. Und ich wünsche allen Heinerinnen und Heiner einen schönen Tag.
1: Ja, vielen Dank für den schönen Kommentar. Ronny, ich weiß nicht, was du alles mitbekommen hast. Er hat sich halt mehr Freizeit für Rollifahrer gewünscht und auch mehr Beachtung. Und
3: das kann ich eigentlich nur so bestätigen. Aber es finden sich immer weniger Leute, die eben solche Freizeiten machen, da die ja immer das Problem haben, dass die dann eben Freizeit kriegen und wer sie dann mit ihr in Urlaub fahren. Also im Nachhinein. Und somit kosten sie mehr Geld. Und das ist meistens das Hauptproblem. Aber ich finde es sehr persönlich sehr schade, dass das so ist.
0: Da gebe ich dir recht. Ich finde es auch sehr schade. Für manche Sachen wird Geld ausgegeben, für andere. Aber für den Behindertenbereich, da wird leider gespart. Gott sei Dank gibt es den CBF. Der muss halt auch kämpfen und den CBF finde ich gut. Ich wollte euch mal sagen für alle, dieses Jahr feiert der CBF sein 55-jähriges Bestehen am 31. Oktober. Und wer Lust hat zu kommen, könnte am 31. Oktober um 10 Uhr morgens kommen. Dort gibt es nämlich eine große Feier.
3: Das war mir bekannt. Ich bin Mitglied vom CBF. Ich war Mitglied vom CBF, aber trotzdem ist mir das bekannt. Und das würden wir dann in der Oktober-Sendung würden wir das dann nochmal sagen.
4: Ja, okay.
3: Weil jetzt sind wir ja in der Sommersendung und auf dem Heinerfest. Bis dahin haben die Leute das leider wieder vergessen.
0: Genau, und ich habe noch ein kurzes anderes Projekt, was ich gerne machen will. Da kann der Manfred auch mal was dazu sagen. Du bist auch dabei. Wie heißt unser Projekt?
5: Ja, das heißt Anders gemeinsam 2026. Das ist eine Produktion von Theaterlabor Inc. Die sind auch beheimatet im Theater Mollerhaus. Wir besuchen auch verschiedene Orte, Zentralstation, Landesmuseum und Theater Mollerhaus. Und zwar ist das ein Projekt, das läuft zusammen, also mit Normalos oder auch professionellen Schauspielern und Leuten mit Behinderung. Wir machen dann gemeinsam ein Projekt.
1: Das finde ich ja sehr schön. Jetzt habe ich aber noch eine Verständnisfrage ganz kurz. Ihr habt beide vom CBF gesprochen. Was ist das bitte?
0: CBF heißt Club der Behinderten und ihre Freunde.
1: Das ist doch sehr schön, dass es sowas überhaupt gibt.
0: Genau.
1: Weil ich denke, ihr Behinderte, sage ich jetzt mal, Entschuldigung, ich finde den Ausdruck wirklich nicht gut, aber ich sage es jetzt mal, oder ihr Rollifahrer, ihr kennt den und ich finde es schade, weil das heißt ja ganz bewusst und Freunde, das heißt, es sollte auch hier eine Inklusion besser stattfinden.
0: Genau, wie zum Beispiel in anderen Städten oder auch im Ausland, da ist die Inklusion ja kein Problem wie in Holland. Denn da ist es nämlich selbstverständlich, da soll der Rollifahrer überall mit dabei sein. Also nicht so wie hier, wo man immer erst fragen muss, sondern in Holland ist das so, da ist der Rollifahrer überall dabei.
1: Das finde ich toll, ja, da müssen wir vielleicht was machen.
0: Ich arbeite auch einmal in der Woche seit 4 Jahren im Bürger- und Ordnungsamt, weil ich damals unseren ehemaligen grünen Oberbürgermeister gefragt habe, ob ich da mal ein Praktikum machen darf. Und er hat das Ganze dann ermöglicht. Und seit 4 Jahren einmal in der Woche, also jeden Donnerstag, arbeite ich im Bürger- und Ordnungsamt und begrüße oben im Luisencenter die Leute. Und es macht mir sehr viel Spaß. Und das nennt man einen BIP, also einen Außenarbeitsplatz von der Werkstatt. Ich arbeite hier in Darmstadt, in den Darmstädter Behindertenwerkstatt am Schreberweg 2. Wer kommen möchte, am 22. August haben wir bei uns Tag der offenen Tür.
1: Ja, wunderbar, schöne Einladung.
3: Da haben wir jetzt aber ganz viel Input bekommen. Und vielen Dank dafür.
1: Spielt ihr bitte ein Lied?

0: Inklusionsradio, heute Sondersendung vom Heinerfest. Und jetzt können wir euch noch so ein bisschen was erzählen über was Inklusion für mich bedeutet. Inklusion ist für mich besonders wichtig, weil Inklusion bedeutet, dass man eben zusammenkommt, dass man zusammen ist und dass es da keinen Unterschied gibt, welches Handicap man eigentlich hat. Und es ist die Frage, ob der Matthias jetzt noch was sagen möchte oder sagen will, in Form von wie wichtig doch, hatten wir ja schon mal in der Sendung, wie wichtig doch Inklusion ist. Aber es wäre sehr wichtig, dass man sich öffnet dahingehend, dass es, wenn man hört, oh, da ist eine Behinderung, es gibt eigentlich keine Behinderung, die es nicht gibt. Selbst jemand, der ein Hörgerät trägt, was ja offiziell nicht als Behinderung gilt. Es kann eine Behinderung sein. Es fängt damit an, wenn jemand als mit dem Hörgerät eine Brille trägt und dann damit Probleme kriegt, weil es ständig pfeift oder weil die Geräusche so durcheinander gehen, dass man gar nichts mehr hört. Und das kann auch schon eine Behinderung sein. Aber gegenüber dem Staat ist das keine. Da muss man das halt selbstverständlich hinnehmen. Aber das finde ich unmöglich.
1: Es gibt viele Formen von Behinderungen. Und wenn wir ehrlich sind, wir sind wirklich alle irgendwo behindert oder verhindert. Und ich sage auch, jede Verhinderung ist auch ein Teil der Behinderung. Wenn ich zum Beispiel einen Parkplatz suche, ich muss dringend zur Bank, habe dort für eine Firma 20.000 D-Mark abzugeben oder 20.000 Euro oder eine Riesensumme Geld. Oder auch sonst, ich fühle mich einfach nicht wohl, weil ich dringend irgendwo hin muss. Auch das ist eine Form der Behinderung, weil ich einfach nicht frei bin. Und alles, was mich in der Freiheit irgendwo einschränkt, behindert mich doch irgendwo. Und deshalb sage ich mir, es gibt eigentlich keinen Menschen, der nicht zu irgendeinem Zeitpunkt irgendwo behindert ist. Und ich wollte nochmal auf Ruben zurückkommen. Was er macht, finde ich ganz toll. Denn er macht ein freiwilliges soziales Jahr. Er verliert ein Jahr, das weiß er ganz genau, er verliert ein ganzes Lebensjahr. Und trotzdem macht es und er macht es mit Freude. Und ich denke, dass er in Form von Behinderung noch viel mehr sagen können als wir.
2: Ja, vielen Dank. Ja, ich mache das freiwillige soziale Jahr, weil es mir Spaß macht und weil ich auch das Thema Radio sehr interessant finde. Und das ganze FSJ ist ein FSJ Kultur. Das heißt, alles, was es im Bereich Kultur gibt, da kann man in verschiedenen Stellen ein freiwilliges soziales Jahr machen. Zum Beispiel auch am Staatstheater gibt es zum Beispiel auch FSJler von uns. Und genau, und ja, ich helfe hier gerne den Leuten mit der Sendetechnik und ich bin einfach Ansprechpartner und bin gerne für alle Leute da, die hier senden.
0: Und ich kann sagen, dass wir auch eine FSJlerin da haben, die Antonia, sie sei hiermit mal nett gegrüßt, die ist halt für uns da, um bei mir zu assistieren, mir helfen beim Transfer vom einen Rollstuhl in den anderen. Oder bestimmte Dinge bringen, holen, bei bestimmten Sachen unterstützen. Und liebe Leute, ich kann nur für freiwilliges soziales Jahr werben. Wir brauchen sie. Die Leute, die freiwilliges soziales Jahr machen. Also guckt auch, dass ihr bei Behinderteneinrichtungen nachfragt, auch an anderen Stellen. Ihr werdet gebraucht. Und zwar dringend. So, ich würde jetzt gerne noch mal ein Lied einspielen wollen.

0: So, ja, wir sind wieder auf Sendung. Hier ist wieder Radio Radar mit Inklusionsradio. Ja, der Ronny sitzt noch neben mir und ich gebe ihm mal.
1: Oh, der hat schon. Ich hab schon. Also, ich bin ja sehr spontan. Ich musste gerade mal einen Schluck Wasser trinken. Jetzt geht's weiter. Wir hatten es davon, dass es doch sehr wichtig ist, die Inklusion zu haben. Jetzt gehen wir noch ein bisschen auf die Tücken des Alltags ein. Und zwar ist es so, dass wenn du dann zum Arzt gehst, jeder kennt das, Dr. Lipp. Mein größter Gräuel, allein schon diese Anmeldung, also ich habe es jetzt bereits so gemacht, dass ich alle meine Ärzte gebeten habe, eine E-Mail-Adresse zu haben, weil Dr. Lipp ist nicht barrierefrei und daher für mich fast nicht nutzbar. Aber jeder neue Arzt besteht darauf, dass wir erstmal Dr. Lipp benutzen. Und wenn man dann anruft, gibt es dann so die Ansage, hier ist Aaron, ihr persönlicher Assistent. Ich brauche erstmal eine Nummer, damit ich überhaupt mit dem Arzt reden kann. Also das ist gar nicht barrierefrei. Also die Macher dieser App sollten sich mal überlegen, dass es so und so viele Menschen gibt, die mit Dr. Lipp überhaupt nicht umgehen können. Und ob man da nicht mal was Geeigneteres macht, damit man eben ja das Ganze vereinfachen könnte. Und die Sache ist, man könnte mich auch fragen. Also ich habe eine E-Mail-Adresse, das ist ronnykramer.radiodarmstadt.de. Da könnte man mich auch fragen, wenn man sowas verändern wollte. Ich stehe gern zur Verfügung, um das Ganze für alle zu verändern. Ich bin also für sowas auch offen. Ich hatte auch schon Begehungen an Schulen, weil die Verantwortlichen wissen wollten, ob ihre Schule barrierefrei ist. Und sie waren ganz erschrocken, auf was man alles achten muss. Breite Türen, lange Griffe und so weiter, um nur mal so ein, zwei Dinge zu nennen, ist doch manchmal ganz schwierig, barrierefrei zu bauen. Darum sage ich, dass sie sollten lieber barrierearm bauen, weil man wächst auch an den Barrieren. Und wenn das dann weg wäre, hätte man ja nichts, woran man wachsen könnte. Das wäre dann ein bisschen schwierig.
0: Ronny, darf ich dich mal bitte unterbrechen? Mache ich ungern, aber ich muss mal lachen über den Dr. Lipp. Weil du sagst, du kommst mit dem Dr. Lipp nicht klar, weil er nicht barrierefrei ist. Das Einzige, was ich mit Dr. Lipp zu tun habe, ist, ich krieg meine Termine per SMS und ich bin sehr glücklich darüber, denn dann habe ich immer eine Erinnerung, weil gerade feststehende Termine, die kosten Geld, wenn man sie nicht wahrnimmt und so können die nicht vergessen werden. Deshalb finde ich den Dr. Lipp großartig und ich habe kein Smartphone, sondern nur ein ganz einfaches Handy. Also alles, was mehr über Dr. Lipp möglich ist, interessiert mich sowieso nicht. Wie siehst du das, Ruben?
2: Also tatsächlich muss ich da ehrlich gestehen, dass über Dr. Lipp meine Mutter angemeldet ist und die das Ganze dann sozusagen für mich regelt. Und ich da gar nicht so, ich bin eher so der Typ, was soll ich da eine App nutzen, wenn ich gehe einfach zum Arzt, wenn es mir was wehtut, dann rufe ich an oder gehe zum Arzt. Und das ist für mich wichtiger als irgend so eine App.
1: Ja, die Sache ist, es ist ja gar nicht mehr möglich anzurufen. Wir kommen ja dann zu einem Assistenten, die sie dann nach Dr. Lipp verweist. Du hast überhaupt keine Möglichkeit mehr, da anzurufen.
0: Das ist mir zum Glück noch nicht passiert.
1: Oder du kommst an einen Assistenten, der eben erzählt, ich heiße da mit der guten KI. So, und dann sagt er dir zig mal den Satz, ich habe dich nicht verstanden, weil du vielleicht nicht so ganz deutlich sprichst.
0: Warte mal.
1: Ich habe sie nicht verstanden. Bitte noch einmal. Und wenn du das eine Viertelstunde durch hast, möchte ich noch einmal einfach das Telefon auflegen, dann möchte ich einfach nicht mehr.
0: Wie viele haben wir denn noch?
1: Dann ist man ziemlich gefrustet. Im wahrsten Sinne des Wortes. Das Heinerfest zum Beispiel ist auch nicht barrierefrei. Es haben viele Buden, zum Beispiel diese Bodenplatten, wo man als Rollstuhlfahrer kaum hochkommt. Das wissen die Schausteller am allerwenigsten. Aber ich habe noch keinen Weg gefunden, ihnen das irgendwie mal mitzuteilen. Es wäre nämlich ganz einfach zu realisieren. Man müsste einfach bei einem Metallbauer sich ein Metall machen lassen, was eine Absenkung hätte. Und das vorne dran schweißen lassen. Fertig ist der Lack. Also kein Aufwand. Aber, also fast kein Aufwand, muss ich sagen. Aber die meisten wissen das gar nicht. Die machen das wegen dem Regen, damit die Leute halt im Trocknen stehen. Aber sie denken nicht daran, dass sowas uns behinderte Menschen behindert, im wahrsten Sinne des Wortes. Ja. Und das ist halt recht schwierig. Und gerade bei solchen Volksfesten, sage ich mal, wird oft gedrängelt, je nach Menschenaufkommen. Und als Rollstuhlfahrer hat man dann immer sehr schwierig durchzukommen.
0: Wir können doch nicht spielen.
1: Matthias, wie ist das so, mit dem Oliver durch eine Menge zu gehen?
0: Manchmal schwierig, manchmal einfach. Das kommt drauf an. Also manchmal habe ich wirklich das Gefühl, dass sich manche Leute wirklich direkt vor den Olli stellen, obwohl sie merken, dass ich ihn schiebe oder ziehe. Andere machen Platz. Wir Menschen sind halt verschieden.
1: Was ich dann auch immer toll finde, sind solche Ärzte. Da gehst du zum Facharzt und dann denkst du dir, der müsste ja mit Behinderung umgehen können. Nein, Fehlanzeige. Der schickt dir ein Schreiben zurück als Rollstuhlfahrer. Ja, du sollst mehr Rad fahren, du sollst mehr laufen, du sollst mehr die Treppen benutzen und sowas. Und dann denke ich mir, schön, dass ich da war, aber ich fühle mich nicht verstanden.
0: Ja.
1: Ja, also solche Anekdoten erlebt man des Öfteren. Oder die Anmeldetheke ist so hoch, dass man nicht gesehen wird. Und dann kriegt man gesagt, der Patient wird heute zu spät kommen. Dann sage ich, der Patient sitzt gerade unten, Sie müssen nur mal tiefer gucken. Ja, also das erlebt man immer wieder. Also es gibt bestimmt auch Anekdoten, die Ihnen andere behinderte Menschen mit anderen Behinderungen auch erzählen können. Es war jetzt nur ein kleiner Ausflug daraus, wie es manchen Menschen so gehen könnte. Und mir geht es halt darum, dass man die Inklusion lebt und mit Leben füllt. Also es gibt zum Beispiel in Darmstadt eine Ausstellung, die nennt sich Behind Art. Da tun Behinderte und Nichtbehinderte ausstellen, ihre Künste ausstellen, weil sie gemeinsam malen oder irgendwelche anderen kunstvolle Sachen herstellen. Und das für mich gelebte Inklusion.
0: Ja, sicher, gemeinsame Sachen zu tun ist immer Inklusion. Und ich finde es auch sehr schön, wenn es solche Aktionen gibt. Aber wie sein Vorgänger schon gesagt hat, der hier mal kurz da war, aus meiner Sicht gibt es da viel zu wenig. Und ich muss mich selber an der Nase fassen. Ich habe noch nicht im Internet nachgeguckt, was es da für schöne Seiten gibt, wo man sich vielleicht auch mal engagieren kann, dass eben alle Menschen was gemeinsam tun. Vielleicht hast du da Erfahrung.
2: Also ich hätte gesagt, einfach mal auch, ja, wie ich vorhin schon erwähnt habe, dass die Behindertenhilfe Bergstraße einen Laden hat, wo man diese Sachen kaufen kann, dass man sich da vielleicht auch engagiert oder in so einem Heim selbst, ob man da ja, einfach hilft oder guckt, wie man helfen kann und einfach auch mal vorbeischaut. Und vielleicht kann man da ja auch mit dem einen oder anderen dann sicherlich auch quatschen und vielleicht auch neue Freunde finden.
0: Wir haben hier noch einen Gast bekommen, der möchte zur Inklusion auch noch etwas sagen.
3: Gerne. Über was? Oder soll ich einfach anfangen?
0: Einfach anfangen.
3: Also, ich heiße İhsan, ich komme aus der Türkei. Seit 55 Jahren bin ich in Deutschland. In den 70er Jahren bin ich nach Deutschland gekommen. Auch in Darmstadt an der Fachhochschule studiert, Elektrotechnik. Ich viele Jahre in der freien Wirtschaft gearbeitet, danach durch meine Frau. Sie wurde krank, ist gestorben. Ich habe einen behinderten Sohn. Musste ich dann aus der freien Wirtschaft raus, war ja an der Uni Frankfurt, später dann an TU Darmstadt. So. Ich bin 75 Jahre alt, arbeite zurzeit ehrenamtlich in der Sprachheilschule, Herderschule, ehrenamtlich in den Bereichen Kochen, Backen, Handwerk und Pflanzen und so weiter, weil ich sehe, unsere Jugendkinder brauchen uns früher als jetzt, weil eben steigende Mieten, man gibt es keine Wohnung. Und dann auch, was mich ärgert, diese Sub-Sub-Mentalität, darunter leidet Qualität und davon kann ich nicht leben. So, das sind die Gründe. Aber es gibt auch viele andere Sachen, Faktoren. Zum Beispiel, ich betreue ehrenamtlich ein paar Flüchtlinge, die aus Osttürkei stammen, Christen oder aus Syrien, auch aus Lettland oder Ukraine. Ich kann auch ein bisschen Russisch, weil ich in Lettland gearbeitet habe. Also wir haben viele Probleme in Darmstadt. Integration geht rückwärts. Die Leute hierher kommen, lernen nur die Sprache. Benehmregeln sind wichtiger. Wenn ich vergleiche zwischen Baden-Württemberg, Bayern und Hessen, taugender Unterschied. Wir haben viele negative Sachen in Darmstadt. Drogenhandel, Schwarzbeschäftigung, Frauenhandel und so weiter und so weiter. Auch dann Verschmutzung. Auch. Aber dennoch sage ich, ich bin sehr glücklich, dass ich in diesem Land lebe. Und möchte auch etwas zurückgeben. Wissen Sie, nehmen füllt die Hände, geben das Herz. Somit bin ich fertig. Ich danke Ihnen.
0: Ja, da möchte ich auch noch was zu sagen. Es gibt überall gute und schlechte Menschen. Das ist ganz egal, auf welche, ganz egal aus welchem Land, ganz egal welche Hautfarbe, ganz egal. Ja, es ist einfach egal, welcher Mensch vor mir steht. Ich kann ihm in die Augen schauen. Er kann mir das Schönste erzählen, was stimmt. Und, im Hintenrum ist er doch falsch. Auf der anderen Seite sagt der eine, pass auf, ich bin der und der, und in der Wirklichkeit ist es ein ganz lieber Mensch. Man steckt nicht dahinter, man braucht einfach Zeit. Und das ist das, was die Inklusion auch so wichtig macht. Man braucht Zeit füreinander. Und ich bin sehr froh, dass es Menschen gibt wie Herrn
3: Baskül,
0: der einfach mal so offen redet. Und ich würd mir einfach freuen, es gibt mehr Menschen. Er ist engagiert, er macht, er tut. Und das ist das, was einfach in der Welt so wichtig ist, was fehlt. Wir haben Nachbarn, egal, die einen sagen, das ist der, mit dem kann man nicht. Moment, stopp. Genau er, mit dem er gar nicht kann, der hat das und das und das und das sehr positiv gemacht. Und da sage ich mir, ich bin ja in der Firma, wir wissen ganz genau, wir haben alle unsere Macken, aber wir stehen zusammen, wir kämpfen für die Firma. Es ist eine Firma, die kämpft ums Überleben. Und das ist das, was wir in der heutigen Zeit brauchen. Und da bin ich wirklich sehr froh, dass es so viele Menschen gibt wie Sie. Und ich danke Ihnen ganz herzlich für Ihren Kommentar.
3: Ich danke Ihnen auch. Ganz zum Schluss, entschuldige, ganz kurz. Wissen Sie, nachdem meine Frau starb vor 8 Jahren, sie hatte Brustkrebs, 7 Jahre hat sie mitgemacht. Ich habe ihr gesagt, ich habe einen behinderten Sohn. Er hat mit 6 Monaten alt war er, musste ein Auge entfernt werden in Eberstadt. Und seitdem hat er ein Glasauge. Inzwischen sagt er, ich habe ein feuerfestes Auge, das hat nicht jeder. Aber er wohnt, nachdem die Mama starb, er hat mich angegriffen immer. Als Lösung, Gott hat mir geholfen, bei mir im selben Haus wurde eine Wohnung frei, bin ich sofort zu BEWO gegangen. BEWO gibt es ja Verein in Darmstadt, wunderbar. Und seit 4 Jahren wohnt er in 2er WG zusammen. Er ist selbstständiger geworden. Morgens kommt Rote Kreuz zwischen 7 und 8 Uhr, schaut Medikamente, gehen sie einkaufen, kommen zusammen. Sage, mein Gott, ich bin so glücklich. Sage ich wirklich nochmal, wiederhole ich, dass ich in diesem Land lebe. Ich kann jetzt zum Oberbürgermeister gehen, an den Backen kann ich küssen. Wo gibt es denn sowas? Ja, in meiner alten Heimat, um Gottes Willen. Da muss man behinderte Menschen teilweise verstecken, weil sie sagen, das ist eine Sünde. Verstehen Sie?
1: Also ich muss sagen, behindert zu sein ist keine Sünde.
3: So ist das. Aber
1: und darum, das Zweite, was ich sagen kann, ich habe so viele hilfsbereite Menschen, die Ausländer sind, die in meinem Pflegeteam sind. Das sind alles Ausländer, sogenannte Ausländer. Die machen aber einen tollen Job. Und für mich sind das keine Ausländer, sind in erster Linie Menschen.
3: Also wir dürfen nicht pauschalisieren. Das ist falsch. Das ist falsch, echt. Das ist richtig. Aber ich sage, Fundament ist Elternhaus. Meine Eltern waren Lehrer und ich bin als Pfadfinder aufgewachsen in der Natur, hilfsbereit und so weiter. Ich helfe meinen Nachbarn und so. Ich helfe, was ich kann, solange ich kann. Und ich sage, solange ich kann, man muss sich bewegen, körperlich und geistig. Das ist sehr wichtig. Das heißt Kommunikation. Wir müssen mit anderen reden. Ich habe auch meine Schwachstellen, das ist ganz normal. Aber wenn jemand mir sagt, sage ich, Dankeschön. Ja, so ist das.
0: Das ist das richtige Wort, Dankeschön. Dankbarkeit im Herzen, das trägt weiter. Dankbarkeit verbindet immer. Und ja, für mich ist Dankbarkeit wirklich eines der wichtigsten Stichpunkte, die es überhaupt in dieser Welt gibt. Weil das ist das, was in der Welt am meisten fehlt und wo immer mehr verloren geht.
1: Und
0: wenn ich jetzt sehe, dass jemand besondere Schwierigkeiten hat, ich kann auch für diesen Menschen, der besondere Schwierigkeiten hat, dankbar sein, dass es ihn überhaupt gibt. Denn jeder Mensch, egal wie er aussieht, egal was er kann, egal was er nicht kann, jeder Mensch ist ein Geschenk. Und als Geschenk muss ich ihn erstmal annehmen.
3: Ich danke Ihnen wirklich. Ich habe so viele Aktivitäten. Ich bin auch in der Evangelischen Kirche für Baptisten, in der Seniorengruppe. Ich bin der einzige Mann, der Kuchen backt. Aber Exote, damit wir nicht nur Arzttermine, Krankenhaustermine sprechen, weil viele ältere Leute leiden, die dann außerhalb Darmstadt wohnen, kaum Hausärzte, Krankenhaus und so weiter. Schade, finde ich schade, aber wir finden schon eine Lösung. Ich danke Ihnen, Gott segne uns, Gott schütze uns, alles Gute.
0: Alles Gute, auf Wiedersehen, sehr schön, hat uns sehr gefreut. Sie können die Sendung eine Woche lang wahrscheinlich im Internet verfolgen. Ja, ich weiß nicht genau, aber können Sie mal gucken.
2: Genau, Inklusionsradar bei Radio Darmstadt. Richtig, Ronny?
0: Ja.
2: Genau. Und was meinst du? Wollen wir jetzt einen Song spielen?
1: Ja, würde ich sagen.
2: Ja, alles klar. Dann spielen wir jetzt einen Song.

0: Olli.
1: Ihr hört Radio Radar, Radio Darmstadt, Inklusionsradio, heute mit einer Sondersendung, weil ihr werdet euch wundern, es ist 5:30 und wir sind, also wir haben heute früher angefangen und wir sind jetzt noch bis 18 Uhr für euch da und der Matthias wollte noch was zu unserem letzten Lied sagen.
2: Ja, das Lied heißt One of Us von ABBA. One of Us is Lying, One of Us is Dying. Die Lüge und der Tod, sie hängen eng zusammen. Und man weiß nie, wer es ist, aber ich finde es so traurig. Auch ABBA ging auseinander, weil sie nicht mehr richtig miteinander klarkamen. Später haben sie sich doch wieder zusammengefunden. Und das ist genau der Punkt, die Zeit heilt Wunden. Wenn es mal momentan irgendwo nicht so steht, einfach hoffen, beten. Und ja, ein fester Glaube ist immer gut. Einfach an das Gute glauben und denken, es kann nur besser werden.
1: Es wäre mir auch wichtig, dass man ehrlich zueinander ist. Wenn ich etwas nicht tun mag für jemanden, dann sollte ich es doch sagen. Oder sollte auch sagen, ich habe jetzt keine Zeit.
3: Ja.
1: Oder nicht einfach sagen, ich habe keine Zeit, sondern es befristen und sagen, ich habe jetzt keine Zeit. Ich kann dir jetzt gerade nicht helfen.
3: Ehrlichkeit ja, ist sehr
1: Ehrlichkeit
3: wichtig.
1: Ehrlichkeit ist im Rahmen der Inklusion ist A und O für mich, weil es ist sehr, sehr wichtig, dass man zu Neudeutsch nicht verarscht wird oder so behandelt wird, als meinte man das nicht ernst. Da fühlt man sich auch nicht ernst genommen. Das sollte man tunlichst in der Kommunikation lassen.
3: Ja, und man soll einfach ehrlich zueinander sein und ja, Ehrlichkeit bringt einen im Leben weiter. Ich kann mich noch erinnern, du hast vorhin zu mir gesagt, dass du mich schon mal gesehen hast, aber ich da wohl nur an dir vorbeigelaufen bin. Das kann natürlich sein, dass ich da im Stress war oder so und für solche Sachen kann man natürlich auch falsch verstehen und dementsprechend möchte ich mich nochmal entschuldigen, falls das irgendwie so rüberkam, aber ich möchte auch ehrlich sein und dir sagen, dass ich euch vorher, dich kannte ich schon vorher, weil du hast bei mir die Technik, habe ich dir erklärt, aber euch anderen beiden kannte ich vorher noch nicht und ich bin sehr überrascht und ich bin sehr dankbar, dass ich euch jetzt in dieser Sendung auf dem Heinerfest auch kennenlernen durfte.
1: Da muss ich sagen, Dito, aber dafür kannst du eigentlich nichts, weil ich bin der Mensch, der immer nur sonntags kommt. Ich arbeite sonntags im Radio, das kann man so sagen. Jeden ersten Sonntag im Monat mache ich Inklusionsradio. Und diesmal mit der Sondersendung natürlich auf dem Heinerfest.
3: Ja, und genau, da ist die Besonderheit, dass wir FSJler halt sonntags leider nicht arbeiten. Aber ja, leider so ein bisschen, wir kriegen die Sendungen nicht mit, die dann am Wochenende sind. Aber klar, wir brauchen auch mal unsere Auszeit.
1: Sei euch auch gegönnt und ohne euch, wie gesagt, geht es nicht. Und was die Studiotechnik angeht, da werde ich, glaube ich, nochmal auf dich zurückkommen.
3: Ja, klar, gerne. Ich erkläre dir gerne wieder, was funktioniert. Ich bringe dir gerne Sachen bei.
1: Da habe ich auch kein Problem. Wir werden sicher einen Termin finden.
3: Ja, bestimmt, bestimmt. Und ja.
2: Ja, das habe ich mit dem Pony schon besprochen. Eigentlich wollten wir es ja mit dem Leon machen, der jetzt auch wahrscheinlich sich verabschieden wird, weil er leider weiter weg eine Arbeit gefunden hat. Das ist jetzt eine kurze interne Sache. Doch auch das gehört hier zur Inklusion. Die Inklusion kämpft auf allen Ebenen, sage ich mal. Und auch Sie hier beim Radio, wir werden überleben, sage ich mal. Aber wir haben auch immer unsere Kämpfe. Ja, und da sind wir eben froh, dass es auch so Leute gibt wie den Ruben, dass das immer wieder funktioniert. Olli, möchtest du was dazu sagen?
4: Nee.
2: Dann gebe ich es Ruben nochmal.
3: Ja, okay.
1: Mir ist es halt wichtig, ich arbeite gerne mit jungen Menschen zusammen, weil das mir einen gewissen Input gibt und für mich ist das auch Inklusion, jungen Menschen Input zurückzugeben. Ich mache gelegentlich Kurse auf der Hochschule in Darmstadt, in der evangelischen Hochschule, um einfach die Leute, ihre Sinne zu schulen. Die erste Frage, die man meistens mir stellt, wo ist deine Begleitung? Und dann ist meine Gegenfrage, brauche ich eine? Aber manchmal will ich auch keine.
3: Ja.
1: Wenn ich eine will, muss ich mir eine organisieren.
3: Mhm.
1: Aber manchmal will ich auch keine.
3: Wie organisierst du dann eine? Wie läuft das so ab?
1: Ich habe meinen Freundespool, der das dann macht. Oder die Aumühle, das nennt sich ambulant betreutes Wohnen. Da gibt es sogenannte Bezugsbetreuer, die dann einmal, zweimal in der Woche, je nachdem, kommen, um eben bestimmte Dinge zu üben.
3: Mhm.
1: Zum Beispiel, wie fahre ich mit der Straßenbahn? Wo fahre ich ab? Wo komme ich an? Wie komme ich von da nach da? Das muss man vorher als behinderter Mensch ein bisschen üben.
3: Mhm.
1: Und muss dann eben auf so Besonderheiten, die man so nicht wahrnimmt, doch achten. Und selbst das ist Inklusion für mich.
3: Ja.
1: Eben meinen Radius zu erweitern.
3: Und auf was genau muss man denn jetzt zum Beispiel bei einer Straßenbahn, beim Straßenbahnfahren achten? Weil ich kann mir da jetzt nicht so viel drunter vorstellen, außer vielleicht, wenn es jetzt nicht ebenerdig ist, dass man einfach so zum Beispiel im Rollstuhl reinfahren kann.
1: Das Problem liegt oft an den Straßenbahnfahrern, weil denen manchmal nicht bewusst ist, dass man sie braucht. Und manche wollen das nicht. Die werden dann ganz interessant, die schicken dir dann ein ärztliches Attest runter, dass sie die Rampe nicht auslegen dürfen oder nicht rausmachen dürfen, okay. Weil sie einfach keinen Bock haben.
3: Ja gut, dann ist das natürlich ein personelles Problem, wo man da vielleicht nochmal ein bisschen nachhelfen sollte, die Leute da so ein bisschen...
1: Ich muss mal ganz ehrlich sagen, ich habe ja nichts gegen die neue Straßenbahn. Aber sie ist alles andere als barrierefrei. Sie sollte es aber sein.
3: Okay.
1: Die Rampe ist so klein, dass mein Rollstuhl gerade drauf passt. Und es gibt Menschen, die haben einen größeren Rollstuhl. Da passt das nicht. Mhm. Da muss der Fahrer, was ich unmöglich finde, von vorne eine andere Rampe mitbringen, damit derjenige in die Straßenbahn kommt. Man sollte sich doch mal überlegen, wenn man so eine teure Straßenbahn kauft, ob man dann, ob man die wirklich braucht, weil ganz ehrlich, ich fahre lieber mit den Alten.
3: Mhm, das ist okay.
1: Wenig breiter, weil da wird eine Klappe rausgelegt und dann ist die Klappe breit genug.
3: Ja.
1: Also manchmal ist das Neue gar nicht gut genug.
3: Da kann ich auch sagen, dass ich komme ja nicht aus Darmstadt, ich komme aus Bensheim und da ist es so, die Busfahrer, die interessiert es auch nicht so wirklich. Da sind es dann eher die Passagiere, die dann helfen, den Rollstuhl dann hochzuheben, in den Bus zu heben oder so. Und der Busfahrer hockt eigentlich nur da und guckt sich das ganze Spektakel an.
1: Ja, und wenn man dann sagt, ich will da und da aussteigen, dann sagt der, klingeln Sie. Dann klingelst du und dann fährt er doch eine weiter und lässt dich dann erst raus.
2: Ja, das ist ja. Mit Rollstuhlfahrern und Bahn, das kann ich mir sehr, sehr schwer vorstellen. Denn gerade wie der Ronny sagt, dann wird dann hochgehoben, sage ich, den Rollstuhl, wo er jetzt gerade drauf sitzt, der hat einen Motor, der hat einen schweren Akku. Ich weiß nicht, ob wir den zu zweit überhaupt hochkriegen würden. Und selbst
1: überhaupt
2: wenn,
1: nicht.
2: Und selbst wenn, dann würden wir bestimmt eher da irgendetwas abbrechen, als dass wir den richtig stabil in der Hand hätten. Also da brauchen wir fast einen Kran für.
1: Es ist auch schwierig mit unserer Deutschen Bahn im Moment, da ja irgendwie ein Stellwerk abgebrannt ist. Dann heißt es immer Umsteigezeit, Ersatzbus sowieso. Aber als behinderter Mensch hast du immer die Arschkarte, weil die Umsteigezeit ist einfach viel zu kurz. Du musst dann quasi den nächsten oder übernächsten Bus nehmen und bist da quasi auf dem Bahnhof gestrandet.
3: Oh je.
1: Oder es ist noch toller, du willst nach Gießen fahren und hast alles geplant und dann fällt die Bahn aus.
3: Ja, der Klassiker, der Bahnausfall.
1: Ja, und dann kommt dann nur am Bahnsteig, es tut uns leid, dass es so ist. Finde ich dann immer, ja, super, toll.
3: Ja, und genau, und dann, was macht man jetzt?
1: Dann ja, und dann sagen die Leute meistens, nehmt euch doch ein Taxi. Aber ein Sondertaxi kostet allein, ohne dass es sich bewegt, pro Fahrer 75 Euro.
3: Mhm.
1: So, und dann noch 2,80 Euro.
3: Ja, also, ja, Taxi ist halt auch viel, viel teurer als die anderen öffentlichen Verkehrsmittel. Aber ja. Wie ist das dann, muss man dann extra Taxi bestellen, wenn man einen Rollstuhl dabei hat?
1: Ja, und das ist dann ein Sondertaxi und da kostet allein der Fahrer, wie ich schon sagte, 75 Euro. Er ist noch kein Kilometer gefahren.
3: Oh, okay.
1: So, und wenn der Kilometer im Moment, glaube ich, ich weiß es nicht genau, glaube ich, bei 2 Euro noch was liegt, dann ist, ich höre gerade, wir haben noch einen Interviewpartner.
0: Wie gesagt, also ich glaube nicht, dass meine Meinung aussagekräftig ist, weil ich im Radio höre.
2: Es geht einfach um eine allgemeine Meinung, aber gut, okay, dann lassen wir, kein Problem.
3: Ja, okay.
1: Er wollte dann doch nicht, dann aber nicht. Ist ja nicht schlimm.
3: Nee.
1: Hier wird keiner gezwungen, aber wer Lust hat, bei Inklusionsradio was zu sagen, der darf das natürlich tun. Und ansonsten moderieren wir jetzt einfach mal weiter.
3: Ja, genau.
2: Wir spielen noch ein Lied, oder?
3: Ein Lied schlägst du vor. Das können wir natürlich klar gerne machen. Das spielen wir jetzt.

0: Ja, das war Entschuldigung.
1: Ja, das war Shakira. Und ihr hört jetzt noch Inklusionsradio von Radio Radar. Und wir haben euch jetzt ja einiges schon erzählt. Es geht mir nochmal darum, zu sagen, dass jede Inklusion leben kann. Egal ob klein, groß, dick, dünn, egal wie man ist, ob man Deutsche ist, ob man Ausländer ist, wie auch immer. Man kann immer ein Stück weit Inklusion leben, indem man offen ist für Neues

0: kommen wird. Matthias, möchtest du noch was zur Bereicherung sagen?
1: Ja, ich fand es toll, dass sich heute hier doch der eine oder andere gefunden hat, der hier ganz spontan gesagt hat, jawohl, das ist Radio, ich sag da was dazu. Und dass die Leute doch nicht einfach so gedankenlos weitergegangen sind. Viele haben sich umgeguckt, viele haben uns angeschaut, auch wenn es interessenlos dann doch weiterging. Einer hat sich erst überlegt, ob er was du sagst, dann ist er wieder weitergegangen, das gibt's eben. Aber ich fand es heute ganz interessant und ich denke, wir haben doch ein bisschen Interesse geweckt. Oliver, was meinst du dazu?
2: Ja, ich finde, die Sendung war sehr wichtig, weil gerade Behinderung, ich meine, du brauchst nur einen Autounfall zu haben, einen Schlaganfall und schon hast du eine Behinderung. Und wenn man dann nach Thüringen schaut, wenn das dann politisch so weitergeht und dann mehr Ausgrenzung ist, egal ob es jetzt Behinderte, Ausländer, sonst was sind, dann ist das eine Gefahr. Und ich glaube, man muss so einen Gegenpol hier machen mit dem Inklusionsradar. Das ist wichtig und das ist auch wichtig, die Leute zu informieren, denn jeder Mensch hat seine Daseinsberechtigung und das ist auch wichtig. Deswegen fand ich auch gut, dass wir das Interview mit dem türkischen Mitbürger hatten. Also es war schon sehr wichtig. Deswegen bin ich mal gespannt, wie viel sich dann auch melden werden beim nächsten beim Radio und so weiter und so fort.
3: Ja, du hast es schon gesagt, es ist sehr wichtig, darüber aufzuklären, die Leute darüber zu informieren und auch mit ihnen zu sprechen, auch hier auf dem Heinerfest. Und ich möchte mich auch dafür bedanken, dass ihr mich in eure Runde mit aufgenommen habt und ich auch dabei sein durfte, auch wenn es immer sehr spontan war. Aber es hat mich sehr gefreut, bei der Sendung hier mit dabei sein zu dürfen.
0: Es geht mir auch darum, es soll ja Spontanität gezeigt werden und Inklusion ist mal Spontanität. Also haben wir jetzt heute Spontanität gelebt, indem wir die Leute eingeladen haben, indem wir dich in die Sendung eingeladen haben, einfach mitzumachen. Und so soll das sein.
4: Und die Öffentlichkeit, genau.
0: Und die Öffentlichkeit mit eingebunden in einem Volksfest und jetzt kann ich eigentlich nur noch sagen, dass die nächste Sendung im August ist. Wieder der. Ich kriege gerade gesagt, wir haben noch eine Viertelstunde. Ich bin meiner Zeit gerade voraus. Sorry dafür, das werde ich nachher gleich nochmal erzählen. Mein Mitmoderator sagt, wir hätten noch eine Viertelstunde, also werde ich euch noch ein bisschen was erzählen. Ich wohne zum Beispiel in einer Wohnung, die nicht ganz barrierefrei ist, aber es ist meine Wohnung. Da bin ich Mieter drin und ich sag mal so, es gab viele Leute, die gesagt haben, wie kannst du das machen? Bloß nicht, du bist ja behindert und im Heim hast es ja gut und schön. Also ich wohne da jetzt schon 10 Jahre, ich möchte diese Zeit in meiner eigenen Wohnung nicht missen. Ich habe meine Leute, die mir helfen oder die mich betreuen oder den Pflegedienst, der mich unterstützt. Aber sonst wohne ich sehr autonom. Und da bin ich sehr stolz drauf. Und man sollte auch, wenn man sich das zutraut, immer das tun, was man gerne tun würde. Und auch mit den Leuten darüber sprechen, was denn der nächste Weg sein könnte für einen und wie man das umsetzt. Mal geht es nicht sofort, mal geht es vielleicht mit Planung, mal geht es nicht so schnell, dann muss man halt Geduld haben. Aber meine Erfahrung ist, man muss es einfach mal anfangen oder mal kommunizieren, dass man das gern würde. Und dann findet sich vielleicht immer mal ein Weg, aber der kann nicht gerade der richtige sein. Da muss man halt nochmal umkehren und einen neuen Weg wählen.
1: Ich wollte nochmal anregen, hier ist gerade eben die Bahn vorbeigefahren. Das fand ich ganz witzig. Da wurden zwei Leute etwas massiv gebeten, doch die Gleise zu verlassen, weil da eben die Straßenbahn kommt. Und ich sage, wer eben vor der Straßenbahn auf einer Schiene läuft, der ist in meinen Augen schon behindert. Und da sieht man eben schon, dass wir irgendwo alle behindert sind. Jedem kann sowas mal passieren. Und das sage ich mir eben, bevor jemand

0: irgendjemand anders mit dem Finger zeigt, soll er sich mal selber auf den Finger zeigen und sich an der eigenen Nase fassen. Was kann er machen? Wo kann er sich verbessern? Wie können wir, wie können wir besser miteinander umgehen und das auch mit auf den Weg nehmen? Da sagt bestimmt auch lieber noch was dazu.
1: Ja, ich bin stolz, dass wir diese Sendung hier wieder so super gemacht haben. Und das 3 Stunden. Das ist ja auch eine Menge Vorbereitung, die wir in so eine Sendung reinstecken. Die Lieder zusammensuchen und die Abstände einhalten. Und ich sage euch, das ist interessant, so Radio zu machen. Also ich kann euch nur sagen, es ist sehr interessant. Und ich denke mal, wenn ihr euch mal auch mal melden wollt oder mal Radio Darmstadt oder so mal wissen wollt, wie sowas funktioniert. Ich finde, es ist immer wichtig zu wissen, wie geht sowas, wie funktioniert sowas. Man muss ja immer mal was ausprobieren. Und ich glaube, es ist wichtig, dass man dann Inklusion auch mitbekommt, weil man eben mit anderen Leuten redet, weil man eben unterwegs ist, wie hier auf dem Heinerfest. Und ich denke, das ist eine ganz wichtige Aktion. Und die Sendung ist also sehr wichtig und wir werden demnächst wieder aus dem Studio senden, allerdings dann nur eine Stunde.
2: Ja, genau. Und du kannst gerne nochmal die Sendezeit sagen. Wann läuft die nochmal jeden ersten Sonntag, oder?
3: Die Sendezeit ist immer der erste Sonntag im Monat von 17 bis 18 Uhr. Und wenn man Ideen hat, kann man bei Radio Darmstadt gerne seine Idee hinterlegen und ich versuche, die dann auch aufzugreifen.
2: Genau. Ihr könnt bei uns nämlich eine eigene Sendung auch machen und auch gerne mal bei uns im Studio vorbeikommen am Stäubenplatz 12 in Darmstadt.
1: Genau.
0: Ich wollte jetzt noch ein Lied machen.
2: Genau, alles klar.
0: Wir spielen jetzt noch ein Lied und dann gibt es die Abmeldung.

0: Hier ist nochmal Radio Darmstadt, Inklusionsradio. Wir kommen jetzt zum Ende und ich möchte darauf hinweisen, dass die nächste Radio-Inklusionssendung am 2. August von 17 bis 18 Uhr ist. Und ich möchte mich bedanken bei Matthias für seine Unterstützung in der Sendung. Und ich hoffe, dass euch die Sendung gefallen hat.
1: Ich muss noch mal ein bisschen unterbrechen. Unsere Sendung wird vielleicht etwas länger gehen. Wir sind auch etwas später gekommen. Und ja, die Inklusion ist ja ein Thema, was sowieso eine Neverending Story ist. Und außerdem möchte ich mich auch bei Oliver bedanken und bei Huben, der ja heute das erste Mal dabei war. Und ich fand es ganz großartig, dass er so toll mitgemacht hat und fand es auch nicht selbstverständlich. Und bin ganz glücklich, dass es ihm sogar Freude bereitet hat.
2: Ja, mir hat das sehr viel Spaß gemacht, mit euch hier das Ganze mitzumoderieren zu dürfen. Und ja, ich kann mich auch nur bei euch allen bedanken. Zum einen, dass ihr diese Sendung macht, denn das ist sehr, sehr wichtig. Und ja, wie vorhin schon gesagt, zum anderen, dass ich mit euch dabei sein durfte. Und ja, es hat einfach sehr viel Spaß gemacht.
0: Gerne mal wieder, kein Problem.
2: Ich habe auch vieles dazugelernt tatsächlich.
0: Also, so sollte das hier sein. Das genau. Ist Sinn und Zweck dieser Sendung.
2: Und ja, vielen, vielen lieben Dank.
1: Ja, wir spielen jetzt noch ein Lied und danach sieht man, wie es weitergeht. Spielt ihr?
3: Ja, wir sehen mal.

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So, ich bin zum ersten Mal dieses Jahr auf dem Heinerfest in Darmstadt. Ich bin dazu mal eingeladen worden. Das Heinerfest in Darmstadt ist mit etwa 250 Schaustellen und etwa 700 Besuchern eines der größten Innenstadtfeste Deutschlands. Klingt schon mal interessant. Aber was ist eigentlich das Heinerfest? Das Heinerfest wurde während des Wiederaufbaus, der in der Brandnacht vom 11. auf den 12. September 1944 zerstörten Stadt als Zeichen der Hoffnung und neu gewonnener Lebensfreude 1951 begründet. Der Name Heinerfest wurde vom Spitznamen Heiner für die Darmstädter Bevölkerung abgeleitet. Das klingt schon mal interessant. 76. Ausgabe ist das diesmal. Vor 75 Jahren hat es begonnen. Ein sehr interessantes Fest. Da bin ich mal gespannt, was mich da erwartet. Aber was gibt es noch nähere Informationen? Das Heinerfest findet immer an den 5 Tagen von Donnerstag bis Montag um den ersten Sonntag im Juli statt. Das ist sehr schön. Das ist praktisch wie bei Pützens Markt der zweite Sonntag im Monat September. Kann man sich gut merken. In dieser Zeit ist die Innenstadt für den Verkehr gesperrt. Busse werden dabei umgeleitet. Na, das erklärt sich ja schon mal von alleine. Mit dem Bus direkt in die Kirmes rein, wo soll es das geben? Den Abschluss des Heinerfestes bildet das große Höhenfeuerwerk am Montagabend. Bis zum Jahr 2010 wurde das über dem Herrengarten abgeschossen. Seit 2011 über dem Dampfstadion, 2022 wurde es sogar ausgesetzt. Neben Fahrgeschäften rund um das Darmstädter Schloss, dem Karolinenplatz sowie dem Merxplatz und dem Riesenrad auf dem Marktplatz finden über 100 kostenlose Veranstaltungen statt. Livebühnen, Theater, Ausstellungen, Konzerte, Wanderungen, Filme und Sportturniere. In den Jahren 2020 und 2021 konnte das Heinerfest zum ersten Mal in seiner Geschichte aufgrund der Corona-Pandemie nicht stattfinden. Tja, da haben viele Feste leider dran glauben müssen in der Corona-Pandemie. Aber Gott sei Dank ist ja alles wieder vorbei und alles kann wieder ganz normal stattfinden. Das Heinerfest spielte auch eine Rolle in dem ZDF-Sechsteiler Tod eines Schülers und in der Fernsehserie Diese Drom Busch. Seit dem 25. April 2020 zeigt eine Ampel für den Fußverkehr zwischen Landesmuseum und Friedensplatz ganzjährig Maskottchen des Heinerfestes statt der Symbole aus der Bildtafel der Verkehrszeichen in der Bundesrepublik Deutschland seit 2017. Die Installation ehrt Helmut Lorz, der die grafische Gestaltung für das Heinerfest entworfen hat.

0: Ja, die Musikkiste mit Joachim Stark und
1: Uwe Aufdauer, das bin ich
0: in Bayern. Ja, genau, live vom Heinerfest, Heinerfest Radio 2026 aus Darmstadt City jetzt. Zwischen Luisenplatz und Schloss sind wir. Und ja, Uwe?
1: Ja.
0: Ja, da du ja einiges auch vorbereitet hast für die Sendung heute und das ja wieder unser Thema auch dieses Jahr von Radar zu sein scheint, wofür brennst du eigentlich? Was ist dein größtes Interesse? Worüber könntest du stundenlang reden? Was sollen die Leute lernen, von dem sie noch nichts wissen? Erzähle uns es uns live hier vor Ort. Auch natürlich an die ganzen, die hier vorbeilaufen, können das gerne tun, sofern die das möchten. Aber jetzt auch die Frage an dich kurz, Uwe. Vielleicht kurz und prägnante Antworten.
1: Das ist eigentlich ganz einfach erklärt. Ich bin von Kindesbein an totaler Kirmes-Fan. Richtig Kirmes-Freak, sag ich mal. Was mir besonders an der Kirmes fällt, ist halt die Stimmung, die dort gemacht wird. Man kann total abschalten. Und das Schöne ist nur, oder das Schöne ist auch, dass ich zwischendurch mal die Chance hatte, meinen Traum zu verwirklichen, tatsächlich mal hinter einem Mikrofon am Fahrgeschäft zu sitzen und da mal für Stimmung zu sorgen. Ihr werdet es nachher noch wirklich hier in der Sendung hören.
0: Das hat ja auch geklappt beim Heiderfest. Vorgestern oder wann war's?
1: Das war vorgestern, das war am Freitag.
0: Genau.
1: Eigentlich sollten es zwei sein, aber einmal hat meine Technik versagt. Schande über mein Handy, es wollte mich nicht aufnehmen.
0: Okay.
1: Aber es hat Gott sei Dank funktioniert.
0: Audiomäßig haben wir es da.
1: Beim zweiten Mal haben wir es direkt mit drei Sachen gemacht, sicher ist sicher.
0: Genau, jo. Ja, dann freuen wir uns auf ein Programm heute hier in den gesamten zwei Stunden von uns von der Musikkiste mit einigen Beiträgen noch, die da jetzt kommen von dir, vom Heinerfest, von verschiedenen Schaustellern und so. Also da werden wir noch einiges zu berichten haben. Und es gibt übrigens auch noch, da machen wir später noch was, vielleicht das Radar-Gewinnspiel mit den DAB-Plus-Radios. Ich glaube, da sind immer noch welche da, die man gewinnen kann. Vielleicht auch an die, die vorbeilaufen dann. Aber alles später. Und jetzt geht es erstmal weiter mit Musik.

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0: Achtung, Achtung, liebe Mitbürgerinnen und Mitbürger. 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Gibt doch so viele von denen.
1: So, das waren die Musikwünsche von meinem lieben Nachbar Alessandro aus Bonn. Hiermit sei er auf jeden Fall erstmal gegrüßt.
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1: Der Steuersong, ja, da war mal was mit der Steuer, ne? Ja, überall Steuerer, alles teurer. Aber jetzt kommen wir zum Heinerfest, denn jetzt wollen wir mal so richtig durchstarten mit dem, was wir da vorbereitet haben. Also als allererstes geht's dann mal auf den Marktplatz. Dort findet ihr das Riesenrad und natürlich den Breakdancer der Familie Schramm. Erstmal schöne Grüße an Ricardo und sein Team, denn jetzt kommt euer Bericht. Und danke nochmal, dass ich bei euch mal rekommandieren durfte. Und das Dumme ist, es gab ein technisches Problem. Mein Handy hat die Reko nicht aufgenommen und die Technik von Joachim hat jetzt versagt und hat das Wunschlied nicht gekriegt. Aber es wird nachgereicht, versprochen. So, herzlich willkommen auf dem Heinerfest in Darmstadt. Ich bin bei meiner ersten Station bei der Familie Schramm. Neben mir sitzt der Ricardo Schramm und der hat uns was Schönes mitgebracht. Ricardo, stell dich mal bitte vor.
3: Hallo, ich bin der Ricardo Schramm, ich bin der Juniorchef hier vom Breakdancer Schramm.
1: Wie wir gehört haben, du hast einen Breakdance mitgebracht. Wie groß ist denn der erstmal?
3: Der ist 21 auf 21 Meter.
1: Okay, und ich sehe, es sind auch 4 Gondelkreuze nur drauf, also sprich ein kleiner Breakdance.
3: Genau.
1: Okay. Wie alt ist denn das Fahrgeschäft?
3: Das Fahrgeschäft wird nächstes Jahr 40 Jahre alt.
1: Stolzes Alter, das ist sehr schön. Seit wann seid ihr hier auf dem Heinerfest?
3: Wir sind hier auf dem Heinerfest seit 2016 dabei.
1: Ah, okay, also praktisch seit 2016 hier Stammgast.
3: Nee, Stammgast hier sind immer alle 2 Jahre sind wir dabei.
1: Ah, okay, also das heißt, ihr kommt jedes zweite Jahr in der Regel.
3: Ja, genau.
1: Ist es hier euer, sag ich mal, fester Standort oder habt ihr auch schon mal andere Plätze, also andere Standorte gehabt hier?
3: Wir haben auch schon andere Standplätze, aber meistens stehen wir auf dem Marktplatz.
1: Oh, das ist sehr schön. Und soweit zufrieden bis jetzt?
3: Wir sind sehr zufrieden, ja.
1: Das ist sehr schön. Was kann denn das gute Stück alles? Ich sehe, das ist alles ziemlich modernisiert worden mittlerweile. Erklär mal ein bisschen, was das so alles kann.
3: Ja, hier haben wir unser Fahrpult. Hier haben wir unsere 2 Computer, einmal oben, das ist einmal unser Matrix-Programm für unsere Bildschirme, für unsere Säulen, da sind auch Bildschirme drin. Hier rechts daneben haben wir für unsere Moving jetzt ein Programm und unsere Laser, unsere Nebelmaschinen.
1: Und ich sag mal so, ihr habt, glaube ich, wenn ich das richtig sehe, die Platte dreht sich, die Gondelkreuze drehen sich und die Gondeln selber sind, glaube ich, mit Bremsen, wenn es natürlich steht, fixiert und können auch, wenn die Bremsen los sind, natürlich frei schwingen.
3: Genau.
1: Sehr schön. Wann wurde der Breakdance, also der Antrieb, modernisiert?
3: Der Antrieb wurde modernisiert vor 2 Jahren.
1: Okay, habt ihr also praktisch eine neue,
3: neue Fahranlage bekommen, genau.
1: Ja, das ist super. Wie ist denn eure nähere Reiseroute so?
3: Wir reisen eher in den Raum von Frankfurt, zum Beispiel Frankfurter Dippemess, Frühjahrsmesse in Darmstadt, der Wäldchestag in Frankfurt, Mainuferfest in Frankfurt, der Bad Homburg Laternenfest. Mhm. Oberursel-Brunnenfest.
1: Das klingt sehr gut. Ja, wie gesagt, ich durfte ihn gestern mal ausprobieren, den Breakdance. Ich fand ihn sehr klasse, super gefahren und ein richtig tolles Fahrprogramm gewesen. Dankeschön. Hat richtig viel Spaß gehabt. Da wünsche ich weiterhin viel Erfolg. Und jetzt kommt das Schöne, du hast noch einen Musikwunsch frei im Radio. Was möchtest du gerne hören? Was dürfen wir dir spielen?
3: Losen It von Fischer.
1: Machen wir es, kein Problem. Alles?
3: Damit sei gefallen.
1: Ja, ist ja kein Problem. Wir sind ja frei, was das angeht. Alles klar, da wünsche ich dir weiterhin viel Erfolg, dass dann mal das Karussell aufmacht und dann die Leutchen reinströmen.
3: Alles klar.
1: Alles klar, danke dir. Ciao, ciao.
3: Danke auch.
1: Ja, eigentlich wäre jetzt das Lied gekommen, aber wie gesagt, da hat die Technik dann ein bisschen versagt. Aber lieber Ricardo, das wird auf jeden Fall noch nachgereicht. So, wir sind ja noch lange nicht fertig. So, Joachim, was meinst du? Sollen wir mal weiterziehen durch die Kirmes?
2: Ja, oder? Nach einem Musiktitel geht's weiter mit einem weiteren Beitrag, oder?
1: Ja, das ja. Aber das Schöne kommt jetzt. Wo geht's hin? Ja, wir gehen weiter Richtung Merksplatz. Da sind ja 2 Parkplätze und wir fangen erstmal im westlichen Teil an. Dort habe ich dann als nächstes als Interviewpartner einen von der Familie Bausch bekommen. Die haben einen wunderschönen Topspin. Und an der Stelle mal ganz liebe Grüße an meinen Arbeitskollegen Jumana. Sie weiß schon, was jetzt auf sie zukommt, aber was verrate ich nicht.
2: Das hört er dann noch.
1: So, wir haben Standort gewechselt. Wir sind bei der Familie Bausch und die haben uns was mitgebracht. Erstmal stellt sich der Herr des Hauses vor und sagt uns mal, was er hier uns präsentiert.
4: Ja, mein Name ist Peter Bausch. und wir sind dieses Jahr wieder auf dem Heinerfest mit unserem Topspin.
1: Das ist sehr schön. Ah, wieder, heißt, wir hatten schon mal hier ein Heimspiel gehabt.
4: Also, ich glaube, der Topspin gehört schon zum Inventar dazu beim Heinerfest.
1: Oh, das klingt gut, weil ich sag jetzt mal so, die Art Fahrgeschäfte sind gefühlt ausgestorben mittlerweile auf der Kirmes. Ich spreche aus Erfahrung, wir hatten bei uns einen gehabt, der ist jetzt leider verkauft worden, aber ich habe selten einen Topspin mehr gesehen. Früher war das ja gang und gäbe. Wie alt ist denn der Topspin hier?
4: Also das hier ist tatsächlich der Prototyp, das ist die erste Anlage dieser Art. Das Baujahr 1990 und von Anfang an in Familienbesitz.
1: Oh, das heißt, der ist 30 Jahre jetzt schon bei der Familie Bausch.
4: 36 Jahre.
1: Entschuldigung, 36, man sollte die 6 dazu nehmen. 6x6 ist ja 36 bekanntlich. Ja, das ist sehr schön. Sonst soweit zufrieden hier mit dem Heinerfest?
4: Das ist selbstverständlich. Eins meiner Lieblingsveranstaltungen im Jahr.
1: Ach, das ist doch wunderbar. So, was kann das gute Stück alles?
4: Weil es ist einfach erklärt, eine riesen Hollywood-Schaukel, die zusätzlich über Kopf geht und für den Besucher und für den Zuschauer noch den zusätzlichen Reiz hat, dass man auch nass gespritzt werden kann, was natürlich der Schadenfreude sehr dienlich ist, wenn man zusieht und bei den doch durchaus warmen Temperaturen die perfekte Erfrischung ist.
1: Das kenne ich, diesen Effekt kenne ich von anderen Topspins. Finde ich eine sehr schöne Erfindung da dran. Das macht mir Spaß zuzugucken, wenn die anderen nass werden. Das ist sehr schön. Wie ist denn eure weitere Reiseroute?
4: Ja, jetzt sind wir bis Montag, inklusive Montag, noch in Darmstadt. Und dann geht's weiter Richtung Bodensee nach Friedrichshafen.
1: Ah, okay. Und ihr tourt, glaube ich, eher im Süden Deutschlands rum.
4: Naja, wir sind in München zu Hause. Und sagen wir mal, von München aus, unsere entfernteste Destination ist immer Darmstadt.
1: Ah, okay. Weil ich hätte uns gefragt, ob er mal nach Bützingen kommt, aber das ist eher unwahrscheinlich. Schafft er auch zeitlich gar nicht.
4: Wir schaffen zeitlich so einiges, aber da sind wir schon anderweitig vergeben.
1: Alles gut, ist kein Problem. So, da wir ja im Radio sind, gibt es auch noch einen Musikwunsch oben gratis drauf.
4: Ein Musikwunsch?
1: Ja.
4: Oh, kalt erwischt. Und dann nehmen wir noch irgendeins der aktuellen Lieder von Bruno Mars. Das dürft ihr in eurer Redaktion entscheiden, weil das neue Album ist komplett gut.
1: Das machen wir, das kriegen wir hin. Und an der Stelle darf ich meine geliebte Kollegin grüßen, liebe Jomana. Ich sitze gerade an deinem Lieblingsfahrgeschäft. Warum? Das bleibt jetzt hier im Radio unser Geheimnis. So, dann weiterhin viel Erfolg.

0: So, da waren wir wieder unterwegs gewesen. Wir waren beim Topspin von der Familie Bausch. Erstmal schöne Grüße nochmal an die rüber. Und da gibt es einen Seitenwechsel. Es geht rüber zum Autoscooter. Und da darf ich erstmal die Familie Spargerer ganz herzlich grüßen. Auch die Laura. Ja, du kommst jetzt gleich im Radio. Achtung, Achtung. Denn bei dir durfte ich auch rekommandieren. Und eine Sache war mir noch nicht klar. Was hat denn ein Schiedsrichter mit dem Autoscooter zu tun? Ihr werdet es gleich erfahren. Wir haben den Standort gewechselt. Topspin ist erledigt. Meine liebe Kollegin Romana, ich habe sie ja eben gegrüßt. Jetzt wird es etwas entspannter. Wir sind jetzt an einem Fahrgeschäft der Familie Spargerer. Das würde mein Kumpel Joachim als Boxauto bezeichnen. Aber man sagt ja in der Regel auch was anderes zu. Und neben mir sitzt die Chefin, die ja praktisch ein bisschen was darüber erzählen kann. Sie stellt sich jetzt mal vor.
1: So, hi, wir sind die Familie Spargerer. Wir stehen schon seit über Jahren hier auf dem Hainerfest in Darmstadt. Regulär mit unserem großen Autoscooter, dem Formel 1. Aber dieses Jahr stehen wir das erste Mal mit unserem neuen Autoscooter, unserem Electric Avenue.
0: Das ist sehr schön. Electric Avenue. Frage, wo sind die Bäume?
1: Nicht hier.
0: Alles gut. Die sind elektronisch. Ich habe gesehen, die Chassis sind ja noch etwas älteres Semester. Hab ich das richtig erkannt?
1: Genau, richtig.
0: Das ist sehr schön. Ich habe auch erfahren, der ist noch relativ jungfräulich, die Electric Avenue.
1: Genau, unser Autoscooter ist Baujahr 22/23. Und aber nur die Halle. Der Rest haben wir von unserem alten Autoscooter übernommen. Das heißt, Schießen.
0: Das ist sehr schön. Ihr habt ja gesagt, ihr steht ja schon seit vielen Jahren hier auf dem Hainerfest. Ist das hier euer Standort, also euer Standplatz, wo ihr immer steht, jetzt hier am Merksplatz?
1: Genau, richtig. Jedes Jahr wie immer direkt am Merksplatz.
0: Kleines Fazit bis jetzt. Seid ihr soweit zufrieden?
1: Ja, bis jetzt schon. Wetter passt, Leute passen, Stimmung passt. Läuft es super wie jedes Jahr.
0: Und dann kommt ein Bekloppter aus Bonn und macht hier richtig Party drauf.
1: Genau.
0: So ist das Leben. Nee, aber ich muss sagen, ich bin ja selber gefahren. Und die alten Chassis haben mich wirklich tatsächlich an meine Kindheit erinnert, weil die wirklich aus den 80er, 90er Jahren halt noch diesen Charme haben. Und was mir aufgefallen ist, auf den ganzen Autos stehen ja die Namen von damaligen Formel 1 Piloten. Habt ihr das richtig erkannt?
1: Ja.
0: Wer hatte die goldene Idee gehabt?
1: Da bin ich auch überfragt. Da müsste man jetzt meinen Mann fragen.
0: Wollen wir nicht wissen, das bleibt euer Geheimnis. Wir wollen ja nicht alles preisgeben. Ja, alles klar, dann bedanke ich mich ganz, ganz herzlich. Aber, kurze Frage, die Reiseroute, wo findet man euch noch mit euren Autoscootern?
1: Wir sind eigentlich nur hier im Hessen-Umkreis und teilweise auch in Baden-Württemberg.
0: Das ist sehr schön. Was ist als nächstes geplant oder wo ist der nächste Kirmesplatz, wo ihr hinreisen werdet?
1: Mit dem Autoscooter fahren wir jetzt nach Bickenbach.
0: Das ist direkt an. So, da wir im Radio sind, Achtung, brauche ich noch einen Musikwunsch, wenn du einen natürlich für mich hast. Such dir was aus, wir sind schmerzfrei.
1: Oh.
2: Hallo.
1: Hi. Na, dann nehmen wir doch Sunshine von 1986.
2: 10 Euro, bitte. Habt ihr eine Quittung?
0: Ja, wird gemacht.

0: So, Freunde, jetzt zusteigen. Gleich geht's los. Okidoki, wir starten.
1: 1,
2: 1.
1: 1? 1. 3 Stück.
2: Nein, 1.
3: Bitte?
1: Ja, wir machen 3 Stück, oder?
2: 1. 2 Stück.
0: So, dann möchte ich mal sehen, was ihr so alles könnt. Ab dafür! Hey! Super!
2: Spannend.
3: Ah, jetzt war ich noch nicht so weit, aber da haben sie noch mehrere Runde Zeit.
0: Hier geht voll die Stimmung ab. Freunde, ich sag's euch, innen ist, wer drin ist. Denn hier geht die Party ab. Eieieiei, das war super bei euch. Wie ist die Stimmung? Seid ihr gut drauf? Seid ihr gut drauf? Ich höre nichts. Supi! Also ich bin ja eigentlich hier der Schiedsrichter, allerdings auf die falsche Höhe. Ich müsste eigentlich 25 cm haben, damit ich nichts aufs Ball sehe.
4: Ja. Wir 5-mal fahren. Mit Karte.
0: Aus der Pause, Vicky Maus. Das habt ihr super gemacht.

0: Das können wir heute schön gemütlich noch machen und morgen.
1: Machen wir Stimmung da drauf. Ja, genau. Machen wir Stimmung drauf. Der Bonner bekloppt ist dann wieder drauf.
2: Ja. Schauen wir mal.
1: Wie sag ich mal schon, das ist die beste Dating-App. Brauchst keine Dating-App, das ist die beste Dating-Plattform. Autoscooter. Du tust jeden.
0: Genau.
1: So, aber lange Rede, kurzer Sinn. Es geht jetzt weiter. Denn wir zwar haben jetzt einen schönen Termin.
0: Gehabt gestern, genau. Hier auch auf dem Heinerfest.
1: Mhm. Und zwar haben wir ein Schwert getroffen. Was für ein Schwert? Das heißt Excalibur. Ich hoffe, ihr könnt ein bisschen Geschichte. King Arthur, da war mal was. Aber der Jan von Excalibur. Ich sag's
0: von dem
1: mal
0: Fahrgeschäft.
1: So, du verrat doch nicht alles.
0: Entschuldigung.
1: Aber wir verraten ja nicht, was es ist. Jo. Also wer das unbedingt sehen möchte, der muss zum Heinerfest kommen. Oder mal reinhören, wo er noch so steht.
0: Jo.
1: Dann lassen wir mal den Jan erzählen. Übrigens, schöne Grüße an Excalibur und den Jan, an den Rekommandeur und an die Familie Bruch. Das macht ihr spitzenmäßig.
0: Jo.
1: Nachdem ich jetzt mit dem Autoscooter unterwegs war, habe ich mir gerade ein Formel-1-Auto geschnappt und bin schnurstracks zum Excalibur rübergefahren. Ihr wisst aber nicht, was Excalibur ist. Ja, denkt mal an King Arthur. Aber ich habe hier den Herrn des Hauses hier, der stellt euch mal Excalibur vor. Und das ist von der Firma Bruch. So, der junge Herr stellt sich jetzt mal vor.
3: Ja moin, grüße euch, mein Name ist der Jan. Ihr seid hier bei Excalibur, 47 Meter hohe KMG XXL Schaukel. Wie der Name sagt, wir schaukeln euch 47 Meter nach oben. Das Ganze heißt Excalibur, weil es auf das Thema Excalibur quasi thematisiert ist. Also wie du sagst, King Arthur, das Ganze kennt man, oder das Bekannteste ist eigentlich so das Schwert aus dem Stein ziehen. Die ganze Sage halt dahinter, wer ist das Ganze würdig, das Schwert aus dem Stein zu ziehen, und genau darauf haben unser Fahrgeschäft thematisiert.
1: Das ist sehr schön. Wie lange ist bei euch so eine Fahrt?
3: Tatsächlich gibt es da viele Leute, denen das nicht so gefällt oder die immer was zu meckern haben. Die Zeit ist leider begrenzt auf 3 Minuten, das liegt aber nicht an uns. Das ist tatsächlich vom deutschen TÜV so vorgegeben, dass neue Bauten dieser Art KMG XXL auf 3 Minuten begrenzt wird.
1: Okay, ich habe gesehen, ihr macht immer ziemlich viel Show. Was habt ihr denn so für Show-Effekte dran?
3: Wir haben Nebel, wir haben Feuer, ja, und Moving Heads.
1: Das ist sehr schön. Und das Schöne ist, man kann euch ja jetzt nicht nur in Darmstadt bestaunen. Ich habe gelesen, ihr macht aus DA ein DÜ. Ein bisschen später.
3: Ja, wie manche sagen würden, wir machen ein Doppel-D draus. Genau, wir fahren von Darmstadt nach Düsseldorf auf die Rheinkirche, das ist unser Zuhause. Wir kommen aus Düsseldorf und da freuen wir uns immer dabei zu sein.
1: Das ist sehr schön. Wie alt ist denn euer Fahrgeschäft? Ist ja noch relativ in den Kinderschuhen, würde ich sagen.
3: Ja, die Zeit rennt, wenn man jetzt so nachdenkt. Wir sind jetzt tatsächlich schon in der vierten Saison, also genau, viel Arbeit.
1: Wow. Und soweit zufrieden bis jetzt hier auf dem Heinerfest?
3: Ja, auf jeden Fall. Wir waren ja schon mal in der Premiere zusammen, also vor 4 Jahren waren wir schon mal in Darmstadt. Das ist ein tolles Fest hier, das geht nur 5 Tage, das ist auch immer schön. Feste, die mal kürzer gehen, die sind natürlich höher frequentiert meistens als Feste, die sich länger ziehen. Das ist total toll, total schön aufgebaut hier in der Stadt. Groß, weitläufig, viel Platz, viel Gänge, und hier merkt man auch, dass die Leute hier fest wollen. Das macht wirklich Spaß, hier zu sein. Das ist wirklich toll, tolles Publikum, macht Spaß.
1: Das ist sehr gut. Habt ihr noch eine weitere Reiseroute? Wir wissen ja schon, wir tauschen DA durch DÜ, das ist von D nach D. Und wo geht's dann noch hin?
3: Dann geht's nach G, nach Gernsheim aus Fischerfest. Also quasi wieder direkt ein Nachbarort von Darmstadt. Hier fahren wir mit Aschaffenburg und nach Grün. Ich meine, nach Gernsheim fahren wir nach W. Irgendwas mit W, und dann fahren wir nach Regensburg.
1: Das ist gut. Frage, sehen wir uns denn dieses Jahr wieder auf Mannheimer Mess?
3: Nee, Mannheim sind wir dieses Jahr nicht, da waren wir letztes Jahr im Herbst, sind wir dieses Jahr nicht. Genau, Herbst, du bist noch nicht ganz genau, Düsseldorf, und dann kommt das mit W, und dann kommt Regensburg.
1: Alles klar, dann würde ich sagen, dann viel Erfolg, und das Schöne ist, wir sind ja im Radio, welchen Musikwunsch dürfen wir dir erfüllen?
3: Boah, gute Frage, ich hätte gern Ain't Nobody von Jasmine Thompson und Felix Yen.
1: Das wird gemacht. Dann weiterhin viel Erfolg. Bis dann. Ciao.
3: Danke.

0: So, das war End Nobody mit der Version von Felix Jähn. Und direkt neben Excalibur gab es noch ein wunderschönes Fahrgeschäft. Also ich muss echt sagen, für jemand, der gerne Freifahrtürme mag, ideal. Und dann noch mit einem der besten Rekommandeure, die ich kenne. Und zwar das ist der Sven.
1: Schönen Sven Gruß Rummel.
0: Ja, schöne Grüße an den lieben Sven. Er macht das spitzenmäßig. Ich habe gestern, ehrlich gesagt, Tränen gelacht, als ich drauf war. Und er hat schön erklärt, was man so alles zu machen hat, wenn man hochfährt. Ja, das Ding nennt sich Gravity Tower. Das ist ein 80 Meter hoher Freifallturm mit 144 Sachen. Ordentlich, Wahnsinn. So, und jetzt hören wir dazu ein passendes Lied. Ja, was hat man uns ausgesucht? Ach, wir hatten Wave uns ausgesucht. Ja, dann spielen wir es mal ab.

0: Ja, Musikkiste auf Radio Darmstadt. Radio Darmstadt empfangt ihr noch auf UKW 103,4 MHz noch bis zum Ende des Heinerfestes und dann nur noch über DAB Plus zukünftig oder online unter www.radiodarmstadt.de. Also DAB Plus geht sogar recht weit, das Empfangsgebiet. Da habe ich mit DJs gestern auch drüber geredet. Also im fast gesamten Raum Rhein-Neckar und Rhein-Main, inklusive Darmstadt natürlich, und auch online weltweit. Ja, und jetzt habe ich immer noch in der zweiten Stunde den Uwe auf der Mauer hier stehen.
1: Das bin im Valentin immer noch ich.
0: Und Joachim Stark, ich. Ja. Hallo zur zweiten Stunde.
1: Hallöchen zusammen. Erste Stunde ist vorbei. Runde 2. Zweite Stunde Heinerfest. Ja, ich sag's euch, das macht richtig Spaß hier. Und wie der Joachim schon sagte, ihr habt noch genau einen einzigen Tag Zeit, auf UKW 103,4 Radio Darmstadt zu hören. Danach ist Sense auf dieser Frequenz, da geht's nur noch im Internet. Oder auf dem, in dem Radio entsprechend.
0: DAB Plus.
1: Ja, so ähnlich kann man es auch nennen.
0: Ja.
1: So, wir haben eine Stunde schon verbraten und sind jetzt aktuell ja beim Gravity Tower gestrandet. Aber da sind wir nicht geblieben. Wir sind erstmal ein bisschen weitergezogen und haben gedacht, ach, wisst ihr was, wir müssen uns mal was anderes angucken. Und der Joachim ist ja, na gut, er guckt sich gerne Schaukel von unten an. Der Schaukelfreak bin ja ich. Also Schiffschaukel gibt es ja nicht mehr, da hätte man noch selber arbeiten müssen. Das ist jetzt etwas moderner, nennt sich dann Nessie. Eine große Schaukel, wunderschön. Die ist von der Familie Markmann. An der Stelle ganz herzliche Grüße. Die kommen nämlich auch aus Bonn. Und ich sag mal dazu Laola-Schaukel. Naja, warum da eigentlich Laola-Schaukel? Naja, ist so eine Revolution im Paradies, sage ich dann zu. Ne? Ja. Also dann hören wir jetzt hier Sunset and the Pleasure Company mit Revolution in Paradise.
0: Oh.

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1: So, liebe Leute, die Revolution im Paradies ist vorbei. Also, die Schaukel hat ein Ende. Joachim, hast du es überstanden, das Schaukeln?
2: Ja.
1: Okay, das Angucken besser. Jo. Und haben mich gut gemacht in der Laola-Welle.
2: Jo.
1: Das ist sehr schön.
2: Genau.
1: Sollen wir mal zu Claudia gehen?
2: Jo, und übrigens, hier ziehen immer noch Leute vorbei. Also ist jetzt heute auch nicht gerade mehr so warm, aber es regnet nicht mehr hier aktuell in Darmstadt. Das ist gut.
1: Das haben wir verjagt mit der Laola.
2: Gott sei Dank.
1: Ja, für irgendwas muss ich doch gut sein.
2: Genau. Jo.
1: So, wir gehen dann mal zum Wellenflug.
2: Jo.
1: Und dann grüßen wir ganz herzlich die Claudia. Die macht das immer sehr familiär mit ihrem Wellenflug. Und ja, ich würde sagen, wenn ich da drauf gehe, habe ich einfach meine schönste Zeit drauf. Hast du ein Lied mitgebracht, Joachim? Schönste Zeit? Hast du ein Lied mitgebracht?
2: Ach ja, genau. Dann kommt jetzt von Bosse Schönste Zeit. Das war ein gutes Stichwort, Uwe.
1: Genau.

0: So, wir sind wieder zurück hier. Joachim, lass uns mal kurz überlegen. Wir haben einen Musikwunsch bekommen, ne?
1: Ja.
0: Mhm.
1: Achtung.
0: Wir gehen mal ran, warte mal.
1: Ja, ja, mach das.
0: Hat einer eine Ahnung, was das sein könnte? Wir wissen das. Und es geht für die Jungs davon, die da vorne sitzen, auf den Stühlen und hier gerade die Barriere freimachen für die Straßenbahn.
1: Genau,
0: unser Sicherheitsdienst. Das ist für die Jungs da vorne. We speak Americano. Der Ohrwurm-Song. Extra nur für die und extra laut.

0: Ja, ihr hört immer noch Radio Darmstadt und gerade fährt eine Straßenbahn hier vorbei. Und auch der Song, der gerade lief, in Passagen läuft er hier in diesem Stand nebendran öfters in kurzen Passagen ab. Also am Tag gefühlt nervt das irgendwann. Entschuldigung, aber das musste ich mal loswerden.
1: Das Ding läuft gefühlt in Dauerschleife. Daher hatten schon die Jungs vom Sicherheitsdienst da vorne schon totalen Ohrwurm gekriegt und wollten das jetzt im Radio hören. Nützt ja alles nichts. Wir können ja fast jeden Wunsch erfüllen. Also von daher.
0: Genau, alles gut.
1: Und ich sag's mal ganz einfach so, dafür sind wir ja hier beim Heinerfest, um mal so ein bisschen Stimmung zu machen.
0: Jo.
1: So ein kleines Fazit.
0: Gute Laune zu verbreiten.
1: Unter anderem, genau.
0: Genau.
1: So, kleines Fazit, lieber Joachim. Was würdest du so sagen? Der Kirmes rundherum. War schön, ne?
0: Ja, war schön, ja. Wir gehen ja nochmal drüber heute und morgen ist ja nicht so.
1: Ja.
0: Da habe ich noch mehr Zeit.
1: Wir gehen nochmal drüber, ja. Dann schauen wir mal, was noch alles so passiert oder auch nichts passiert, weiß ich nicht. Mhm. Gerade eben kam auch die Straßenbahn vorbei. Wir haben mal den Leuten zugewunken. Muss ja echt sagen, die Darmstädter Verkehrsbetriebe, das gibt es ja auch nicht in jeder Stadt, bietet ja durch ihre Straßenbahn, die hier direkt vom Luisenplatz am Schloss vorbeifahren, eine, sag ich mal, naja, kostenlos kann man es nicht nehmen, man zahlt ja für die Straßenbahn, aber dieses Mal ist das Deutschland-Ticket oder das Ticket, was man gerade hat, inklusive mit einer sogenannten Besichtigungstour quer durchs Heinerfest. Das gibt es auch nicht überall in jeder
0: Stadt. Stimmt, ja. Und so ein großes Fest wie hier in Darmstadt, einmal im Jahr wie das Heinerfest.
1: Und ich meine, wo hat man es dann schon sonst, dass man direkt bis zum Riesenrad mit der Bahn vorfahren kann? Ist doch praktisch, oder?
0: Jo, genau. Jo.
1: Also ich sag mal so, wenn ich lauffaul wäre, würde ich jetzt Luisenplatz einsteigen und eine Station fahren.
0: Oder so, ja.
1: Aber ich bin nicht lauffaul.
0: Jo,
1: ich will ja noch die anderen Stände begutachten.
0: Jo. Also ich sag dann später noch übrigens was. Wir haben ja immer noch, glaube ich, 3 DAB Plus Radios zu verlosen. Aber das mache ich nachher noch. Aber jetzt erstmal wieder etwas Musik. Andere Musik.
1: Andere, warte mal, Moment, ich gehe mal hin. Kleinen Moment.
0: Nee, die nicht.
1: Ach, die nicht. Uwe. Entschuldigung. Siehst du falsch, super.
0: Ja, genau.
1: Ach, du hast drei so DAB Plus Radios zu verlosen. Gibt's
0: Radar, ja, hat es, genau.
1: Gibt's die losen auch in fester Variante, weil los ist so ein Feld runter.
0: Weiß ich nicht.
1: Weißt du nicht.
0: Vielleicht können die Jungs nachher mal was dazu sagen.
1: Ja, ja, bestimmt. Genau.
0: Jo,
1: ja. Ja, jetzt gucken wir mal gerade rein. Was haben wir denn so Schönes im Angebot? Sollen wir Musik spielen, Joachim?
0: Ja, Musik. Irgendwelche Musik.
1: Wir spielen Musik. Was haben wir denn so Schönes im Angebot? Mal gerade gucken. Das schlaue Köpfchen gucken.
0: Genau, macht das, Uwe.
1: Oh ja, Summer in the City. Sommer haben wir und wir sind auch in der Stadt. Also Joe Cocker, ab dafür.
0: Summer in the City. Okay.

0: So, zurück am Stand. Wir haben ein Gewinnspiel für euch. Ist das nicht super?
1: Jo.
0: Ach genau, so,
1: von Ratta.
0: Ach so, ich habe übrigens einen neben mir stehen.
1: Den FSJler.
0: Ja, Moment mal. Nix FSJler. Nein. Den habe ich mir bei deinem Autoscooter ausgeliehen. Ein Formel-1-Pilot. Rubens Barrichello wollte ich sagen. Rubens, nein, wir streichen das S, der heißt Ruben. Ruben, erklär mal, was wir hier so machen müssen.
2: Ja, gerne könnt ihr bei uns am Stand vorbeikommen. Hier kriegt ihr von uns ein Zettelchen, das könnt ihr ausfüllen. Da schreibt ihr euren Namen rein, eure E-Mail-Adresse. Was zeichnet Radio Darmstadt aus? Welche Sendung hört ihr regelmäßig? Und vielleicht auch, das stört mich an Radio Darmstadt, könnt ihr uns gerne auch eine kleine Kritik dahinter lassen, um uns so ein bisschen zu verbessern. Dann könnt ihr noch ankreuzen, ich habe ein DAB Plus Radio oder ich will an Radio nur Musik hören. 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
0: Das klingt doch mal super. Kurze Frage, wo gebe ich die Anrede an? Darf da mal irgendwas angegeben werden? Männlich, weiblich, irgendwas?
2: Also garantiert kann man da was angeben, aber Name ist
0: ausreichend.
2: Es ist ausreichend, wenn du den Namen angibst.
1: Oder E-Mail-Adresse oder sowas.
2: Genau.
0: Ah ja, wichtiger Hinweis, bei E-Mail-Adresse vergisst ja jeder ein @-Zeichen. Sonst geht da nichts. Ich sag's nur. Ich spreche aus Erfahrung. Ja, der Ruben hat uns jetzt super erklärt. Also wie gesagt, kommt zu unserem Stand. Ihr findet uns hier ein Stück entfernt vom Luisenplatz aus. An dieser schönen Musik.
2: Genau.
0: Da ist so ein Greifarm. Ihr findet den Radarwagen, 100%.
1: Ihr könnt es wieder nicht lassen, ja.
0: Außerdem sage ich mal so, kleiner Hinweis, wer uns sucht. Hier vorne sind so Absperrungen, so ein paar nette Herren, die dafür sorgen, dass hier nichts durchfährt, außer die Straßenbahn. Ich sehe gerade, die kommt gleich, die Straßenbahn.
1: Ja, da kommt eine. Ist
0: mal das ist ein Zufall, aber auch. Guck mal einer an. Ja, genau. Da können wir ja mal winken.
2: Oh ja.
1: Klingelton einfangen.
0: Klingelton, da klingelt ja nichts. Da klingelt doch nichts.
2: Oh, da kommt sie. Da kommt sie,
0: die Straßenbahn.
2: Und? Mal schauen.
0: Mal gucken, was passiert. Und wir winken mal schön zur Straßenbahn. Ja, da ist der Klingelton. Wir winken mal zur Straßenbahn.
2: Hallo.
0: Und den Fahrgästen zu. Guck mal hier.
2: Da einmal gewunden und sie hält geblieben. Sogar noch vor uns kurz.
0: Ist das nicht
2: was
0: geil?
2: Eine Ehre.
0: Ist das nicht geil? Super. Hammer. Cool. Da muss man echt sagen, ein herzliches Dankeschön an die ganzen Mitarbeiter vom Verkehrsbetrieb der Darmstädter Verkehrsbetriebe, so muss es heißen, die jetzt hier einen tollen Job leisten und die Leute hier von A nach B transportieren.
1: Genau,
0: an der Stelle mit Bus jetzt auch und mal Bahn erwähnt. So,
1: ja. Lange dann Rede, kurzer Sinn. Machen wir wieder Musik. Ich glaube, du hast noch einen Musikwunsch.
0: Natürlich habe ich was. Ich habe immer gute Musik da. Jo. Wir brauchen was mit Sommer, was zum Tanzen. Fällt dir ein Lied gerade ein, zufälligerweise?
2: Ich höre hier nur dieses Lied gerade nicht bei uns. Also außer wir wollen das in Dauerschleife heute spielen, fällt mir gerade kein anderes Lied ein.
0: Dir fällt kein anderes Lied ein?
2: Aber du hast doch sicherlich eins in petto.
0: Kennst du Luna?
2: Wen?
0: Kennst du Luna?
2: Kann schon sein, dass ich davon mal gehört habe.
0: Okay.
1: Das war damals auch ein Sommerhit.
0: Ja, war ein Sommerhit. Hast du eine Idee, wie das heißen könnte?
2: Nee.
0: Ich gebe dir einen Tipp. Der zweite Buchstabe im Alphabet. Fängt's an.
2: B.
0: Aha. Weiter? Was hast du?
2: Bailando.
0: Ja! Aha, Bailando! Bitte schön!
2: Der Sommerhit, den eigentlich jeder kennt.
0: Eben. Ab dafür.
1: Ab dafür.

0: Ja, immer noch die Musikkiste Hits der Jahrzehnte mit Joachim Stark und
1: Uwe auf der Mauer.
0: Und Uwe, du warst auch, glaube ich, dieses Jahr auch wieder bei einem DJ Bobo-Konzert in Köln.
1: Korrekt.
0: Und ja, gibt, glaube ich, jetzt dann demnächst auch noch DJ Bobo hier.
1: Ja, lass mich kurz überlegen. Ja, könnte passen, ja. Jo.
0: Es war ja ein super Konzert, hast du mir berichtet. In
1: aber sowas Köln. Von. Also, ich muss dazu sagen, das war mein zweites Konzert, was ich von ihm besucht habe. Stimmt gar nicht, einigen sind sogar das dritte Konzert. Eins war bei uns damals in Bonn an der Museumsmeile gewesen. Das war das erste, was ich besucht habe. Und dann war ich jetzt vor kurzem am Konzert. Und davor, das war glaube ich circa 2 Jahre davor, war auch schon mal ein Konzert in Köln, der Lanxess Arena.
0: Jo,
1: so und heißt sie wirklich. Mein lieber Nachbar Alessandro, er hatte die goldene Idee übrigens gehabt, dass wir wieder zum Konzert gehen. Weil das ist die Musik aus unserer Jugendzeit, das mag man kaum glauben.
0: Ja, stimmt, irgendwie ja, aus den 90ern.
1: 90er Jahre, man mag es kaum glauben, dass ich jetzt mittlerweile schon so weit weg bin von den 90ern, das ist irre. Ja. Und meinem Nachbar geht es klar genauso.
0: Zeit vergeht.
1: Aber wir gehen da immer noch drauf ab, weil wir ja ich ziemlich viele Lieder von ihm kennen, also die alten Lieder kennen, er kennt auch die neuen eher als ich. Aber nichtsdestotrotz, es gab nichts Vergleichbares bis jetzt, was wir mal besucht haben.
0: Jo. Und was hören wir jetzt von DJ Bobo?
1: Oh. Soll ich mal gucken? Ich guck mal gerade in meiner schlauen Liste nach. Kleinen Moment. Ich guck da mal in die schlaue Liste rein, was ich da finde. Ja, Somebody Dance with Me, das hört sich doch gut an.
0: Genau.
1: Sollen wir mal zusammen tanzen gehen, Joachim?
0: Ja, bis dann auf hören wir das jetzt erstmal, den Song. Jo. Viel Spaß.
1: Jo.

0: Da sind wir wieder zurück hier. Und zwar, jetzt darf ich noch ganz, ganz liebe Grüße ausrichten. Und zwar einmal an den Max und an den Erik.
1: Ja. Genau. Die haben vor 2 Jahren in Köln, in Bonn, im Pützchensmarkt, Entschuldigung.
0: Ja, genau.
1: Bonn Pützchensmarkt. Bei deiner Heimkirmes
0: quasi. Richtig.
1: Rekommandiert, genau. Richtig. Und die grüßen wir natürlich ganz herzlich.
0: Ganz herzlich. Wie gesagt, ich habe da mir jetzt meinen Part erfüllt und ich sag mal ganz einfach so, dadurch, dass ich Max kennengelernt habe, der hat ja, wie gesagt, das ist ja sein Leben. Kimmes ist sein Leben. Erik ist, Kimmes ist ein Hobby, wie bei mir auch. Bei Max ist es halt so, Kimmes ist halt auch sein Leben. Er hat da was draus gemacht und hat sich dafür entschieden, beziehungsweise er macht es gerne einfach. Ich würde es mal so sagen, Kimmes gehört auch zu meinem Leben dazu. Beim Erik wäre es das Gleiche. Und es gibt auch noch viele andere hier, die, sag ich mal, sehr Kimmes-Fans, also richtig Kimmes-affin sind. Und ich sag mal ganz einfach so, jetzt haben wir uns einen Song nämlich dazu ausgesucht, der eigentlich auch was zum Leben sagt. Und zwar der Interpret hat einen Doktortitel. Und der wäre eigentlich im wahren Leben auch, oder ist eigentlich im wahren Leben, wenn er es ausüben würde, Zahnarzt. Aber er hat sich für die Musik entschieden, meines Wissens.
1: In den 90ern ganz groß.
0: In den 90ern groß geworden, richtig. Zu meiner Blütezeit, sag ich immer.
1: Zu unserer Zeit.
0: Genau. Dann hören wir jetzt mal Dr. Alban. It's my life.
1: Yo.

Jetzt gibt's gleich für euch Culture Beat mit Mr. Wayne aus den 90ern. Und ja, das wurde ja in Darmstadt hier produziert und auch wird nach wie vor noch neu interpretiert und auch andere Songs von dem Darmstädter Künstler, Sänger, wie auch immer, Noisy Katzmann aus Darmstadt ist er hier. Ja, und deswegen wieder Bezug zu Darmstadt mit Culture Beat und Mr. Wayne jetzt aus den 90ern. Das war der Dance-Hit aus den 90ern schlechthin hier aus Darmstadt Rhein-Main. Viel Spaß mit dem Song.

0: dran.
1: Ja, das war jetzt Culture Beat mit Mr. Wayne.
2: Ja, und jetzt gucke ich ganz traurig auf die Uhr. Die 2 Stunden sind gleich rum. Was machen wir denn jetzt?
1: Ja, eigentlich wären wir jetzt fertig. Fast.
2: Ja, also wir sind mit unserer Sendung jetzt eigentlich fertig. Daher an der Stelle möchten wir uns nochmal ganz, ganz herzlich bei allen Leuten bedanken, die hier dieses schöne Heinerfest, sag ich mal, auf die Beine gestellt haben.
1: Und auch natürlich an den Fabian.
2: Unser Mensch an der Technik.
1: Und die Technik, genau. Danke.
2: Ja.
1: War super Sendung. Jo, genau.
2: Und hier gibt's Jubel von hinten, das ist doch super.
1: Super, genau. Passt.
2: Und nochmal aus meiner, also ganz von mir persönlich, möchte ich mich ganz, ganz herzlich nochmal bei Ricardo bedanken und natürlich bei der Familie Spaggerer nochmal bedanken, dafür, dass ich mal das Mikro durfte und da mich mal als Rekommandeur, ja, sag ich mal, einen Versuch starten durfte, auch wenn die Technik da ja nicht immer mitgespielt hat, siehe mein Handy beim Breakdancer. Wer weiß, vielleicht habe ich ja noch einmal eine Chance, bevor das Heinerfest fertig ist. Keine Ahnung, abwarten, Tee trinken. So, und dann möchte ich natürlich auch bei unseren Leuten aus von Verkehrsbetrieben bedanken, die hier ganz, ja, brav durch die Menschenmassen durchfahren und den Leuten die schöne Kirmes zeigen. Das ist also eine super Aktion. Ja, lange Rede, kurzer Sinn, jetzt sind wir mit unserer Sendung fertig.
1: Eigentlich,
2: ja. Eigentlich. Ja. Und dann haben wir noch ein schönes Lied. Was hast du noch Schönes ausgewählt?
1: Was haben wir denn noch im Angebot?
2: Soll ich mal gucken gehen wieder?
1: Ja, ja, mach das, Uwe.
2: Ich muss das. Leute, ich habe ja nichts im Kopf. Ich bin ja so. So durch. Durch
1: müssen wir gucken, genau.
2: Oh, wir haben. Oh. Ich sag's ungern, aber es ist nicht Madame C gemeint, die uns dann vor ein paar Jahren genervt hat. Nein. Die Sängerin heißt zufällig auch Corona. Mit,
1: wir warten halt auf die nächsten Sendenden, die dann kommen werden noch. Und machen bis dahin länger. Auf jeden Fall. Und jetzt geht's was, songtechnisch?
2: Corona mit The Rhythm of the Night.
1: Okay, dann ab dafür. 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
3: Und damit ein ganz herzliches Willkommen live vom Heinerfest. Tatsächlich fängt das hier jetzt gerade so richtig schön an zu regnen.
0: Zu schütten.
3: Und ich bin hier nicht alleine. Ich habe noch unsere Vorgänger von unserer vorherigen Sendung. Denn wir improvisieren jetzt ein bisschen in dem schönen Regen. Wir haben glücklicherweise ein Zelt über uns, damit wir nicht nass werden, oder?
4: Ja, unter dem wir gerade stehen, genau.
3: Genau. Und ja, wir improvisieren die Stunde, bis unser Kollege von Inklusionsradar kommt. Ob er kommt, das weiß ich nicht. Wisst ihr da Näheres?
4: Ja, der Aurel weiß da, glaube ich, Näheres. Der kommt noch. Ist eine Bahn ausgefallen.
5: Warst du was die DB?
4: Nee.
5: Ach, schade aber auch.
3: Okay, also, dann wir sind hier auf live auf dem Heinerfest, da es gerade so schön regnet. Vielleicht hört ihr es ja auch bei euch im Radio, diese tollen, wundervollen Regengeräusche. Ist natürlich auch mal so eine tolle Abkühlung nach so einem heißen Wetter letzte Woche, oder?
4: Ja, stimmt, ja. Und vor allem war es ja auch brutal mit 41, 42 Grad.
6: Ein bisschen warm.
3: Ja, der Aurel da schon. Also ich kann erzählen, ich habe in meinem Zimmer letzte Woche 43 Grad gemessen. Und allein nur in meinem Zimmer. Aber ich wohne auch im Dachgeschoss. Also das ist dann natürlich etwas hart. Aber Aurel, wie kommst du denn dazu, dass du sagst, dass es doch nicht so warm war?
6: Na, wieso? Es war doch nicht warm. 43 Grad ist ja noch keine 80 Grad, oder?
3: Also... Wow. Also du schmorst lieber bei 80 Grad in der prallen Sonne.
6: Naja, in der Sauna hat man ja schon mal 80 Grad.
3: Okay. Und was ist eure Lieblingstemperatur?
5: Also sagen wir mal so, 43 Grad ist es nicht. Also für mich ist so optimal so 25 bis 27 Grad. Regen sollte jetzt wenn möglich nicht dabei sein. Die Sonne sollte so ein bisschen scheinen, bewölkter Himmel, leichtes Lüftchen, das ist ideal.
3: Okay, und bei dir?
4: Auch so 25, 28 Grad. Sonnenschein ist okay, aber alles über 30 und weiter hoch, also viel zu viel.
3: So, du hast gesagt 80 Grad. Was ist jetzt deine echte Lieblingstemperatur, Aurel?
6: Naja, mindestens 30.
3: Also schön schnuckelig warm.
6: Ja.
3: Okay, und wir wollen jetzt den Regen wegbeschwören mit der Musik, die jetzt läuft. Und bitte ab.
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0: sind damit zurück auf dem Heinerfest-Radio, live vom Heinerfest. Mittlerweile hört es hier so langsam auf zu regnen und die Sonne kommt raus, oder?
1: Ja, ich sehe die Sonne. Jo, wir sehen Sonne. Sonne und Regen gibt doch Regenbogen, ne?
0: Ja, da hoffen wir doch mal, dass es gleich einen Regenbogen gibt. Und die Hälfte vom Inklusionsradar ist jetzt schon da. Wir warten hier nur noch so ein bisschen auf den Moderator, habe ich so das Gefühl. Ach, wir haben hier schon da. Hallo.
1: Hallo, der Ronny Kramer ist da vom Inklusionsradio. Und zwar haben wir heute eine besondere Sendung, die 3 Stunden dauern soll. Und ich euch mal einer nach dem anderen frage, was versteht ihr unter Inklusion?
0: Nun ja, also unter Inklusion dass alle Menschen dabei sind. Also das halt egal.
1: Ich höre gerade von meinem Co-Moderator, dass es erst das Startlied noch gibt.
0: Ja. Aha. Haben wir das Startlied? Ja, das Startlied haben wir. Und das spielen wir euch gleich. Nämlich verabschiede ich mich, Ruben Brückner, jetzt noch vom Mikrofon und gebe damit ab an Inklusionsradar.

0: Hier ist Radio Inklusion. Mein Name ist Ronny Grame. Wir haben heute die große Ehre, auf dem Heinerfest zu senden. Und ja, wie ihr das von uns gewohnt seid, haben wir heute verschiedene Themen mitgebracht für Radio Radar. Unter anderem frage ich mal in die Runde, was man unter Inklusion versteht.
1: Ja, mein Name ist Matthias Dietrich, bin wieder als Co-Moderator dabei und das gleiche gilt auch für
2: Oliver Dietrich, ich bin auch wieder da. Die Petra ist im Moment verhindert, das tut uns alle sehr leid, aber wir machen eine super Sendung und wir haben super Fragen mitgebracht. Der Ronny wird euch dazu mehr erzählen.
0: Meine erste Frage an die Leute hier ist, was sie unter Inklusion verstehen. Bitte. Wer mag?
1: Also, Inklusion geht ja grundsätzlich um Behinderte und um die Integration von Behinderten. Und da fängt bei uns das Problem schon an. Wer oder was ist überhaupt ein Behinderter? Wir sind der Meinung, jeder Mensch hat irgendwo seine Macken, jeder Mensch hat seine Probleme. Spätestens, wenn sich ein Mensch mal Gedanken macht über seine Feinmotorik, merkt er, dass das eine oder andere doch nicht stimmt, was ein anderer vielleicht kann. Und denke ich, dass das noch ein großes, weites Gebiet sein wird. Oliver, was meinst du?
2: Tja, vielleicht ist man auch schon leicht behindert, wenn man aus diesem schlimmen Karussell, was ich gestern benutzt habe, rauskommt und man wird einem schlecht und mein Kumpel Matthias sagt, ach, das ist doch nicht so schlimm, das ist ein normales Autofahren und ein bisschen schräg, ein bisschen quer und schon ist man da schon behindert, weil man ist ja nämlich dem Kotzübel, weil man die 5G-Kräfte, wie das da heißt, nicht aushalten kann, aber andere sagen, Jubel, ja, noch eine Runde, super, nicht, nein, also ist schon immer ein Unterschied, ne? Kann auch so eine Behinderung sein, genau.
0: Und ein junger Mann steht mir gegenüber, der ist auch behindert. Vielleicht weiß er das ja noch nicht, aber genau das werde ich ihm jetzt klar machen. Er trägt nämlich eine Brille. Wenn ich sie ihm wegnehme, dann sieht er nichts mehr.
3: Genau, das ist richtig. Ich trage eine Brille. Also
0: ist auch eine Form von Behinderung.
3: Genau, ich würde sagen eine Form von Sehbehinderung.
0: Ja, aber nicht blind.
3: Nein, blind.
2: Punkt ist der Stock hier, das ist der Höhepunkt dann. Ne? Also.
0: Und dann wäre meine Frage, was verstehen Sie unter Inklusion?
3: Ich verstehe unter Inklusion, dass jeder inkludiert ist. Also dass jeder, egal was für eine Behinderung er hat, wie er aussieht, ganz egal wo er herkommt auch, einfach Mensch ist Mensch und jeder kann mitmachen.
0: Ist die Sache, allein das Wort Inklusion finde ich schon als Behinderung. Wie soll das jemand mit Sprachbehinderung aussprechen?
3: Ja, das ist schon definitiv schwierig. Dass
0: ich und daher finde ich
3: auch
0: das Wort schon allein als Behinderung. Also was das dann ist für mich widersprüchlich mit Inklusion zu tun haben soll, weil wenn man schon so ein Wort dafür benutzt,
3: ja,
0: damit fängt schon die Behinderung an.
3: Und dazu kommt ja noch dazu, dass viele Leute mit dem Begriff auch gar nichts anfangen können.
0: Ich will heute mal so ein bisschen in der Zeit so ein bisschen aufrollen, was alles Behinderung sein kann. Man glaubt gar nicht, wie mannigfaltig das sein kann. Keine Angst, ich werde jetzt hier keinen langen Monolog halten, aber nur mal so anreißen. Wir hatten jetzt schon Sehbehinderung, wir hatten jetzt schon blind. Aber dann gibt es zum Beispiel Leute, die sind nervenkrank. Das heißt, die haben irgendeine Krankheit im Nervensystem und können sich dadurch nicht genügend bewegen.
2: Oder kriegen Krämpfe. Braucht man nicht.
0: Ja, oder ich bin zum Beispiel, wie die Leute immer sagen, ein Spasti oder ein Spastiker. Also kriege ich ungewollt Krämpfe oder bin anderen Widrigkeiten ausgesetzt, wie Wetter oder sowas. Da bin ich sehr empfindlich. Und ja. Und ich hatte mir zum Ziel gesetzt, als ich bei Radio Radar angefangen habe, Inklusionsradio zu machen. Und es gibt halt der Behinderung keine Grenzen. Es gibt zum Beispiel auch psychische Erkrankungen, dass ein Mensch überhaupt nicht mehr aufstehen kann. Und der durch ein Trauma oder sonst wie auch behindert wird. Man unterscheidet eine Behinderung so. Eine hat man erworben, indem man eben eine Sehschwäche entwickelt hat und die andere hat man von Geburt an oder durch eine Krankheit. Das sind so die drei Säulen, sage ich mal, wo meistens eine Behinderung entstehen kann.
1: Olli, darf ich mal ganz kurz?
3: Ja, das ist natürlich klar.
1: Ja, also Behinderung ist aber auch noch mehr. Wenn ich zum Beispiel, Olli hat es vorhin angesprochen, er war im Karussell, ihm wurde dort schlecht. Tat mir ein bisschen leid, weil ich ihn überredet, da mit reinzugehen. Hab das auch nicht erwartet, dass das so schlecht verträgt, aber er hat es überstanden. Und ich sag mir, wo fängt dann die Behinderung auch an? Weil auch das sind Formen von Behinderung. Aber wir haben auch ganz andere Formen von Behinderung. Jemand, der sitzt den ganzen Tag am Computer. Und auch das ist aus meiner Sicht eine Art von Behinderung. Denn der Computer kann ihn in die Einsamkeit führen. Es fehlt an Kommunikation. Aber das ist ein weitergehendes Thema. Ich würde sagen, wir spielen jetzt mal das nächste Lied. Oder was denkt ihr?
2: Ja. 1 oder 2 Sendungen.

0: der Inklusionsradio. Wir hörten gerade von Apa Chiquita und da geht es um ein Mädchen, das einem anderen Mädchen hilft. Wir als behinderter Mensch brauchen auch Hilfe und es ist manchmal schwierig, Hilfe anzunehmen oder Hilfe zu bekommen, weil man weiß gar nicht, wie man damit umgehen soll. Also entweder man wird als Rollstuhlfahrer erstmal angeschrien, als wäre man taub, oder es wird ein blinder Mensch einfach mal über die Straße gezerrt, wo er gar nicht hin will. Also der typische Klassiker. Und man sollte doch einen gewissen Respekt an den Tag legen und mal fragen, wie kann ich helfen? Kann ich Ihnen jetzt helfen? Und wenn dann ein freundliches Nein, möchte ich gerne erst alleine probieren, kommt, dann bitte nicht traurig sein. Derjenige möchte seine Selbstständigkeit erhalten. Und das ist nochmal wichtig. Aber an alle anderen, die Hilfe bekommen, immer freundlich begegnen und nicht die Leute noch anschnauzen, dann bekommt man keine Hilfe. Es ist also eine sehr wichtige Sache, wie ich etwas sage oder wie ich etwas meine. Den Leuten gegenüber genau sagen, was man jetzt braucht. Matthias, was brauchst du denn jetzt so?
1: Ich bräuchte eigentlich viel, aber momentan fällt mir in Bezug auf Behinderung, was ich selber brauche, recht wenig ein. Nur ich wollte auf was anderes hinaus. Die Chiquita, wie jetzt Ronny schon gesagt hat, sie bekam Hilfe. Für sie scheint jetzt das Licht wieder anders. Alles wird wärmer, alles wird gut. Aber so ist es leider in der Welt oft nicht. Wie es der Ronny schon angedeutet hat, oft ist Verspott. Und was ich noch viel schlimmer finde, ist, wenn ich mitbekomme, dass in Anführungszeichen gesunde Menschen, die es ja eigentlich gar nicht gibt, hintenrum über irgendwelche anderen Menschen, die eben größere Schwierigkeiten haben, einfach lachen. Das finde ich etwas respektlos. Und ich finde, das ist das, was Ronny auch ganz wichtig ist, ist der Respekt. Und der gegenseitige Respekt, wenn der da ist, dann ist alles wunderbar. Oliver, was meinst du?
2: Ja, Respekt ist ein sehr wichtiger Aspekt, der ja sehr vernachlässigt wird auch zum Teil. Und man hat halt auch immer Stress, weil Behinderung heißt ja nicht nur, man ist behindert, sondern man wird behindert. Das heißt also, entweder man hat eine schlechte Orientierung, weil man blind ist, oder man kann sich Wege schlecht merken und schon hast du auch eine Behinderung und denkst, Mensch, kann er sich nicht orientieren, was ist das für ein Döskopf oder so, ja. Oder man ist halt eben blind, kann kein Auto fahren, jeder hat irgendwo sein Auto stehen und wenn es nur das dumme Motorrad ist, also dann wird man auch behindert, aber was soll ein Blinder im Auto fahren, wenn er einen Unfall baut, dann ist er schuld mit allem. Also das ist immer ein zweischneidiges Schwert mit dem Thema Wortbehinderung an sich umzugehen, ne?
0: Man sagt ja eigentlich neudeutsch Handicap, aber das finde ich genauso schlimm, weil jeder kann in irgendeiner Form ein Handicap bekommen.
1: Ja, das kann uns täglich passieren. Ich selbst bin schon umgefallen, lag auch 2,5 Stunden auf dem Parkplatz, keiner hat es gemerkt und war glücklich, dass ich wieder zu mir kam und ja, dass ich hier mit moderieren kann. Für mich ist alles ein Wunder, alles ein Geschenk. Und mit dieser Dankbarkeit gehe ich auch in den Tag. Diese Dankbarkeit versuche ich auch zu leben und auszustrahlen. Aber ich wollte noch mal auf die Behinderung hingehen, weil Behinderung ist ja viel mehr. Ich habe vorhin schon gesagt, Familie, auch Familien sind übertriebener oder Workaholics, davon redet man auch. Wenn einer nur an seine Arbeit denkt, an seine Karriere und alles andere links und rechts vergisst. Es ist immer alles zweischneidig. Das eine ist der Erfolg, das andere ist die Liebe. Jesus ist ganz radikal, er sagt, man soll gar nicht der Arbeit nachgehen, man soll sich ganz auf die Liebe konzentrieren. Das wird aber aus meiner Sicht auch nicht immer funktionieren. Ja, und da immer den richtigen Mittelweg zu finden, das ist einfach schwierig. Ja, Oliver, wie siehst du das?
2: Ja, ist nicht so einfach, wobei ich versuche es immer in kombinieren. Ich meine, ich habe den Beruf als Heilpraktiker gewählt und Masseur und da kann man Liebe geben, um Leuten zu helfen, dass es ihnen besser geht. Und gleichzeitig arbeite ich in einer christlichen Einrichtung. Da geht das natürlich in Kombination sehr gut, aber es gibt natürlich auch Sachen, wo man das nicht kombinieren kann, weil man muss ja von irgendwas leben, also musste arbeiten und musste alles auf die Reihe bringen und für viele Dinge ist es halt, kann man keine Liebe geben, da hat man mit Akten zu tun und Akten sortieren und weiß nicht was und das ist dann natürlich ein ganz anderer Aspekt noch. Ne?
1: So, ja, Inklusion, jetzt sehe ich wieder zwei junge Menschen an unserem Pult. Die bedient sich gerade. Wir haben so kleine Sachen ausgelegt wie für Werbung. Und ja, ich finde das auch sehr schön. Und wir werden mal sehen, ob wir hier Inklusion weitermachen, was wir als kleine Gruppe in die Welt hineintragen. Und da wollte ich mal den Ronny fragen, was er sich ganz konkret im Alltag mehr wünschen würde.
0: Ich würde mir mehr wünschen, ganz konkret mehr Rücksichtnahme. Und dass man nicht nur auf sein Handy fixiert ist, sondern auch mal rechts und links guckt. Und ich behaupte, jeder hat irgendwo eine Behinderung dahingehend, wenn er Familie hat, wenn er gebunden ist. Wenn er Kinder hat, kann er nicht so leben, wie er das möchte, weil er muss ja Rücksicht auf seine Kinder, auf seine Frau nehmen. Er ist auch eine Form von Belastung, das darf man nicht unter den Teppich kehren. Das sollte man im Hinterkopf behalten, dass das auch sehr behindert sein kann. Und das kann auch zu psychischen Krankheiten führen. Ich bin der Meinung, man sollte jetzt mal ein nächstes Lied spielen.
1: Ja, machen wir gerne. Könnt ihr ein Lied starten?

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0: So, ja. Das war das Lied von der Spieluhr von Reinhard May. Es gibt noch eine Liebe, die eine Spieluhr überlebt. Leider kommt sowas auch immer seltener vor, denn jeder weiß, in Deutschland die Scheidungsquoten nehmen leider zu, obwohl wir eigentlich immer noch recht zufrieden leben könnten. Und ich glaube, das hängt damit zusammen, was der Ronny schon meint. Wir gucken immer mehr in die Glotze, wir gucken immer mehr aufs eigene Smartphone und wir achten überhaupt nicht mehr, wie wir Zeit mit Mitmenschen verbringen können. Und ja, der Ronny, der kennt auch eine Einrichtung, wo er sagt, das Wichtigste für die Menschen wäre eigentlich Zeit für sie zu haben.
1: Also ich komme aus der Aumühle in Darmstadt-Wixhausen. Da sind etwa 190 Leute, denen ist es nicht wichtig, ob wie viel Geld sie verdienen, sondern ihnen ist eigentlich wichtig, dass man Zeit für sie hat und dass man sich mit ihnen befasst. Mal zum Friseur geht, mal mit ihnen einkaufen geht oder sich einfach mit den Menschen unterhält und sich auf sie einlässt. Das ist eigentlich das Wichtigste. Da ist das Handy oder der PC eher nachrangig, weil der PC und das Handy wirklich als Hilfsmittel genutzt werden. Und es ist eigentlich manchmal ganz erholsam. Ich mache das sehr oft. Schublade auf, mal so für eine Stunde oder zwei das Handy einfach mal weglegen und mal was anderes tun. Und sehr bewusst was anderes tun. Sei es mal mit jemandem sprechen, dem man schon lange nichts mehr gesagt hat, oder mal ein Telefonat führen, wo wirklich nur ein Telefonat ist und nicht dabei noch gedaddelt wird. Das vergessen die meisten, weil durch das Konsum, man muss ja immer erreichbar sein, vergisst man eigentlich das Wesentliche, dass man auch noch Mensch ist. Und als Mensch hat man verschiedene Fähigkeiten. Also ich persönlich male noch nebenher und da kann ich das Handy absolut nicht gebrauchen. Und es gibt bestimmt auch Sachen, die ihr vernachlässigt, weil ihr durchs Handy oder durch Medien daran so gebunden seid. Überlegt mal, was das sein könnte und tut's mal wieder, um es einfach wieder neu zu entdecken. Ich kann nur jedem dazu raten. Ich frage mal mein Gegenüber, ob er jetzt schon spontan eine Idee hat.
2: Also ich bin der Meinung, dass Technik den behinderten Menschen helfen kann, zum Beispiel der Rollstuhl, aber auch das Handy bei mir beim Navigieren, wenn ich blind bin und will irgendwo hin und lass mir zumindest ansagen, wo welche Häuser sind oder welche Geschäfte sind oder ich kriege da bestimmte Straßennamen angesagt, dann ist es sinnvoll. Aber wenn ich nur süchtig nur TikTok mache und nur WhatsApp lese und nur so Sachen mache, dann bin ich natürlich von so einem Teil so abhängig und das erinnert mich dann wieder auch an irgendwie an Spielsucht, ja, oder wenn man nur noch in der Spielhalle ist und spielt und spielt und spielt und kommt da nicht mehr von weg. Also das sind so Dinge, die können ein Leben auch versauen und können einen dann behindern. Und das ist dann eine andere Form der Behinderung. Und deswegen ist es immer wichtig, ich glaube, es ist immer, die richtige Dosis ist immer entscheidend. Ja? Wenn ich Computer nutze und habe da sinnvolle Dinge mit zu tun, ist es sinnvoll. Wenn ich aber süchtig bin und bin damit nur noch rund um die Uhr mit beschäftigt oder Workaholic oder was auch immer, dann ist es negativ und dann behindert man sich und andere Leute. Aber sowas zu erkennen, ist halt dann wichtig, auch die richtige Hilfe zu haben oder auch Therapeuten, die einen da unterstützen. Und ich bin ja selber Heilpraktiker und ich weiß, wie schwierig es ist,

0: verpasst man vielleicht was oder so irgendwas. Aber eigentlich verpasst man nichts, weil du kannst dich auch mit deinen Leuten so immer unterhalten und kannst dann halt statt immer auf dem Neuesten zu sein, vielleicht mal dich einmal in der Woche mit deinen besten Freunden treffen und dich darüber unterhalten, was so vorgefallen ist, anstatt halt alles direkt online zu erfahren.
1: Aber die Sache ist doch die, man chillt doch. Also ich sag mal, wenn man die ganzen Medien und so weiter hat, fällt das doch irgendwann hinten runter, weil man keine Gesprächsthemen mehr hat.
0: Ja, also ich finde, das ist, also klar, du sprichst über so viele Themen dann zum Beispiel über WhatsApp oder so, dass wenn du dich richtig triffst, dass du dann eigentlich gar nicht mehr weißt, worüber soll ich da jetzt noch reden. Das ist mir zum Beispiel auch aufgefallen, bei mir selbst sogar, wo ich dann alle Neuigkeiten eigentlich schon über WhatsApp meiner besten Freundin mitgeteilt habe und dann, als wir uns getroffen haben, war dann so, ja, eigentlich wissen wir es ja schon.
1: Ich finde, wir haben verlernt, miteinander zu reden. Also in die Kommunikation zu gehen, wie wir eigentlich sind, das ist eine Art der Behinderung. Wir können eigentlich nicht mehr vernünftig miteinander reden. Das Handy behindert einen doch.
0: Ja, also da stimme ich dir zu. Es ist, auch wenn man unterwegs ist oder so und man sich mit jemandem unterhalten möchte, dann ist immer so oder öfters der zweite Blick so nebenbei aufs Handy, auch während du dich mit dieser Person unterhältst. Und das finde ich persönlich sehr, sehr schade.
1: Ich finde das nicht nur schade, ich finde es unhöflich.
0: Ja, das auch.
1: Und es hat was von Respektlosigkeit.
2: Aber ja, Respektlosigkeit ist das eine, aber das andere ist auch so, ich sag mal so, innere Meinungen, gerade im religiösen Bereich, die sind auch gewachsen. Und da wird es immer wieder zu Spannungen kommen und irgendwann ist Sendepause, weil ja einfach jeder auf seiner Position bleibt, keiner weiß, wie es richtig ist. Und ich weiß nicht, ob da eine Unsicherheit mitspielt. Auf jeden Fall gibt es viele Punkte, wo es irgendwann festgefahren ist, wo einfach nicht mehr drüber geredet wird. Und ich sage, gerade über diese Punkte müsste eigentlich gesprochen werden. Aber wie man da Barrieren baut oder Brücken baut, dass das wieder möglich ist, weiß ich nicht. Hat da jemand von euch eine Idee?
3: Ja, also ich bin der Meinung, wir haben im Moment eher leider ein Brücken- und Barriere-Problem. Denn wir haben politisch gesehen, wenn ich die Gesundheitsreform höre und andere Dinge mitbekomme, dann muss man eher Angst haben, dass das ist zu teuer und das ist zu teuer und das ist zu teuer. Und das ist eigentlich eine schlimme Situation, wenn man dann nicht genügend Freiwillige hat oder wie das dann überhaupt noch aussieht. Das heißt also, man muss sich also schämen, entweder alt zu sein oder krank zu sein oder behindert zu sein. Und das sind Dinge, die sind nicht gut. Und das ist wirklich nicht einfach, da den richtigen Weg zu finden. Oder habt ihr was dazu zu sagen?
2: Ich würde sagen, wir spielen mal wieder ein Lied, machen mal eine kleine Pause und überlegen uns, was wir mal weitermachen.
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1: Also die Schlacht am Kalten Buffet. Was glaubt ihr, warum ich dieses Lied gewählt habe? Wenn man als behinderter Mensch die Schlacht am Kalten Buffet, jeder isst gern, jeder mag das gern, auch wir mögen das gern. Aber wir kommen eigentlich nie zum Zuge, weil andere Leute meistens meinen, sie müssen sich vordrängeln, hinter einem drängeln, neben einem drängeln. Man sieht erstmal gar nichts vom Buffet, außer Menschen. Also, wenn ihr merkt, ihr seid an einem Buffet, guckt doch mal hinter euch, guckt doch mal neben euch und schaut mal, ob ein behinderter Mensch auch noch was brauchen könnte. Ja, und dann wäre es ja wohl eine Form von Rücksichtnahme, und das kann wohl jeder, der irgendwo mal bei einer Veranstaltung war, mal neben sich gucken und hinter sich, ob er eventuell Hilfe leisten kann. Und daher die Schlacht am Kalten Buffet. Für einige mehr, für andere weniger.
2: Ich möchte dem Ronny überhaupt nicht widersprechen, aber mir kommen gerade ganz andere Gedanken, denn wenn ich die so sehe, wie ich hier stehe, dann sage ich mir, ich stehe eigentlich halt bei der Schlacht beim Kalten Buffet. Bei uns gegenüber, da ist so ein, wie soll man sagen, Greifautomat, der macht Musik. Hinter uns, da es Heinerfest ist, ist es auch etwas lauter. Die Straßenbahn fährt. Und da frage ich mich eben unter dem ganzen Lärm, wer ist der Lauteste, wer gewinnt? Und das ist für mich auch eine Schlacht am Kalten Buffet. Olli, was meinst du?
3: Das kann man so interpretieren, weil höher, weiter, schneller und wer verdient am meisten Geld und wer am lautesten ist, kann am meisten Leute anlocken. Ja? Und das ist natürlich klar. Das ist hier also so ein Fest, heißt auch nicht nur feiern, dass man das ein oder andere kennenlernt oder Spaß hat, sondern es ist auch immer, wer kann die Kunden am besten locken und wer hat die besten Interviews und wer kann die besten Brötchen verkaufen und die besten Würstchen verkaufen und die besten Autoscooter fahren und am meisten Geld damit verdienen oder wer hat die besten Karussells. Also das ist schon so, ja, das ist klar. Und jeder hat dann am Schluss entweder gewonnen oder nicht gewonnen, eine Art Hetze und Hetzjagd. Oder ich bin ja blind, wenn ich vom Kalten Buffet ständen würde und käme überhaupt nicht zurecht. Oder müsste erst rumdatschen. Ach, ist das jetzt die Pastete? Ach, ist das der Nudelsalat? Ach, ist das peinlich. Datsche ich voll da rein? Nein, da muss ich mir helfen lassen. Also, das ist ja peinlich. Also, es geht überhaupt nicht. Also, von daher, so viel zum Thema Buffet, ne? Haha.
1: Ja, und vor allen Dingen, weil es wurde ja jetzt gerade gesagt, dass hier so verschiedene Sachen sind. Ich wollte mal darauf hinweisen, dass das Heinerfest eigentlich schon sehr lange besteht und dass es eigentlich eine Veranstaltung ist, Zeit nach dem Krieg. Die Leute wollten eigentlich etwas Schönes haben und darum haben sie so eine Art Rummel damals veranstaltet. Und seitdem gibt es in Darmstadt das Heinerfest. Und es ist, glaube ich, für jeden was dabei und es ist sehr vielfältig, aber es ist auch gerade sehr anstrengend, dagegen anzureden, dass er mich überhaupt noch versteht. Weil ich habe das Gefühl, es wird immer lauter. Wie denkst du darüber?
2: Ja, ich habe es ja schon angesprochen, dass hier recht laut ist. Und trotzdem fühle ich mich aber auch hier in der Menge ganz wohl. Und ja, gegenüber steht ja auch immer noch der nette Freund mit der Brille. Ich habe leider seinen Namen vorhin nicht verstanden. Vielleicht sagt er ihn nochmal.
4: Mein Name ist Ruben. Genau. Und ja, klar, man hat hier die verschiedensten Strände. Und ich bin ja jetzt quasi täglich hier. Und ich höre von morgens bis abends dieses Gedudel von unserem Stand nebendran. Und ich muss schon sagen, es geht mir auf die Nerven.
1: Also ich kann ganz ehrlich sagen, ich bin jetzt erst eine kurze Zeit hier und mir geht es jetzt schon auf den Nerven. Als behinderter Mensch geht es mir, also reines Wortspiel, wirklich auf die Nerven. Ich bin schon steif wie ein Brett, weil dieses nervt mich dermaßen. Also das geht auch auf die Nerven, im wahrsten Sinne des Wortes.
4: Ja, genau. Oder? Was meinst du?
2: Ja, also ich bin immer, wenn ich auf dem Fest bin, bin ich im Urlaub, da nervt mich eigentlich gar nichts. Aber ich würde mich jetzt auch, wenn ich jetzt nicht gerade bei Radio Darmstadt wäre, würde ich bestimmt nicht den ganzen Tag neben diesem Gedudel stehen. Olli, wie siehst du das?
3: Ja, ich denke mal, es ist halt immer wichtig, die Leute zu locken. Und wenn man mit dem Gedudel die Leute auch locken kann, weil wir wollen ja auch Interviews machen vielleicht, wenn der eine oder andere möchte, dann ist es vielleicht gut, wenn man Gedudel macht, um halt den Stand irgendwie bekannt zu machen. Aber dann ist es natürlich, wenn man ständig davor steht, ist es natürlich dann nervig. Also es ist immer die Frage, was will ich bezwecken? Was hat das für einen Zweck? Weil Radio Darmstadt muss ja irgendwie auf sich aufmerksam machen. Es sei denn, wir hätten ja noch ein riesen Plakat dahingestellt oder so. Ist halt so.
2: Jetzt muss ich mal ganz kurz widersprechen, denn das Gedudel kommt ganz bestimmt nicht von uns, sondern es kommt wirklich von dem Greifautomaten nebenan. Ja. Und deshalb... Wir versuchen, vernünftiges Radio zu machen und hätten bestimmt kein Interesse gefühlt. Ja, können gerne haben.
0: Bleiben wir uns hier links mal.
3: Ja.
0: Conny, sagst du jetzt was? Wollen wir mitspielen?
1: Lass uns doch mal wieder Musik spielen.
0: Ein Musik, bitte.

0: Ihr hört Inklusionsradio auf dem Heinerfest, Heinerfestradio, also mit dem Thema Inklusion. Wir haben jetzt schon einige Themen so ein bisschen angerissen und ich wollte jetzt mal den Tenor darauf lenken, was man denn tun kann oder tun könnte, um Inklusion voranzutreiben. Also ich mache zum Beispiel jetzt hier Radio, das bedeutet, ich versuche Menschen zu begeistern daran oder zu informieren darüber, was es denn so an Inklusion gibt, was es jetzt, wir hatten schon mal so ein paar Behinderungsformen angerissen, ich will da auch gar nicht ins Detail gehen, wir sind kein medizinischer Sender und es würde auch den Rahmen sprengen, es geht mir einfach darum, schafft in irgendeiner Form Begegnung. Das heißt, wenn ihr euch mit eurem Nachbar trefft und der ist ein bisschen komisch, ruhig mal ansprechen, ruhig mal probieren. Hallo, wie heißen Sie? Wie geht's dir? Und so weiter und so fort. Und ich habe mal die eigene Erfahrung gemacht, dass bei meinen Nachbarn einfach offen drauf zugehen, sagen, was Sache ist. Und man hat einen wunderschönen Kontakt. Und das fördert eigentlich die Inklusion, weil man lernt dadurch wieder andere Leute kennen und das Ganze gibt dann so eine Art Kettenreaktion, was ich mir denn wünschen würde. Matthias, was hältst du von so einer Kettenreaktion?
1: Da fällt mir immer die Geschichte mit dem Hammer ein. Ein Nachbar hat ein schönes Bild. Er hat auch den Nagel dafür. Aber was ihm fehlt zum Aufhängen, ist der Hammer. Er überlegt sich, ich könnte meinen Nachbarn fragen. Könnt ihr meinen Nachbar fragen, der hat einen wunderschönen Hammer. Nimm den Hammer, hau den Nagel in die Wand und mein Bild hängt wunderbar. Doch dann fällt dem Nachbar ein, mein Nachbar, der hat mich in der letzten Woche gar nicht gegrüßt. Mein Nachbar, nee. Mm-mm. Wie, der ist an dir auch vorbeigegangen, hat dich auch nicht gegrüßt? Nee. Also irgendwann steigert er sich rein, er klingelt beim Nachbarn und ruft ihn an, beschimpft ihn und sagt zu ihm, sie dürfen ihren Hammer gern behalten. Ja, so geht es doch uns auch oft das. Dass wir einfach denken, warum, weshalb, weswegen. Anstatt nachzufragen, haben wir Vorurteile und treffen oft die falsche Entscheidung. Oliver, wie siehst du das?
2: Ja, das kann natürlich passieren. Und das macht natürlich dann Kommunikation kaputt oder Kommunikation schwierig. Und dann steigert man sich in Dinge rein, die da nicht sein müssen. Und das kann dann wieder zu Konflikten führen. Und Konflikte haben wir eigentlich genug in der Welt. Das brauchen wir jetzt hier jedenfalls nicht.
1: Ja, wie siehst du das?
3: Ja, wie man da so helfen kann. Also ich zum Beispiel wohne direkt neben dem Behindertenhilfe Bergstraße, direkt gegenüber. Und wenn wir zum Beispiel grillen, dann laden wir auch die Leute ein, die dann da wohnen und die Straße vorbeilaufen. Da haben wir zum Beispiel einen, der sich dann gerne immer bei uns dazusetzt und mit uns quatscht und ja, einfach offen auf die Leute zugehen und einfach offen miteinander umgehen.
0: Du brauchst ein Mikro. Und zwar, wie ist das für dich? Wie fühlt sich das für dich an?
3: Es fühlt sich einfach normal an. Also mit den Leuten zu reden. Ich muss zugeben, als ich klein war, hatte ich vor ein paar Leuten, die da gewohnt haben, Angst. Aber da gibt es keinen Grund. Also ja. Aber für mich ist es ganz normal und die können bei uns gerne vorbeikommen.
0: Ich finde es zum Beispiel schon mal gut, dass da schon mal eine Tür offen ist und ihr lernt, dass wir gar nicht so schlimm sind. Wir sind vielleicht anders, als man es gewohnt ist. Aber wir müssen ja mit dem Anderssein auch leben. Also ich sag mal so, ich persönlich habe eine Doppelbelastung. Einerseits meine Behinderung, die man nun mal sieht, ich sitze im Rollstuhl und so ein kleines Kind kommt dann immer auf die Ideen, ja, ich sollte mir doch die Beine bei Ikea kaufen, die Mami bestellt auch immer bei Ikea, da gibt es schöne Tischbeine. Die meinen dann immer so mit 3,5 Jahren, damit wäre es dann getan. Aber ich finde diese Kinder sehr toll, weil sie sind doch sehr direkt. Sie sehen etwas, dass etwas nicht funktioniert und sie bieten dir eine Lösung an, die vielleicht auch nicht funktioniert. Aber ich finde es trotzdem sehr bemerkenswert. Sie nehmen etwas wahr für 3,5 Jahre. Okay, sind die Tischbeine von IKEA eventuell nicht zu gebrauchen, aber die Idee allein schon ist heavy.
4: Ja, Kinder sind da sehr kreativ und auch sehr direkt auch immer.
0: Und sehr ehrlich.
4: Ja, genau, auch
0: zum
4: sehr
0: Beispiel,
4: ehrlich.
0: Zum Beispiel die Äußerung, hast du keine Lust zu laufen? Wirst du auch von deiner Mutter getragen? Kommt auch öfter mal. Finde ich auch ganz lustig. Und ich antworte dann immer, für meine Mama bin ich leider zu schwer und ein bisschen zu alt. Das ist immer voll der Lacher. Und du glaubst mir, dass nicht die Kinder die Probleme haben, sondern eher die Erwachsenen, die die Kinder betreuen. Die denken immer, Hilfe, der behinderte Mensch könnte sich ja bedroht fühlen. Mhm. Nein, ich finde, Kinder sind die Menschen von morgen und wenn die damit schon aufwachsen und verstehen in ihrem Level, was da passiert, finde ich das sehr wichtig. Und für mich ist genau das Inklusion.
4: Ja, genau. Also ja, einfach aufeinander zugehen und miteinander sprechen und auch die verschiedenen Standpunkte auch verstehen.
0: Und auch offen sein für Neues und anderes, würde ich mal ergänzen wollen.
4: Ja, ja.
0: Und es macht mir halt Riesenspaß, sonntags unsere Stunde Radio zu machen, um die Leute einfach zu animieren, mal darüber nachzudenken und auch die Inklusion eher zu leben.
4: Mhm.
0: Weil ich glaube, ich bin der einzigste Moderator mit Behinderung bei euch in Radio, im Radio zurzeit, soweit ich das weiß.
4: Das kann sein, das weiß ich tatsächlich nicht, aber das ist gut möglich, ja.
0: Als ich meine Radiolizenz gemacht habe, weil man braucht ja, wir sind ja in Deutschland für alles irgendein Papier, in dem Fall ist es Radiolizenz, musste der Leon herhalten und so nach dem Motto, schreib mir mal. Aha. Der musste für mich nicht gerade meine Antwort, aber der musste für mich schreiben. Und den habe ich von jetzt auf gleich zum Assistieren abkommandiert. Das war für ihn auch eine Erfahrung.
4: Ja, das glaube ich. Da für jemanden dann die Antworten dahin zu schreiben, wenn man das vorher nicht so kennt.
0: Ja. Ich habe ihn ziemlich vor den Kopf gestoßen, aber er hat es gut gemeistert.
4: Okay.
0: Sonst würde ich jetzt hier kein Radio machen.
4: Ja, sehr gut. Und sehr schön, dass das auch geklappt hat, dass du jetzt hier diese tolle Sendung machen kannst. Weißt du, am wievielten des Monats die Sendung immer ist?
0: Am 1. jeden Monat, der erste Sonntag im Monat, so rum muss ich sagen.
4: Okay,
0: ich
4: alles klar.
0: Das Inklusionsradio.
4: Genau, da hört ihr gerne rein, so wie jetzt auch hört ihr hier das Inklusionsradio. Und ich würde mal das Mikrofon weiterreichen.
1: Ja, die Inklusion hat mich begeistert. Ich bin ja auch reingeschnitten wie Pontius Pilatus ins Kreto, sage ich mal. Es ist so, ich habe einen Behinderten, also einen Freund, der nicht so gut sieht. Und der hat gesagt, du, ich mache jetzt Radio. Und da er es eben größere Schwierigkeiten hat, von A nach B zu kommen, habe ich gesagt, oh, dann gucke ich mir doch die Sache mal an. Ja, ich habe den Kurs auch mitgemacht, jetzt bin ich Co-Moderator und fühle mich eigentlich ganz lustig. Ja, und der Oliver, der macht auch immer gerne und hat jetzt bestimmt noch was dazu zu sagen.
2: Ja, ich bin auch Moderator mit und gestalte die eine oder andere Sendung auch mit. Manchmal bringe ich auch medizinische Aspekte rein, da regen sich zwar manche Leute auf, aber manchmal muss das auch sein, aber nicht zu viel, sonst gibt es Ärger. Und dann ist es aber auch so, dass man ja dafür sorgen muss, dass das Rahmenprogramm stimmt. Gerade wenn jetzt zum Beispiel es total heiß gewesen wäre, wie letztes Wochenende, dann hätte ich gesagt, wir müssen genügend Wasser haben oder wir müssen halt irgendwie uns genügend versorgen. Oder wir haben auch einen Ventilator mit. Aber wie gesagt, Gott sei Dank ist es jetzt am Regnen und es ist normal warm. Das heißt, man sind jetzt hier, können jetzt vernünftig Radio machen. Und das ist auch gut so. Und eine Flasche Wasser ist ja immer wichtig, denn wenn einem die Stimme wegbleibt, das ist ja auch eine Behinderung beim Radio, wenn man das hat. Deswegen ist es gut, wenn man die Flasche Wasser hat. Und wie gesagt, ich habe selber gemerkt, wie Kinder auf mich zukommen, mit meiner Behinderung umgehen, sagen, ja, wie ziehen sich blinde Menschen an, haben mich Kinder gefragt. Oder wie machst du das denn, wenn du jetzt irgendwas bedienen musst? Ich habe, ja, hier ein Handy, wenn du was bedienen willst, da hat doch Sprache dran, das musst du so machen dann, anders geht's halt nicht. Und also Dinge haben die dann auch gefragt. Die waren auch 2-3 Jahre alt und wussten nicht, was sie machen sollen. Und dann habe ich anderen Kindern, die waren älter, so 6 Jahre, denen habe ich dann gezeigt, wie ein Rasenmäher funktioniert, weil die hatten Angst vorm Rasenmäher. Da habe ich denen gezeigt, wie der funktioniert. Ist ja auch Inklusion, die Kinder lernen dann was. Ach, ein Rasenmäher ist gefährlich, aber nur, wenn man da unten drunter packt. Ja, also Geschichten. Ja, wer hat noch was dazu zu sagen?
1: Ich würde sagen, wir machen mal eine kurze Pause und machen mal wieder ein Lied.
0: Genau, das wäre auch meine.
1: Könnt ihr starten?
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1: Wir hatten jetzt gerade Gute Nacht, Freunde, soll keiner hier schlafen gehen. Es geht darum, das Lied besingt Freunde, und als behinderter Mensch ist es wichtig, viele Freunde zu haben, auch nicht sogenannte Nichtbehinderte. Ich behaupte aber, jeder ist in irgendeiner Form behindert, weil er sich ja planen muss, weil er vielleicht studiert und dann muss er in die Uni, da gibt es dann Zeiten und so weiter. Er kann also nicht so, wie er eigentlich gerne möchte. Ist daran gebunden, an sich bestimmte Dinge zu halten, an Zeiten und so weiter. Also behindern wir uns manchmal selber. Aber in dem Fall, Freunde sind für Leute mit Behinderung sehr, sehr wichtig und gute Bekannte. Ich hier habe auf dem Fest ja schon einige Bekannte getroffen, die man eben um sich hat, weil man vielleicht einen Pflegedienst hat, den man braucht, weil man einen Notdienst hat und kennt dadurch Leute. Sehr wichtig, dass man Freunde hat. Also eins der wichtigsten Dinge überhaupt. Und Matthias, wie wichtig findest du Freunde?
2: Freunde sind sehr wichtig, das ist überhaupt gar keine Frage. Und ja, es ist für mich auch recht einfach, etwas zu argumentieren, weil zum Ronny zum Beispiel, da kann ich sagen, mit ihm bin ich schon fast befreundet. Obwohl da immer, ich muss aber auch sagen, ich weiß nicht, ob es daran liegt, dass er im Rollstuhl ist, aber es wird immer ein gewisser Abstand bleiben. Und das ist eben einfach so, es ist immer ein Geben und ein Nehmen, aber ich kann nicht sagen, dass es eine Freundschaft ist von oben herunter, nein. Aber es ist halt immer was anderes, wie wenn ich mit Menschen zusammen bin, die eben ja, sich auf gleicher Ebene irgendwie fühlen. Ich weiß nicht, wie ich es anders ausdrücken soll. Das ist jetzt mal alles ein bisschen doof, was ich sage. Mir fehlen einfach die richtigen Worte. Aber ich finde sich Freundschaft zu Ronny was Besonderes und ich finde es ja auch besonders schön. Olli, wie siehst du das?
3: Also ich finde es ganz wichtig, Freunde zu haben, weil man eben Unterstützung braucht im Leben, gerade wenn es schwierig ist oder auch wenn man eben seinen Geburtstag feiern will oder auch wenn man halt Hilfe braucht. Das ist schon wichtig und der Ronny ist ja auch wichtig, weil der ja praktisch eine Menge macht für uns. Dadurch, dass wir jetzt beim Radio sind, können wir gemeinsam diese Sendung gestalten. Das ist ja auch ja, eine Art Ehrenamt. Und wenn man da gute Freunde hat, dann kann man auch die Sendung schön gestalten und kann auf Interviews Partner warten, kann entsprechend einiges den Leuten erklären, wie wichtig Freundschaft halt ist. Und ich denke, deswegen ist so ein Inklusionsradar, wie wir das hier machen, sehr wichtig.
1: Mir ist auch nochmal wichtig an der Freundschaft. Ich habe mehrere Freunde, mit denen bin ich immer auf Augenhöhe. Da ist der Rollstuhl eigentlich Nebensache. Da geht es um den Ronny. Wenn man mich nicht mag, geht es nicht drum. Ich mag den Rollstuhl nicht, sondern ich mag die Person nicht. Das sollte man mal unterscheiden. Und was ich auch nicht mag, ist, wenn ein Freund immer nur mich jetzt quasi betreuen müsste von vorne bis hinten und ich nichts mehr alleine mache. Also er ist nicht meine Hilfskraft, er ist mein Freund. Das muss man schon sehr getrennt sehen. Wegen dem der Pflegedienst da reinkommt, der wird dafür bezahlt, dass er mich unterstützt. Aber mit dem bin ich nicht befreundet, das ist ein Dienstleister. Also für mich ist das, halte ich das sehr getrennt. Dass Freunde mich halt auch unterstützen, ja, ist klar, aber man sollte das, kann ich nur jedem raten, getrennt halten, weil es ist die Person, die mit der man befreundet ist und nicht mit dem Hilfsmittel, was man benutzt.
2: Oder willst du sagen? Nee. Ja, der Ronny hat gerade was ganz Wichtiges angesprochen. Und zwar hat gesagt, der eine, der wird dafür bezahlt, dass er mir hilft. Der andere ist mein Freund und der tut es aus Freundschaft. Und ich finde, das ist genau das, was heute auch in vielen Ehen, die da sind, sehr schwer ist, Berufliches und Privates voneinander zu trennen. Der eine sagt, ja, das ist mein Beruf, das muss ich tun. Der andere sagt, das ist meine Familie, die geht vor. Und da immer den richtigen Weg zu finden, ist gerade in der heutigen Zeit, wo alles immer hektischer, immer stressiger wird, sage ich mal, da den richtigen Weg zu finden, das ist nicht einfach. Ja, ich frage mal hier unseren jungen Kollegen, was er dazu zu sagen hat.
4: Ja, Freunde sind auf jeden Fall sehr, sehr wichtig. Zum Beispiel habe ich heute einen meiner Freunde dabei. Und ich habe ihm gesagt, hey, ich bin auf dem Heinerfest, aber ich muss arbeiten. Und er ist trotzdem mitgekommen. Ich bin tatsächlich ein bisschen überrascht. Mir tut es auch so ein bisschen leid, dass ich halt hier so heute auch wieder so eingespannt bin mit dem Arbeiten. Aber vielen Dank, dass du trotzdem mitgekommen bist.
5: Kein Problem, mache ich immer wieder gerne, mein Lieber.
4: Genau, Jamie Scholbrock, einer meiner Freunde. Und sehr dankbar bin ich, dass er heute hier ist.
1: Er durfte jetzt mal was Neues kennenlernen, so kannte er das wahrscheinlich nicht.
4: Genau, er lernt jetzt hier mal Live-Radio zu machen, wie es so ist. Sogar auf dem Heinerfest.
1: Es ist halt für mich auch was Neues, jetzt hier auf dem Heinerfest das zu machen. Sonst sitzen wir ja im Studio und haben nicht die Dauerbeschallung, sag ich mal, die absolut nervend ist, wie ich ja schon sagte. Aber ich habe auch gerade hier auch wieder neue Leute kennengelernt. Man sollte offen für Neues sein und dann ist eigentlich der Kontakt mit behinderten Menschen schon halb gegessen, weil wir freuen uns immer, wenn wir gute Kontakte haben und diese pflegen können.
4: Ja, definitiv. Gute Kontakte gehört immer dazu und auch Freundschaft und so. Das ist sehr, sehr wichtig. Und wie du auch schon gesagt hast, nicht nur auf dieses Behindertenbezogen, dieses, oh, du hast einen Rollstuhl, sondern auch wirklich die Person dahinter zu sehen. Das finde ich sehr, sehr wichtig.
1: Und dass man sich auch auf was Neues einlässt. Es birgt ja so ein paar Risiken, wie reagiert der, wird er jetzt spucken, wird er jetzt sabbern? Das denkt man ja immer von den Leuten, die mal im Rollstuhl sitzen, der wird jetzt spucken, der wird jetzt schreien, der wird jetzt sabbern. Nein, ich tue beides nicht, ich sabbere nicht, ich spucke nicht. Gelegentlich schreie ich mal, ja, das werden meine Chefs in der Augen bestätigen, selbst dann, wenn es ungerecht wird, weil ich ja auch Werkstattrat bin. Und dann muss ich manchmal sehr laut werden. Mhm. Aber nicht, weil ich jetzt irgendwie nur laut rumquietsche oder rumschreie. Es ist dann nicht behinderungsbedingt, sondern einfach den Leuten klarzumachen, dass da was nicht passt.
4: Okay, ja, das verstehe ich natürlich. Und ja, es ist auch wichtig zu sagen, wenn einem was nicht passt und was einem nicht passt.
1: Und ich hasse einen Satz, der wird oft verwandt, der heißt, von Sozialarbeiterin, ich weiß ja, was gut für dich ist. Das ist meine Gegenfrage, wohnst du in meinem Körper? Daher weißt du gerade, wie ich mich fühle. Interessant. Also ich wohne eigentlich nur ich in meinem Bauch und nicht du. Und dann guckt derjenige mich an und meint, es war jetzt aber blöd, was ich gesagt habe. Aber es fällt den meisten Leuten erst hinterher auf, wenn ich sehr provokant sage, oh, ich wusste gar nicht, dass Sie in meinem Körper wohnen.
4: Ja, über den Satz habe ich noch gar nicht nachgedacht.
1: Weil es sagen immer viele Leute, ja, ich weiß ja, was gut für dich ist.
4: Mhm.
1: Ja, weil meistens Pädagogen oder irgendwelche Professoren, wo ich eigentlich am wenigsten erwarte, dass die sowas bringen.
4: Ja, also man müsste es eigentlich wissen, aber ja, man sagt einfach was und erst im Nachhinein fällt einem auf, was habe ich da überhaupt gesagt?
1: Zum Beispiel, wenn man zu einem blinden Menschen sagt, sieh doch mal hin.
4: Das oh ja.
1: Ist ein bisschen makaber.
4: Ja, schon.
1: Das funktioniert ja nicht.
4: Ja.
1: Wo ich dann, man sagt das so lapidar daher und selbst ich habe mich schon dabei erwischt, weil man im Alltag das so oft benutzt, jetzt komm doch mal hin, geh doch mal schneller. Und dann fällt einem auf, oh, der kann ja gar nicht gehen. Ja. Oder typische Situation beim Arzt, man kommt rein, ja, die Person wird heute sich verspäten und sitzt dann irgendwie hinter einer riesen Theke, wird überhaupt nicht gesehen. Und ich bin so, hallo, ich sitze hier unten.
4: Ja, okay. Ist dir denn auch schon mal sowas passiert?
2: Also, wenn mir einer sagt, ich weiß, was gut für dich ist, dann weiß ich genau, was mir blüht. Nein, also, den Satz kann ich auch nicht leiden. Aber ich habe da eine ganz einfache Frage. Woher weißt du, ob ich jetzt lieber Erdbeereis oder Himbeereis esse? Oliver, wie geht's dir da?
3: Ich habe das ja schon auch ähnlich erlebt, wenn ich dann mit jemandem einkaufen gehe und dann meine Betreuerin und meine Partnerin oder wer angesprochen wird, was für eine Hose möchte er denn? Ja, anstatt mich anzusprechen, weil man denkt, der sieht die Hose ja nicht nach dem Motto, also muss man den Betreuer ansprechen oder meine Freundin oder was auch immer. Und das nervt total. Das ist total bescheuert und unprofessionell. Ja, schließlich muss ich die Hose kaufen oder das Kleidungsstück oder den Pullover. Da will ich nicht hören, ja, und ist das denn so richtig für den Herrn oder sowas, dann wird man nicht angesprochen und das ist total bescheuert. Also ich glaube, das kennt der Ronny auch. Also das ist wirklich,
1: Zu Genüge.
3: Das mag kein Mensch. Nein, das ist total bescheuert.
1: Also ich kenne das zu Genüge. Was hat denn der? Und wo tut's denn weh? Wird dann meine Begleitung gefragt. Und ich dann meistens, Entschuldigung, ich bin derjenige, der den Schmerz hat. Ich würde Ihnen jetzt gerne antworten und ich kann das auch. Und dann sind manche Ärzte so perplex. Und jetzt habe ich es inzwischen schon so gemacht, dass ich gar keine Begleitung mehr mitnehme, auch wenn es schwieriger ist, weil man doch immer versucht, dieses Dreiergespräch, was ja sehr typisch ist, Arzt, Mitarbeiter, Patient. Und das versuche ich immer aufzudröseln.
2: Also mir fällt gerade ein, mit dem Oliver mache ich sehr gerne Spaziergänge und auch Wanderungen. Und wenn ich dann höre, der sieht doch nichts, mit dem schafft man es nie, da lache ich mich immer kaputt, weil er ist zwar blind oder er kann nicht so gut sehen, aber er kann wunderbar laufen. Und da macht er vielen etwas vor, das will ich mal auch mal sagen. Dass eben manche Menschen, die irgendwo etwas größere Schwächen haben, in anderen Fähigkeiten auch besondere Stärken haben. Ja, Oliver, und das wollte ich dir auch mal mitgeben, dass du durchaus auch deine Stärken hast. Und wo ich auch noch drüber lache, ist, wenn der Ronny mir erzählt, dass er sagt, ja, Entschuldigung, ich bin nicht taub, nur weil die Leute meinen, sie müssen lauter mit ihm reden, weil er eben etwas tiefer sitzt. Da kann er aber auch was dazu sagen.
1: Also die typische Situation ist ja immer beim Bäcker. Ich hole da ja morgens mein Frühstück, ich sage jetzt den Namen nicht des Bäckers, wir machen hier keine Schleichwerbung, aber ist immer der Klassiker, ich habe mein Essen schon meistens von der Bäckersfrau bekommen, dann kommt jemand an meinen Tisch und schreit, kann ich Ihnen helfen? Und ich dann so, nein, brauchen Sie nicht. Ja, ich muss Ihnen aber jetzt helfen, dann frage ich immer, wer sagt das? Ja, und es ist dann unheimlich schwierig, jemanden von seinem Helfersyndrom, nenne ich es mal, runterzubekommen, weil man ist ja dann schon versorgt. Oder die Leute rennen einem hinterher und meinen, sie müssten jetzt unbedingt was Gutes tun. So, die erste gute Tat an diesem Tag, das ist auch nicht gerade sehr angenehm, sondern ist eher unangenehm. Aber was auch gut ist, was ich auch immer wieder mitkriege, wenn Kinder fragen, dass die Eltern dann immer Panik schieben, egal welches Alter. Ich finde aber gut, wenn jemand fragt, weil das ist ja genau die Inklusion, die wir haben wollen. Und darum machen wir eigentlich dieses Radio. Weil ich sage dann immer, frag einmal. Ja, was dich interessiert, frag doch. Ich werde dir schon die passende Antwort geben. Man darf natürlich nicht frech oder pampig oder sonst wie werden, sondern ich gucke mir die Person an, wie kann die das verstehen? Ist die jetzt 3 Jahre? Ist die 15 Jahre? Ist die so alt, dass sie das versteht, wenn ich ihr das sage? Oder muss ich es ein bisschen vereinfachen? Ja, das ist, obliegt aber mir, zu gucken, welche Antwort ich wähle, damit derjenige mit einem guten Gefühl nach Hause gehen kann.
3: Ja, ich habe das auch schon gemacht, wenn man Kinder hat oder Erwachsene hat, wie man dann entsprechend damit umgeht. Die Kinder fragen, finde ich auch immer gut, wieso hat der einen Stock? Habe ich auch schon gehört öfters. Und dann erkläre ich den Kindern das, wenn die Augen kaputt sind, dass man dann eben so einen Stock braucht. Oder wenn du die Augen zumachst als Kind, dann ist es ein Problem. Manche Eltern schämen sich dann und dann kriegen die immer die Krise. Aber wie gesagt, mich haben dann mehrere Kinder interviewt damals und haben dann gesagt, hör mal, Mama und Papa, ich habe mit dem Blinden gesprochen, das war interessant, wie der mit seinem Handy umgeht, wie er sich anzieht, wie er das macht und das macht. Die haben mich da so richtig interviewt, die waren 3-4 Kinder, alle um die 3-4 Jahre alt, ja, war lustig. Und ich habe auch einem Kind mal kindgerecht erklärt, die war die Oma zur Massage und die musste auch auf die Enkelkind aufpassen. Da habe ich gesagt, ja, wenn du Rückenprobleme hast, habe ich ihr Kind gefragt, hast du ein Trampolin? Hat sie, ja, habe ich ein Trampolin, habe ich. Und dann habe ich gesagt, ja, und Bandscheiben sind sowas Ähnliches. Wenn das kaputt ist, das Trampolin, dann hast du Probleme und Schmerzen. Und dann bei der Bandscheibe ist es ähnlich, wenn du dann eben dich bewegst und wenn das kaputt ist, dann gibt's Probleme, weil die Bandscheibe muss alles abfedern und ein Trampolin sorgt dafür, dass du auch beim Springen, dass dir nichts passiert. Ja. Und dann kann man das kindgerecht erklären. Also schon lustige Geschichten.
1: Mir geht es halt darum, die Kinder sind die Erwachsenen von morgen. Und wenn man dann mit Inklusion kommt, mit dem schwierigen Wort, und die dann schon von Anfang an lernen, damit umzugehen und damit aufzuwachsen, dann hab ich vielleicht das Glück in meinem Leben, ein bisschen die Hemmschwelle abzubauen. Und dahingehend öfter mal zu hören, kann ich helfen? Wenn ja, wie kann ich helfen? Es wäre schön, wenn das mal wieder in die Gesellschaft einströmt. Vor allen Dingen das, wie kann ich helfen? Es kann die Hilfe auch nach hinten losgehen, indem ich jemanden über eine Straße zerre, wo er gar nicht hin will. Wenn ich jemanden einfach über die Straße schiebe, wo er überhaupt nicht hin will, und er muss dann zurück und verpasst dann seinen Bus oder seine Straßenbahn, weil es einfach nicht passt. Deswegen die Frage, kann ich helfen? Wie kann ich helfen? Ja, und dann ist es kein Problem. Dann entsteht eine Kommunikation, da wären wir wieder bei dem Ausgangspunkt, den ich am Anfang schon sagte, Kommunikation ist alles.
2: Ich halte es aber auch nicht für richtig, wenn ich jetzt irgendwo gucke, oh, da wird einer mit dem Rollstuhl geschoben, jetzt muss ich da hinrennen, um dem zu helfen. Sag ich, das wird auch komisch auffallen, denke ich mal. Ronny, wie siehst du das?
1: Ja, das muss, so war das nicht gemeint. Es war gemeint, wenn einem das auffällt und man merkt, es geht länger nicht voran, mal kurz gefragt, kann ich helfen? Wenn ja, wie kann ich helfen?
2: Genau so und nicht anders.
1: Und wenn derjenige das nicht will, dann muss man das respektieren. Ich habe eine Anekdote, mein Chef hat mich gefragt, ja, wie soll er mit einem blinden Menschen umgehen? Er hätte da einen blinden Menschen, der immer bei Rot über die Ampel rennt und ihn dann anscheißt nach dem Motto, das kann er alleine. Und dann habe ich irgendwann diesen blinden Menschen gesagt, du kannst auch alleine in den Tod rennen, weil es bereits rot ist. Und dann daraufhin hat sich mein Chef angeguckt und hat gemeint, warum warst du jetzt so hart? Sag ich, vielleicht wacht er dann mal auf, dass er derjenige ist, der gerade eine Hilfe mit Füßen tritt. Und dadurch wird ein Mensch geblockt, zu helfen. Und das sollte natürlich auch nicht sein. Man sollte schon mit Respekt mit den Menschen umgehen, wenn man Hilfe bekommt. So, ich wäre dafür, dass wir wieder mal Musik spielen, sofern wir noch welche haben.
3: Bin ich auch dafür, ja.

0: Wir hörten das Lied von Reinhard May, Ein gutes Jahr. Er singt damit, dass es ja gut war, aber seine Taschen sind leer. Also bei uns kann man das auch so sagen. Wir sagen auch immer, wir hatten ein gutes Jahr, aber bei uns sind die Taschen ja nie voll, weil als behinderter Mensch verdienst du in der Stunde etwa 1,50 Euro. Ich finde, das ist einfach zu wenig zum Leben und zum Sterben zu viel. Ich will da auch gar nicht länger drauf eingehen, aber wir gehen arbeiten, um den Tag eine Tagesstruktur zu haben und eben gute, verwertbare Arbeit zu machen. Aber sie wird doch geringfügig bezahlt und manchmal werden leider auch Arbeiten, die wir machen können, ins Ausland verschifft, weil sie eben billiger, weil es dort eben billiger ist. Aber wir brauchen für stärker behinderte Menschen auch einfache Arbeiten von Firmen, die eben in der Lage sind, uns Arbeit zu geben. Und das heißt also für eine Werkstatt wie unsere, dass wir auch Klinken putzen müssen. Das heißt, wir müssen zu den Firmen direkt hingehen und fragen, habt ihr was für uns, das wir für euch tun können? Und meistens machen wir viel Arbeit, die unter Dienstleistung sind. Also wir wickeln zum Beispiel Besteck oder machen Kleinmontage. Aber mit diesen Arbeiten können wir uns nicht alleine über Wasser halten. Also es wäre schön, wenn es mehr Firmen gäbe, die uns eben Arbeit geben würden. Auch wenn wir teurer sind. Es hat aber damit zu tun, man muss Taschengelder zahlen. Ja, wenn man für fast 290 Leute Taschengelder zahlen muss, brauchst du einen gewissen Betrag. Und dann sollst du als Wirtschaftsunternehmen noch Rücklagen bilden für auftragsschwache Zeiten. Ja, das ist hier unmöglich teilweise, weil es wird alles teurer, alles wird schwieriger und so weiter und alles wird komplizierter. Auch die Politik will da ja gar nicht ran, dass wir als behinderter Mensch Mindestlohn oder einen Teil der besseren Gehalt bekommen, obwohl wir gute Arbeit leisten.
1: Ja, das ist auch sehr wichtig. Ich habe ein Beispiel bei uns, das Behindertenhilfe Bergstraße, das Wohnheim, das hat auch eine, ist mir der Name entfallen, eine Werkstatt, wo die verschiedene Dinge herstellen. Und da ist es so, dass die haben einmal im Jahr ein Fest und da kannst du die kaufen, diese Gegenstände, die gebaut haben. Aber die haben auch ihr eigenes Geschäft. Also die haben auf der Hauptstraße ihr eigenes Geschäft, wo man dann die Sachen kaufen kann. Und damit verdienen die sich natürlich auch nochmal ein bisschen Geld dazu.
0: Ja, aber das sage ich mal, das Geld reicht ja bald nicht mehr, weil alles teurer wird, alles wird besteuert, alles wird sonst wie. Es ist im Moment wirklich ein harter Kampf, in so einer Einrichtung zu überleben.
1: Mhm.
0: Und auch Gelder für als Person zu bekommen. Das heißt, damit ich leben kann, brauche ich also bestimmte Gelder vom Staat. Ich wäre aber lieber richtiger Arbeitnehmer und würde lieber arbeiten gehen. Also würde lieber gerne anspruchsvollere Arbeit machen mit mehr Verantwortung.
1: Mhm. Was stellst du dir vor an anspruchsvolleren Arbeiten?
0: Ich mache zurzeit ein Art Praktikum beim Bauaufsichtsamt und mache dort Büroarbeiten.
1: Oh, wow. Das klingt sehr spannend. Was macht man da?
0: Da tut man Anträge bearbeiten, also Auskünfte. Jemand möchte wissen, ob sein Grundstück belastet ist und fragt dann das Bauamt an, ist mein Grundstück XY belastet? Ich bin derjenige, der dann das wiederum in ein Programm eingeben muss, damit der Kunde dann eine Antwort bekommt.
1: Ah ja.
0: Weil ja heute alles digital ist.
1: Ja, und das ist natürlich auch sehr schön, dass da auch die verschiedenen also zumindest bei dir jetzt das Unternehmen gesagt hat, wir machen das. Und das finde ich extrem wichtig, dass mehr Unternehmen sowas fördern.
0: Ja, aber man muss da auch wieder Klinken putzen, sich drauf einlassen. Und ich habe da vorher Praktikum gemacht und die ganzen Kollegen kennen mich dort schon. Mhm. Ich bin da, die hatten da Weihnachtsfeier, ich bin da mitten reingeschlittert quasi, so nach dem Motto, friss oder stirb. Und dann fingen die an, ja, wir haben morgen Weihnachtsfeier, du kommst auch. Ja, und ich da so, Schluck, wie wird das weitergehen? Und auf einmal saß da die ganze Belegschaft, ja, du kommst da jetzt auch in den Genuss. Und die mussten dann so eine Teambuilding-Maßnahme machen, um halt, damit sich das Team stärkt. Mhm. Und ich wollte da erst nicht mitmachen. Ich dachte so, wie wird das? Und ich habe es dann doch gemeistert. Aber es war ein tolles Gefühl, als behinderter Mensch arbeiten zu können. Mhm. Man kriegt da zwar im Moment kein Geld, aber dieses Gefühl, ich habe etwas geleistet für andere.
1: Ja, das ist natürlich sehr, sehr schön, auch dieses Gefühl. Und wenn man jetzt noch eine Kleinigkeit dafür bekommen würde, das wäre natürlich perfekt.
0: Ja, der Staat lässt sich ja über solche Sachen immer bitten. Also nach dem Motto, dafür ist kein Geld da, dafür ist kein

0: eingetroffen.
1: Entschuldigung, hier ist jemand eingetroffen, der möchte auch noch mal etwas sagen zur Inklusion, was er sich wünscht.
2: Und hallo, ich heiße Patrick und ich wünsche mir für die Inklusion, dass es mir auch Freizeit angeboten wird für Rollifahrer, wo man immer mal in Freizeit fahren kann. Wo, also es sollte nicht an Geld gespart werden für Rollifahrer, denn was da die Frau Macken machen will, das finde ich nicht so toll. Nimm ich mal auf, Manfred, mit der Mandy. Ja, und ich finde, Inklusion ist ganz klar. Nimm mich mal auf. Nimmst du mich mal per Handy auf?
0: Per Handy?
2: Ja, bitte. Weil ich finde, Inklusion ist für mich sehr wichtig. Also ich bin der Patrick, bin 41 Jahre und Inklusion ist nicht nur in der Freizeit sehr wichtig, sondern auch in der Arbeitswelt. Und ich finde, es müssen auch viele Arbeitnehmer bereit sein, um für Inklusion was zu machen.
3: Kann ich.
2: Ja, und Inklusion ist mir ganz, ganz wichtig. Das bedeutet, dass man auch mal mit Leuten in Freizeit fahren kann, weil ich finde das auch toll. Hier auf dem Heinerfest ist die Inklusion auch ganz stark. Und das sollte auch so sein. Nimmst du mich auch nochmal per Video auf?
1: Ja. Nur zur Info, die Sendung wird im Internet abgelegt und ist eine Woche zu hören.
2: Eine Woche?
4: Ja. Per Video bringt nichts, ist im Internet abgelegt.
2: Okay, auf jeden Fall finde ich das toll, dass Radio Darmstadt sich mit dem Thema Inklusion beschäftigt. Und das Heinerfest ist gerade sehr gut ausgewidmet für Inklusion und das finde ich sehr, sehr stark. Ich habe mich schon engagiert für blaue Matten, damit Rollifahrer und Kinderwegen gut drauf fahren können und auch einen extra Rollstuhlplatz fürs Feuerwerk schauen. Und ich wünsche allen Heinerinnen und Heiner einen schönen Tag.
1: Ja, vielen Dank für den schönen Kommentar. Ronny, ich weiß nicht, was du alles mitbekommen hast. Er hat sich halt mehr Freizeit für Rollifahrer gewünscht und auch mehr Beachtung. Und
5: das kann ich eigentlich nur so bestätigen. Aber es finden sich immer weniger Leute, die eben solche Freizeiten machen, da die ja immer das Problem haben, dass die dann eben Freizeit kriegen und wer sie dann mit ihr in Urlaub fahren. Also im Nachhinein. Und somit kosten sie mehr Geld. Und das ist meistens das Hauptproblem. Aber ich finde es sehr persönlich sehr schade, dass das so ist.
2: Da gebe ich dir recht. Ich finde es auch sehr schade. Für manche Sachen wird Geld ausgegeben, für andere. Aber für den Behindertenbereich, da wird leider gespart. Gott sei Dank gibt es den CBF. Der muss halt auch kämpfen und den CBF finde ich gut. Ich wollte euch mal sagen für alle, dieses Jahr feiert der CBF sein 55-jähriges Bestehen am 31. Oktober. Und wer Lust hat zu kommen, könnte am 31. Oktober um 10 Uhr morgens kommen. Dort gibt es nämlich eine große Feier.
5: Das war mir bekannt. Ich bin Mitglied vom CBF.
2: Ich auch.
5: Ich war Mitglied vom CBF. Aber trotzdem ist mir das bekannt. Und das würden wir dann in der Oktober-Sendung würden wir das dann nochmal sagen.
2: Ja, okay.
5: Weil jetzt sind wir ja in der Sommersendung und auf dem Heinerfest. Bis dahin haben die Leute das leider wieder vergessen.
2: Genau, und ich habe noch ein kurzes anderes Projekt, was ich gerne machen will. Da kann der Manfred auch mal was dazu sagen. Du bist auch dabei. Wie heißt unser Projekt?
4: Ja, das heißt Anders gemeinsam 2026. Das ist eine Produktion von Theaterlabor Inc. Die sind auch beheimatet im Theater Mollerhaus. Wir besuchen auch verschiedene Orte, Zentralstation, Landesmuseum und Theater Mollerhaus. Und zwar ist das ein Projekt, das läuft zusammen, also mit Normalos oder auch professionellen Schauspielern und Leuten mit Behinderung. Wir machen dann gemeinsam ein Projekt.
1: Das finde ich ja sehr schön. Jetzt habe ich aber noch eine Verständnisfrage, ganz kurz. Ihr habt beide vom CBF gesprochen, was ist das bitte?
2: CBF heißt Club der Behinderten und ihre Freunde.
1: Das ist doch sehr schön, dass es sowas überhaupt gibt.
2: Genau.
1: Weil ich denke, ihr Behinderte, sage ich jetzt mal, Entschuldigung, ich finde den Ausdruck wirklich nicht gut, aber ich sage es jetzt mal, oder ihr Rollifahrer, ihr kennt den und ich finde es schade, weil das heißt ja ganz bewusst und Freunde, das heißt, es sollte auch hier eine Inklusion besser stattfinden.
2: Genau, wie zum Beispiel in anderen.

0: Städten oder auch im Ausland, da ist die Inklusion ja kein Problem wie in Holland. Denn da ist es nämlich selbstverständlich. Da soll der Rollifahrer überall mit dabei sein. Also nicht so wie hier, wo man immer erst fragen muss. Sondern in Holland ist das so, da ist der Rollifahrer überall dabei.
1: Das finde ich toll. Ja, da müssen wir vielleicht was machen.
0: Ich arbeite auch einmal in der Woche seit 4 Jahren im Bürger- und Ordnungsamt, weil ich damals unseren ehemaligen grünen Oberbürgermeister gefragt habe, ob ich da mal ein Praktikum machen darf. Und er hat das Ganze dann ermöglicht. Und seit 4 Jahren einmal in der Woche, also jeden Donnerstag, arbeite ich im Bürger- und Ordnungsamt und begrüße oben im Luisencenter die Leute. Und es macht mir sehr viel Spaß. Und das nennt man einen BIP. Also einen Außenarbeitsplatz von der Werkstatt. Ich arbeite hier in Darmstadt, in den Darmstädter Behindertenwerkstatt am Schreberweg 2. Wer kommen möchte, am 22. August haben wir bei uns Tag der offenen Tür.
1: Na wunderbar, schöne Einladung.
2: Ja. Da haben wir jetzt aber ganz viel Input bekommen und vielen Dank dafür.
1: Spiel dir bitte ein Lied.

0: Inklusionsradio, heute Sondersendung vom Heinerfest. Und jetzt können wir euch noch so ein bisschen was erzählen über was Inklusion für mich bedeutet. Inklusion ist für mich besonders wichtig, weil Inklusion bedeutet, dass man eben zusammenkommt, dass man zusammen ist und dass es da keinen Unterschied gibt, welches Handicap man eigentlich hat. Und es ist die Frage, ob der Matthias jetzt noch was sagen möchte oder sagen will, in Form von wie wichtig doch, hatten wir ja schon mal in der Sendung, wie wichtig doch Inklusion ist. Aber es wäre sehr wichtig, dass man sich öffnet dahingehend, dass es, wenn man hört, oh, da ist eine Behinderung, es gibt eigentlich keine Behinderung, die es nicht gibt. Selbst jemand, der ein Hörgerät trägt, was ja offiziell nicht als Behinderung gilt, es kann eine Behinderung sein. Es fängt damit an, wenn jemand als mit dem Hörgerät eine Brille trägt und dann damit Probleme kriegt, weil es ständig pfeift oder weil die Geräusche so durcheinander gehen, dass man gar nichts mehr hört. Und das kann auch schon eine Behinderung sein. Aber gegenüber dem Staat ist das keine. Da muss man das halt selbstverständlich hinnehmen. Aber das finde ich unmöglich.
1: Es gibt viele Formen von Behinderung. Und wenn wir ehrlich sind, wir sind wirklich alle irgendwo behindert oder verhindert. Und ich sage auch, jede Verhinderung ist auch ein Teil der Behinderung. Wenn ich zum Beispiel einen Parkplatz suche, ich muss dringend zur Bank, habe dort für eine Firma 20.000 D-Mark abzugeben oder 20.000 Euro oder eine Riesensumme Geld. Oder auch sonst, ich fühle mich einfach nicht wohl.

0: Stellen ein freiwilliges soziales Jahr machen. Zum Beispiel auch am Staatstheater gibt es zum Beispiel auch FSJler von uns. Und genau, und ja, ich helfe hier gerne den Leuten mit der Sendetechnik und ich bin einfach Ansprechpartner und bin gerne für alle Leute da, die hier senden.
1: Und ich kann sagen, dass wir auch eine FSJlerin da haben, die Antonia, sie sei hiermit mal nett gegrüßt. Die ist halt für uns da, um bei mir zu assistieren, mir helfen beim Transfer vom einen Rollstuhl in den anderen oder bestimmte Dinge bringen, holen, bei bestimmten Sachen unterstützen. Und liebe Leute, ich kann nur für freiwilliges soziales Jahr werben. Wir brauchen sie. Die Leute, die freiwilliges soziales Jahr machen. Also guckt auch, dass ihr bei Behinderteneinrichtungen nachfragt, auch an anderen Stellen. Ihr werdet gebraucht. Und zwar dringend. So, ich würde jetzt gerne noch mal ein Lied einspielen wollen.

0: So, ja, wir sind wieder auf Sendung. Hier ist wieder Radio Radar mit Inklusionsradio. Ja, der Ronny sitzt noch neben mir und ich gebe ihm mal.
1: Oh, der hat schon. Ich hab schon. Also, ich bin ja sehr spontan. Ich musste gerade mal einen Schluck Wasser trinken. Jetzt geht's weiter. Wir hatten es davon, dass es doch sehr wichtig ist, die Inklusion zu haben. Jetzt gehen wir noch ein bisschen auf die Tücken des Alltags ein. Und zwar ist es so, dass wenn du dann zum Arzt gehst, jeder kennt das, Dr. Lipp. Mein größter Gräuel, allein schon diese Anmeldung, also ich habe es jetzt bereits so gemacht, dass ich alle meine Ärzte gebeten habe, eine E-Mail-Adresse zu haben, weil Dr. Lipp ist nicht barrierefrei und daher für mich fast nicht nutzbar. Aber jeder neue Arzt besteht darauf, dass wir erstmal Dr. Lipp benutzen. Und wenn man dann anruft, gibt es dann so die Ansage, hier ist Aaron, ihr persönlicher Assistent. Ich brauche erstmal eine Nummer, damit ich überhaupt mit dem Arzt reden kann. Also das ist gar nicht barrierefrei. Also die Macher dieser App sollten sich mal überlegen, dass es so und so viele Menschen gibt, die mit Dr. Lipp überhaupt nicht umgehen können. Und ob man da nicht mal was Geeigneteres macht, damit man eben ja das Ganze vereinfachen könnte. Und die Sache ist, man könnte mich auch fragen. Also ich habe eine E-Mail-Adresse, das ist ronnykramer.radiodarmstadt.de. Da könnte man mich auch fragen, wenn man sowas verändern wollte. Ich stehe gern zur Verfügung, um das Ganze für alle zu verändern. Ich bin also für sowas auch offen. Ich hatte auch schon Begehungen an Schulen, weil die Verantwortlichen wissen wollten, ob ihre Schule barrierefrei ist. Und sie waren ganz erschrocken, auf was man alles achten muss. Breite Türen, lange Griffe und so weiter, um nur mal so ein, zwei Dinge zu nennen, ist doch manchmal ganz schwierig, barrierefrei zu bauen. Darum sage ich, dass sie sollten lieber barrierearm bauen, weil man wächst auch an den Barrieren. Und wenn das dann weg wäre, hätte man ja nichts, woran man wachsen könnte. Das wäre dann ein bisschen schwierig.
0: Ronny, darf ich dich mal bitte unterbrechen? Mache ich ungern, aber ich muss mal lachen über den Dr. Lipp. Weil du sagst, du kommst mit dem Dr. Lipp nicht klar, weil er nicht barrierefrei ist. Das Einzige, was ich mit Dr. Lipp zu tun habe, ist, ich krieg meine Termine per SMS und ich bin sehr glücklich darüber, denn dann habe ich immer eine Erinnerung, weil gerade feststehende Termine, die kosten Geld, wenn man sie nicht wahrnimmt und so können die nicht vergessen werden. Deshalb finde ich den Dr. Lipp großartig. Und ich habe kein Smartphone, sondern nur ein ganz einfaches Handy. Also alles, was mehr über Dr. Lipp möglich ist, interessiert mich sowieso nicht. Wie siehst du das, Ruben?
2: Also tatsächlich muss ich da ehrlich gestehen, dass über Dr. Lipp meine Mutter angemeldet ist und die das Ganze dann sozusagen für mich regelt. Und ich da gar nicht so, ich bin eher so der Typ, was soll ich da eine App nutzen, wenn ich gehe einfach zum Arzt, wenn es mir was wehtut, dann rufe ich an oder gehe zum Arzt. Und das ist für mich wichtiger als irgend so eine App.
1: Ja, die Sache ist, es ist ja gar nicht mehr möglich anzurufen. Wir kommen ja dann zu einem Assistenten, die sie dann nach Dr. Lipp verweist. Du hast überhaupt keine Möglichkeit mehr, da anzurufen.
0: Das ist mir zum Glück noch nicht passiert.
1: Oder du kommst an einen Assistenten, der eben erzählt, ich heiße da mit der guten KI. So, und dann sagt er jetzt zig mal den Satz, ich habe dich nicht verstanden. Weil du vielleicht nicht so ganz deutlich sprichst.
0: Warte mal.
1: Ich habe sie nicht verstanden. Bitte noch einmal. Und wenn du das eine Viertelstunde durch hast, möchte ich noch einmal einfach das Telefon auflegen, dann möchte ich einfach nicht mehr.
0: Wie viele haben wir denn noch?
1: Dann ist man ziemlich gefrustet. Im wahrsten Sinne des Wortes. Das Heinerfest zum Beispiel ist auch nicht barrierefrei. Es haben viele Buden, zum Beispiel diese Bodenplatten, wo man als Rollstuhlfahrer kaum hochkommt. Das wissen die Schausteller am allerwenigsten. Aber ich habe noch keinen Weg gefunden, ihnen das irgendwie mal mitzuteilen. Es wäre nämlich ganz einfach zu realisieren. Man müsste einfach bei einem Metallbauer sich ein Metall machen lassen, was eine Absenkung hätte. Und das vorne dran schweißen lassen. Fertig ist der Lack. Also kein Aufwand. Aber, also fast kein Aufwand, muss ich sagen. Aber die meisten wissen das gar nicht. Die machen das wegen dem Regen, damit die Leute halt im Trocknen stehen. Aber sie denken nicht daran, dass sowas uns behinderte Menschen behindert, im wahrsten Sinne des Wortes. Ja. Und das ist halt recht schwierig. Und gerade bei solchen Volksfesten, sage ich mal, wird oft gedrängelt, je nach Menschenaufkommen. Und als Rollstuhlfahrer hat man dann immer sehr schwierig durchzukommen.
0: Wir können doch nicht spielen.
1: Matthias, wie ist das so, mit dem Oliver durch eine Menge zu gehen?
0: Manchmal schwierig, manchmal einfach. Das kommt drauf an. Also manchmal habe ich wirklich das Gefühl, dass ich manche Leute wirklich direkt vor den Olli stellen, obwohl sie merken, dass ich ihn schiebe oder ziehe. Andere machen Platz. Wir Menschen sind halt verschieden.
1: Was ich dann auch immer toll finde, sind solche Ärzte. Da gehst du zum Facharzt und dann denkst du dir, der müsste ja mit Behinderung umgehen können. Nein, Fehlanzeige. Der schickt dir ein Schreiben zurück als Rollstuhlfahrer. Ja, du sollst mehr Rad fahren, du sollst mehr laufen, du sollst mehr die Treppen benutzen und sowas. Und dann denke ich mir, schön, dass ich da war, aber ich fühle mich nicht verstanden.
0: Ja.
1: Ja, also solche Anekdoten erlebt man des Öfteren. Oder die Anmeldetheke ist so hoch, dass man nicht gesehen wird. Und dann kriegt man gesagt, der Patient wird heute zu spät kommen. Dann sage ich, der Patient sitzt gerade unten, du müssen nur mal tiefer gucken. Ja, also das erlebt man immer wieder. Also es gibt bestimmt auch Anekdoten, die Ihnen andere behinderte Menschen mit anderen Behinderungen auch erzählen können. Es war jetzt nur ein kleiner Ausflug daraus, wie es manchen Menschen so gehen könnte. Und mir geht es halt darum, dass man die Inklusion lebt und mit Leben füllt. Also es gibt zum Beispiel in Darmstadt eine Ausstellung, die nennt sich Behind Art. Da tun Behinderte und Nichtbehinderte ausstellen, ihre Künste ausstellen, weil sie gemeinsam malen oder irgendwelche anderen kunstvolle Sachen herstellen. Und das für mich gelebte Inklusion.
0: Ja, sicher, gemeinsame Sachen zu tun ist immer Inklusion. Und ich finde es auch sehr schön, wenn es solche Aktionen gibt. Aber wie sein Vorgänger schon gesagt hat, der hier mal kurz da war, aus meiner Sicht gibt es da viel zu wenig. Und ich muss mich selber an der Nase fassen. Ich habe noch nicht im Internet nachgeguckt, was es da für schöne Seiten gibt, wo man sich vielleicht auch mal engagieren kann, dass eben alle Menschen was gemeinsam tun. Vielleicht hast du da Erfahrung.
2: Also ich hätte gesagt, einfach mal auch, ja, wie ich vorhin schon erwähnt habe, dass die Behindertenhilfe Bergstraße einen Laden hat, wo man diese Sachen kaufen kann, dass man sich da vielleicht auch engagiert oder in so einem Heim selbst, ob man da ja, einfach hilft oder guckt, wie man helfen kann und einfach auch mal vorbeischaut. Und vielleicht kann man da ja auch mit dem einen oder anderen dann sicherlich auch quatschen und vielleicht auch neue Freunde finden.
0: Wir haben hier noch einen Gast bekommen, der möchte zur Inklusion auch noch etwas sagen.
3: Gerne. Über was? Oder soll ich einfach anfangen?
0: Einfach anfangen.
3: Also, ich heiße İhsan, ich komme aus der Türkei. Seit 55 Jahren bin ich in Deutschland. In den 70er Jahren bin ich nach Deutschland gekommen. Auch in Darmstadt an der Fachhochschule studiert, Elektrotechnik. Ich viele Jahre in der freien Wirtschaft gearbeitet, danach durch meine Frau. Sie wurde krank, ist gestorben. Ich habe einen behinderten Sohn. Musste ich dann aus der freien Wirtschaft raus, war ja an der Uni Frankfurt, später dann an TU Darmstadt. So. Ich bin 75 Jahre alt, arbeite zurzeit ehrenamtlich in der Sprachheilschule, Herderschule, ehrenamtlich in den Bereichen Kochen, Backen, Handwerk und Pflanzen und so weiter, weil ich sehe, unsere Jugendkinder brauchen uns früher als jetzt, weil eben steigende Mieten, man gibt keine Wohnung. Und dann auch, was mich ärgert, diese Sub-Sub-Mentalität, darunter leidet Qualität und davon kann ich nicht leben. So, das sind die Gründe. Aber es gibt auch viele andere Sachen, Faktoren. Zum Beispiel, ich betreue ehrenamtlich ein paar Flüchtlinge, die aus Osttürkei stammen, Christen oder aus Syrien, auch aus Lettland oder Ukraine. Ich kann auch ein bisschen Russisch, weil ich in Lettland gearbeitet habe. Also wir haben viele Probleme in Darmstadt. Integration geht rückwärts. Die Leute hierher kommen, lernen nur die Sprache. Benehmregeln sind wichtiger. Wenn ich vergleiche zwischen Baden-Württemberg, Bayern und Hessen, Tag und Nacht Unterschied. Wir haben viele negative Sachen in Darmstadt. Drogenhandel, Schwarzbeschäftigung, Frauenhandel und so weiter und so weiter. Auch dann Verschmutzung. Auch. Aber dennoch sage ich, ich bin sehr glücklich, dass ich in diesem Land lebe. Und möchte auch etwas zurückgeben. Wissen Sie, nehmen füllt die Hände, geben das Herz. Somit bin ich fertig. Ich danke Ihnen.
0: Ja, da möchte ich auch noch was zu sagen. Es gibt überall gute und schlechte Menschen. Das ist ganz egal, auf welche, ganz egal aus welchem Land, ganz egal welche Hautfarbe, ganz egal. Ja, es ist einfach egal, welcher Mensch vor mir steht. Ich kann ihm in die Augen schauen. Er kann mir das Schönste erzählen, was stimmt. Und, im Hintenrum ist er doch falsch. Auf der anderen Seite sagt der eine, pass auf, ich bin der und der, und in der Wirklichkeit ist es ein ganz lieber Mensch. Man steckt nicht dahinter, man braucht einfach Zeit. Und das ist das, was die Inklusion auch so wichtig macht. Man braucht Zeit füreinander. Und ich bin sehr froh, dass es Menschen gibt wie Herrn
3: Baskül,
0: der einfach mal so offen redet. Und ich würde mir einfach freuen, es gibt mehr Menschen. Er ist engagiert, er macht, er tut. Und das ist das, was einfach in der Welt so wichtig ist, was fehlt. Wir haben Nachbarn, egal. Die einen sagen, das ist der, mit dem kann man nicht. Moment, stopp. Genau er, mit dem er gar nicht kann, der hat das und das und das und das sehr positiv gemacht. Und da sage ich mir, ich bin ja in der Firma, wir wissen ganz genau, wir haben alle unsere Macken, aber wir stehen zusammen, wir kämpfen für die Firma. Es ist eine Firma, die kämpft ums Überleben. Und das ist das, was wir in der heutigen Zeit brauchen. Und da bin ich wirklich sehr froh, dass es so viele Menschen gibt wie Sie. Und ich danke Ihnen ganz herzlich für Ihren Kommentar.
3: Ich danke Ihnen auch. Ganz zum Schluss, entschuldige, ganz kurz. Wissen Sie, nachdem meine Frau starb vor 8 Jahren, sie hatte Brustkrebs, 7 Jahre hat sie mitgemacht. Ich habe ihr gesagt, ich habe einen behinderten Sohn. Er hat mit 6 Monaten alt war er, musste ein Auge entfernt werden in Eberstadt. Und seitdem hat er ein Glasauge. Inzwischen sagt er, ich habe ein feuerfestes Auge, das hat nicht jeder. Aber er wohnt, nachdem die Mama starb, er hat mich angegriffen immer. Als Lösung, Gott hat mir geholfen, bei mir im selben Haus wurde eine Wohnung frei, bin ich sofort zu BEWO gegangen. BEWO gibt es ja Verein in Darmstadt, wunderbar. Und seit 4 Jahren wohnt er in 2er WG zusammen. Er ist selbstständiger geworden. Morgens kommt Rote Kreuz zwischen 7 und 8 Uhr, schaut Medikamente, gehen sie einkaufen, kommen zusammen. Sage, mein Gott, ich bin so glücklich, sage ich wirklich nochmal, wiederhole, dass ich in diesem Land lebe. Ich kann jetzt zum Oberbürgermeister gehen, an den Backen kann ich küssen. Wo gibt es denn sowas? Ja, in meiner alten Heimat, um Gottes Willen, da muss man behinderte Menschen teilweise verstecken, weil sie sagen, das ist eine Sünde. Verstehen Sie?
1: Also ich muss sagen, behindert zu sein ist keine Sünde.
3: So ist das.
1: Aber und darum,
3: ist das leider so.
1: Darum, das Zweite, was ich sagen kann, ich habe so viele hilfsbereite Menschen, die Ausländer sind, die in meinem Pflegeteam sind. Das sind alles Ausländer, sogenannte Ausländer. Die machen aber einen tollen Job. Und für mich sind das keine Ausländer, sind in erster Linie Menschen.
3: Also wir dürfen nicht pauschalisieren. Das ist falsch. Das ist falsch, echt. Das ist richtig. Aber ich sage, Fundament ist Elternhaus. Meine Eltern waren Lehrer und ich bin als Pfadfinder aufgewachsen in der Natur, hilfsbereit und so weiter. Ich helfe meinen Nachbarn und so weiter. Ich helfe, solange ich kann. Und ich sage, solange ich kann, man muss sich bewegen, körperlich und geistig. Das ist sehr wichtig. Das heißt Kommunikation. Wir müssen mit anderen reden. Ich habe auch meine Schwachstellen, das ist ganz normal. Aber wenn jemand mir sagt, sage ich, Dankeschön. Ja, so ist das.
0: Das ist das richtige Wort, Dankeschön. Dankbarkeit im Herzen, das trägt weiter. Dankbarkeit verbindet immer. Und ja, für mich ist Dankbarkeit wirklich eines der wichtigsten Stichpunkte, die es überhaupt in dieser Welt gibt. Weil das ist das, was in der Welt am meisten fehlt und wo immer mehr verloren geht.
1: Und
0: wenn ich jetzt sehe, dass jemand besondere Schwierigkeiten hat, ich kann auch für diesen Menschen, der besondere Schwierigkeiten hat, dankbar sein, dass es ihn überhaupt gibt. Denn jeder Mensch, egal wie er aussieht, egal was er kann, egal was er nicht kann, jeder Mensch ist ein Geschenk. Und als Geschenk muss ich ihn erstmal annehmen.
3: Ich danke Ihnen wirklich. Ich habe so viele Aktivitäten. Ich bin auch in der Evangelischen Kirche für Baptisten, in der Seniorengruppe. Ich bin der einzige Mann, der Kuchen backt, aber Exote, damit wir nicht nur Arzttermine, Krankenhaustermine sprechen, weil viele ältere Leute leiden, die dann außerhalb Darmstadt wohnen, kaum Hausärzte, Krankenhaus und so weiter. Schade, finde ich schade, aber wir finden schon eine Lösung. Ich danke Ihnen, Gott segne uns, Gott schütze uns, alles Gute.
0: Alles Gute, auf Wiedersehen, sehr schön, hat uns sehr gefreut. Sie können die Sendung eine Woche lang wahrscheinlich im Internet verfolgen, ich weiß nicht genau, aber können Sie mal gucken.
2: Genau, Inklusionsradar bei Radio Darmstadt, richtig, Ronny?
0: Ja.
2: Genau, und was meinst du, wollen wir jetzt einen Song spielen?
1: Ja, würde ich sagen.
2: Ja, alles klar. Dann spielen wir jetzt einen Song.

0: Conny.
1: Ihr hört Radio Radar, Radio Darmstadt, Inklusionsradio, heute mit einer Sondersendung, weil ihr werdet euch wundern, es ist 5:30 und wir sind, also wir haben heute früher angefangen und wir sind jetzt noch bis 18 Uhr für euch da und der Matthias wollte noch was zu unserem letzten Lied sagen.
2: Ja. Das Lied heißt One of Us von ABBA. One of Us is lying, One of Us is dying. Die Lüge und der Tod, sie hängen eng zusammen. Und man weiß nie, wer es ist. Aber ich finde es so traurig. Auch ABBA ging auseinander, weil sie nicht mehr richtig miteinander klarkamen. Später haben sie sich doch wieder zusammengefunden. Und das ist genau der Punkt. Die Zeit heilt Wunden. Wenn es mal momentan irgendwo nicht so steht, einfach hoffen, beten. Und ja, ein fester Glaube ist immer gut. Einfach an das Gute glauben und denken, es kann nur besser werden.
1: Es wäre mir auch wichtig, dass man ehrlich zueinander ist. Wenn ich etwas nicht tun mag für jemanden, dann sollte ich es doch sagen. Oder sollte auch sagen, ich habe jetzt keine Zeit.
3: Ja.
1: Oder nicht einfach sagen, ich habe keine Zeit, sondern es befristen und sagen, ich habe jetzt keine Zeit. Ich kann dir jetzt gerade nicht helfen.
3: Ehrlichkeit ja, ist sehr wichtig.
1: Ehrlichkeit ist im Rahmen der Inklusion ist A und O für mich, weil es ist sehr, sehr wichtig, dass man zu Neudeutsch nicht verarscht wird. Oder so behandelt wird, als meinte man das nicht ernst. Da fühlt man sich auch nicht ernst genommen. Das sollte man tunlichst in der Kommunikation lassen.
3: Ja, und man soll einfach ehrlich zueinander sein. Und ja, Ehrlichkeit bringt einen im Leben weiter. Ich kann mich noch erinnern, du hast vorhin zu mir gesagt, dass du mich schon mal gesehen hast, aber ich da wohl nur an dir vorbeigelaufen bin. Das kann natürlich sein, dass ich da im Stress war oder so. Und für solche Sachen kann man natürlich auch falsch verstehen. Und dementsprechend möchte ich mich nochmal entschuldigen, falls das irgendwie so rüberkam. Aber ich möchte auch ehrlich sein und dir sagen, dass ich euch vorher... Dich kannte ich schon vorher, weil du hast bei mir die Technik, habe ich dir erklärt. Aber euch anderen beiden kannte ich vorher noch nicht. Und ich bin sehr überrascht und ich bin sehr dankbar, dass ich euch jetzt in dieser Sendung auf dem Heinerfest auch kennenlernen durfte.
1: Da muss ich sagen, Dito, aber dafür kannst du eigentlich nichts. Weil ich bin der Mensch, der immer noch sonntags kommt. Ich arbeite sonntags im Radio, das kann man so sagen. Jeden ersten Sonntag im Monat mache ich Inklusionsradio. Und diesmal mit der Sondersendung natürlich auf dem Heinerfest.
3: Ja, und genau, da ist die Besonderheit, dass wir FSJler halt sonntags leider nicht arbeiten. Aber ja, leider so ein bisschen, wir kriegen die Sendungen nicht mit, die dann am Wochenende sind. Aber klar, wir brauchen auch mal unsere Auszeit.
1: Sei euch auch gegönnt und ohne euch, wie gesagt, geht es nicht. Und was die Studiotechnik angeht, da werde ich, glaube ich, nochmal auf dich zurückkommen.
3: Ja, klar, gerne. Ich erkläre dir gerne wieder, was funktioniert. Ich bringe dir gerne Sachen bei.
1: Da habe ich auch kein Problem. Wir werden sicher einen Termin finden.
3: Ja, bestimmt, bestimmt. Und ja.
2: Ja, das habe ich mit Conny schon besprochen. Eigentlich wollten wir es ja mit dem Leon machen, der jetzt also auch wahrscheinlich sich verabschieden wird, weil er leider weiter weg eine Arbeit gefunden hat. Das ist jetzt eine kurze interne Sache. Doch auch das gehört hier zur Inklusion. Die Inklusion kämpft auf allen Ebenen, sage ich mal. Und auch hier beim Radio, wir werden überleben, sage ich mal. Aber wir haben auch immer unsere Kämpfe. Ja, und da sind wir eben froh, dass es auch so Leute gibt wie den Ruben, dass das immer wieder funktioniert. Olli, möchtest du was dazu sagen?
4: Nee.
2: Dann gebe ich es so. Ruben nochmal.
3: Ja, und okay.
1: Mir ist es halt wichtig, ich arbeite gerne mit jungen Menschen zusammen, weil das mir einen gewissen Input gibt. Und für mich ist das auch Inklusion, jungen Menschen Input zurückzugeben. Ich mache gelegentlich Kurse auf der Hochschule in Darmstadt, in der evangelischen Hochschule, um einfach die Leute ihre Sinne zu schulen. Die erste Frage, die man meistens mir stellt, wo ist deine Begleitung? Und dann ist meine Gegenfrage, brauche ich eine? Aber manchmal will ich auch keine.
3: Ja.
1: Wenn ich eine will, muss ich mir eine organisieren.
3: Mhm.
1: Aber manchmal will ich auch keine.
3: Wie organisierst du dann eine? Wie läuft das so ab?
1: Ich habe meinen Freundespool, der das dann macht. Oder die Aumühle, das nennt sich ambulant betreutes Wohnen. Da gibt es sogenannte Bezugsbetreuer, die dann einmal, zweimal in der Woche, je nachdem, kommen, um eben bestimmte Dinge zu üben.
3: Mhm.
1: Zum Beispiel, wie fahre ich mit der Straßenbahn? Wo fahre ich ab? Wo komme ich an? Wie komme ich von da nach da? Das muss man vorher als behinderter Mensch ein bisschen üben.
3: Mhm.
1: Und muss dann eben auf so Besonderheiten, die man so nicht wahrnimmt, doch achten. Und selbst das ist Inklusion für mich.
3: Ja.
1: Eben meinen Radius zu erweitern.
3: Und auf was genau muss man denn jetzt zum Beispiel bei einer Straßenbahn, beim Straßenbahnfahren achten? Weil so, ich kann mir da jetzt nicht so viel drunter vorstellen, außer vielleicht, wenn es jetzt nicht ebenerdig ist, dass man einfach so zum Beispiel im Rollstuhl reinfahren kann.
1: Das Problem liegt oft an den Straßenbahnfahrern, weil denen manchmal nicht bewusst ist, dass man sie braucht. Und manche wollen das nicht. Die werden dann ganz interessant, die schicken dir dann ein ärztliches Attest runter, dass sie die Rampe nicht auslegen dürfen oder nicht rausmachen dürfen, okay. Weil sie einfach keinen Bock haben.
3: Ja gut, dann ist das natürlich ein personelles Problem, wo man da vielleicht nochmal ein bisschen nachhelfen sollte, die Leute da so ein bisschen...
1: Ich muss mal ganz ehrlich sagen, ich habe ja nichts gegen die neue Straßenbahn. Aber sie ist alles andere als barrierefrei. Sie sollte es aber sein.
3: Okay.
1: Die Rampe ist so klein, dass mein Rollstuhl gerade drauf passt. Und es gibt Menschen, die haben einen größeren Rollstuhl. Da passt das nicht. Mhm. Da muss der Fahrer, was ich unmöglich finde, von vorne eine andere Rampe mitbringen, damit derjenige in die Straßenbahn kommt. Man sollte sich doch mal überlegen, wenn man so eine teure Straßenbahn kauft, ob man dann, ob man die wirklich braucht, weil ganz ehrlich, ich fahre lieber mit den Alten.
3: Mhm, das ist okay.
1: Wenig breiter, weil da wird eine Klappe rausgelegt und dann ist die Klappe breit genug.
3: Ja.
1: Also manchmal ist das Neue gar nicht gut genug.
3: Da kann ich auch sagen, dass ich komme ja nicht aus Darmstadt, ich komme aus Bensheim und da ist es so, die Busfahrer, die interessiert es auch nicht so wirklich. Da sind es dann eher die Passagiere, die dann helfen, den Rollstuhl dann hochzuheben, in den Bus zu heben oder so. Und der Busfahrer hockt eigentlich nur da und guckt sich das ganze Spektakel an.
1: Ja, und wenn man dann sagt, ich will da und da aussteigen, dann sagt der, klingeln Sie. Dann klingelst du und dann fährt er doch eine weiter und lässt dich dann erst raus.
2: Ja, das ist ja. Mit Rollstuhlfahrern und Bahn, das kann ich mir sehr, sehr schwer vorstellen. Denn gerade wie der Ronny sagt, dann wird dann hochgehoben, sage ich, den Rollstuhl, wo er jetzt gerade drauf sitzt, der hat einen Motor, der hat einen schweren Akku. Ich weiß nicht, ob wir den zu zweit überhaupt hochkriegen würden. Und selbst
1: überhaupt
2: wenn,
1: nicht.
2: Und selbst wenn, dann würden wir bestimmt eher da irgendetwas abbrechen, als dass wir den richtig stabil in der Hand hätten. Also da brauchen wir fast einen Kran für.
1: Es ist auch schwierig mit unserer Deutschen Bahn im Moment, da ja irgendwie ein Stellwerk abgebrannt ist. Dann heißt es immer Umsteigezeit, Ersatzbus sowieso. Aber als behinderter Mensch hast du immer die Arschkarte, weil die Umsteigezeit ist einfach viel zu kurz. Du musst dann quasi den nächsten oder übernächsten Bus nehmen und bist dann quasi auf dem Bahnhof gestrandet.
3: Oh je.
1: Oder es ist noch toller, du willst nach Gießen fahren und hast alles geplant und dann fällt die Bahn aus.
3: Ja, das ist der Klassiker, der Bahnausfall.
1: Ja, und dann kommt dann nur am Bahnsteig, es tut uns leid, dass es so ist. Finde ich dann immer, ja, super, toll.
3: Ja, und genau, und dann, was macht man jetzt? Dann
1: ja, und dann sagen die Leute meistens, nehmt euch doch ein Taxi. Aber ein Sondertaxi kostet allein, ohne dass es sich bewegt, pro Fahrer 75 Euro.
3: Mhm.
1: So, und dann noch 2,80 Euro.
3: Ja, also, ja, Taxi ist halt auch viel, viel teurer als die anderen öffentlichen Verkehrsmittel. Aber ja. Wie ist es dann, muss man dann extra Taxi bestellen, wenn man einen Rollstuhl dabei hat?
1: Ja, und das ist dann ein Sondertaxi und da kostet allein der Fahrer, wie ich schon sagte, 75 Euro. Er ist noch kein Kilometer gefahren.
3: Oh, okay.
1: So, und wenn der Kilometer im Moment, glaube ich, ich weiß es nicht genau, glaube ich, bei 2 Euro noch was liegt, dann ist, ich höre gerade, wir haben noch einen Interviewpartner.
0: Wie gesagt, also ich glaube nicht, dass meine Meinung aussagekräftig ist, weil ich im Radio höre.
2: Es geht an. Ja, von der allgemeinen Meinung, aber gut, okay, dann lassen wir es. Kein Problem.
3: Ja, okay.
1: Er wollte dann doch nicht, dann aber nicht. Ist ja nicht schlimm.
3: Nee.
1: Hier wird keiner gezwungen, aber wer Lust hat, bei Inklusionsradio was zu sagen, der darf das natürlich tun. Und ansonsten moderieren wir jetzt einfach mal weiter.
3: Ja, genau.
2: Wir spielen noch ein Lied, oder?
3: Ein Lied schlägst du vor. Das können wir natürlich klar gerne machen. Das spielen wir jetzt.

0: Ja, das war Shakira. Entschuldigung.
1: Ja, das war Shakira. Und ihr hört jetzt noch Inklusionsradio von Radio Radar. Und wir haben euch jetzt ja einiges schon erzählt. Es geht mir nochmal darum, zu sagen, dass jede Inklusion leben kann. Egal ob klein, groß, dick, dünn, egal wie man ist, ob man Deutsche ist, ob man Ausländer ist, wie auch immer. Man kann immer ein Stück weit Inklusion leben, indem man offen ist für Neues und das auch deutlich hinterfragt. Und Neues kann sein, was ich ja seit November mache, ist ja das Inklusionsradio, ist für mich auch Neuland. Ich hoffe teilweise, dass euch die Themen gefallen und ich lerne gerne neue Menschen kennen und ich denke, dass wir im Rahmen von unserer Sendung den einen oder anderen Menschen da noch kennenlernen werden und dass es die Sendung weiter bereichern wird. Matthias, möchtest du noch was zur Bereicherung sagen?
0: Ja, ich fand es toll, dass sich heute hier doch der eine oder andere gefunden hat, der hier ganz spontan gesagt hat, jawohl, das ist Radio, ich sag da was dazu. Und dass die Leute doch nicht einfach so gedankenlos weitergegangen sind. Viele haben sich umgeguckt, viele haben uns angeschaut, auch wenn sie interessenlos dann doch weitergingen. Einer hat sich erst überlegt, ob er was du sagst, dann ist er wieder weitergegangen, das gibt's eben. Aber ich fand es heute ganz interessant und ich denke, wir haben doch ein bisschen Interesse geweckt. Oliver, was meinst du dazu?
2: Ja, ich finde, die Sendung war sehr wichtig, weil gerade Behinderung, ich meine, du brauchst nur einen Autounfall zu haben, einen Schlaganfall und schon hast du eine Behinderung. Und wenn man dann nach Thüringen schaut, wenn das dann politisch so weitergeht und dann mehr Ausgrenzung ist, egal ob es jetzt Behinderte, Ausländer, sonst was sind, dann ist das eine Gefahr. Und ich glaube, man muss so einen Gegenpol hier machen mit dem Inklusionsradar. Das ist wichtig und das ist auch wichtig, die Leute zu informieren, denn jeder Mensch hat seine Daseinsberechtigung und das ist auch wichtig. Deswegen fand ich auch gut, dass wir das Interview mit dem türkischen Mitbürger hatten. Also es war schon sehr wichtig. Deswegen bin ich mal gespannt, wie viel sich dann auch melden werden beim nächsten beim Radio und so weiter und so fort.
3: Ja, du hast es schon gesagt, es ist sehr wichtig, darüber aufzuklären, die Leute darüber zu informieren und auch mit ihnen zu sprechen, auch hier auf dem Heinerfest. Und ich möchte mich auch dafür bedanken, dass ihr mich in eure Runde mit aufgenommen habt und ich auch dabei sein durfte, auch wenn es immer sehr spontan war. Aber es hat mich sehr gefreut, bei der Sendung hier mit dabei sein zu dürfen.
1: Es geht mir auch darum, es soll ja Spontanität gezeigt werden und Inklusion ist mal Spontanität. Also haben wir jetzt heute Spontanität gelebt, indem wir die Leute eingeladen haben, indem wir dich in die Sendung eingeladen haben, einfach mitzumachen. Und so soll das sein.
4: Und die Öffentlichkeit, genau.
1: Und die Öffentlichkeit mit eingebunden in einem Volksfest und jetzt kann ich eigentlich nur noch sagen, dass die nächste Sendung im August ist. Wieder der. Ich kriege gerade gesagt, wir haben noch eine Viertelstunde. Ich bin meiner Zeit gerade voraus. Sorry dafür, das werde ich nachher gleich nochmal erzählen. Mein Mitmoderator sagt, wir hätten noch eine Viertelstunde, also werde ich euch noch ein bisschen was erzählen.

0: den Pflegedienst, der mich unterstützt, aber sonst wohne ich sehr autonom. Und da bin ich sehr stolz drauf. Und man sollte auch, wenn man sich das zutraut, immer das tun, was man gerne tun würde und auch mit den Leuten darüber sprechen, was denn der nächste Weg sein könnte für einen und wie man das umsetzt. Mal geht's nicht sofort, mal geht's vielleicht mit Planung, mal geht's nicht so schnell, dann muss man halt Geduld haben. Aber meine Erfahrung ist, man muss es einfach mal anfangen oder mal kommunizieren, dass man das gern würde. Und dann findet sich vielleicht immer mal ein Weg, aber der kann nicht gerade der richtige sein. Dann muss man halt nochmal umkehren und einen neuen Weg wählen.
1: Ich wollte nochmal anregen, hier ist gerade eben die Bahn vorbeigefahren. Das fand ich ganz witzig. Da wurden zwei Leute etwas massiv gebeten, doch die Gleise zu verlassen, weil da eben die Straßenbahn kommt. Und ich sage, wer eben vor der Straßenbahn auf einer Schiene läuft, der ist in meinen Augen auch schon behindert. Und da sieht man eben schon, dass wir irgendwo alle behindert sind. Jedem kann sowas mal passieren. Und das sage ich mir eben, bevor jemand auf irgendjemand anders mit dem Finger zeigt, soll er sich mal selber auf den Finger zeigen und sich an der eigenen Nase fassen. Was kann er machen? Wo kann er sich verbessern? Wie können wir besser miteinander umgehen und das auch mit auf den Weg nehmen? Da sagt bestimmt auch lieber noch was dazu.
2: Ja, ich bin stolz, dass wir diese Sendung hier wieder so super gemacht haben. Und das 3 Stunden. Das ist ja auch eine Menge Vorbereitung, die wir in so eine Sendung reinstecken. Die Lieder zusammensuchen und die Abstände einhalten. Und ich sage euch, das ist interessant, so Radio zu machen. Also ich kann euch nur sagen, es ist sehr interessant. Und ich denke mal, wenn ihr euch mal auch mal melden wollt oder mal Radio Darmstadt oder so mal wissen wollt, wie sowas funktioniert. Ich finde, es ist immer wichtig zu wissen, wie geht sowas, wie funktioniert sowas. Man muss ja immer mal was ausprobieren. Und ich glaube, es ist wichtig, dass man dann Inklusion auch mitbekommt, weil man eben mit anderen Leuten redet, weil man eben unterwegs ist, wie hier auf dem Heinerfest. Und ich denke, das ist eine ganz wichtige Aktion. Und die Sendung ist also sehr wichtig und wir werden demnächst wieder aus dem Studio senden, allerdings dann nur eine Stunde.
3: Ja, genau. Und du kannst gerne nochmal die Sendezeit sagen. Wann läuft die nochmal jeden ersten Sonntag, oder?
0: Die Sendezeit ist immer der erste Sonntag im Monat von 17 bis 18 Uhr. Und wenn man Ideen hat, kann man bei Radio Darmstadt gerne seine Idee hinterlegen und ich versuche, die dann auch aufzugreifen.
3: Genau. Ihr könnt bei uns nämlich Inklusion eine eigene Sendung auch machen und auch gerne mal bei uns im Studio vorbeikommen am Stäubenplatz 12 in Darmstadt.
2: Genau.
1: Ich wollte jetzt noch ein Lied machen.
3: Genau, alles klar.
1: Wir spielen jetzt noch ein Lied und dann gibt es die Abmeldung.

0: Hier ist nochmal Radio Darmstadt, Inklusionsradio. Wir kommen jetzt zum Ende und ich möchte darauf hinweisen, dass die nächste Radio-Inklusionssendung am 2. August von 17 bis 18 Uhr ist. Und ich möchte mich bedanken bei Matthias für seine Unterstützung in der Sendung. Und ich hoffe, dass euch die Sendung gefallen hat.
1: Ich muss noch mal ein bisschen unterbrechen. Unsere Sendung wird vielleicht etwas länger gehen. Wir sind auch etwas später gekommen. Und ja, die Inklusion ist ja ein Thema, was sowieso eine Neverending Story ist. Und außerdem möchte ich mich auch bei Oliver bedanken und bei Huben, der ja heute das erste Mal dabei war. Und ich fand es ganz großartig, dass er so toll mitgemacht hat und fand es auch nicht selbstverständlich. Und bin ganz glücklich, dass es ihm sogar Freude bereitet hat.
2: Ja, mir hat das sehr viel Spaß gemacht, mit euch hier das Ganze mitzumoderieren zu dürfen. Und ja, ich kann mich auch nur bei euch allen bedanken. Zum einen, dass ihr diese Sendung macht, denn das ist sehr, sehr wichtig. Und ja, wie vorhin schon gesagt, zum anderen, dass ich mit euch dabei sein durfte. Und ja, es hat einfach sehr viel Spaß gemacht.
0: Gerne mal wieder, kein Problem.
2: Ich habe auch vieles dazugelernt tatsächlich.
0: Also, so sollte das hier sein. Das genau. Ist Sinn und Zweck dieser Sendung.
2: Und ja, vielen, vielen lieben Dank.
1: Ja, wir spielen jetzt noch ein Lied und danach sieht man, wie es weitergeht. Spielt ihr?
3: Ja, 14 Minuten.

0: 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Sind Sie neugierig geworden, haben aber Angst, den ersten Schritt zu machen? Dann haben Sie hier ein paar Tipps von alten und noch nicht so alten Hasen. Ann-Kathrin und Lea von der Studentenredaktion Audiomax haben den Tipp,
1: einfach unbefangen an die Sache ranzugehen, nicht so nervös zu sein. Heute hat es ein Studiogast super beschrieben. Beim Radio ist total schön, man spricht zu ganz vielen Leuten, aber man sieht sie nicht. Das gibt einem so eine Gelassenheit, man muss überhaupt nicht nervös sein.
2: Ja, das ist eigentlich ganz locker, man spricht einfach, wie man so auch sprechen würde. Und vielleicht kann man gucken, dass man sich so ein paar journalistische Grundkenntnisse irgendwie versucht anzueignen, dass man relativ gut Beiträge mal kurz recherchieren kann oder sich mal zu überlegen, was würde ich in einem Interview sinnvoll fragen. Sowas, da kann man sich vielleicht ein bisschen vorbereiten, aber ansonsten eigentlich ganz easygoing.
1: Gelassen bleiben, ausprobieren, Spaß haben.
2: Genau. Wenn man Bock drauf hat, dann läuft das.
0: Günther Eisbach aus der Kulturredaktion ist der Meinung, man sollte
3: einfach machen. Schlicht und ergreifend einfach machen heißt keine Scheu haben. Das ist ja was, was, ich will nicht sagen wir alle, aber ganz viele Menschen doch letztendlich haben. Radio oder auch Fernsehen ist ja was, wo man denkt, boah, die da oben oder die Spezialisten. Nein, es ist was ganz, ganz Normales, so als würden, wie wir beide es im Prinzip gerade machen, einfach eine Unterhaltung, einen Plausch führen. Und so ist letztendlich auch Radio machen. Wenn man ein bisschen oder vielleicht anderes als Beispiel dazu, es hat mal ein Musiklehrer zu mir gesagt, Musik machen kann der ganz gut, der auch eine Geschichte dabei erzählen kann. Und das ist, glaube ich, ein ganz wichtiger Punkt. Wenn du eine Geschichte im Kopf hast, die du erzählen willst, und dann kannst du das auch. Und so ähnlich ist Radio machen.
0: Jürgen Radstock aus der Unterhaltungsredaktion meint, man braucht
4: keine Angst haben. Viele haben ja immer so ein bisschen Angst, die Technik und wenn ich mich verspreche im Radio und da muss ich so viel lernen. Nee, einfach keine Angst haben. Einfach mal hier ausprobieren. Da kann gar nicht so viel schief gehen und wir werden nicht nach Einschaltquote bemessen. Wir werden hier nicht irgendwie gemessen, wie gut letztendlich jemand ist. Also einfach herkommen, mitmachen, sich einbringen und einfach mal schauen, wo man da seinen Platz findet. Das muss ja auch nicht unbedingt vor dem Mikrofon sein. Also viele denken immer, Radio hat nur was mit Mikrofon zu tun. Natürlich für die meisten ganz, ganz viel und gerade die Moderatoren sagen natürlich, ich möchte ja moderieren. Darum geht es ja letztendlich aber auch. Aber man kann ja auch im Hintergrund tätig sein. Man kann Interviewpartner, wenn man da einen Kopf voller Ideen hat, kann man sich ja um sowas kümmern. Wenn man sagt, hier, ich bin super in Facebook und möchte da irgendwie dem Sender helfen, da irgendwie in Facebook noch viel präsenter zu werden. Das würde ja alles helfen und hat irgendwie schon mit Radio zu tun, aber nicht so mit dieser ersten Idee, was man immer denkt, dass Radio immer sprechen ist, im Radio präsent sein ist und dass man sich dann halt eben nicht versprechen darf und ja, irgendwie so Geschichten. Also keine Angst haben.
0: Radio Darmstadt ist ein nicht kommerzielles Lokalradio. Jetzt fragen Sie sich bestimmt, was ist denn ein nicht kommerzielles Lokalradio? Zerlegen wir das Wort doch mal in seine Einzelteile. Da hätten wir als erstes einmal nicht kommerziell, was so viel bedeutet wie nicht geschäftlich, also nicht auf Gewinn aus. Die Arbeit bei einem nicht kommerziellen Lokalradio ist rein ehrenamtlich. Werbung und Sponsoring ist verboten. Als nächstes hätten wir das Wort lokal. Viele Regionen und Bundesländer in Deutschland haben ihr eigenes Lokalradio. Auf den lokalen Bezug wird bei dieser Art von Radio viel Wert gelegt. Denn genau das können Lokalradios bieten und das macht sie aus. Denn es sind Bürgerradios. Sie werden von Bürgern für Bürger gemacht und dürfen über die kleinsten Ereignisse in der Welt, aber besonders in der nahen Umgebung berichten. Zu guter Letzt wäre dann noch das Wort Radio. Wenn man Radio hört, denkt man als erstes einmal an den privaten und öffentlich-rechtlichen Rundfunk. Der Hessische Rundfunk, Hitradio FFH, Big FM, um nur einige Beispiele zu nennen. Zwei Musiktitel hintereinander, dann eine kurze Moderation und jede Stunde einmal Nachrichten. Statistisch gesehen hört nur jeder Sechste intensiv dem Radioprogramm zu. Jeder Dritte hört Radio, während er aber eigentlich mit etwas anderem beschäftigt ist. Und für jeden Zweiten dient Radio nur als Geräuschtapete im Hintergrund. Nicht kommerzielle Lokalradios möchten mit ihrem Programm Menschen zum Zuhören bewegen und versuchen deshalb bewusst mit lokalen und ausgewählten Themen die Interessen der Hörer direkt anzusprechen. Außerdem hat hier jeder die Möglichkeit mitzuwirken und seine eigene Sendung mit eigenen Themen und eigener Musik zu gestalten. Nicht kommerzielle Lokalradios haben die Aufgabe der sogenannten publizistischen Ergänzung. Ihnen ist erlaubt und es wird erwartet, dass sie Themen im Programm aufgreifen, die im öffentlich-rechtlichen und im privaten Rundfunk zu kurz kommen. Hierzu gehört unter anderem, dass Gruppen wie zum Beispiel Migranten, Homosexuelle oder Behinderte und Vereinigungen wie Greenpeace, der Chaos Computer Club oder Amnesty International ausführlicher zu Wort kommen. Denn nicht kommerzielle Lokalradios haben einen Bildungsauftrag, dem sie gerecht werden müssen. Deshalb bieten diese Radios Interessierten die Chance, den bewussten Umgang mit Medien zu erlernen und eigene Sendungen und Beiträge zu produzieren. Sogar Schüler lernen schon im Projektunterricht, dass Radio mehr als nur Musik ist. Ihre Ergebnisse dürfen sie bei ihren Bürgerradios präsentieren. Was Sie gerade gehört haben, ist das, was Radio Darmstadt auf dem Papier ist. Doch was ist Radio Darmstadt für unsere Sendenden? Aurelian, Betreuer des offenen Hauses und Sendender in der Redaktion Blickpunkt vor Ort, erzählt von einer Erfahrung, die zeigt, dass man mit Radio Darmstadt auch in der Welt etwas verändern kann.
5: Radio Darmstadt ist eine Informationsplattform über Darmstadt und über ungewöhnliche Themen. Das ist eigentlich so das, was für mich das Wichtigste ist. Wir haben hier ein sehr breit aufgestelltes Programm und dadurch auch die Möglichkeit, Bürger über das zu informieren, was uns wichtig ist, ohne dass die gleich abschalten. Und das ist übrigens auch ein Vorteil gegenüber dem Internet. Im Internet findet man zwar alles, aber nur dann, wenn man es sucht. Wenn man es nicht sucht, findet man die neuen Themen nicht. Und wenn sie einen noch so interessieren würden, wenn man nicht diese Themen praktisch regelmäßig anklickt, dann erscheinen auch in den Suchmaschinen keine entsprechenden Treffer. Und das betrifft jetzt nicht nur die Suchmaschinen, sondern das betrifft das gesamte Internet. Also das Internet ist vorausgewählt für das, was mich sowieso interessiert. Und das heißt, ich werde nie mit neuen Themen konfrontiert. Und für mich ist auch noch wichtig, dass ich eine Sprachmöglichkeit von unten nach oben habe. Hier kann ich ein schönes Beispiel nennen. Ich habe mal festgestellt, im Supermarkt ist das Mineralwasser teurer wie Milch. Und dann habe ich mir gedacht, das kann ja wohl eigentlich nicht sein. Eine Kuh trinkt so viel Wasser, um die Milch zu geben, da muss das Mineralwasser eigentlich billiger sein wie Milch. Was macht man in so einem Fall? Man wartet ab, bis der Milchpreis gerade wieder in der Diskussion ist. Das habe ich dann gemacht und dann war das in der Diskussion. Und dann habe ich gedacht, so, jetzt rufst du mal den hessischen Bauernverbandspräsidenten an und fragst den mal. Den habe ich dann gefragt, finden Sie es in Ordnung, dass im Supermarkt die Milch billiger wie Mineralwasser ist? Dann hat er erstmal ein bisschen rumgedruckst, hat gesagt nein und dann haben wir halt so ein Interview gemacht, wie man das halt so macht. Und zwei Tage später höre ich genau dieses Argument im ZDF-Heute-Journal und zwar von diesem Menschen. Das heißt, da ist es mir wirklich gelungen, auch mal ein Argument in eine Institution reinzubringen. Es ist mir übrigens mehrfach gelungen, aber da war es halt schon ziemlich eindeutig.
0: Radio Darmstadt hat Elham Massoud aus der internationalen Redaktion ihrer Heimat ein Stückchen näher gebracht.
6: Also mittlerweile ist es ja fast zu, ich sag's immer, zu mein Hobby geworden. Ursprünglich hatte ich nicht so einen richtigen Hobby. Jetzt kann ich sagen, Radio Darmstadt ist aber auch mehr als Hobby. Durch Radio Darmstadt habe ich auch mein Land und meine Kultur näher gekommen. Also es war eine umgekehrte Schlussfolgerung. Und ich kann mir jetzt ein Leben ohne Radio Darmstadt nicht vorstellen.
0: Oh. Für Helmut Müller senden da in der Unterhaltungsredaktion und in der lokalen Redaktion Blickpunkt vor Ort ist die journalistische Arbeit hinter den Sendungen etwas sehr Wichtiges.
7: Ja, Radio Darmstadt ist einmal eine Möglichkeit, anderen Menschen eine Bühne zu geben. Also das heißt, ich kann mit Menschen Kontakt haben, kann mit Menschen sprechen, Interviews machen zum Beispiel, kann recherchieren und kann dann das, was mir diese Menschen gesagt haben, halt hier senden oder auch durch Interviews sie selbst zu Wort kommen lassen. Und das Zweite ist, dass ich selbst habe eine Bühne. Ja, ich kann also auch meine Gedanken, meine Meinung zu Themen hier artikulieren, anderen Menschen mitteilen. Und das Dritte ist, glaube ich, ich habe damit einen Anlass, wenn ich also hier eine bestimmte Sendung machen kann, dann habe ich einen Anlass, mich mit bestimmten Themen zu beschäftigen. Also nicht nur so drüber zu huddeln, sondern ich kann mich längere Zeit damit beschäftigen, Fakten sammeln, meine Meinung bilden und das dann senden.
0: Aus dem Alltag von Ann-Kathrin und Lea aus der Studentenredaktion Audiomax ist Radio Darmstadt nicht mehr wegzudenken.
1: Also bei mir ist es ganz klar, also ja, wenn man einmal so reingerutscht ist, dann kann man nicht mehr damit aufhören. Also mir würde das richtig fehlen, wenn ich nicht mehr jede Woche einmal zu Audiomax kommen würde und hier Radio machen würde. Es hat sich einfach so in meinen Wochenplan eingeschlichen.
2: Ja, und was finde ich aber auch noch das Coole generell an Radio ist und auch an hier, man kann so kreativ eigentlich das machen, worauf man wirklich Lust hat und sich da so frei selbst ausleben und eigentlich, man kann journalistische Beiträge schreiben, man kann in sämtlicher Eloquenz irgendeinen Müll ins Mikrofon labern oder man kann, eigentlich machen, was man will. Man kann auch seine Musik hier reinbringen und wenn man nicht so Lust hat auf irgendwie Standardradio und Standardmusik, kann man hier irgendwie versuchen, sein eigenes Ding durchzuziehen und ja, das ist eigentlich das Coole daran, finde ich.
0: Um Radio Darmstadt als Programm etwas zu strukturieren, gehören alle Sendereien einer Redaktion an. Mindestens ein Sendender aus jeder Sendereihe nimmt meist einmal im Monat an einer Redaktionssitzung teil. Die anwesenden Redaktionsmitglieder überprüfen dort ihre Sendungen auf Qualität und Sendekriterien. Bevor ein neues Vereinsmitglied einer Redaktion beitreten darf, muss es zuerst an einem Seminar teilnehmen. Dort erlernt es die Grundlagen des Radiomachens und der Technik. Wenn es dieses Seminar erfolgreich abschließt, bekommt es seine Sendelizenz. Es darf nun sein Sendekonzept einer passenden Redaktion vorstellen. Aber keine Sorge, jeder hat die Möglichkeit, erst einmal im Rahmen des offenen Hauses zu senden. Dies ist eine gute Gelegenheit, um ins Radiomachen reinzuschnuppern. Dazu muss man weder Redaktionsmitglied noch Vereinsmitglied sein, noch an einem Seminar teilgenommen haben. Jede Redaktion wählt einen Redaktionssprecher, der sie in den Programmratssitzungen vertritt. Für die Programmratssitzung treffen sich einmal im Monat alle Redaktionssprecher. Sie entscheiden dort über die Struktur des Programms, erstellen Sendekriterien und vergeben Sendeplätze an neue Sendungen. Der Programmrat hat außerdem die Pflicht, Sendeverstöße zu unterbinden und dafür zu sorgen, dass die Sendeverpflichtung eingehalten wird. Jetzt wissen Sie, was hinter den Kulissen von Radio Darmstadt vor sich geht und was einen als Neuanfänger erwartet. Wie Sie gleich hören werden, gibt es die unterschiedlichsten Wege, bei uns anzufangen. Aurel Jahn, Betreuer des offenen Hauses und Sendender in der Redaktion Blickpunkt vor Ort, kam nur durch Zufall zu Radio Darmstadt.
5: Es gab auch damals schon diese kostenlosen Stadtzeitschriften. Einerseits, damals gab es nur zwei, heute gibt es ja 6 oder 7. Es gab den Heiner, den es heute nicht mehr gibt, und den Fritz, den es heute in veränderter Form gibt. Und ich habe da bei einem Künstlervermittler gesessen und musste warten, weil der gerade eine Verhandlung hatte mit einem Kunden. Und da lag der Fritz rum, da habe ich mal reingeguckt. Und da war eine winzige Bericht darüber, dass es ein Heinerfestradio von einem Verein geben wird und es dürfte jeder mitmachen. Ich habe mich nicht gleich hingetraut, bin dann aber als es über Radio, über Sender ging, und da haben die so intensiv und glaubwürdig darauf hingewiesen, dass man wirklich auch kommen kann und teilnehmen kann und Sendungen gestalten kann. Ich gedacht, das probierst du mal aus. Und meine Intention war eigentlich, die Meinungsfreiheit durch eine Meinungsverbreitungsfreiheit zu ergänzen.
0: Kulturredakteur Günther Eisbach hat gesucht und Radio Darmstadt gefunden.
3: Wie immer im Leben eine Mischung aus, ich suche was und finde. Und durch Zufall begegnet man sich dann. Es gibt so 2, 3 altbackene Radiomacher hier. Einer ist Aurel Jahn, der zweite ist der Michael Schad, Schappi. Und über Kontakte zu beiden habe ich dann mit der Idee, beruflich bedingt, da ich als Toningenieur tätig bin und ganz viele Musiker aufnehme und Material habe und dann auch einen Platz brauchte, das zu kommunizieren. Mit der Idee bin ich dann mal hier vorstellig geworden und das fiel dann gleich auf fruchtbaren Boden. Und so startete dann aus dem Nichts heraus eine Sendung, die sich heute Acoustic Music Stage nennt und Live-Mitschnitte von lokalen und regionalen Musikerinnen zeigt und präsentiert.
0: Auch Helmut Müller, Redakteur in der Unterhaltungsredaktion und der lokalen Redaktion Blickpunkt vor Ort, kommt über Umwege nur zufällig zu Radio Darmstadt.
7: Also das war ein Zufall. Ich war zu dieser Zeit in einer politischen Gruppe, habe da politisch gearbeitet und zwei von den Mitgliedern in dieser Gruppe waren bei Radio Darmstadt und die wussten, ich habe mich mit einem bestimmten politischen Thema befasst, habe darüber gearbeitet und dann haben sie gefragt, ob ich das nicht auch hier bei Radio Darmstadt mal einbringen wollte. Das habe ich dann gemacht. Und dann bin ich einfach dabei geblieben, habe zuerst kleinere Beiträge gemacht und bin dann so langsam hineingekommen in diesen ganzen Ablauf hier.
0: Jürgen Gradestock, Redakteur in der Unterhaltungsredaktion, ist aus dem Keller in den Sender zu Radio Darmstadt aufgestiegen.
8: Über einen Freund tatsächlich. Also die Liebe zur Musik war es letztendlich und ich habe schon immer über diese Liebe zur Musik, Musik hören, mich für Radio interessieren, mit Freunden angefangen in einem kleinen Keller bei einem Freund von mir. Da haben wir uns so ein Studio eingerichtet, so mit Kassetten damals noch und mit Plattenspieler, wir hatten aber auch schon CD-Player und MD-Player ganz schnell gehabt. Und da haben wir eigene Sendungen produziert, haben die auf Kassetten aufgenommen, haben die so in der Familie verteilt, die dann zwangshören mussten. Wir wollten ja auch Feedback haben. Und natürlich gab es dann irgendwann diesen Sendestart von Radio Darmstadt. Den habe ich dann sehr aufmerksam verfolgt. Bin dann allerdings nicht schon am ersten Tag hier mit dazu geschlittert, sondern erst so 2 Jahre später grob. Und habe dann gesagt, nee, ich möchte auch mitmachen. Ein Freund war dann schon hier und hat gesagt, komm, du musst auch mitkommen. Du musst dir bei Radio Darmstadt eigene Sendungen machen. Ja, und seitdem bin ich quasi dabei.
0: Radio Darmstadt ist ihr nicht kommerzielles Lokalradio. Die Arbeit hinter den Kulissen unterteilt sich in 10 Redaktionen, die wir Ihnen vorstellen möchten. Das hier sind die ersten 5.
8: Die Redaktion Audiomax heißt genauso wie ihre Sendung und ist die Studentenredaktion von Radio Darmstadt. In ihrer Sendung geben die Studenten Veranstaltungshinweise, sprechen über aktuelle Hochschulnachrichten und alles, was Studenten sonst noch so interessiert.
0: Die Redaktion Mohnroth ist die Seniorenredaktion bei Radio Darmstadt. Ihre Sendung hat den Namen Magazin für junge Alte. Dort behandeln sie Themen wie Kultur, Geschichte, Gesundheit, Alter und noch einiges mehr.
8: Die Unterhaltungsredaktion ist die vielfältigste und bunteste Redaktion bei Radio Darmstadt. Sie bietet unterhaltende Musiksendungen, berichtet über lokale Musiker, schwulesbische und alltägliche Themen und präsentiert Comedy- und Satire-Sendungen. Ein wichtiger Teil der Redaktion ist Young Power. Hier senden Kinder und Jugendliche Veranstaltungshinweise, Freizeittipps und weitere, teils auch lokale Themen, die junge Menschen interessieren.
0: Zur internationalen Redaktion gehören reine muttersprachliche, aber auch zweisprachige Sendungen, in denen sich die Muttersprache mit der deutschen Sprache abwechselt. Es gibt französische, italienische, spanische, singhalesische, was die Amtssprache von Sri Lanka ist, und russische Sendungen. Da das Deutsche Polen-Institut in Darmstadt ist, gibt es gleich 4 polnische Sendungen. Außerdem eine Sendung auf Deutsch und Dari, was die Nationalsprache in Afghanistan ist. Fehlt Ihnen eine Sendung in Ihrer Muttersprache? Dann machen Sie doch einfach selbst eine.
8: Die Redaktion Blickpunkt vor Ort ist die lokale Redaktion bei Radio Darmstadt. Im Mittelpunkt stehen zum einen Themen aus Darmstadt und Umgebung und zum anderen gesellschaftliche, politische und wissenschaftliche Themen. Beispiele hierfür sind lokalpolitische Themen wie die Stadtverordneten und Bürgerversammlungen. Es gibt auch Sendungen über Minderheitenverfolgung, nicht nur in der Nazizeit, Themen über Tier- und Umweltschutz und Berichte über lokale Veranstaltungen. Außerdem senden einige lokale Vereine, wie zum Beispiel der Chaos Computer Club und Greenpeace Darmstadt, innerhalb dieser Redaktion ihre eigene Sendung.
0: Jetzt kennen Sie den ersten Teil der Redaktion, in die Radio Darmstadt aufgeteilt ist. Einige unserer Sendenden verraten Ihnen nun, was genau Sie bei Radio Darmstadt machen. Ann-Kathrin und Lea von der Studentenredaktion Audiomax überraschen uns mit dem Inhalt ihrer Sendung.
1: Wir sind in der Redaktion von Audiomax, dem studentischen Campusradio.
2: Genau, da machen wir studentisches Campusradio. Ganz überraschenderweise.
0: Aurelian, Betreuer des offenen Hauses und Sendender der Redaktion Blickpunkt vor Ort, zählt auf, was er alles bei Radio Darmstadt macht.
5: Viel zu viel. Also als erstes mache ich die lokalen Themen. Das ist ein Sendeplatz, der wöchentlich am Freitag ist. Und der Name sagt es schon, mit lokalen Themen. Da gibt es Pressekonferenzen, da gibt es den Bericht der Stadtverordnetenversammlung, da gibt es Bürgerversammlungen. Manchmal habe ich auch was weniger Spektakuläres. Und als zweites mache ich den Sendeplatz 29.11.11, Radio Darmstadt, dein Sendeplatz. Das ist ein Sendeplatz, da können sich Hörer melden bei mir auf der Telefonnummer 29.11.11 in Darmstadt. Wir machen dann einen Termin aus und an diesem Termin können wir dann über ein Thema sprechen. Meistens sind es Vereinsvorstellungen und meistens wird ein Format gewählt, das so ähnlich wie eine Talkshow im Fernsehen ist, nur dass wir halt das sinnlose Bild weglassen.
0: Elham Massoud erklärt, was sie bei Radio Darmstadt macht.
6: Hallo, also ich bin bei der internationalen Redaktion, habe die Sendung Hammer Voice. Das ist eine kulturelle Sendung über Afghanistan. Und ja, erstmal, das sind meine Tätigkeiten. Ursprünglich habe ich auch bei Stimme der Architektur mitgemacht.
0: Auch Jürgen Radestock aus der Unterhaltungsredaktion spricht über seine Sendung hier bei Radio Darmstadt.
8: Ich habe verschiedene eigene Formate, eigene Sendungen, die ich hier gestalte. Zum einen die Hallo Darmstadt, eine Sendung, die am Sonntagnachmittag ab 13 Uhr läuft, alle 14 Tage. Geht es unter anderem um so einen Hitvergleich. Wir stellen Musik gegenüber, Original, Coverversion. Und ich erzähle spannende Geschichten rund um diese beiden Songs, die wir da gegenüberstellen. Es gibt eine Sendung mit dem Kollegen Harald Seibert, die ich sehr zu schätzen weiß. Die heißt Rock and Pop. Harald ist der Rock-Experte. Ich gehe hier immer gerne als der Pop-Experte durch und wir versuchen in der Sendung in so ein paar verschiedenen Musikkategorien, wie zum Beispiel dem Musikquartett oder der Zeitmaschine, diese beiden Musikstile zu vereinen, aber auch gegenüberzustellen. Und es gibt noch eine Sendung, eine dritte im Bunde, die heißt Ganz schön queer, ist eine schwul-lesbische Sendung und beschäftigt sich in erster Linie mit der Community LGBTIQ, also der schwul-lesbischen Community hier in Darmstadt, aber auch darüber hinaus. Wir haben schon hier Gäste aus Frankfurt, aus Mannheim und aus Wiesbaden gehabt, von der AIDS-Hilfe angefangen über irgendwelche Christopher Street Day Organisationen, die wir hier on air gebracht haben. das mache ich in erster Linie, was so Sendungen angeht.
0: 5 Redaktionen von Radio Darmstadt haben wir schon vorgestellt. Die anderen 5 folgen jetzt.
8: Die Kulturredaktion beschäftigt sich mit Darmstädter Kultur. Einige Sendungen stellen lokale Musiker und Veranstaltungen vor. Andere kümmern sich um Themen wie Kunst, Literatur, Theater und auch Musik verschiedener kultureller Genre, wie zum Beispiel Klassik oder Jazz.
0: Die Musikredaktion sendet Musiksendungen aus vielen verschiedenen Genres, zum Beispiel Rock, Metal, Gospel, Elektro, Hip-Hop oder Weltmusik, um nur einige Beispiele zu nennen. Außerdem werden musikalische Entwicklungen, Stilrichtungen, Musiker, Instrumente, also die Musik an sich, zum Thema gemacht.
8: Die Sportredaktion behandelt nicht ausschließlich lokale Themen, aber sie macht das Sportgeschehen in Darmstadt und Umgebung zu ihrem Hauptthema. Natürlich wird der Darmstädter Fußballverein SV Darmstadt 98 in der Sendung Lilientreff zum regelmäßigen Thema. Außerdem werden seltene Sportarten wie Rollstuhlbasketball und Blindenfußball vorgestellt.
0: DJ Zone ist die Nachtsendung bei Radio Darmstadt. Auf dem Programm steht unter anderem House, Elektro, Techno, aber auch noch einiges mehr. Ab und an gibt es Interviews mit bekannten und noch nicht so bekannten DJs aus der Szene.
8: Und last but not least gibt es das offene Haus. Es ermöglicht Menschen, die noch kein Mitglied von Radar e.V. sind, eigene Sendungen zu gestalten. So können kurzfristig aktuelle Themen im Programm platziert werden oder Themen, die derzeit in keiner anderen Redaktion unterkommen. Das offene Haus ist für viele eine erste Kontaktstelle zum Radio.
0: Weitere Details zu allen Redaktionen finden Sie auf radiodarmstadt.de. Jetzt kennen Sie auch die restlichen 5 unserer Redaktionen. Einige unserer Sendenden erzählen Ihnen nun, wie Ihnen die Idee zu Ihrer Sendung oder Ihren Sendungen gekommen ist. Aurelian, Betreuer des offenen Hauses und Sendender in der Redaktion Blickpunkt vor Ort, spricht über das offene Haus und seine Sendung Lokale Themen.
5: Es war ja schon von Anfang an, das habe ich schon gesagt, mein Wunsch, die Meinungsfreiheit durch eine Meinungsverbreitungsfreiheit zu ergänzen. Und deswegen habe ich gedacht, so, ich mache so eine Art offenen Sendeplatz, wo sich Bürger mit ihrer Meinung auch äußern können. Ich hatte damals gedacht, dass viele Leute Leserbriefe schreiben und vielleicht auf einen Anrufbeantworter vorlesen, so dass ich das dann hier praktisch senden kann. Das hat nicht funktioniert. Es waren einfach zu wenig Leute, die sich da gemeldet haben. Diesen Sendeplatz gibt es, wie gesagt, immer noch. Und als der Christian Knölker 2010 verstorben ist, da war einfach diese politischen Themen mit den lokalen Themen. Er hatte ja immer gemacht die Berichte aus der Stadtverordnetenversammlung. Er hat gemacht die Verkehrspolitik in Darmstadt und auch sonstige lokale Themen. Da war dann einfach ein Loch da und ich war nicht schnell genug dabei, Nein zu sagen.
0: Kulturredakteur Günther Eisbach engagiert sich schon lange in der Darmstädter Kultur. Bei Radio Darmstadt hat er einen Platz gefunden, dieses Engagement noch auszuweiten.
9: Ich bin seit vielen Jahren schon der Kultur sehr nahe, aus dem musikalischen als auch dem Theaterbereich. Und suche eigentlich immer wieder Möglichkeiten, diese Kultur gerade bei jungen Menschen auch zu fördern oder die jungen Menschen in der Kultur zu fördern. Und so habe ich hier einen Raum gefunden, um mit den Aufnahmen, die ich mache, beziehungsweise mit den Sendungen, die ich mache, Menschen in Darmstadt und Umgebung kulturell zu fördern.
0: Helmut Müller sendet eine Sendung innerhalb der Unterhaltungsredaktion, aber auch eine innerhalb der lokalen Redaktion Blickpunkt vor Ort.
7: Die erste, bei der ich war, das ist Gegen das Vergessen. Die Sendung läuft heute auch noch. Die mache ich seit, glaube ich, 3 Jahren zusammen mit der Kollegin Renate Hess. Eine politische Sendung, in der es zum Beispiel um Aufarbeitung der NS-Zeit geht. Oder im Augenblick ist mein Thema die Kontakte zwischen Juden und Deutschen im Lauf der Geschichte. Die zweite Sendung ist Lebensarbeit. Lebensarbeit ist alles, was sich mit dem Thema Leben befasst, also sehr breit gestreut. Das ist in der Unterhaltungsredaktion verankert.
5: Hallo Marco, du warst ja bei Radio Darmstadt. Wie alt warst du, als du zu Radio Darmstadt gekommen bist?
10: Da war ich gerade 20 geworden. Also ich habe eigentlich spät angefangen. Okay. Es gibt ja schon Kids, die fangen mit 13, 14 an.
5: Und was war so deine erste Sendung bei Radio Darmstadt?
10: Oh, ich habe abends da gab es noch diese, wie hießen die nochmal? 23 U-Turn. Bis U-Turn, genau. Ey, du weißt das besser als ich.
5: Ja, ich habe die Sendung mit eingeführt.
10: Genau, also den U-Turn habe ich da ab und zu mal gemacht, vertretungsweise, aber ich hatte das nie wirklich fest. Ich hatte immer so 3-4 Sendungen mal gemacht.
5: Okay, abends. Ja. Also so unregelmäßig und dann, wie ging es dann weiter? Hat dich das interessiert? Warum bist du eigentlich zu Radio Darmstadt gekommen?
10: Also Radio Darmstadt hat mich insofern gereizt, weil ich vorher bei einem anderen Veranstaltungsradio mitgemacht habe. Das war Radio Millibokus, ein Jahr zuvor. Und da war eine Kooperation zwischen Radio Darmstadt und Radio Millibokus damals. Und dann wurde gesagt, da waren ja viele Leute auch dann bei uns, bei Radio Millibokus, die dann auch von Radar gekommen sind. Die haben dort Sendungen gemacht und die haben dann mich gefragt, hast du nicht auch Lust, bei Radar Sendungen zu machen? Das geht nicht nur 10 Tage als Veranstaltungsradio, sondern das geht 24 Stunden. Und da habe ich gesagt, ja klar, warum
5: nicht? 365 Tage an. Genau. Weihnachten haben wir manchmal ganz schön geschwitzt.
10: Ja, und da habe ich das hat mein Interesse geweckt und da habe ich gedacht, komm, jetzt willst du das weitermachen, weil ich hatte irgendwie immer Interesse am Radio. Ich habe immer dafür gebrannt, auch Journalist zu werden und fürs Radio zu arbeiten. Und da habe ich mir gedacht, das wäre doch ein ganz guter Einstieg. Da habe ich dann alle Zeit der Welt und kann mich da auch irgendwie austoben.
5: Unsere Moderatoren-Teams, wenn es Teams sind, viele machen es ja auch einzeln, die haben eine große Freiheit, ihre Sendung so zu gestalten, wie sie sich das selber vorstellen. Hast du da bestimmte Sachen ausprobieren können?
10: Also ich habe bei solchen Veranstaltungsradios, bei Radar und auch bei Radio Millibokus damals, habe ich ganz, ganz viel ausprobieren können und das ist ja auch eine schöne Chance. Ich habe zum Beispiel mal eine Sendung gemacht, die hieß 90 Minuten und ein Song und ich habe wirklich 90 Minuten lang einen Song gespielt, aber in verschiedenen Versionen. Das kann man normalerweise im Radio nicht machen. Da würde nach 2 Minuten wird sofort jemand reinkommen und sagen, hier, du brauchst morgen nicht mehr wiederkommen. Ja? Und das ist wirklich eine tolle Chance. Das kann man bei Radio Darmstadt, kann man sich da wirklich ausprobieren. Man kann da wirklich auch Sachen mal wagen, die man sonst einfach nicht wagen kann.
5: Okay. Hat das dir geholfen, jetzt bei Radio Darmstadt einfach Sendungen zu gestalten? Jetzt in deinem normalen Berufsleben, was sich dann angeschlossen hat? Beziehungsweise, wir reden ja jetzt erstmal über FFH, wo ein festes Format war. War das halt vielleicht für die Einstellung in dieses Praktikum, war ein Praktikum?
10: Es war erst ein Praktikum und dann wurde es eine freie Mitarbeit.
5: Okay. War das halt eine Geschichte, dass du dann halt auch besser zeigen konntest, hier so, ich kann es, ich hab's drauf?
10: Also ja, man muss natürlich ganz viele Workshops auch nebenbei besuchen, das habe ich auch gemacht, aber es hat mir insofern auch geholfen, wirklich mal vor so einem Mikrofon zu stehen, was es wirklich bedeutet, wie man sich da fühlt, das erste Mal. Also ich erinnere mich noch an mein erstes Mal, wo ich wirklich auf Sendung war. Und das war natürlich schon sehr, sehr aufregend. Das weiß, glaube ich, jeder, der das schon mal gemacht hat. Und es gibt auch Leute, die das vielleicht gar nicht so wissen. Die denken, ach, das mache ich mal gerade mit links. Ich stelle mich mal vor so ein Mikro und rede ein bisschen was. Das ist es eben nicht. Und das habe ich da eben auch gelernt. Und auch wirklich ein Konzept dann auch zu machen für eine Sendung. Und nicht einfach irgendwas, nur Musiktitel ansagen und solche Geschichten. Weil man stellt sich das ja so, mancher Hörer stellt sich das so vor. Ich schalte das Radio an und der erzählt mir da locker flockig was. Aber was dahinter steht eigentlich. Es hört sich so an. Und dann ist es aber auch gut gemacht, wenn es sich so anhört. Das heißt, da steht eine ganze Reihe an Vorbereitungen dahinter, damit das wirklich so klingt, wie es sein muss und wie es sich wirklich so locker anhört und das auch wirklich locker flockig rüberkommt. Das ist nämlich viel Arbeit und da steht nicht nur einer alleine dahinter, sondern ein gesamtes Team. Und der eine, der präsentiert es eben dann nur, der trägt es dann vor sozusagen, aber auch das ist eine Leistung und das kann man auch bei Radio Darmstadt sehr, sehr gut trainieren, weil man dann wirklich vor dem Mikrofon steht und wirklich mal diese Live-Situation hat und dann wirklich auch mit der Technik klarkommen muss. Und wenn man es nicht klarkommt, dann hat man natürlich auch Hilfe und man kriegt das beigebracht, aber das ist alles sinnvoll und macht ja auch Spaß. Also von daher habe ich das auch gerne gemacht.
5: Inwiefern hat jetzt zusammenfassend die Mitgliedschaft und die Sendungen bei Radar dir für deine Karriere so ein bisschen einen Kick gegeben? Wäre es vielleicht auch ohne gegangen oder... Ja, vielleicht schon, aber...
10: Vielleicht bestimmt, aber ich denke mal, es war ein gutes Sprungbrett und wirklich eine gute Gelegenheit, sich wirklich auszuprobieren in alle möglichen Richtungen. Und man hat ja auch wirklich dann auch Workshops bekommen. Man hat Ausbildungsangebote bekommen, wo man wirklich langsam herangeführt wird als jemand, der das noch nicht vorher gemacht hat. Also da ist die Hürde noch nicht so hoch. Da ist überhaupt keine Hürde eigentlich. Und das hat... Und so kommt man eigentlich, wird man herangeführt. Und wenn jemand wirklich Interesse daran hat, dann kommt er über diese Schiene vielleicht weiter und überlegt sich, ich habe vielleicht ich baue darauf auf. Also ich sag mal, Radio Darmstadt ist ein gutes Sprungbrett und eine gute Grundlage für die weitere Karriere. Also vielleicht der erste
5: Aber
10: Schritt.
5: Aber gut sein muss man trotzdem. Also es hilft nichts, eine Richtig. Weitere Ausbildung zu machen, ein Volontariat zu machen. Das muss dann schon trotzdem noch sein. Aber man hat eben, man stellt sich dann am Anfang gleich ein bisschen professioneller an. Kann man das so sagen?
10: Man kann es so sagen. Also professionell, das Professionelle lernt man eigentlich auch erst im Praktikum. Da wird man nämlich dann mit den professionellen Grundsätzen eigentlich erst konfrontiert. Das ist so wirklich dann die erste, also ich sag mal so, wer ein Praktikum nicht übersteht, weil er dann vielleicht an diesen professionellen Ansprüchen vielleicht keine Lust darauf hat, ich will nicht sagen scheitern, weil das scheitern kann man überall, man kann auch später scheitern, aber wer darauf irgendwie merkt, ich habe da irgendwie keine Lust drauf, dann kann man ja als Praktikum, ist ja noch nicht, das Kind noch nicht in den Brunnen gefallen und man kann feststellen, das ist vielleicht gar nichts für mich, das kann man ja feststellen, das ist eine Feststellung, die kann man auch während eines Studiums merken, dass man irgendwie sagt, der Studiengang ist jetzt überhaupt nichts für mich und insofern ist Radio Darmstadt eine gute Chance, erstmal einen Praktikumsplatz zu ergattern und ist die erste Stufe auf der Karriereleiter, wenn man das so sehen will.
5: Okay, das lassen wir jetzt so stehen und ich danke dir, Marco, dass du da warst
10: Sehr
5: heute
10: gerne.
5: Beim HR und ja, viel Erfolg im weiteren Leben und wir sind stolz, dass wir eben auch erfolgreiche Journalisten bei Radio Darmstadt gestartet haben, will ich mal so sagen. Du bist nicht der Einzige, der Max von Planet ist da, Martin Zint macht inzwischen ein Kirchenradio. Mir würden, wenn ich länger überlege, noch mehrere einfallen. Der Stadionsprecher, der lange Zeit in die Lilien moderiert hat, hat bei Radio Darmstadt angefangen, Peter Kunz. Und sogar ein Behinderter, muss man sagen, der macht inzwischen beim Behindertenbasketball eben auch einen Stadionsprecher, der Thomas Tonka bei uns. Also Radio Darmstadt hilft schon.
0: Hinter dem Programm Radio Darmstadt steht der Verein Radar e.V. Zurzeit hat er ca. 400 Mitglieder, von denen über 100 ihre eigene Sendung gestalten oder an einer Sendung beteiligt sind. Das oberste Gremium ist die Mitgliederversammlung. Anwesende Mitglieder beschließen dort über die Auflösung und die Gründung von Redaktionen. Außerdem wird der Vorstand gewählt. Dieser kümmert sich um die Geschäfte und die Infrastruktur von Radio Darmstadt. Zum Vorstand gehören mindestens 3, aber höchstens 7 Mitglieder. Ihre Aufgaben sind unter anderem Finanzen, Mitgliederbetreuung, Aus- und Weiterbildung, Marketing und Öffentlichkeitsarbeit, Studio und Technik, Personalmanagement, die Erstellung des Programms und die Betreuung des offenen Hauses. Nachdem Sie erfahren haben, was und wer Radio Darmstadt zu dem macht, was es ist, erzählen Ihnen jetzt einige unserer Sendenden schöne und lustige Anekdoten aus ihrer Sendelaufbahn. Aurelian, Betreuer des offenen Hauses und Redakteur in der lokalen Redaktion Blickpunkt vor Ort, erzählt von einer Geschichte, die er zusammen mit einer FSJlerin von Radio Darmstadt im Sendehaus erlebt hat.
5: Es gab viele, ja, eine kann ich nennen. Und damals war unsere erste FSJ-Kraft, die war gerade am Einarbeiten, die war die erste Woche da und das war die Bundestagswahl 2013 und die Hessenwahl und wir hatten ja eine Wahlparty, Aufnahmen und Übertragungen live aus der Zentralstation gemacht und die wurde am Tag drauf wiederholt und ich saß mit unserer FSJ-Kraft in der Versammlung. Im Versammlungsraum und es war so fürchterlich laut. Und irgendwann ist mir aufgefallen, die Stimme kennste. Und da war das halt der Markus Lang, der gerade ein Interview geführt hat. Und ich gehe halt ins Studio 1, drehe die Lautsprecher lauter und leiser und stelle fest, es ist exakt unser Programm, was vom gegenüberliegenden Haus, hatte mit uns nichts zu tun, so laut rüberschalte und dann, stand hier noch im Studio und ich sehe die Kommunalpolizei hier vorbeifahren, worauf ich beim nächsten Musiktitel das durch das über den Sender gebracht hat, dass in der Friedrichstraße die Kommunalpolizei sucht und den Ruhestörer, der gerade Radio Darmstadt hört, ermittelt und ich hatte das keine 2 Sekunden gesagt und plötzlich wurde es leise. Das war schon sehr witzig.
0: Elham Massoud, Redakteurin in der internationalen Redaktion, zeigt anhand ihrer Geschichte, dass Radio Darmstadt durchaus Leute erreicht.
6: Was ich halt sehr schön fand, war es, wenn man halt hinter dem Mikrofon da sitzt, weiß man ja nicht, wie viele Leute einem zuhören. Und vor kurzem war ich auf einer Hochzeit, die war hier in der Nähe in Griesheim gewesen. Und auf einmal kamen die Leute und haben gefragt, wer ist denn Elham Massoud, wer ist denn Elham Massoud? Und ich so, wie kommt ihr denn? Und es waren die meistens Taxifahrer hier aus Darmstadt, die dann die Sendung gehört haben. Und ich war in dem Moment, also es war ein wunderschönes Gefühl, so auf einmal, die Leute kennen mich. Und vor allem, dass ich, das war auch das erste Mal, dass ich von Afghanistan dann auch einen positiven Feedback bekommen habe, wo die dann alle gesagt haben, ja, das ist toll, dass du das mitmachst und vor allem über so viele Jahre. Und das motiviert einen auch weiterzumachen, weil man merkt, okay, gut, es sind tatsächlich irgendwelche Leute, die einem zuhören.
0: Helmut Müller, Redakteur in der Unterhaltungsredaktion und in der lokalen Redaktion Blickpunkt vor Ort, erzählt von einer Geschichte aus den Anfangszeiten seiner Sendelaufbahn.
7: Das war beim Heinerfest, ich glaube 2011 oder 2012, weiß nicht mehr so genau. Da hatten wir ein straff durchorganisiertes Programm beim Heinerfest Radio. Da gab es also eine Stundenuhr. Und ich hatte die Aufgabe bekommen, Reporter zu sein. Und dann hat mir einer der Kollegen, der hat mir gesagt, und du Helmut, du gehst jetzt da oben zu dem Besitzer der Wohnung, der die Kuh auf dem Balkon stehen hat, auf dem Marktplatz. Da habe ich gesagt, um Gottes Willen, ja, den kenne ich nicht und wie mache ich das und so. Wie heißt der überhaupt und wie komme ich da hin? Und dann habe ich mich aber durchgefragt und habe da geklingelt und habe gesagt, ja, ja, ich komme von Radio Darmstadt und so, möchte ein Interview mit Ihnen machen und so weiter. Und der hat mich wirklich raufgelassen. Und dann haben wir da gesessen, seine Frau, er und ich saßen da und haben ein Interview gemacht. Und das haben wir dann auch gesendet. Also das war ganz interessant. Ich kannte überhaupt niemanden von dieser Familie, ja. Und das hat funktioniert. Das ist so etwas, woran ich immer mal wieder denken muss.
0: Jürgen Radestock, Redakteur in der Unterhaltungsredaktion, erzählt von einer externen Veranstaltung, auf der Radio Darmstadt unterwegs war.
8: Eine Sache, die mir einfällt, ist vielleicht tatsächlich, wir haben ja immer Außenveranstaltungen moderiert und gemacht. Damit hat auch Radio Darmstadt, jeder weiß das, mit Heinerfest Radio hat es hier angefangen. Aber es war immer wieder schön, auch zum Heinerfest mal rauszugehen. Also das sind sehr, sehr schöne Momente, wenn man mit den Kollegen mal anders Radio macht. Also das Studio verlässt, draußen mit Menschen in Kontakt tritt und dann live von so einem Volksfest, unserem Heinerfest hier in Darmstadt moderiert. Was auch sehr schön war, auch das sind schöne Momente gewesen, an die ich mich gerne zurückerinnere. Und das ist noch gar nicht so lange her, ich glaube höchstens 5 Jahre oder so. Einen der Tag der Vereine, wo ich dann auch mit Petra Schlesinger zusammen moderiert habe und wir mit Oberbürgermeister Jochen Patsch und vielen Vereinsmenschen, die da im Darmstadtium waren, on air gegangen sind. Also mein Radio Darmstadt, wir, Petra und ich, haben dadurch die Sendung geführt, aber es macht ja auch die Menschen aus, die man dann vors Mikrofon bekommt. Und da gab es natürlich auch viele helfende Hände im Hintergrund, Technik angefangen über Menschen, die Interviewpartner ans Mikrofon geholt haben und Zeiten definiert haben, damit wir die Sendung moderiert haben, dadurch das Programm führen konnten. Das sind sehr, sehr schöne Momente, weil ich glaube, das zeigt einfach, wie wir hier bei Radio Darmstadt wunderbar zusammenarbeiten können.
0: Nicht kommerzielles Lokalradio ist erst seit der Gesetzesänderung des Hessischen Privatrundfunkgesetzes 1994 möglich. Ab diesem Zeitpunkt gab es auch sogenannte Veranstaltungsradios, die mit ihrem Programm für eine begrenzte Zeit ein Stadtfest begleiten.
11: 1994 gründete sich daraufhin dann auch der Verein Radar e.V. An dieser Gründung waren nur 7 Personen beteiligt.
0: Der Verein beantragte das erste Heinerfestradio. Das war ein Veranstaltungsradio zum Darmstädter Heinerfest vom 29. bis zum 3. Juli 1995. Es sollte beweisen, dass der Verein Radar e.V. ein hochwertiges lokales Radioprogramm gestalten konnte. Finanziert wurde das Ganze allein durch Spenden und Vereinsmittel.
11: Der soziale Verein Werkhof e.V. stellte Radar e.V. seine Räume als Sendestandort zur Verfügung.
0: Zur Aufnahme dienten private Geräte von Vereinsmitgliedern, wie zum Beispiel Ghetto Blaster. Geschnitten wurde das Tonband damals noch mit einer Spezialschere und die Enden wurden mit Klebeband wieder zusammengeklebt.
11: Damals hatte der Verein Radar e.V. etwa 30 Mitglieder. Als erster Standort wurde ein kleines Sendestudio in der Nähe des Herrengarten in Darmstadt angemietet.
0: Da das erste Heinerfestradio so ein Erfolg gewesen war, folgten zwei weitere Veranstaltungsradios. Der Radartreff 96 zum Treffen der deutschen Turnerjugend im Mai und ein weiteres Heinerfestradio im Juli 1996.
11: Erstmals kam dort die Minidisc zum Einsatz.
0: Im Laufe des Jahres stieg die Mitgliederzahl von 30 auf 200.
11: Im Herbst 1996 ging der erste Lizenzantrag für den Dauersendebetrieb an die Hessische Landesanstalt für privaten Rundfunk nach Kassel.
0: Die Hessische Landesanstalt für privaten Rundfunk finanziert unter anderem alle freien Radios und alle offenen Kanäle in Hessen aus 2% des Rundfunkbeitrags.
11: Mitte Dezember erhielt Radio Darmstadt zusammen mit 5 anderen nicht kommerziellen Lokalradios eine Sendelizenz. Diese war vorerst für 3 Jahre gültig. Eine Verlängerung der Sendelizenz hat Radio Darmstadt dann natürlich auch bekommen.
0: Damit hatte der Verein Radar e.V. dann auch Geld für professionelle Technik.
11: Am 1. Februar 1997 war es dann endlich soweit. Radio Darmstadt war als erstes nicht kommerzielles Lokalradio in Hessen auf UKW und Kabelnetz zu.

0: unser Küken.
1: Ja, das kleine Küken.
2: Aurelian, Betreuer des offenen Hauses und Sendender in der Redaktion Blickpunkt vor Ort, kann dagegen ein ganzes Stück länger in der Radargeschichte zurückblicken.
3: Ich bin zu Radio Darmstadt gestoßen am Heinerfest Montag 1995. Seitdem bin ich Mitglied mit der Nummer 57, also ganz alt.
2: Elham Massoud aus der internationalen Redaktion ist dabei seit
4: 2008. Das erste Mal bei Radio Darmstadt war ich im August 2008. Da habe ich dann bei Stimme der Architektur mitgemacht. Und die erste Sendung für Hammerwurst war November, 26. November 2008.
2: Und wie lange ist Jürgen Radestock aus der Unterhaltungsredaktion schon bei Radio Darmstadt?
5: Ich bin ein alter Hase, ich bin mit diesem Radio alt geworden, habe irgendwie hier so als kleines Kind, glaube ich, angefangen, bin seit 18 Jahren jetzt dabei.
2: 1997, zu Beginn des Dauersendebetriebs, sendete Radio Darmstadt noch nicht 24 Stunden täglich. Das Programm bestand aus 2 Stunden der Sendung Radiowecker und jeweils 6 Stunden Wiederholung und Live-Programm. Den Rest der Zeit hörte man auf der Frequenz 103,4 nur Vögel zwitschern und erfuhr regelmäßig, dass man Radio Darmstadt hörte.
6: Zum Mitschneiden des Live-Programms verwendete man damals noch Videokassetten.
2: In den ersten Jahren des Dauersendebetriebs sind sehr viele Vereinsmitglieder zu Radar e.V. dazugekommen. Viele von ihnen wollten auch schon gleich ihre eigene Sendereihe gestalten.
6: An seinem ersten eigenen Standort hatte der Verein Radar e.V. nur ein sehr kleines Studio und ein weiteres für Vorproduktion und Büroarbeiten. Dieses war jedoch 1 Kilometer weit entfernt.
2: 2000 zog der Verein dann an den Stäubenplatz 12. Dort war genug Platz für beide Studios.
6: Zu dieser Zeit hatte Radar e.V. schon über 500 Mitglieder.
2: Seit 2005 werden immer mehr Sendeabläufe über Computer gesteuert. Auch das Schneiden von Sendungen kann heute mit Hilfe von Audioschnittprogrammen am PC erledigt werden.
6: Wegen der hohen Miete zog Radio Darmstadt nach 10 Jahren in ein etwas kleineres Nebengebäude im Hinterhof des Stäubenplatz 12.
2: Bei den Heinerfesten 2011 und 2014 war Radio Darmstadt wieder mit einem Heinerfestradio vor Ort.
6: Mittlerweile ist Radio Darmstadt auch mit digitalen Sendemischpulten ausgestattet. Diese sind kleiner und kompakter als ihre analogen Vorgänger. Zudem sind sie übersichtlicher und leichter zu bedienen.
2: 2020 steht dem Sender ein erneuter Umzug bevor. Wohin? Man weiß es nicht. Genauso wie sich Radio Darmstadt im Laufe der Jahre entwickelt hat, haben sich auch die Sendenden verändert und weiterentwickelt. Aurelian aus der lokalen Redaktion Blickpunkt vor Ort hat in der Darmstädter Politik einen hohen Bekanntheitsgrad erlangt.
3: Ich kenne heute jeden Stadtverordneten, jeder kennt mich. Wenn ich durch die Stadt laufe und eine Straßenbahnschiene, die verrostet ist, weil es gerade ein Streik war, fotografiere, da kommt Sabine Seidler, die jetzt jahrzehntelang in der Stadtverordnetenversammlung für die SPD war, auf mich zu und fragt, warum ich das denn fotografiere. Das sei doch uninteressant. Also man hat eine gewisse Bekanntheit, die eben lokal dann auch ist. Und mich haben schon Leute angesprochen, weil sie mich von der Stimme wiedererkannt haben. Also man hat eine gewisse Bekanntheit.
2: Elham Massoud aus der internationalen Redaktion antwortet auf die Frage, ob sie sich im Laufe der Jahre entwickelt hat.
4: Oh ja, also wenn auch jetzt, wenn ich meine die ersten Sendungen höre, da habe ich mit einer Kollegin angefangen gehabt. Wir haben gezittert. Man hat in der Stimme schon den Zittern gehört, diese Nervosität. Aber mittlerweile kann ich auch ohne großartige Vorbereitung einfach ins Studio und ich vergleiche das immer mit einem Autofahren. Wenn man am Anfang einen Führerschein macht, fragt man sich auch, also wie soll ich denn auf dem Lenkrad, Pedal, die Schilder und alle Regeln achten? Irgendwann geht es. Und so geht es mir auch im Radio Darmstadt. Als ich am Anfang hier war, habe ich mir gedacht, wie soll ich denn die ganzen Knöpfe hier und Technik und moderieren gleichzeitig? Aber mit der Zeit gewöhnt man sich. Also Übung.
2: Helmut Müller aus der Unterhaltungsredaktion und der Redaktion Blickpunkt vor Ort erzählt aus seiner Anfangszeit bei Radio Darmstadt.
7: Also ich wusste ja vom Radiomachen überhaupt nichts, als ich anfangen

0: 2010 hier mit den beiden Kolleginnen dann hier stand, auch an diesen Pulten hier und an diesen technischen Geräten, da habe ich ja gar nichts gewusst. Ich habe dann einfach geguckt, wie die das gemacht haben und wie sie es formuliert haben und habe dann langsam so einen eigenen Stil entwickelt, glaube ich. Also, wie packe ich ein Thema an? Wie sortiere ich mich da? Wie gehe ich vor? Und da habe ich dann, glaube ich, gesehen, was die anderen hier im Sender machen. Und mir fiel es zum Beispiel am Anfang sehr schwer, ein Interview zu machen. Also von dem ersten Interview habe ich einen Mordsbammel gehabt. Und dann habe ich festgestellt, das geht eigentlich ganz einfach. Und habe dann gelernt, auch einfach die Menschen anzusprechen und sie zu fragen, also mit ihnen ein gutes Gespräch zu führen.
1: Jürgen Radestock aus der Unterhaltungsredaktion sagt zu seiner Entwicklung bei Radio Darmstadt.
2: Also ich glaube schon, dass ich in den vielen Jahren, wo ich hier Musik gemacht habe, mich deutlich verbessert habe. Ich war früher schon auch, wenn man das so im Radio überhaupt sagen kann, etwas schüchterner gewesen. Kann man sich heute, glaube ich, in meinem Falle gar nicht mehr vorstellen. Ich habe es damals auch gar nicht so gerne gehabt, dann irgendwie schon Zuschauer im Studio als Publikum live mit dabei zu haben. Das mache ich heute standardmäßig. Also ich bin so der einzige Moderator, glaube ich, bei Radio Darmstadt, der mit einer offenen Tür moderiert, weil es einfach ganz toll findet, wenn da Leute mal ins Studio stürmen und einfach mal gucken, was da gerade los ist. Im besten Falle bin ich gerade live auf Sendung und finde es eigentlich heute auch ganz witzig. Das war damals nicht so. Also ich glaube, das ist eine Entwicklung, die ich hier gemacht habe in den vielen Jahren des Radiomachens, wo man sagen kann, daran ist er gereift. Und eine andere Sache, glaube ich, ist auch, und das, glaube ich, weiß jeder, der selber Radio macht, also alle Moderatorinnen und Moderatoren da draußen, wenn denn mal was schief geht. Also es geht immer mal, eine CD schmiert ab, man hat vielleicht auch den falschen Knopf gedrückt, macht man normal nie, aber vielleicht an diesem einen Fall dann doch mal. Und man muss damit umgehen, man muss dann spontan darauf reagieren oder auch mit Interviewgästen. Man setzt eine super Frage und der Interviewgast vor einem, der weiß mit der Frage nichts anzufangen und guckt einen geradezu an und staunt Bauklötze. Da muss man überbrücken, da muss man irgendwie was mitmachen. Und ich glaube, mit vielen Jahren des Radiomachens wird man da kreativer, man kriegt mehr Erfahrung und kann das irgendwann auch immer besser umsetzen.
1: 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Sind Sie neugierig geworden, haben aber Angst, den ersten Schritt zu machen? Dann haben Sie hier ein paar Tipps von alten und noch nicht so alten Hasen. Ann-Kathrin und Lea von der Studentenredaktion Audiomax haben den Tipp,
3: einfach unbefangen an die Sache ranzugehen, nicht so nervös zu sein. Heute hat es ein Studiogast super beschrieben. Beim Radio ist total schön. Man spricht zu ganz vielen Leuten, aber man sieht sie nicht. Das gibt einem so eine Gelassenheit. Man muss überhaupt nicht nervös sein.
4: Ja, das ist eigentlich ganz locker. Man spricht einfach, wie man so auch sprechen würde. Und vielleicht kann man gucken, dass man sich so ein paar journalistische Grundkenntnisse irgendwie versucht anzueignen, dass man relativ gut Beiträge mal kurz recherchieren kann oder sich mal zu überlegen, was würde ich in einem Interview sinnvoll fragen. sowas, da kann man sich vielleicht ein bisschen vorbereiten, aber ansonsten eigentlich ganz easy going.
3: Gelassen bleiben, ausprobieren, Spaß haben.
4: Genau. Wenn man Bock drauf hat, dann läuft das.
1: Günther Eisbach aus der Kulturredaktion ist der Meinung, man sollte
5: einfach machen. Schlicht und ergreifend einfach machen heißt keine Scheu haben. Das ist ja was, was, ich will nicht sagen wir alle, aber ganz viele Menschen doch letztendlich haben. Radio oder auch Fernsehen ist ja was, wo man denkt, boah, die da oben oder die Spezialisten. Nein, es ist was ganz, ganz Normales, so als würden, wie wir beide es im Prinzip gerade machen, einfach eine Unterhaltung, einen Plausch führen. Und so ist letztendlich auch Radio machen. Wenn man ein bisschen, oder vielleicht anderes, als Beispiel dazu. Es hat mal ein Musiklehrer zu mir gesagt, Musik machen kann der ganz gut, der auch eine Geschichte dabei erzählen kann. Und das ist, glaube ich, ein ganz wichtiger Punkt. Wenn du eine Geschichte im Kopf hast, die du erzählen willst, und dann kannst du das auch. Und so ähnlich ist Radio machen.
1: Jürgen Radstock aus der Unterhaltungsredaktion meint, man braucht
2: keine Angst haben. Viele haben ja immer so ein bisschen Angst, die Technik und wenn ich mich verspreche im Radio und da muss ich so viel lernen. Nee, einfach keine Angst haben. Einfach mal hier ausprobieren. Da kann gar nicht so viel schief gehen und wir werden nicht nach Einschaltquote bemessen. Wir werden hier nicht irgendwie gemessen, wie gut letztendlich jemand ist. Also einfach herkommen, mitmachen, sich einbringen und einfach mal schauen, wo man da seinen Platz findet. Das muss ja auch nicht unbedingt vor dem Mikrofon sein. Also viele denken immer, Radio hat nur was mit Mikrofon zu tun. Natürlich für die meisten ganz, ganz viel, und gerade die Moderatoren sagen natürlich, ich möchte ja moderieren. Darum geht es ja letztendlich aber auch. Aber man kann ja auch im Hintergrund tätig sein. Man kann Interviewpartner, wenn man da einen Kopf voller Ideen hat, kann man sich ja um sowas kümmern. Wenn man sagt, hier, ich bin super in Facebook und möchte da irgendwie dem Sender helfen, da irgendwie in Facebook noch viel präsenter zu werden. Das würde ja alles helfen und hat irgendwie schon mit Radio zu tun, aber nicht so mit dieser ersten Idee, was man

0: 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Ich bin Julia Kreb und Sie hören die Sendung Radar Was denn das? Hier erfahren Sie etwas über nicht kommerzielle Lokalradios, wie es Radio Darmstadt eines ist. Sie bekommen Informationen über den Verein Radar e.V., der sich hinter Radio Darmstadt versteckt. Außerdem erzählen wir Ihnen, wie Radio Darmstadt aufgebaut ist, wie unser Programm entsteht und natürlich, wie Sie bei uns mitmachen können. 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Sind Sie neugierig geworden, haben aber Angst, den ersten Schritt zu machen? Dann haben Sie hier ein paar Tipps von alten und noch nicht so alten Hasen. Ann-Kathrin und Lea von der Studentenredaktion Audiomax haben den Tipp,
1: einfach unbefangen an die Sache ranzugehen, nicht so nervös zu sein. Heute hat es ein Studiogast super beschrieben. Beim Radio ist total schön, man spricht zu ganz vielen Leuten, aber man sieht sie nicht. Das gibt einem so eine Gelassenheit, man muss überhaupt nicht nervös sein.
2: Ja, das ist eigentlich ganz locker, man spricht einfach, wie man so auch sprechen würde. Und vielleicht kann man gucken, dass man sich so ein paar journalistische Grundkenntnisse irgendwie versucht anzueignen, dass man relativ gut Beiträge mal kurz recherchieren kann oder sich mal zu überlegen, was würde ich in einem Interview sinnvoll fragen. Sowas, da kann man sich vielleicht ein bisschen vorbereiten, aber ansonsten eigentlich ganz easygoing.
1: Gelassen bleiben, ausprobieren, Spaß haben.
2: Genau. Wenn man Bock drauf hat, dann läuft das.
0: Günther Eisbach aus der Kulturredaktion ist der Meinung, man sollte
3: einfach machen. Schlicht und ergreifend einfach machen heißt keine Scheu haben. Das ist ja was, was, ich will nicht sagen wir alle, aber ganz viele Menschen doch letztendlich haben. Radio oder auch Fernsehen ist ja was, wo man denkt, boah, die da oben oder die Spezialisten. Nein, es ist was ganz, ganz Normales, so als würden, wie wir beide es im Prinzip gerade machen, einfach eine Unterhaltung, einen Plausch führen. Und so ist letztendlich auch Radio machen. Wenn man ein bisschen, oder vielleicht anderes, als Beispiel dazu, es hat mal ein Musiklehrer zu mir gesagt, Musik machen kann der ganz gut, der auch eine Geschichte dabei erzählen kann. Und das ist, glaube ich, ein ganz wichtiger Punkt. Wenn du eine Geschichte im Kopf hast, die du erzählen willst, und dann kannst du das auch. Und so ähnlich ist Radio machen.
0: Jürgen Radstock aus der Unterhaltungsredaktion meint, man braucht
4: keine Angst haben. Viele haben ja immer so ein bisschen Angst, die Technik und wenn ich mich verspreche im Radio und da muss ich so viel lernen. Nee, einfach keine Angst haben. Einfach mal hier ausprobieren, da kann gar nicht so viel schief gehen und wir werden nicht nach Einschaltquote bemessen, wir werden hier nicht irgendwie gemessen, wie gut letztendlich jemand ist. Also einfach herkommen, mitmachen, sich einbringen und einfach mal schauen, wo man da seinen Platz findet. Das muss ja auch nicht unbedingt vor dem Mikrofon sein. Also viele denken immer, Radio hat nur was mit Mikrofon zu tun. Natürlich für die meisten ganz, ganz viel und gerade die Moderatoren sagen natürlich, ich möchte ja moderieren. Darum geht es ja letztendlich aber auch. Aber man kann ja auch im Hintergrund tätig sein. Man kann Interviewpartner, wenn man da einen Kopf voller Ideen hat, kann man sich ja um sowas kümmern. Wenn man sagt, hier, ich bin super in Facebook und möchte da irgendwie dem Sender helfen, da irgendwie in Facebook noch viel präsenter zu werden. Das würde ja alles helfen und hat irgendwie schon mit Radio zu tun, aber nicht so mit dieser ersten Idee, was man immer denkt, dass Radio immer sprechen ist, im Radio präsent sein ist und dass man sich dann halt eben nicht versprechen darf und ja, irgendwie so Geschichten. Also keine Angst haben.
0: Radio Darmstadt ist ein nicht kommerzielles Lokalradio. Jetzt fragen Sie sich bestimmt, was ist denn ein nicht kommerzielles Lokalradio? Zerlegen wir das Wort doch mal in seine Einzelteile. Da hätten wir als erstes einmal nicht kommerziell, was so viel bedeutet wie nicht geschäftlich, also nicht auf Gewinn aus. Die Arbeit bei einem nicht kommerziellen Lokalradio ist rein ehrenamtlich. Werbung und Sponsoring ist verboten. Als nächstes hätten wir das Wort lokal. Viele Regionen und Bundesländer in Deutschland haben ihr eigenes Lokalradio. Auf den lokalen Bezug wird bei dieser Art von Radio viel Wert gelegt. Denn genau das können Lokalradios bieten und das macht sie aus. Denn es sind Bürgerradios. Sie werden von Bürgern für Bürger gemacht und dürfen über die kleinsten Ereignisse in der Welt, aber besonders in der nahen Umgebung berichten. Zu guter Letzt wäre dann noch das Wort Radio. Wenn man Radio hört, denkt man als erstes einmal an den privaten und öffentlich-rechtlichen Rundfunk. Der Hessische Rundfunk, Hitradio FFH, Big FM, um nur einige Beispiele zu nennen. Zwei Musiktitel hintereinander, dann eine kurze Moderation und jede Stunde einmal Nachrichten. Statistisch gesehen hört nur jeder Sechste intensiv dem Radioprogramm zu. Jeder Dritte hört Radio, während er aber eigentlich mit etwas anderem beschäftigt ist. Und für jeden Zweiten dient Radio nur als Geräuschtapete im Hintergrund. Nicht kommerzielle Lokalradios möchten mit ihrem Programm Menschen zum Zuhören bewegen und versuchen deshalb bewusst mit lokalen und ausgewählten Themen die Interessen der Hörer direkt anzusprechen. Außerdem hat hier jeder die Möglichkeit mitzuwirken und seine eigene Sendung mit eigenen Themen und eigener Musik zu gestalten. Nicht kommerzielle Lokalradios haben die Aufgabe der sogenannten publizistischen Ergänzung. Ihnen ist erlaubt und es wird erwartet, dass sie Themen im Programm aufgreifen, die im öffentlich-rechtlichen und im privaten Rundfunk zu kurz kommen. Hierzu gehört unter anderem, dass Gruppen wie zum Beispiel Migranten, Homosexuelle oder Behinderte und Vereinigungen wie Greenpeace, der Chaos Computer Club oder Amnesty International ausführlicher zu Wort kommen. Denn nicht kommerzielle Lokalradios haben einen Bildungsauftrag, dem sie gerecht werden müssen. Deshalb bieten diese Radios Interessierten die Chance, den bewussten Umgang mit Medien zu erlernen und eigene Sendungen und Beiträge zu produzieren. Sogar Schüler lernen schon im Projektunterricht, dass Radio mehr als nur Musik ist. Ihre Ergebnisse dürfen sie bei ihren Bürgerradios präsentieren. Was Sie gerade gehört haben, ist das, was Radio Darmstadt auf dem Papier ist. Doch was ist Radio Darmstadt für unsere Sendenden? Aurelian, Betreuer des offenen Hauses und Sendender in der Redaktion Blickpunkt vor Ort, erzählt von einer Erfahrung, die zeigt, dass man mit Radio Darmstadt auch in der Welt etwas verändern kann.
5: Radio Darmstadt ist eine Informationsplattform über Darmstadt und über ungewöhnliche Themen. Das ist eigentlich so das, was für mich das Wichtigste ist. Wir haben hier ein sehr breit aufgestelltes Programm und dadurch auch die Möglichkeit, Bürger über das zu informieren, was uns wichtig ist, ohne dass die gleich abschalten. Und das ist übrigens auch ein Vorteil gegenüber dem Internet. Im Internet findet man zwar alles, aber nur dann, wenn man es sucht. Wenn man es nicht sucht, findet man die neuen Themen nicht. Und wenn sie einen noch so interessieren würden, wenn man nicht diese Themen praktisch regelmäßig anklickt, dann erscheinen auch in den Suchmaschinen keine entsprechenden Treffer. Und das betrifft jetzt nicht nur die Suchmaschinen, sondern das betrifft das gesamte Internet. Also das Internet ist vorausgewählt für das, was mich sowieso interessiert. Und das heißt, ich werde nie mit neuen Themen konfrontiert. Und für mich ist auch noch wichtig, dass ich eine Sprachmöglichkeit von unten nach oben habe. Hier kann ich ein schönes Beispiel nennen. Ich habe mal festgestellt, im Supermarkt ist das Mineralwasser teurer wie Milch. Und dann habe ich mir gedacht, das kann ja wohl eigentlich nicht sein. Eine Kuh trinkt so viel Wasser, um die Milch zu geben, da muss das Mineralwasser eigentlich billiger sein wie Milch. Was macht man in so einem Fall? Man wartet ab, bis der Milchpreis gerade wieder in der Diskussion ist. Das habe ich dann gemacht und dann war das in der Diskussion. Und dann habe ich gedacht, so, jetzt rufst du mal den hessischen Bauernverbandspräsidenten an und fragst den mal. Den habe ich dann gefragt, finden Sie es in Ordnung, dass im Supermarkt die Milch billiger wie Mineralwasser ist? Dann hat er erstmal ein bisschen rumgedruckst, hat gesagt nein und dann haben wir halt so ein Interview gemacht, wie man das halt so macht. Und zwei Tage später höre ich genau dieses Argument im ZDF-Heute-Journal und zwar von diesem Menschen. Das heißt, da ist es mir wirklich gelungen, auch mal ein Argument in eine Institution reinzubringen. Es ist mir übrigens mehrfach gelungen, aber da war es halt schon ziemlich eindeutig.
0: Radio Darmstadt hat Elham Massoud aus der internationalen Redaktion ihrer Heimat ein Stückchen näher gebracht.
6: Also mittlerweile ist es ja fast zu, ich sag's immer, zu mein Hobby geworden. Ursprünglich hatte ich nicht so einen richtigen Hobby. Jetzt kann ich sagen, Radio Darmstadt ist aber auch mehr als Hobby. Durch Radio Darmstadt habe ich auch mein Land und meine Kultur näher gekommen. Also es war eine umgekehrte Schlussfolgerung. Und ich kann mir jetzt ein Leben ohne Radio Darmstadt nicht vorstellen.
0: Oh. Für Helmut Müller senden da in der Unterhaltungsredaktion und in der lokalen Redaktion Blickpunkt vor Ort ist die journalistische Arbeit hinter den Sendungen etwas sehr Wichtiges.
7: Ja, Radio Darmstadt ist einmal eine Möglichkeit, anderen Menschen eine Bühne zu geben. Also das heißt, ich kann mit Menschen Kontakt haben, kann mit Menschen sprechen, Interviews machen zum Beispiel, kann recherchieren und kann dann das, was mir diese Menschen gesagt haben, halt hier senden oder auch durch Interviews sie selbst zu Wort kommen lassen. Und das Zweite ist, dass ich selbst habe eine Bühne. Ja, ich kann also auch meine Gedanken, meine Meinung zu Themen hier artikulieren, anderen Menschen mitteilen. Und das Dritte ist, glaube ich, ich habe damit einen Anlass, wenn ich also hier eine bestimmte Sendung machen kann, dann habe ich einen Anlass, mich mit bestimmten Themen zu beschäftigen. Also nicht nur so drüber zu huddeln, sondern ich kann mich längere Zeit damit beschäftigen. Fakten sammeln, meine Meinung bilden und das dann senden.
0: Aus dem Alltag von Ann-Kathrin und Lea aus der Studentenredaktion Audiomax ist Radio Darmstadt nicht mehr wegzudenken.
1: Also bei mir ist es ganz klar, also ja, wenn man einmal so reingerutscht ist, dann kann man nicht mehr damit aufhören. Also mir würde das richtig fehlen, wenn ich nicht mehr jede Woche einmal zu Audiomax kommen würde und hier Radio machen würde. Es hat sich einfach so in meinen Wochenplan eingeschlichen.
2: Ja, und was finde ich aber auch noch das Coole generell an Radio ist und auch an hier, man kann so kreativ eigentlich das machen, worauf man wirklich Lust hat und sich da so frei selbst ausleben und eigentlich, man kann journalistische Beiträge schreiben, man kann in sämtlicher Eloquenz irgendeinen Müll ins Mikrofon labern oder man kann, eigentlich machen, was man will. Man kann auch seine Musik hier reinbringen und wenn man nicht so Lust hat auf irgendwie Standardradio und Standardmusik, kann man hier irgendwie versuchen, sein eigenes Ding durchzuziehen und ja, das ist eigentlich das Coole daran, finde ich.
0: Um Radio Darmstadt als Programm etwas zu strukturieren, gehören alle Sendereien einer Redaktion an. Mindestens ein Sendender aus jeder Sendereihe nimmt meist einmal im Monat an einer Redaktionssitzung teil. Die anwesenden Redaktionsmitglieder überprüfen dort ihre Sendungen auf Qualität und Sendekriterien. Bevor ein neues Vereinsmitglied einer Redaktion beitreten darf, muss es zuerst an einem Seminar teilnehmen. Dort erlernt es die Grundlagen des Radiomachens und der Technik. Wenn es dieses Seminar erfolgreich abschließt, bekommt es seine Sendelizenz. Es darf nun sein Sendekonzept einer passenden Redaktion vorstellen. Aber keine Sorge, jeder hat die Möglichkeit, erst einmal im Rahmen des offenen Hauses zu senden. Dies ist eine gute Gelegenheit, um ins Radiomachen reinzuschnuppern. Dazu muss man weder Redaktionsmitglied noch Vereinsmitglied sein, noch an einem Seminar teilgenommen haben. Jede Redaktion wählt einen Redaktionssprecher, der sie in den Programmratssitzungen vertritt. Für die Programmratssitzung treffen sich einmal im Monat alle Redaktionssprecher. Sie entscheiden dort über die Struktur des Programms, erstellen Sendekriterien und vergeben Sendeplätze an neue Sendungen. Der Programmrat hat außerdem die Pflicht, Sendeverstöße zu unterbinden und dafür zu sorgen, dass die Sendeverpflichtung eingehalten wird. Jetzt wissen Sie, was hinter den Kulissen von Radio Darmstadt vor sich geht und was einen als Neuanfänger erwartet. Wie Sie gleich hören werden, gibt es die unterschiedlichsten Wege, bei uns anzufangen. Aurel Jahn, Betreuer des offenen Hauses und Sendender in der Redaktion Blickpunkt vor Ort, kam nur durch Zufall zu Radio Darmstadt.
5: Es gab auch damals schon diese kostenlosen Stadtzeitschriften. Einerseits, damals gab es nur zwei, heute gibt es ja 6 oder 7. Es gab den Heiner, den es heute nicht mehr gibt, und den Fritz, den es heute in veränderter Form gibt. Und ich habe da bei einem Künstlervermittler gesessen und musste warten, weil der gerade eine Verhandlung hatte mit einem Kunden. Und da lag der Fritz rum, da habe ich mal reingeguckt. Und da war eine winzige Bericht darüber, dass es ein Heinerfestradio von einem Verein geben wird und es dürfte jeder mitmachen. Ich habe mich nicht gleich hingetraut, bin dann aber als es über Radio, über Sender ging, und da haben die so intensiv und glaubwürdig darauf hingewiesen, dass man wirklich auch kommen kann und teilnehmen kann und Sendungen gestalten kann. Ich gedacht, das probierst du mal aus. Und meine Intention war eigentlich, die Meinungsfreiheit durch eine Meinungsverbreitungsfreiheit zu ergänzen.
0: Kulturredakteur Günther Eisbach hat gesucht und Radio Darmstadt gefunden.
3: Wie immer im Leben eine Mischung aus, ich suche was und finde. Und durch Zufall begegnet man sich dann. Es gibt so 2, 3 altbackene Radiomacher hier. Einer ist Aurel Jahn, der zweite ist der Michael Schad, Schappi. Und über Kontakte zu beiden habe ich dann mit der Idee, beruflich bedingt, da ich als Toningenieur tätig bin und ganz viele Musiker aufnehme und Material habe und dann auch einen Platz brauchte, das zu kommunizieren. Mit der Idee bin ich dann mal hier vorstellig geworden und das fiel dann gleich auf fruchtbaren Boden. Und so startete dann aus dem Nichts heraus eine Sendung, die sich heute Acoustic Music Stage nennt und Live-Mitschnitte von lokalen und regionalen Musiker, Musikerinnen zeigt und präsentiert.
0: Auch Helmut Müller, Redakteur in der Unterhaltungsredaktion und der lokalen Redaktion Blickpunkt vor Ort, kommt über Umwege nur zufällig zu Radio Darmstadt.
7: Also das war ein Zufall. Ich war zu dieser Zeit in einer politischen Gruppe, habe da politisch gearbeitet und zwei von den Mitgliedern in dieser Gruppe waren bei Radio Darmstadt und die wussten, ich habe mich mit einem bestimmten politischen Thema befasst, habe darüber gearbeitet und dann haben sie gefragt, ob ich das nicht auch hier bei Radio Darmstadt mal einbringen wollte. Das habe ich dann gemacht. Und dann bin ich einfach dabei geblieben, habe zuerst kleinere Beiträge gemacht und bin dann so langsam hineingekommen in diesen ganzen Ablauf hier.
0: Jürgen Gradestock, Redakteur in der Unterhaltungsredaktion, ist aus dem Keller in den Sender zu Radio Darmstadt aufgestiegen.
8: Über einen Freund tatsächlich. Also die Liebe zur Musik war es letztendlich und ich habe schon immer über diese Liebe zur Musik, Musik hören, mich für Radio interessieren, mit Freunden angefangen in einem kleinen Keller bei einem Freund von mir. Da haben wir uns so ein Studio eingerichtet, so mit Kassetten damals noch und mit Plattenspieler, hatten aber auch schon CD-Player und MD-Player ganz schnell gehabt. Und da haben wir eigene Sendungen produziert, haben die auf Kassetten aufgenommen, haben die so in der Familie verteilt, die dann zwangshören mussten. Wir wollten ja auch Feedback haben. Und natürlich gab es dann irgendwann diesen Sendestart von Radio Darmstadt. Den habe ich dann sehr aufmerksam verfolgt. Bin dann allerdings nicht schon am ersten Tag hier mit dazu geschlittert, sondern erst so 2 Jahre später grob. Und habe dann gesagt, nee, ich möchte auch mitmachen. Ein Freund war dann schon hier und hat gesagt, komm, du musst auch mitkommen. Du musst hier bei Radio Darmstadt eigene Sendungen machen. Ja, und seitdem bin ich quasi dabei.
0: Radio Darmstadt ist ihr nicht kommerzielles Lokalradio. Die Arbeit hinter den Kulissen unterteilt sich in 10 Redaktionen, die wir Ihnen vorstellen möchten. Das hier sind die ersten 5.
8: Die Redaktion Audiomax heißt genauso wie ihre Sendung und ist die Studentenredaktion von Radio Darmstadt. In ihrer Sendung geben die Studenten Veranstaltungshinweise, sprechen über aktuelle Hochschulnachrichten und alles, was Studenten sonst noch so interessiert.
0: Die Redaktion Mohnroth ist die Seniorenredaktion bei Radio Darmstadt. Ihre Sendung hat den Namen Magazin für junge Alte. Dort behandeln sie Themen wie Kultur, Geschichte, Gesundheit, Alter und noch einiges mehr.
8: Die Unterhaltungsredaktion ist die vielfältigste und bunteste Redaktion bei Radio Darmstadt. Sie bietet unterhaltende Musiksendungen, berichtet über lokale Musiker, schwulesbische und alltägliche Themen und präsentiert Comedy- und Satire-Sendungen. Ein wichtiger Teil der Redaktion ist Young Power. Hier senden Kinder und Jugendliche Veranstaltungshinweise, Freizeittipps und weitere, teils auch lokale Themen, die junge Menschen interessieren.
0: Zur internationalen Redaktion gehören reine muttersprachliche, aber auch zweisprachige Sendungen, in denen sich die Muttersprache mit der deutschen Sprache abwechselt. Es gibt französische, italienische, spanische, singhalesische, was die Amtssprache von Sri Lanka ist, und russische Sendungen. Da das Deutsche Polen-Institut in Darmstadt ist, gibt es gleich 4 polnische Sendungen. Außerdem eine Sendung auf Deutsch und Dari, was die Nationalsprache in Afghanistan ist. Fehlt Ihnen eine Sendung in Ihrer Muttersprache? Dann machen Sie doch einfach selbst eine.
8: Die Redaktion Blickpunkt vor Ort ist die lokale Redaktion bei Radio Darmstadt. Im Mittelpunkt stehen zum einen Themen aus Darmstadt und Umgebung und zum anderen gesellschaftliche, politische und wissenschaftliche Themen. Beispiele hierfür sind lokalpolitische Themen wie die Stadtverordneten und Bürgerversammlungen. Es gibt auch Sendungen über Minderheitenverfolgung, nicht nur in der Nazizeit, Themen über Tier- und Umweltschutz und Berichte über lokale Veranstaltungen. Außerdem senden einige lokale Vereine, wie zum Beispiel der Chaos Computer Club und Greenpeace Darmstadt, innerhalb dieser Redaktion ihre eigene Sendung.
0: Jetzt kennen Sie den ersten Teil der Redaktion, in die Radio Darmstadt aufgeteilt ist. Einige unserer Sendenden verraten Ihnen nun, was genau Sie bei Radio Darmstadt machen. Ann-Kathrin und Lea von der Studentenredaktion Audiomax überraschen uns mit dem Inhalt ihrer Sendung.
1: Wir sind in der Redaktion von Audiomax, dem studentischen Campusradio.
2: Genau, da machen wir studentisches Campusradio. Ganz überraschenderweise.
0: Aurelian, Betreuer des offenen Hauses und Sendender der Redaktion Blickpunkt vor Ort, zählt auf, was er alles bei Radio Darmstadt macht.
5: Viel zu viel. Also als erstes mache ich die lokalen Themen. Das ist ein Sendeplatz, der wöchentlich am Freitag ist. Und der Name sagt es schon, mit lokalen Themen. Da gibt es Pressekonferenzen, da gibt es den Bericht der Stadtverordnetenversammlung, da gibt es Bürgerversammlungen. Manchmal habe ich auch was weniger Spektakuläres. Und als zweites mache ich den Sendeplatz 29.11.11, Radio Darmstadt, dein Sendeplatz. Das ist ein Sendeplatz, da können sich Hörer melden bei mir auf der Telefonnummer 29.11.11 in Darmstadt. Wir machen dann einen Termin aus und an diesem Termin können wir dann über ein Thema sprechen. Meistens sind es Vereinsvorstellungen und meistens wird ein Format gewählt, das so ähnlich wie eine Talkshow im Fernsehen ist, nur dass wir halt das sinnlose Bild weglassen.
0: Elham Massoud erklärt, was sie bei Radio Darmstadt macht.
6: Hallo, also ich bin bei der internationalen Redaktion, habe die Sendung Hammer Voice. Das ist eine kulturelle Sendung über Afghanistan. Und ja, erstmal, das sind meine Tätigkeiten. Ursprünglich habe ich auch bei Stimme der Architektur mitgemacht.
0: Auch Jürgen Radestock aus der Unterhaltungsredaktion spricht über seine Sendung hier bei Radio Darmstadt.
8: Ich habe verschiedene eigene Formate, eigene Sendungen, die ich hier gestalte. Zum einen die Hallo Darmstadt, eine Sendung, die am Sonntagnachmittag ab 13 Uhr läuft, alle 14 Tage. Geht es unter anderem um so einen Hitvergleich. Wir stellen Musik gegenüber, Original, Coverversion. Und ich erzähle spannende Geschichten rund um diese beiden Songs, die wir da gegenüberstellen. Es gibt eine Sendung mit dem Kollegen Harald Seibert, die ich sehr zu schätzen weiß. Die heißt Rock and Pop. Harald ist der Rock-Experte. Ich gehe hier immer gerne als der Pop-Experte durch und wir versuchen in der Sendung in so ein paar verschiedenen Musikkategorien, wie zum Beispiel dem Musikquartett oder der Zeitmaschine, diese beiden Musikstile zu vereinen, aber auch gegenüberzustellen. Und es gibt noch eine Sendung, eine dritte im Bunde, die heißt Ganz schön queer, ist eine schwul-lesbische Sendung und beschäftigt sich in erster Linie mit der Community LGBTIQ, also der schwul-lesbischen Community hier in Darmstadt, aber auch darüber hinaus. Wir haben schon hier Gäste aus Frankfurt, aus Mannheim und aus Wiesbaden gehabt, von der AIDS-Hilfe angefangen über irgendwelche Christopher Street Day Organisationen, die wir hier on air gebracht haben. das mache ich in erster Linie, was so Sendungen angeht.
0: 5 Redaktionen von Radio Darmstadt haben wir schon vorgestellt. Die anderen 5 folgen jetzt.
8: Die Kulturredaktion beschäftigt sich mit Darmstädter Kultur. Einige Sendungen stellen lokale Musiker und Veranstaltungen vor. Andere kümmern sich um Themen wie Kunst, Literatur, Theater und auch Musik verschiedener kultureller Genre, wie zum Beispiel Klassik oder Jazz.
0: Die Musikredaktion sendet Musiksendungen aus vielen verschiedenen Genres, zum Beispiel Rock, Metal, Gospel, Elektro, Hip-Hop oder Weltmusik, um nur einige Beispiele zu nennen. Außerdem werden musikalische Entwicklungen, Stilrichtungen, Musiker, Instrumente, also die Musik an sich, zum Thema gemacht.
8: Die Sportredaktion behandelt nicht ausschließlich lokale Themen, aber sie macht das Sportgeschehen in Darmstadt und Umgebung zu ihrem Hauptthema. Natürlich wird der Darmstädter Fußballverein SV Darmstadt 98 in der Sendung Lilientreff zum regelmäßigen Thema. Außerdem werden seltene Sportarten wie Rollstuhlbasketball und Blindenfußball vorgestellt.
0: DJ Zone ist die Nachtsendung bei Radio Darmstadt. Auf dem Programm steht unter anderem House, Elektro, Techno, aber auch noch einiges mehr. Ab und an gibt es Interviews mit bekannten und noch nicht so bekannten DJs aus der Szene.
8: Und last but not least gibt es das offene Haus. Es ermöglicht Menschen, die noch kein Mitglied von Radar e.V. sind, eigene Sendungen zu gestalten. So können kurzfristig aktuelle Themen im Programm platziert werden oder Themen, die derzeit in keiner anderen Redaktion unterkommen. Das offene Haus ist für viele eine erste Kontaktstelle zum Radio.
0: Weitere Details zu allen Redaktionen finden Sie auf radiodarmstadt.de. Jetzt kennen Sie auch die restlichen 5 unserer Redaktionen. Einige unserer Sendenden erzählen Ihnen nun, wie Ihnen die Idee zu Ihrer Sendung oder Ihren Sendungen gekommen ist. Aurelian, Betreuer des offenen Hauses und Sendender in der Redaktion Blickpunkt vor Ort, spricht über das offene Haus und seine Sendung Lokale Themen.
5: Es war ja schon von Anfang an, das habe ich schon gesagt, mein Wunsch, die Meinungsfreiheit durch eine Meinungsverbreitungsfreiheit zu ergänzen. Und deswegen habe ich gedacht, so, ich mache so eine Art offenen Sendeplatz, wo sich Bürger mit ihrer Meinung auch äußern können. Ich hatte damals gedacht, dass viele Leute Leserbriefe schreiben und vielleicht auf einen Anrufbeantworter vorlesen, so dass ich das dann hier praktisch senden kann. Das hat nicht funktioniert. Es waren einfach zu wenig Leute, die sich da gemeldet haben. Diesen Sendeplatz gibt es, wie gesagt, immer noch. Und als der Christian Knölker 2010 verstorben ist, da war einfach diese politischen Themen mit den lokalen Themen. Er hatte ja immer gemacht die Berichte aus der Stadtverordnetenversammlung. Er hat gemacht die Verkehrspolitik in Darmstadt und auch sonstige lokale Themen. Da war dann einfach ein Loch da und ich war nicht schnell genug dabei, Nein zu sagen.
0: Kulturredakteur Günther Eisbach engagiert sich schon lange in der Darmstädter Kultur. Bei Radio Darmstadt hat er einen Platz gefunden, dieses Engagement noch auszuweiten.
9: Ich bin seit vielen Jahren schon der Kultur sehr nahe, aus dem musikalischen als auch dem Theaterbereich. Und suche eigentlich immer wieder Möglichkeiten, diese Kultur gerade bei jungen Menschen auch zu fördern oder die jungen Menschen in der Kultur zu fördern. Und so habe ich hier einen Raum gefunden, um mit den Aufnahmen, die ich mache, beziehungsweise mit den Sendungen, die ich mache, Menschen in Darmstadt und Umgebung kulturell zu fördern.
0: Helmut Müller sendet eine Sendung innerhalb der Unterhaltungsredaktion, aber auch eine innerhalb der lokalen Redaktion Blickpunkt vor Ort.
7: Die erste, bei der ich war, das ist Gegen das Vergessen. Die Sendung läuft heute auch noch. Die mache ich seit, glaube ich, 3 Jahren zusammen mit der Kollegin Renate Hess. Eine politische Sendung, in der es zum Beispiel um Aufarbeitung der NS-Zeit geht. Oder im Augenblick ist mein Thema die Kontakte zwischen Juden und Deutschen im Lauf der Geschichte. Die zweite Sendung ist Lebensarbeit. Lebensarbeit ist alles, was sich mit dem Thema Leben befasst, also sehr breit gestreut. Das ist in der Unterhaltungsredaktion verankert.
5: Hallo Marco, du Hallo, grüß warst euch. Ja bei Radio Darmstadt. Wie alt warst du, als du zu Radio Darmstadt gekommen bist?
10: Da war ich gerade 20 geworden. Also ich habe eigentlich spät angefangen. Ja. Okay. Es gibt ja schon Kids, die fangen mit 13, 14 an.
5: Und was war so deine erste Sendung bei Radio Darmstadt?
10: Oh, ich habe abends da gab es noch diese, wie hießen die nochmal? 23 U-Turn. Bis U-Turn, genau. Ey, du weißt das besser als ich.
5: Ja, ich habe die Sendung mit eingeführt.
10: Genau, also den U-Turn habe ich da ab und zu mal gemacht, vertretungsweise, aber ich hatte das nie wirklich fest. Ich hatte immer so 3-4 Sendungen mal gemacht.
5: Okay, abends, ja. Also so unregelmäßig und dann, ja, wie ging es dann weiter? Hat dich das interessiert? Warum bist du eigentlich zu Radio Darmstadt gekommen?
10: Also Radio Darmstadt hat mich insofern gereizt, weil ich vorher bei einem anderen Veranstaltungsradio mitgemacht habe. Das war Radio Millibokus, ein Jahr zuvor. Und da war eine Kooperation zwischen Radio Darmstadt und Radio Millibokus damals. Und dann wurde gesagt, da waren ja viele Leute auch dann bei uns, bei Radio Millibokus, die dann auch von Radar gekommen sind. Die haben dort Sendungen gemacht und die haben dann mich gefragt, hier hast du nicht auch Lust, bei Radar Sendungen zu machen? Das geht nicht nur 10 Tage als Veranstaltungsradio, sondern das geht 24 Stunden. Und da habe ich gesagt, ja klar,
5: warum nicht? 365 Tage an. Genau. Weihnachten haben wir manchmal ganz schön geschwitzt.
10: Ja, und da habe ich das hat mein Interesse geweckt und da habe ich gedacht, komm, jetzt willst du das weitermachen, weil ich hatte irgendwie immer Interesse am Radio. Ich habe immer dafür gebrannt, auch Journalist zu werden und fürs Radio zu arbeiten. Und da habe ich mir gedacht, das wäre doch ein ganz guter Einstieg. Da habe ich dann alle Zeit der Welt und kann mich da auch irgendwie austoben.
5: Unsere Moderatoren-Teams, wenn es Teams sind, viele machen es ja auch einzeln, die haben eine große Freiheit, ihre Sendung so zu gestalten, wie sie sich das selber vorstellen. Hast du da bestimmte Sachen ausprobieren können?
10: Also ich habe bei solchen Veranstaltungsradios, bei Radar und auch bei Radio Millibokus damals, habe ich ganz, ganz viel ausprobieren können und das ist ja auch eine schöne Chance. Ich habe zum Beispiel mal eine Sendung gemacht, die hieß 90 Minuten und ein Song und ich habe wirklich 90 Minuten lang einen Song gespielt, aber in verschiedenen Versionen. Das kann man normalerweise im Radio nicht machen. Da würde nach 2 Minuten wird sofort jemand reinkommen und sagen, hier, du brauchst morgen nicht mehr wiederkommen. Ja? Und das ist wirklich eine tolle Chance. Das kann man bei Radio Darmstadt, kann man sich da wirklich ausprobieren. Man kann da wirklich auch Sachen mal wagen, die man sonst einfach nicht wagen kann.
5: Okay. Hat das dir geholfen, jetzt bei Radio Darmstadt einfach Sendungen zu gestalten? Jetzt in deinem normalen Berufsleben, was sich dann angeschlossen hat? Beziehungsweise, wir reden ja jetzt erstmal über FFH, wo ein festes Format war. War das halt vielleicht für die Einstellung in dieses Praktikum, war ein Praktikum?
10: Es war erst ein Praktikum und dann wurde es eine freie Mitarbeit.
5: Okay. War das halt eine Geschichte, dass du dann halt auch besser zeigen konntest, hier so, ich kann es, ich hab's drauf?
10: Also ja, man muss natürlich ganz viele Workshops auch nebenbei besuchen, das habe ich auch gemacht, aber es hat mir insofern auch geholfen, wirklich mal vor so einem Mikrofon zu stehen, was das wirklich bedeutet, wie man sich da fühlt das erste Mal. Also ich erinnere mich noch an mein erstes Mal, wo ich wirklich auf Sendung war. Und das war natürlich schon sehr, sehr aufregend. Das weiß, glaube ich, jeder, der das schon mal gemacht hat. Und es gibt auch Leute, die das vielleicht gar nicht so wissen. Die denken, ach, das mache ich mal gerade mit links. Ich stelle mich mal vor so ein Mikro und rede ein bisschen was. Das ist es eben nicht. Und das habe ich da eben auch gelernt. Und auch wirklich ein Konzept dann auch zu machen für eine Sendung. Und nicht einfach irgendwas, nur Musiktitel ansagen und solche Geschichten. Weil man stellt sich das ja so, mancher Hörer stellt sich das so vor. Ich schalte das Radio an und der erzählt mir da locker flockig was. Aber was dahinter steht eigentlich. Es hört sich so an. Und dann ist es aber auch gut gemacht, wenn es sich so anhört. Das heißt, da steht eine ganze Reihe an Vorbereitungen dahinter, damit es wirklich so klingt, wie es sein muss und wie es sich wirklich so locker anhört und das auch wirklich locker flockig rüberkommt. Das ist nämlich viel Arbeit und da steht nicht nur einer alleine dahinter, sondern ein gesamtes Team. Und der eine, der präsentiert es eben dann nur, der trägt es dann vor sozusagen. Aber auch das ist eine Leistung und das kann man auch bei Radio Darmstadt sehr, sehr gut trainieren, weil man dann wirklich vor dem Mikrofon steht und wirklich mal diese Live-Situation hat und dann wirklich auch mit der Technik klarkommen muss. Und wenn man es nicht klarkommt, dann hat man natürlich auch Hilfe und man kriegt das beigebracht, aber das ist alles sinnvoll und macht ja auch Spaß. Also von daher habe ich das auch gerne gemacht.
5: Inwiefern hat jetzt zusammenfassend die Mitgliedschaft und die Sendungen bei Radar dir für deine Karriere so ein bisschen einen Kick gegeben? Wäre es vielleicht auch ohne gegangen oder... Ja, vielleicht schon, aber...
10: Vielleicht bestimmt, aber ich denke mal, es war ein gutes Sprungbrett und wirklich eine gute Gelegenheit, sich wirklich auszuprobieren in alle möglichen Richtungen. Und man hat ja auch wirklich dann auch Workshops bekommen. Man hat Ausbildungsangebote bekommen, wo man wirklich langsam herangeführt wird als jemand, der das noch nicht vorher gemacht hat. Also da ist die Hürde noch nicht so hoch. Da ist überhaupt keine Hürde eigentlich. Und das hat Und so kommt man eigentlich, wird man herangeführt. Und wenn jemand wirklich Interesse daran hat, dann kommt er über diese Schiene vielleicht weiter und überlegt sich, ich baue darauf auf. Also ich sag mal, Radio Darmstadt ist ein gutes Sprungbrett und eine gute Grundlage für die weitere Karriere. Also vielleicht der erste
5: Aber
10: Schritt.
5: Aber gut sein muss man trotzdem. Also es hilft nichts, eine weitere Ausbildung zu machen, ein Volontariat zu machen. Das muss dann schon trotzdem noch sein. Aber man hat eben, man stellt sich dann am Anfang gleich ein bisschen professioneller an. Kann man das so sagen?
10: Man kann es so sagen. Also das Professionelle lernt man eigentlich auch erst im Praktikum. Da wird man nämlich dann mit den professionellen Grundsätzen eigentlich erst konfrontiert. Das ist so wirklich dann die erste, also ich sag mal so, wer ein Praktikum nicht übersteht, weil er dann vielleicht an diesen professionellen Ansprüchen vielleicht keine Lust darauf hat. Ich will nicht sagen scheitern, weil das scheitern kann man überall, man kann auch später scheitern. Aber wer darauf irgendwie merkt, ich habe da irgendwie keine Lust drauf, dann kann man ja als Praktikum, ist ja noch nicht, das Kind noch nicht in den Brunnen gefallen und man kann feststellen, das ist vielleicht gar nichts für mich. Das kann man ja feststellen. Das ist eine Feststellung, die kann man auch während eines Studiums merken, dass man irgendwie sagt, der Studiengang ist jetzt überhaupt nichts für mich. Und insofern ist Radio Darmstadt eine gute Chance, erstmal einen Praktikumsplatz zu ergattern und ist die erste Stufe auf der Karriereleiter, wenn man das so sehen will.
5: Okay, das lassen wir jetzt so stehen. Und ich danke dir, Marco, dass du da warst.
10: Sehr
5: heute
10: gerne.
5: Beim HR. Und ja, viel Erfolg im weiteren Leben. Und wir sind stolz, dass wir eben auch erfolgreiche Journalisten bei Radio Darmstadt gestartet haben, will ich mal so sagen. Du bist nicht der Einzige. Der Max von Planet ist da. Martin Zint macht inzwischen ein Kirchenradio. Mir würden, wenn ich länger überlege, noch mehrere einfallen. Der Stadionsprecher, der lange Zeit in die Lilien moderiert hat, hat bei Radio Darmstadt angefangen, Peter Kunz. Und sogar ein Behinderter, muss man sagen, der macht inzwischen beim Behindertenbasketball eben auch einen Stadionsprecher, der Thomas Tonka bei uns. Also Radio Darmstadt hilft schon.
0: Hinter dem Programm Radio Darmstadt steht der Verein Radar e.V. Zurzeit hat er ca. 400 Mitglieder, von denen über 100 ihre eigene Sendung gestalten oder an einer Sendung beteiligt sind. Das oberste Gremium ist die Mitgliederversammlung. Anwesende Mitglieder beschließen dort über die Auflösung und die Gründung von Redaktionen. Außerdem wird der Vorstand gewählt. Dieser kümmert sich um die Geschäfte und die Infrastruktur von Radio Darmstadt. Zum Vorstand gehören mindestens 3, aber höchstens 7 Mitglieder. Ihre Aufgaben sind unter anderem Finanzen, Mitgliederbetreuung, Aus- und Weiterbildung, Marketing und Öffentlichkeitsarbeit, Studio und Technik, Personalmanagement, die Erstellung des Programms und die Betreuung des offenen Hauses. Nachdem Sie erfahren haben, was und wer Radio Darmstadt zu dem macht, was es ist, erzählen Ihnen jetzt einige unserer Sendenden schöne und lustige Anekdoten aus ihrer Sendelaufbahn. Aurelian, Betreuer des offenen Hauses und Redakteur in der lokalen Redaktion Blickpunkt vor Ort, erzählt von einer Geschichte, die er zusammen mit einer FSJlerin von Radio Darmstadt im Sendehaus erlebt hat.
5: Es gab viele, ja, eine kann ich nennen. Und damals war unsere erste FSJ-Kraft, die war gerade am Einarbeiten, die war die erste Woche da. Und das war die Bundestagswahl 2013 und die Hessenwahl. Und wir hatten ja eine Wahlparty, Aufnahmen und Übertragungen live aus der Zentralstation gemacht. Und die wurde am Tag drauf wiederholt. Und ich saß mit unserer FSJ-Kraft in der Versammlung. Im Versammlungsraum und es war so fürchterlich laut. Und irgendwann ist mir aufgefallen, die Stimme kennste. Und da war das halt der Markus Lang, der gerade ein Interview geführt hat. Und ich gehe halt ins Studio 1, drehe die Lautsprecher lauter und leiser und stelle fest, es ist exakt unser Programm, was vom gegenüberliegenden Haus, hatte mit uns nichts zu tun, so laut rüberschalte. Und dann, stand hier noch im Studio und ich sehe die Kommunalpolizei hier vorbeifahren, worauf ich beim nächsten Musiktitel das durch das über den Sender gebracht hat, das in der Friedrichstraße die Kommunalpolizei sucht und den Ruhestörer, der gerade Radio Darmstadt hört, ermittelt. Und ich hatte das keine 2 Sekunden gesagt und plötzlich wurde es leise. Das war schon sehr witzig.
0: Elha Massoud, Redakteurin in der internationalen Redaktion, zeigt anhand ihrer Geschichte, dass Radio Darmstadt durchaus Leute erreicht.
6: Was ich halt sehr schön fand, war es, wenn man halt hinter dem Mikrofon da sitzt, weiß man ja nicht, wie viele Leute einem zuhören. Und vor kurzem war ich auf einer Hochzeit, die war hier in der Nähe in Griesheim gewesen. Und auf einmal kamen die Leute und haben gefragt, wer ist denn Elham Massoud, wer ist denn Elham Massoud? Und ich so, wie kommt ihr denn? Und es waren die meistens Taxifahrer hier aus Darmstadt, die dann die Sendung gehört haben. Und ich war in dem Moment, also es war ein wunderschönes Gefühl, so auf einmal, die Leute kennen mich. Und vor allem, das war auch das erste Mal, dass ich von Afghanistan dann auch einen positiven Feedback bekommen habe, wo die dann alle gesagt haben, ja, das ist toll, dass du das mitmachst und vor allem über so viele Jahre. Und das motiviert einen auch weiterzumachen, weil man merkt, okay, gut, es sind tatsächlich irgendwelche Leute, die einem zuhören.
0: Helmut Müller, Redakteur in der Unterhaltungsredaktion und in der lokalen Redaktion Blickpunkt vor Ort, erzählt von einer Geschichte aus den Anfangszeiten seiner Sendelaufbahn.
7: Das war beim Heinerfest, ich glaube 2011 oder 2012, weiß nicht mehr so genau. Da hatten wir ein straff durchorganisiertes Programm beim Heinerfest Radio. Da gab es also eine Stundenuhr. Und ich hatte die Aufgabe bekommen, Reporter zu sein. Und dann hat mir einer der Kollegen, der hat mir gesagt, und du Helmut, du gehst jetzt da oben zu dem Besitzer der Wohnung, der die Kuh auf dem Balkon stehen hat, auf dem Marktplatz. Da habe ich gesagt, um Gottes Willen, ja, den kenne ich nicht und wie mache ich das und so. Wie heißt der überhaupt und wie komme ich da hin? Und dann habe ich mich aber durchgefragt und habe da geklingelt und habe gesagt, ja, ich komme von Radio Darmstadt und so, möchte ein Interview mit Ihnen machen und so weiter. Und der hat mich wirklich raufgelassen. Und dann haben wir da gesessen, seine Frau, er und ich saßen da und haben ein Interview gemacht. Und das haben wir dann auch gesendet. Also das war ganz interessant. Ich kannte überhaupt niemanden von dieser Familie, ja. Und das hat funktioniert. Das ist so etwas, woran ich immer mal wieder denken muss.
0: Jürgen Radestock, Redakteur in der Unterhaltungsredaktion, erzählt von einer externen Veranstaltung, auf der Radio Darmstadt unterwegs war.
8: Eine Sache, die mir einfällt, ist vielleicht tatsächlich, wir haben ja immer Außenveranstaltungen moderiert und gemacht. Damit hat auch Radio Darmstadt, jeder weiß das, mit Heinerfest Radio hat es hier angefangen. Aber es war immer wieder schön, auch zum Heinerfest mal rauszugehen. Also das sind sehr, sehr schöne Momente, wenn man mit den Kollegen mal anders Radio macht. Also das Studio verlässt, draußen mit Menschen in Kontakt tritt und dann live von so einem Volksfest, unserem Heinerfest hier in Darmstadt moderiert. Was auch sehr schön war, auch das sind schöne Momente gewesen, an die ich mich gerne zurückerinnere. Und das ist noch gar nicht so lange her, ich glaube höchstens 5 Jahre oder so. Einen der Tag der Vereine, wo ich dann auch mit Petra Schlesinger zusammen moderiert habe und wir mit Oberbürgermeister Jochen Patsch und vielen Vereinsmenschen, die da im Darmstadtium waren, on air gegangen sind. Also mein Radio Darmstadt, wir, Petra und ich, haben dadurch die Sendung geführt, aber es macht ja auch die Menschen aus, die man dann vors Mikrofon bekommt. Und da gab es natürlich auch viele helfende Hände im Hintergrund, Technik angefangen über Menschen, die Interviewpartner ans Mikrofon geholt haben und Zeiten definiert haben, damit wir die Sendung moderiert haben, dadurch das Programm führen konnten. Das sind sehr, sehr schöne Momente, weil ich glaube, das zeigt einfach, wie wir hier bei Radio Darmstadt wunderbar zusammenarbeiten können.
0: Nicht kommerzielles Lokalradio ist erst seit der Gesetzesänderung des Hessischen Privatrundfunkgesetzes 1994 möglich. Ab diesem Zeitpunkt gab es auch sogenannte Veranstaltungsradios, die mit ihrem Programm für eine begrenzte Zeit ein Stadtfest begleiten.
11: 1994 gründete sich daraufhin dann auch der Verein Radar e.V. An dieser Gründung waren nur 7 Personen beteiligt.
0: Der Verein beantragte das erste Heinerfestradio. Das war ein Veranstaltungsradio zum Darmstädter Heinerfest vom 29. bis zum 3. Juli 1995. Es sollte beweisen, dass der Verein Radar e.V. ein hochwertiges lokales Radioprogramm gestalten konnte. Finanziert wurde das Ganze allein durch Spenden und Vereinsmittel.
11: Der soziale Verein Werkhof e.V. stellte Radar e.V. seine Räume als Sendestandort zur Verfügung.
0: Zur Aufnahme dienten private Geräte von Vereinsmitgliedern, wie zum Beispiel Ghetto Blaster. Geschnitten wurde das Tonband damals noch mit einer Spezialschere und die Enden wurden mit Klebeband wieder zusammengeklebt.
11: Damals hatte der Verein Radar e.V. etwa 30 Mitglieder. Als erster Standort wurde ein kleines Sendestudio in der Nähe des Herrengarten in Darmstadt angemietet.
0: Da das erste Heinerfestradio so ein Erfolg gewesen war, folgten zwei weitere Veranstaltungsradios. Der Radartreff 96 zum Treffen der deutschen Turnerjugend im Mai und ein weiteres Heinerfestradio im Juli 1996.
11: Erstmals kam dort die Minidisc zum Einsatz.
0: Im Laufe des Jahres stieg die Mitgliederzahl von 30 auf 200.
11: Im Herbst 1996 ging der erste Lizenzantrag für den Dauersendebetrieb an die Hessische Landesanstalt für privaten Rundfunk nach Kassel.
0: Die Hessische Landesanstalt für privaten Rundfunk finanziert unter anderem alle freien Radios und alle offenen Kanäle in Hessen aus 2% des Rundfunkbeitrags.
11: Mitte Dezember erhielt Radio Darmstadt zusammen mit 5 anderen nicht kommerziellen Lokalradios eine Sendelizenz. Diese war vorerst für 3 Jahre gültig. Eine Verlängerung der Sendelizenz hat Radio Darmstadt dann natürlich auch bekommen.
0: Damit hatte der Verein Radar e.V. dann auch Geld für professionelle Technik.
11: Am 1. Februar 1997 war es dann endlich soweit. Radio Darmstadt war als erstes nicht kommerzielles Lokalradio in Hessen auf UKW und Kabelnetz zu empfangen.
0: Jetzt wissen Sie, wie lange es Radio Darmstadt schon gibt. Nun erzählen Ihnen einige unserer Sendenden, wie lange sie denn schon dabei sind. Bei der Studentenredaktion Audiomax treffen Studentengenerationen aufeinander. Ann-Kathrin und Lea können das bestätigen.
1: Ich bin Ich bin alt und ich bin ein relativ altes Mitglied. Ich bin seit Nikolaus 2011 dabei, wie ich gestern beim Stöbern in verstaubten Unterlagen rausgefunden habe.
2: Ich bin ungefähr seit einem Jahr jetzt dabei, vielleicht ein bisschen länger.
1: Ja, so. Unser Küken.
2: Ja, das kleine Küken.
0: Aurelian, Betreuer des offenen Hauses und Sendender in der Redaktion Blickpunkt vor Ort, kann dagegen ein ganzes Stück länger in der Radargeschichte zurückblicken.
5: Ich bin zu Radio Darmstadt gestoßen am Heinerfest Montag 1995. Seitdem bin ich Mitglied mit der Nummer 57, also ganz alt.

0: Zu Beginn des Dauersendebetriebs sendete Radio Darmstadt noch nicht 24 Stunden täglich. Das Programm bestand aus 2 Stunden der Sendung Radiowecker und jeweils 6 Stunden Wiederholung und Live-Programm. Den Rest der Zeit hörte man auf der Frequenz 103,4 nur Vögel zwitschern und erfuhr regelmäßig, dass man Radio Darmstadt hörte.
1: Zum Mitschneiden des Live-Programms verwendete man damals noch Videokassetten.
0: In den ersten Jahren des Dauersendebetriebs sind sehr viele Vereinsmitglieder zu Radar e.V. dazugekommen. Viele von ihnen wollten auch schon gleich ihre eigene Sendereihe gestalten.
1: An seinem ersten eigenen Standort hatte der Verein Radar e.V. nur ein sehr kleines Studio und ein weiteres für Vorproduktion und Büroarbeiten. Dieses war jedoch 1 Kilometer weit entfernt.
0: 2000 zog der Verein dann an den Stäubenplatz 12. Dort war genug Platz für beide Studios.
1: Zu dieser Zeit hatte Radar e.V. schon über 500 Mitglieder.
0: Seit 2005 werden immer mehr Sendeabläufe über Computer gesteuert. Auch das Schneiden von Sendungen kann heute mit Hilfe von Audioschnittprogrammen am PC erledigt werden.
1: Wegen der hohen Miete zog Radio Darmstadt nach 10 Jahren in ein etwas kleineres Nebengebäude im Hinterhof des Stäubenplatz 12.
0: Bei den Hainerfesten 2011 und 2014 war Radio Darmstadt wieder mit einem Hainerfestradio vor Ort.
1: Mittlerweile ist Radio Darmstadt auch mit digitalen Sendemischpulten ausgestattet. Diese sind kleiner und kompakter als ihre analogen Vorgänger. Zudem sind sie übersichtlicher und leichter zu bedienen.
0: 2020 steht dem Sender ein erneuter Umzug bevor. Wohin? Man weiß es nicht. Genauso wie sich Radio Darmstadt im Laufe der Jahre entwickelt hat, haben sich auch die Sendenden verändert und weiterentwickelt. Aurelian aus der lokalen Redaktion Blickpunkt vor Ort hat in der Darmstädter Politik einen hohen Bekanntheitsgrad erlangt.
2: Ich kenne heute jeden Stadtverordneten, jeder kennt mich. Wenn ich durch die Stadt laufe und eine Straßenbahnschiene, die verrostet ist, weil es gerade ein Streik war, fotografiere, da kommt Sabine Seidler, die jetzt jahrzehntelang in der Stadtverordnetenversammlung für die SPD war, auf mich zu und fragt, warum ich das denn fotografiere. Das sei doch uninteressant. Also man hat eine gewisse Bekanntheit, die eben lokal dann auch ist. Und mich haben schon Leute angesprochen, weil sie mich von der Stimme wiedererkannt haben. Also man hat eine gewisse Bekanntheit.
0: Elham Massoud aus der internationalen Redaktion antwortet auf die Frage, ob sie sich im Laufe der Jahre entwickelt hat.
3: Oh ja, also wenn auch jetzt, wenn ich meine die ersten Sendungen höre, da habe ich mit einer Kollegin angefangen gehabt. Wir haben gezittert. Man hat in der Stimme schon den Zittern gehört, diese Nervosität. Aber mittlerweile kann ich auch ohne großartige Vorbereitung einfach ins Studio und ich vergleiche das immer mit einem Autofahren. Wenn man am Anfang einen Führerschein macht, fragt man sich auch, also wie soll ich denn auf dem Lenkrad, Pedal, die Schilder und alle Regeln achten? Irgendwann geht es. Und so geht es mir auch im Radio Darmstadt. Als ich am Anfang hier war, habe ich mir gedacht, wie soll ich denn die ganzen Knöpfe hier und Technik und moderieren gleichzeitig? Aber mit der Zeit gewöhnt man sich. Also Übung.
0: Helmut Müller aus der Unterhaltungsredaktion und der Redaktion Blickpunkt vor Ort erzählt aus seiner Anfangszeit bei Radio Darmstadt.
4: Also ich wusste ja vom Radiomachen überhaupt nichts, als ich Anfang 2010 hier mit den beiden Kolleginnen dann hier stand, auch an diesen Pulten hier und an diesen technischen Geräten, da habe ich ja gar nichts gewusst. Ich habe dann einfach geguckt, wie die das gemacht haben und wie sie es formuliert haben und habe dann langsam so einen eigenen Stil entwickelt, glaube ich. Also wie packe ich ein Thema an, wie sortiere ich mich da, wie gehe ich vor. Und da habe ich dann, glaube ich, gesehen, was die anderen hier im Sender machen. Und mir fiel es zum Beispiel am Anfang sehr schwer, ein Interview zu machen. Also von dem ersten Interview habe ich einen Mordsbammel gehabt. Und dann habe ich festgestellt, das geht eigentlich ganz einfach. Und habe dann gelernt, auch einfach die Menschen anzusprechen und sie zu fragen,

0: also mit Ihnen ein gutes Gespräch zu führen.
1: Jürgen Radestock aus der Unterhaltungsredaktion sagt zu seiner Entwicklung bei Radio Darmstadt:
2: Also ich glaube schon, dass ich in den vielen Jahren, wo ich hier Musik gemacht habe, mich deutlich verbessert habe. Ich war früher schon auch, wenn man das so im Radio überhaupt sagen kann, etwas schüchterner gewesen. Kann man sich heute, glaube ich, in meinem Falle gar nicht mehr vorstellen. Ich habe es damals auch gar nicht so gerne gehabt, dann irgendwie schon Zuschauer im Studio als Publikum live mit dabei zu haben. Das mache ich heute standardmäßig. Also ich bin so der einzige Moderator, glaube ich, bei Radio Darmstadt, der mit einer offenen Tür moderiert, weil er es einfach ganz toll findet, wenn da Leute mal ins Studio stürmen und einfach mal gucken, was da gerade los ist. Im besten Falle bin ich gerade live auf Sendung und finde es eigentlich heute auch ganz witzig. Das war damals nicht so. Also ich glaube, das ist eine Entwicklung, die ich hier gemacht habe in den vielen Jahren des Radiomachens, wo man sagen kann, daran ist er gereift. Und eine andere Sache, glaube ich, ist auch, und das, glaube ich, weiß jeder, der selber Radio macht, also alle Moderatorinnen und Moderatoren da draußen, wenn denn mal was schief geht. Also es geht immer mal, eine CD schmiert ab, man hat vielleicht auch den falschen Knopf gedrückt, macht man normal nie, aber vielleicht an diesem einen Fall dann doch mal. Und man muss damit umgehen, man muss dann spontan darauf reagieren oder auch mit Interviewgästen. Man setzt eine super Frage und der Interviewgast vor einem, der weiß mit der Frage nichts anzufangen und guckt einen geradezu an und staunt Bauklötze. Da muss man überbrücken, da muss man irgendwie was mitmachen. Und ich glaube, mit vielen Jahren des Radiomachens wird man da kreativer, man kriegt mehr Erfahrung und kann das irgendwann auch immer besser umsetzen.
1: 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Sind Sie neugierig geworden, haben aber Angst, den ersten Schritt zu machen? Dann haben Sie hier ein paar Tipps von alten und noch nicht so alten Hasen. Ann-Kathrin und Lea von der Studentenredaktion Audiomax haben den Tipp,
3: einfach unbefangen an die Sache ranzugehen, nicht so nervös zu sein. Heute hat es ein Studiogast super beschrieben. Beim Radio ist total schön. Man spricht zu ganz vielen Leuten, aber man sieht sie nicht. Das gibt einem so eine Gelassenheit. Man muss überhaupt nicht nervös sein.
4: Ja, das ist eigentlich ganz locker. Man spricht einfach, wie man so auch sprechen würde. Und vielleicht kann man gucken, dass man sich so ein paar journalistische Grundkenntnisse irgendwie versucht anzueignen, dass man relativ gut Beiträge mal kurz recherchieren kann oder sich mal zu überlegen, was würde ich in einem Interview sinnvoll fragen. Sowas, da kann man sich vielleicht ein bisschen vorbereiten, aber ansonsten eigentlich ganz easygoing.
3: Gelassen bleiben, ausprobieren, Spaß haben.
4: Genau. Wenn man Bock drauf hat, dann läuft das.
1: Günther Eisbach aus der Kulturredaktion ist der Meinung, man sollte
5: einfach machen. Schlicht und ergreifend einfach machen heißt keine Scheu haben. Das ist ja was, was ich will nicht sagen wir alle, aber ganz viele Menschen doch letztendlich haben. Radio oder auch Fernsehen ist ja was, wo man denkt, boah, die da oben oder die Spezialisten. Nein, es ist was ganz, ganz Normales, so als würden, wie wir beide es im Prinzip gerade machen, einfach eine Unterhaltung, einen Plausch führen. Und so ist letztendlich auch Radio machen. Wenn man ein bisschen oder vielleicht anderes als Beispiel dazu, es hat mal ein Musiklehrer zu mir gesagt, Musik machen kann der ganz gut, der auch eine Geschichte dabei erzählen kann. Und das ist, glaube ich, ein ganz wichtiger Punkt. Wenn du eine Geschichte im Kopf hast, die du erzählen willst, und dann kannst du das auch. Und so ähnlich ist Radio machen.
1: Jürgen Radstock aus der Unterhaltungsredaktion meint, man braucht
2: keine Angst haben. Viele haben ja immer so ein bisschen Angst, die Technik und wenn ich mich verspreche im Radio und da muss ich so viel lernen. Nee, einfach keine Angst haben. Einfach mal hier ausprobieren, da kann gar nicht so viel schief gehen und wir werden nicht nach Einschaltquote bemessen, wir werden hier nicht irgendwie gemessen, wie gut letztendlich jemand ist. Also einfach herkommen, mitmachen, sich einbringen und einfach mal schauen, wo man da seinen Platz findet. Das muss ja auch nicht unbedingt vor dem Mikrofon sein. Also viele denken immer, Radio hat nur was mit Mikrofon zu tun. Natürlich für die meisten ganz, ganz viel und gerade die Moderatoren sagen natürlich, ich möchte ja moderieren. Darum geht es ja letztendlich aber auch. Aber man kann ja auch im Hintergrund tätig sein. Man kann Interviewpartner, wenn man da einen Kopf voller Ideen hat, kann man sich ja um sowas kümmern. Wenn man sagt, hier, ich bin super in Facebook und möchte da irgendwie dem Sender helfen, da irgendwie in Facebook noch viel präsenter zu werden. Das würde ja alles helfen und hat irgendwie schon mit Radio zu tun, aber nicht so mit dieser ersten Idee, was man immer denkt, dass Radio immer sprechen ist, im Radio präsent sein ist und dass man sich dann halt eben nicht versprechen darf und ja, irgendwie so Geschichten. Also keine Angst haben.
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